0: Nachrichtenredaktion Ronald Lessig.
1: Der Hitzealarm gilt ab 11 Uhr und vor allem für den Südwesten und Süden von Deutschland. Betroffen sind demnach Gebiete in Bayern, Baden-Württemberg, Hessen und Rheinland-Pfalz. Dort werden Schattentemperaturen um 35 Grad erwartet. Diese Hitzebelastung könne für Menschen gefährlich werden und zu Problemen mit der Gesundheit führen, warnen die Experten. Sie rufen deshalb dazu auf, ausreichend Wasser zu trinken und die Innenräume kühl zu halten. Eine durchgreifende Wetteränderung und Abkühlung ist nach Angaben der Meteorologen erst einmal nicht in Sicht.
0: In der zweiten Fußball-Bundesliga ist der VfL Wolfsburg mit einem Unentschieden in die Saison gestartet. Die Niedersachsen kamen gegen Kaiserslautern nicht über ein 0:0 hinaus. Eintracht Braunschweig gewann dagegen beim 1. FC Magdeburg mit 6:1 und steht vorerst an der Tabellenspitze. Der VfL Osnabrück unterlag in Heidenheim 3:4, Holstein Kiel spielte in Darmstadt 2:2 unentschieden. Der Karlsruher SC besiegte Arminia Bielefeld mit 2:1. Das waren die Nachrichten. Das Wetter in Deutschland. Überall trocken bei Tiefstwerten von 20 bis 12 Grad. Am Tage meist sonnig, im Norden später mehr Wolken, örtlich Schauer und Gewitter, Höchstwerte 23 Grad auf den nordfriesischen Inseln bis 36 Grad im Rhein-Main-Gebiet. Am Montag wechselhaft, gebietsweise etwas Regen und Gewitter 20 bis 36 Grad. Und am Dienstag viel Sonne, im Norden Wolken, im Süden Schauer und Gewitter möglich 18 bis 32 Grad. Es ist 2:03 Uhr.
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3: Weiter mit Jerzy May, vor allem aber mit Ihnen. Vielen Dank fürs Einschalten. Wie vorhin versprochen, steht Musik von Mozart am Anfang dieser zweiten großen Runde, und zwar seine Es-Dur-Sinfonie, Köchel-Verzeichnis 543, gespielt bei einem Gastkonzert des WDR-Sinfonieorchesters Köln in Würzburg im Kaisersaal der Residenz, am Pult der Finne Olli Mustonen.

Beifall im Juni 2009 im Kaisersaal der Würzburger Residenz. Applaus für Gäste aus Köln für das WDR-Sinfonieorchester, geleitet von Olli Mustonen. Und natürlich für Mozart, der für die Noten dieser S-Dur-Sinfonie sorgte, die Nummer 39, oder in der bekannten Werkliste, dem Köchel-Verzeichnis, auf Platz 543. Klangfarbenwechsel im heutigen ARD-Nachtkonzert. Mit Kammermusik des jungen Felix Mendelssohn-Bartholdy. Keine 10 war er, als er die folgende Violinsonate in F-Moll schrieb, klassisch in der Form, aber schon mit typisch fließenden Bögen. Alle Details des Frühwerks haben jetzt Antje Weithaas und Silke Avenhaus für uns.

Musik eines hochbegabten Kindes, Opus 4 des knapp 10-jährigen Felix Mendelssohn-Bartholdy, eine Violinsonate in F-Moll, die er damals seinem 7 Jahre älteren Freund und Geigenlehrer Eduard Rietz widmete. Hier gespielt von Antje Weithaas und Silke Avenhaus 2008. Sie hören das ARD-Nachtkonzert, präsentiert von BR Klassik, jetzt mit geistlicher Musik von Georg Philipp Telemann, und zwar mit seinem Magnificat in deutscher Sprache »Meine Seele«, erhebet den Herrn. Eine SWR-Studioproduktion von 2005 mit Susanne Rideen, Sopran, Britta Schwarz, Alt, Sebastian Noack, Bass, Andreas Karasiak, Tenor und dem Solistenensemble Stimmkunst sowie dem Instrumentalensemble 94, geleitet von Kai Johansen.

Meine Seele erhebt den Herrn Georg Philipp Telemanns deutsches Magnificat in einer Aufnahme, die 2005 in Stuttgart entstand, mit der Sopranistin Susanne Rideen, der Altistin Britta Schwarz, Tenor Andreas Karasiak und mit dem Bass Sebastian Noack sowie dem Solistenensemble Stimmkunst und dem Instrumentalensemble 94, geleitet von Kai Johansen. Zurück zu weltlichen Klängen im heutigen ARD-Nachtkonzert. Und damit kommen wir zu Erinnerungen an Irland eines gebürtigen Pragers Ignaz Moscheles. Irische Melodien inspirierten ihn bei seinem Konzertstück Opus 69, vor ziemlich genau 200 Jahren uraufgeführt in London, vor etwas mehr als zwei Jahrzehnten eingespielt mit Howard Shelley, einem gebürtigen Londoner, der vom Flügel aus das Orchester leitete. Das allerdings kam vom anderen Ende der Welt, aus Tasmanien.

immer wieder faszinierend, die internationale Zusammenarbeit über Jahrhunderte und Kontinente hinweg. Das Tasmanische Symphonieorchester, geleitet von Howard Shelley, der ihn nebenbei auch noch den anspruchsvollen Klavierpart übernahm, in diesem Konzertstück des Pragers Ignaz Moscheles, das wie gesagt vor 200 Jahren in London zum ersten Mal zu hören war und auf irischen Motiven basiert, wie schon der englische Titel verrät, Recollections of Ireland. Auch die nächste Aufnahme ist von einem Dirigenten aus London geprägt, eine anderthalb Generationen jünger als Shelley, Leo McFall. Auch er setzt sich sehr für Repertoire ein, das nicht so oft zu hören ist oder auch erst wiederentdeckt werden will. Mit der NDR Radiophilharmonie hat er zum Beispiel die folgende erste Sinfonie in C-Moll von Emilie Meyer eingespielt.

Musik von Emilie Meyer in C-Moll, die erste ihrer 8 Sinfonien, hier in einer Aufnahme mit der NDR Radio Philharmonie, dirigiert von Leo McFall. Gleich nach den 4 Uhr Nachrichten haben wir in der kommenden Stunde Zeit für Respighi, Dvorak und Bruch im heutigen ARD-Nachtkonzert, präsentiert von BR Classic.

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1: Um 4 Uhr mit Felix Sprung. Die Aufhebung des Sonntagsfahrverbots für Lkw in einigen Bundesländern wegen des Niedrigwassers in mehreren Flüssen stößt auf ein geteiltes Echo. Kritik kommt von der Umweltorganisation BUND. Aus der Nachrichtenredaktion Henning Knipp.
2: Die Verlagerung von Transporten auf die Straße belaste Mensch und Klima, hieß es vom BUND. Besser seien eine Stärkung der Schiene und eine Anpassung der Binnenschifffahrt. Bundesverkehrsminister Bilger verteidigte dagegen die Entscheidung, das Niedrigwasser beeinträchtige den Warentransport massiv. Unternehmen bräuchten jetzt Flexibilität und zusätzliche Möglichkeiten, so Bilger. Der Bundesverband der deutschen Industrie begrüßte die Entscheidung. Das könne die Auswirkungen des Niedrigwassers abmildern. Neben Niedersachsen erlauben vorerst auch Nordrhein-Westfalen, Rheinland-Pfalz und das Saarland Fahrten von Lkw an Sonn- und Feiertagen.
1: Der Deutsche Wetterdienst hat für den heutigen Sonntag eine Hitzewarnung herausgegeben. Betroffen sind demnach weite Teile des Landes. Aus der Nachrichtenredaktion Ronald Lessig.
3: Der Hitzealarm gilt ab 11 Uhr und vor allem für den Südwesten und Süden von Deutschland. Betroffen sind demnach Gebiete in Bayern, Baden-Württemberg, Hessen und Rheinland-Pfalz. Dort werden Schattentemperaturen um 35 Grad erwartet. Diese Hitzebelastung könne für Menschen gefährlich werden und zu Problemen mit der Gesundheit führen, warnen die Experten. Sie rufen deshalb dazu auf, ausreichend Wasser zu trinken und die Innenräume kühl zu halten. Eine durchgreifende Wetteränderung und Abkühlung ist nach Angaben der Meteorologen erst einmal nicht in Sicht.
1: Die Explosion einer Drohne in der Nähe einer wichtigen Gaspipeline in Bulgarien hat zu diplomatischen Verstimmungen geführt. Nach einer ersten Untersuchung der Trümmer hieß es aus dem bulgarischen Verteidigungsministerium, es handle sich um einen Drohnentyp, der häufig von ukrainischen Streitkräften verwendet werde. Daraufhin bestellte das bulgarische Außenministerium für morgen die ukrainische Botschafterin ein. Kiew bestritt, vorsätzlich eine Drohne nach Bulgarien gelenkt zu haben. In der zweiten Fußball-Bundesliga ist der VfL Wolfsburg mit einem Unentschieden in die Saison gestartet. Die Niedersachsen kamen gegen Kaiserslautern nicht über ein 0:0 hinaus. Eintracht Braunschweig konnte dagegen im ersten Spiel einen deutlichen Sieg verbuchen. Die Eintracht gewann beim 1. FC Magdeburg mit 6:1 und steht vorerst an der Tabellenspitze. Der VfL Osnabrück unterlag in Heidenheim 3:4. Holstein Kiel spielte in Darmstadt 2:2 unentschieden. Der Karlsruher

0: FC besiegte Arminia Bielefeld mit 2:1. Das waren die Nachrichten. Das Wetter in Deutschland, am Tage meist sonnig, im Norden später mehr Wolken, örtlich Schauer und Gewitter. Höchstwerte 23 Grad auf den nordfriesischen Inseln bis 36 Grad im Rhein-Main-Gebiet. Am Montag 20 bis 36 Grad. Es ist 4:03 Uhr.
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2: Weiter mit Jerzy Meyer und in dieser Stunde, wie vorhin versprochen, mit Zeit für Ottorino Respighi, Antonin Dvořák und Max Bruch. Mit Respighi tauchen jetzt ein paar Vögel auf, und zwar nach einem Präludium: Taube, Huhn, Nachtigall und Kuckuck. In seiner Ende der 1920er komponierten Suite Liucelli. In Orchesterklang übersetzt von der Academy of St. Martin in the Fields mit Neville Marriner am Pult.

Klangvolle Ornithologie, Leo Celli, die Vögel, Ottorino Respighi ließ sich vor fast 100 Jahren nicht nur von Taube, Huhn, Nachtigall und Kuckuck inspirieren, sondern auch von barocken Cembalo- und Lautenstücken. Vor einem halben Jahrhundert gespielt von der Academy of St. Martin in the Fields unter Neville Marriner im Londoner Abbey Road Studio No. 1. Weiter geht's in dieser Nachtkonzertrunde mit Kammermusik von Antonín Dvořák, mit vier romantischen Stücken Opus 75, komponiert für Violine und Klavier. Wir hören aber Cello und Klavier und damit Daniel Müller-Schott und Robert Kulek.

4 romantische Stücke von Antonín Dvořák, Opus 75, eigentlich für Violine und Klavier, hier aber wunderbar gespielt vom Cellisten Daniel Müller-Schott und dem Pianisten Robert Kulek im Juni 2011. Weiter geht's in größerer Besetzung mit dem SWR-Rundfunkorchester Kaiserslautern, dirigiert von Werner Andreas Albert, und einer Suite, die Max Bruch nach russischen Volksmelodien komponiert hat, Opus 79b.

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1: Um 5 Uhr mit Felix Sprung. Die Aufhebung des Sonntagsfahrverbots für Lkw in einigen Bundesländern wegen des Niedrigwassers in mehreren Flüssen stößt auf ein geteiltes Echo. Kritik kommt von der Umweltorganisation BUND. Aus der Nachrichtenredaktion Henning Knipp.
2: Die Verlagerung von Transporten auf die Straße belaste Mensch und Klima, hieß es vom BUND. Besser seien eine Stärkung der Schiene und eine Anpassung der Binnenschifffahrt. Bundesverkehrsminister Bilger verteidigte dagegen die Entscheidung, das Niedrigwasser beeinträchtige den Warentransport massiv. Unternehmen bräuchten jetzt Flexibilität und zusätzliche Möglichkeiten, so Bilger. Der Bundesverband der deutschen Industrie begrüßte die Entscheidung. Das könne die Auswirkungen des Niedrigwassers abmildern. Neben Niedersachsen erlauben vorerst auch Nordrhein-Westfalen, Rheinland-Pfalz und das Saarland Fahrten von Lkw an Sonn- und Feiertagen.
1: Die Explosion einer Drohne in der Nähe einer wichtigen Gaspipeline in Bulgarien hat zu diplomatischen Verstimmungen geführt. Nach einer ersten Untersuchung der Trümmer hieß es aus dem bulgarischen Verteidigungsministerium, es handle sich um einen Drohnentyp, der häufig von ukrainischen Streitkräften verwendet werde. Daraufhin bestellte das bulgarische Außenministerium für morgen die ukrainische Botschafterin ein. Ein vor rund 2 Wochen im Niger entführter Deutscher ist offenbar wieder frei. Wie das Verteidigungsministerium des Nachbarlandes Algerien mitteilte, wurde der Mann von der algerischen Armee an der Grenze in Empfang genommen. Den Angaben zufolge war der Deutsche von einer bewaffneten kriminellen Gruppe entführt worden. Das Auswärtige Amt in Berlin warnt vor Reisen in den Niger. Das Land wird seit Jahren von Gewalt durch Dschihadistengruppen erschüttert. VfL Wolfsburg hat einen Sieg zum Saisonbeginn in der zweiten Bundesliga verpasst. Der Bundesliga-Absteiger kam gegen den ersten FC Kaiserslautern nur zu einem 0:0 aus der Sportredaktion Mats Nicholsen.
3: Fast 30 Jahre nach ihrem letzten Zweitligaspiel haben die Wolfsburger zu spüren bekommen, wie kompliziert diese Liga ist. Nur in der ersten Hälfte hatte der VfL gute Torchancen. Auch der Gast aus Kaiserslautern kam zu Möglichkeiten und freut sich über einen Auswärtspunkt zum Saisonbeginn. Der erste Tabellenführer kommt aus Braunschweig. Es sei denn, ein Team schießt am Zweitligasonntag ebenfalls 6 Tore. Die Braunschweiger gewannen 6:1 in Magdeburg. Bundesliga-Absteiger Heidenheim besiegte Aufsteiger Osnabrück 4:3. Darmstadt und Kiel trennten sich 2:2. Karlsruhe gewann 2:1 gegen Bielefeld.
1: Das waren die Nachrichten. Das Wetter in Deutschland. Am Tage meist sonnig, im Norden später mehr Wolken, örtlich Schauer und Gewitter, Höchstwerte 23 Grad auf den nordfriesischen Inseln bis 36 Grad im Rhein-Main-Gebiet. Am Montag wechselhaft, gebietsweise etwas Regen und Gewitter, 20 bis 36 Grad, am Dienstag 18 bis 32 Grad. Es ist 5:03 Uhr.
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Weiterhin mit Jerzy May und mittlerweile ist aus der Nacht auch schon der sehr frühe Sonntagmorgen geworden. Schön, dass Sie dabei sind, ob noch oder schon, und sich mit Musik begleiten lassen, zum Beispiel von Georg Friedrich Händel.

Musik von Georg Friedrich Händel, die Ende der 1720er in London erklang, als Ouvertüre zu seinem Dramma per Musica Lothario. Wir hörten das Brandenburg-Konzert unter Roy Goodman. Weiter geht's im ARD-Nachtkonzert am frühen Sonntagmorgen mit Kammermusik von Franz Schubert mit seinem Klaviertrio in B-Dur, Deutschverzeichnis 28.

Der Geiger Thomas Albertus Irnberger, der Cellist David Geringers und der Pianist Michael Korstig trafen sich im Januar 2016 in Salzburg, um dieses Schubert'sche Klaviertrio in B-Dur aufzunehmen, Deutschverzeichnis 28. Wir bleiben kammermusikalisch, aber die Kammer muss ein bisschen größer werden, denn nach dem Trio gibt es jetzt ein Sextett, Musik von Ignaz Josef Pleil in C-Moll. Und wir hören Mitglieder des Amphion Bläseroktetts zusammen mit dem Kontrabassisten Ludek Brani.

Musik des Haydn-Schülers Ignaz Josef Pleyel. Das war sein Sextett in C-Moll, gespielt 2012 von Mitgliedern des Amphion Bläseroktetts inklusive Kontrabassist Ludek Brani. Ein Fagott werden wir nachher hören im Mittelpunkt eines Vivaldi-Konzerts. Doch jetzt haben wir erstmal Zeit für Klaviermusik von Josef Haydn in G-Dur für seine Sonate Nummer 11, gespielt von Carmen Piazzini.

Die Pianistin Carmen Piazzini 1998 in einer BR-Studioproduktion mit dieser Sonate in G-Dur von Joseph Haydn, Hoboken 1611. Wie versprochen gibt's jetzt Fagott im Mittelpunkt eines Vivaldi-Konzerts in D-Moll im Reumverzeichnis auf Platz 481 und mit dem Solopart brilliert Sophie Dervaux, begleitet vom La Folia Barockorchester.

Die französische Fagottistin Sophie Davot und das La Folia Barockorchester waren das, geleitet von Robin Peter Müller, mit Vivaldis Konzert in D-Moll, Rium 481. Und das war schon fast das heutige ARD-Nachtkonzert. Nachdem wir vorhin ein Bläsersextett hatten plus Kontrabass, gibt's jetzt Luigi Boccherinis Sextett für Streicher in F-Moll, Opus 23, Nummer 4. Der vierte Satz, der Finalsatz, gespielt von Mitgliedern des Ensembles Europa Galante.

Musik von Luigi Boccherini, das war der Finalsatz seines Streichsextetts Opus 23, Nummer 4 in F-Moll, gespielt von Mitgliedern des Ensembles Europa Galante rund um den Geiger Fabio Biondi. Mit einem Satz aus einer Dedo-Sinfonie von Johann Christian Bach spielt die Hanover Band unter Anthony Halstead auf 6 Uhr zu. Und es war das heutige ARD-Nachtkonzert, präsentiert von BR Classic. Am Mikrofon verabschiedet sich mit Dank für Ihr Interesse. Bis zum nächsten Mal, Jerzy May. Noch einen schönen Sonntag, hoffentlich weiter mit Zeit für Musik und sehr gerne mit den Kulturwellen der ARD.

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1: Um 6 Uhr mit Eva Irion. Guten Morgen. Eine Mehrheit der Deutschen ist für den Erhalt der Rente mit 63. Das ist das Ergebnis einer Umfrage des Meinungsforschungsinstituts INSA für die Bild am Sonntag. Demnach lehnen gut 2/3 der Befragten eine Abschaffung der abschlagsfreien Rente nach 45 Jahren ab. Gleichzeitig gaben mehr als die Hälfte der Befragten an, sie wollten selbst von der Rente mit 63 Gebrauch machen oder hätten das bereits getan. Die Rentenkommission der Bundesregierung hat empfohlen, die Rente mit 63 abzuschaffen. Die Bundesregierung plant, die Empfehlung umzusetzen. Der Deutsche Wetterdienst hat für heute eine Hitzewarnung herausgegeben. Betroffen sind demnach weite Teile Deutschlands. Aus der Nachrichtenredaktion dazu Ronald Lessig.
2: Der Hitzealarm gilt ab 11 Uhr und vor allem für den Südwesten und Süden von Deutschland. Betroffen sind demnach Gebiete in Bayern, Baden-Württemberg, Hessen und Rheinland-Pfalz. Dort werden Schattentemperaturen um 35 Grad erwartet. Diese Hitzebelastung könne für Menschen gefährlich werden und zu Problemen mit der Gesundheit führen, warnen die Experten. Sie rufen deshalb dazu auf, ausreichend Wasser zu trinken und die Innenräume kühl zu halten. Eine durchgreifende Wetteränderung und Abkühlung ist nach Angaben der Meteorologen erst einmal nicht in Sicht.
1: Der neue Bundesverkehrsminister Bilger will Bahnmanagern die Boni streichen, wenn sich die Pünktlichkeit der Züge nicht verbessert. Der Bild am Sonntag sagte er, viele Beschäftigte der Bahn leisteten richtig gute Arbeit. Wenn nicht, habe das in Zukunft Auswirkungen auf die Bezahlung. 100% Pünktlichkeit werde es absehbar aber nicht geben, so der CDU-Politiker. 4 Bundesländer haben um Mitternacht das Lkw-Sonntagsfahrverbot für bestimmte Transporte aufgehoben. Weil wegen der niedrigen Pegelstände nicht mehr so viel über Wasser transportiert werden kann, soll damit die Wirtschaft unterstützt werden. Rheinland-Pfalz, das Saarland, Niedersachsen und Nordrhein-Westfalen erleichtern Lkw-Transporte durch die Aussetzung, denn eine bundeseinheitliche Regelung fehlt noch. Im Westen Kanadas haben sich die Waldbrände ausgeweitet. Die Provinz British Columbia hat deshalb den Notstand ausgerufen. Die Feuer dort sind außer Kontrolle. Einer von mehr als 100 Bränden ist inzwischen 95 Quadratkilometer groß. Mehr als 20.000 Menschen wurden aufgefordert, ihre Häuser zu verlassen. In der 2. Fußball-Bundesliga hat Absteiger Wolfsburg zum Saisonauftakt unentschieden gespielt. Gegen die Gäste aus Kaiserslautern stand es am Ende 0:0. In der Debatte um Verfehlungen von Weltfußballchef Infantino hat sich die FIFA hinter den Präsidenten gestellt. Der Weltverband schreibt in einer Stellungnahme auf der Plattform X, einige Akteure versuchten, die FIFA und ihren Präsidenten zu schwächen. Spekulationen dürften nicht als Tatsachen dargestellt werden. Dem werde man energisch entgegentreten. Infantino hatte geplant, Beteiligungen an Weltmeisterschaften an private Investoren zu verkaufen. Nach großem Widerstand, vor allem aus Europa, musste er seine Pläne aber fallen lassen. Jetzt werden Rücktrittsforderungen gegen ihn laut. SWR-Nachrichten, Redaktion Klaus Regeneck. Das Wetter in Baden-Württemberg und Rheinland-Pfalz. Ein Hoch bringt wieder Hitze aus Südeuropa zu uns. Die Vorhersage? Heute anfangs Sonne, am Nachmittag vereinzelt Schauer und Gewitter, maximal 30 bis 36 Grad. Und die Aussichten? Am Montag im südlichen Baden-Württemberg noch örtlich Schauer und Gewitter, sonst häufig Sonne bei bis zu 36 Grad. Am Dienstag überall sonnig und trocken, vorübergehend etwas

0: weniger heiß. 6.04 Uhr.
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2: Mit Luise Wunderlich. Ich wünsche Ihnen einen schönen guten Morgen. Der Sommer geht in Schuhen aus Ton. Die zerbrechen, wenn keiner sie abends kühlt, schreibt Peter Hertling in einem Gedicht. So sind wir im August angekommen. Zur frühen Stunde sollte noch Kühlung da sein, nicht nur für die Schuhe, sondern für alles, was an uns Hitze geplagt ist. Benedetto Marcello stammt aus Venedig, da ist die Kühlung in Reichweite. Wie in seiner Familie üblich, hat er Jura studiert. Und wie seinen Bruder Alessandro Marcello kennen wir auch ihn heute als Komponisten. Hier ist eine Sinfonia von ihm.

Das Ensemble La Floridiana unter der Leitung von Cembalistin Nicoletta Paraschivescu mit der Sinfonia Nummer 3 G-Dur von Benedetto Marcello. Dein Herz ist ein erlesenes Gefild, bezaubert von dem Takt der Bergamasken, von Lautenspielen und von Tanz, ein Bild fast traurig, trotz der ausgelassenen Masken. Ein Ausschnitt aus Paul Verlaines berühmten Gedicht Claire de Lune in der Übersetzung von Stefan George. Die Bergamasken, also die Einwohner der Stadt Bergamo, hat Verlaine wohl hier auftreten lassen, weil ihn der Gleichklang Mask und Bergamask gereizt hat und die Verwirrung, die er auslösen kann. In Gabriel Fauré's Stück, das vom Gedicht inspiriert ist, beobachten ein paar maskierte Figuren der Commedia dell'arte eine höfische Gesellschaft des Barock bei ihren galanten Rollenspielen.

Gabriel Fauré, Maske, Bergamask in einer Bearbeitung für Klavier zu vier Händen mit Eric Lesage und Alexandre Tarot. SWR Kulturmusik am Morgen. Die drei super kurzen Klavierstücke, die Erik Satie unter dem Titel Gymnopédie veröffentlicht hat, zählen zu seinen bekanntesten und am häufigsten gespielten Stücken. Sie haben heutzutage auch außerhalb des Konzertsaals ihre Auftritte, dort, wo nicht extra deklariert wird, von wem die Musik stammt, als Werbe-, Meditations- und Hintergrundmusik. Der unaufdringliche, ruhige Duktus geht ins Ohr und tut wohl. Thomas Dafort spielt die erste der Gymnopädien auf der Laute.

Thomas d'Infort war das. Er spielte auf der Laute erst Erik Satie's Gymnopédie Nummer 1 und dann die Chaconne aus der 7. Lautensuite in D-Moll von Robert Debussy. Watches 8, das britische Vokalensemble aus 5 Männer- und 3 Frauenstimmen, feiert sein 20-jähriges Jubiläum. Im Booklet gratulieren Leute wie der Komponist John Rutter, Sängerin Emma Kirkby oder Popbarde Paul Simon. Auf der Jubiläums-Doppel-CD, die schlicht 20 heißt, bieten Watches 8 einen Querschnitt durch Erschaffen, Geistliches und Weltliches, Altes und Modernes, Klassik, Jazz und Popsongs, alles dabei und zelebriert mit höchstem Können. Das erste Stück auf der zweiten CD ist aus der Renaissancezeit, Buccinate in Neomenia Tuba, Blas die Posaune am Neumond.

Barnaby Smith und sein Ensemble Watchers 8 mit Buccinate in Neomania Tuba von Giovanni Croce. Musik am Morgen in SWR Kultur. Die Hamburger haben etwas, das ich sonst nicht kenne. Ich kenne Museumsmeilen, ich kenne Städte mit mehreren Opern, aber Hamburg hat noch etwas anderes, nämlich ein Komponistenquartier. Dort werden nicht weniger als 7 Komponisten geehrt, die der Stadt verbunden gewesen sind. In 6 kleinen Museen in der historisch hübschen Petersstraße kann man sich von einem zum anderen treiben lassen. Neben Georg Philipp Telemann, Johann Adolf Hasse, Fanny und Felix Mendelssohn, Johannes Brahms und Gustav Mahler ist Karl Philipp Emanuel Bach hier ein Museum gewidmet. Mit Recht. Bach tritt als gestandener, ja sogar berühmter Cembalist und Komponist hier die Nachfolge seines Paten Georg Philipp Telemann an und wird städtischer Musikdirektor und Kantor am Johanneum. 20 Jahre lang wird er das Musikleben in der Hansestadt maßgeblich mitbestimmen. Hier ist die erste seiner Hamburger Sinfonien.

Das SWR-Symphonieorchester unter François-Xavier Roth mit der G-Dur-Sinfonie Wodkin Verzeichnis 182 Nummer 1 von Karl Philipp Emanuel Bach hier in der Musik am Morgen von SWR Kultur. Fanny Mendelssohn, verheiratete Hänsel, soll eigentlich nicht komponieren, noch weniger ihre Kompositionen veröffentlichen. Sagt der Vater, sagt so ungefähr auch der Bruder Felix, sagt offensichtlich weniger der Ehemann. Sie lässt sich nicht aufhalten. Allerdings, was sie zumeist komponiert, sind schon die Stücke, die Mann der Frau noch am ehesten zugesteht. Vor allem sind das Lieder, dann auch Klavierstücke, Chorwerke, sie ist ja auch Chorleiterin gewesen, und drei schöne Kammermusikwerke hat sie dem Zeitgeist abgerungen. Klavierquartett, Klaviertrio und Streichquartett. Das Streichquartett wird schon von den Zeitgenossen gefeiert. Das Fanny Mendelssohn-Quartett mit den ersten beiden Sätzen daraus.

Das Fanny Mendelssohn-Quartett mit den ersten beiden Sätzen aus dem Streichquartett in S-Dur von Fanny Mendelssohn. Nach unseren Nachrichten geht es hier weiter mit der Musik am Morgen hier auf der Welle SWR Kultur. Und im Hintergrund läuft schon ein Scherzo von Giacomo Puccini mit Riccardo Chailly am Pult des Orchestra Sinfonica di Milano Giuseppe Verdi. Bis gleich.

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1: Wie lässt sich Leistung in der Schule sinnvoll messen? Schon lange stehen traditionelle Prüfungen in der Kritik, denn Schlüsselkompetenzen wie Kreativität oder kritisches Denken lassen sich kaum in der alten Klassenarbeit abfragen. Doch wie könnten alternative Prüfungsformen aussehen?
2: Eine alternative Prüfung kann auch total analog stattfinden. Aber die Möglichkeiten, die sich jetzt eben durch KI bieten, eröffnen nochmal eine

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2: Um 7 Uhr mit Eva Irion, guten Morgen. Japan gedenkt heute der Opfer der Atombombe auf Nagasaki im Zweiten Weltkrieg. Drei Tage nach Hiroshima warf das US-Militär am 9. August 1945 eine zweite Atombombe auf Nagasaki. Japan-Korrespondent Johannes Edelhoff.
3: Vor 81 Jahren explodierte die Plutoniumbombe Fat Man um 11.02 Uhr etwa 500 Meter über der Stadt. Bis zum Jahresende 1945 starben nach Schätzungen rund 74.000 Menschen. Viele Überlebende leiden bis heute unter den Folgen der Strahlung. Zur Stunde der Explosion legten die Teilnehmer im Friedenspark eine Schweigeminute ein. In seiner Friedenserklärung warnte Bürgermeister Shiro Suzuki vor der Logik nuklearer Abschreckung. Atomwaffen seien ein absolutes Übel, würden keine Sicherheit bringen, sondern könnten mit der Menschheit nicht koexistieren. Er forderte die Atommächte zur Abrüstung auf.
2: Eine Mehrheit der Deutschen ist für den Erhalt der Rente mit 63. Das ist das Ergebnis einer Umfrage des Meinungsforschungsinstituts INSA für die Bild am Sonntag. Demnach lehnen gut zwei Drittel der Befragten eine Abschaffung der abschlagsfreien Rente nach 45 Beitragsjahren ab. Gleichzeitig gaben mehr als die Hälfte der Befragten an, sie wollten selbst von der Rente mit 63 Gebrauch machen oder hätten das bereits getan. Die Rentenkommission der Bundesregierung hat empfohlen, die Rente mit 63 abzuschaffen. Die Bundesregierung plant, die Empfehlung umzusetzen. Vier Bundesländer haben um Mitternacht das Lkw-Sonntagsfahrverbot für bestimmte Transporte aufgehoben. Weil wegen der niedrigen Pegelstände nicht mehr so viel über Wasser transportiert werden kann, soll damit die Wirtschaft unterstützt werden. Rheinland-Pfalz, das Saarland, Niedersachsen und Nordrhein-Westfalen erleichtern Lkw-Transporte durch die Aussetzung, denn eine bundeseinheitliche Regelung fehlt noch. Der neue Bundesverkehrsminister Bilger will Bahnmanagern die Boni streichen, wenn sich die Pünktlichkeit der Züge nicht verbessert. Der Bild am Sonntag sagte er, viele Beschäftigte der Bahn leisteten richtig gute Arbeit. Wenn nicht, habe das in Zukunft Auswirkungen auf die Bezahlung. 100% Pünktlichkeit werde es absehbar aber nicht geben, so der CDU-Politiker. Der Deutsche Wetterdienst hat für heute eine Hitzewarnung herausgegeben. Betroffen sind demnach weite Teile Deutschlands. Aus der Nachrichtenredaktion dazu Ronald Lessig.
4: Der Hitzealarm gilt ab 11 Uhr und vor allem für den Südwesten und Süden von Deutschland. Betroffen sind demnach Gebiete in Bayern, Baden-Württemberg, Hessen und Rheinland-Pfalz. Dort werden Schattentemperaturen um 35 Grad erwartet. Diese Hitzebelastung könne für Menschen gefährlich werden und zu Problemen mit der Gesundheit führen, warnen die Experten. Sie rufen deshalb dazu auf, ausreichend Wasser zu trinken und die Innenräume kühl zu halten. Eine durchgreifende Wetteränderung und Abkühlung ist nach Angaben der Meteorologen erst einmal nicht in Sicht.
2: In der Debatte um Verfehlungen von Weltfußballchef Infantino hat sich die FIFA hinter den Präsidenten gestellt. Der Weltverband schreibt in einer Stellungnahme, einige Akteure versuchten, die FIFA und ihren Präsidenten zu schwächen. Spekulationen dürften nicht als Tatsachen dargestellt werden. Dem werde man energisch entgegentreten. Infantino hatte geplant, Beteiligungen an Weltmeisterschaften an private Investoren zu verkaufen. Nach großem Widerstand, vor allem aus Europa, musste er seine Pläne aber fallen lassen. Jetzt werden Rücktrittsforderungen gegen ihn laut. SWR-Nachrichtenredaktion Günther Laubis. Das Wetter, ein Hoch bringt wieder Hitze aus Südeuropa zu uns. Die Vorhersage, anfangs Sonne, am Nachmittag vereinzelt Schauer und Gewitter. Maximal 30 bis 36 Grad. Und die Aussichten, am Montag im südlichen Baden-Württemberg noch örtlich Schauer, 36 Grad, 7.04 Uhr.
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5: Mit Luise Wunderlich. Ich wünsche Ihnen einen schönen guten Morgen. Aus den Steinen bricht der Schweiß. So beginnt die Dichterin Christine Lavant ein Sommergedicht. Und wie gut können wir hitzegeplagten Menschen das verstehen? Wir sehen es vor unserem inneren Auge, können fühlen, was sie meint. So im Inneren, in unseren Gedanken und Gefühlen bewahrt, hat wohl Christoph Graupner mitsamt seiner Musik im Gedächtnis.

Gedächtnis bleiben wollen, denn keiner hat ihn zeichnen oder malen dürfen. Wie viel das dazu beigetragen hat, dass die Augenmenschen mehrerer Generationen ihn so lange vergessen haben, lässt sich nicht errechnen. Dieses Vergessen hat jedenfalls dazu geführt, dass in Darmstadt, wo Graupner mit 25 Jahren Hofkapellmeister geworden ist, noch viele, viele nicht gehobene Schätze des produktiven Komponisten liegen. Florian Hayerick hat unter anderem diese Sinfonia entdeckt.

Il Gardellino unter Leitung von Florian Heyerick mit der Sinfonia E-Dur Graupner Werke 562 von Christoph Graupner. Musik am Morgen in SWR Kultur. War das bei Ihnen auch so? In der ersten Klasse mussten wir Schwungübungen machen als Vorübung für die Schreibschrift mit ihren schwungvollen E's und L's und damit wir beim Schreiben im Fluss bleiben. Der Mond ist rund, der Mond ist rund, er hat zwei Augen, Nas und Mund. Mit der Sonne wäre das nicht möglich gewesen, denn die hat auf jedem Kinderbild Zacken und Strahlen. Wenn wir aber zu Ludovico Einaudis Musik gezeichnet hätten, wer weiß, was dann entstanden wäre. Eine einzige fließende Freizeichnung vielleicht. Sein Stück heißt To Be Sun, Sonne sein.

To be sun, Sonne sein, heißt wahrscheinlich scheinen. Und das Schöne an diesem Schein ist, dass wir dabei nicht schwitzen müssen, kühl vergnügt bleiben können. Ludovico Einaudi hat komponiert und Klavier gespielt und Robert Ames hat das Royal Philharmonic Orchestra geleitet. Friedrich Rückert erzählte in seinem Sommerlied von Trauer. 7 besonders gebaute, 5-zeilige Strophen fangen das Gefühl ein. Die ersten 4 Zeilen sind ganz kurz und die letzte jeweils viel länger. 5 Heber, wenn Sie es genau wissen wollen. Das gibt Bewegung und es gibt Platz für die Lücke, die die geliebte Tote hinterlässt. Platz für die Trauer. Dass Robert Schumann das beim Vertonen gespürt hat, hört man in seinem Chorlied.

Der NDR-Chor unter der Leitung von Philipp Amann mit dem Sommerlied von Robert Schumann, ein Rückertlied. Es ist 7.28 Uhr, Sie hören die Musik am Morgen in SWR Kultur. Ungefähr in Schwedens westlicher Mitte liegt die Provinz Jämtland. Eine Landschaft, in die sich der schwedische Komponist Wilhelm Pettersson Perger verliebt hat. Er liebt es, sich hierher zurückzuziehen, macht mehrtägige Wanderungen und hat sich hier später auf der Insel Frösön ein Haus gebaut. Die Insel liegt im See Storsjön, immerhin der fünftgrößte See Schwedens mit 456 Quadratkilometern, nicht gar so viel kleiner als der Bodensee. Je älter er wird, desto mehr braucht er auch diesen Rückzugsort. Er verdient seine Brötchen nämlich vor allem als ein Kritiker, der sagt, was er denkt, ungeschminkt. Das macht unbeliebt. Leider. Wir hören jetzt Einzug in Sommerhag, Sommerlied, Gratulation und bei der Kirche von Frösön. Vier Stücke aus Frösö Blomster, Blumen auf Frösön.

Blumen auf Frösön von Wilhelm Pettersson Berger mit dem Sinfonieorchester Helsingborg unter der Leitung von Okko Kamo. Musik am Morgen in SWR Kultur. Ich bin so verliebt, wie ich es lange nicht war. Ich kenne Kotek schon seit 6 Jahren. Ich habe ihn immer gemocht und war einige Male dabei, mich zu verlieben. Jetzt habe ich den Sprung gemacht und mich unwiderruflich ergeben. Wenn ich stundenlang seine Hand halte und mich quäle, ihm nicht zu Füßen zu fallen, ergreift mich die Leidenschaft mit übermächtiger Wucht. Meine Stimme zittert wie die eines Jünglings und ich rede nur noch Unsinn. Tschaikowski hat es ganz schlimm erwischt. Er liebt den Geiger Josef Kotek. Die beiden kommen sich näher, doch die panische Angst, als Homosexueller entdeckt zu werden, ist bei Tschaikowski immer dabei. Sein Walzkerzo in C-Dur plaudert seine Liebe einfach aus.

Fedor Rudin, Violine und Florian Noack am Klavier mit dem Walzscherzo in C-Dur Opus 34 von Peter Tschaikowski. Das war die Musik am Morgen auf SWR Kultur an diesem zweiten Sonntag im August. Die Musik hat Bettina Müller-Hesse ausgesucht. In der Technik war Cornelius Detmer und ich bin Luise Wunderlich und wünsche Ihnen noch einen schönen Sonntag. Wenn Sie bei uns bleiben, können Sie nach 8 Uhr die Kantate »Herr, deine Augen sehen nach dem Glauben« von Johann Sebastian Bach hören. Bis dahin!

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1: Der rockige Beat zieht einen direkt hinein in das gute Laune-Stück Es ist Sommer von Eugen Eckhart und Alejandro Vestiana. Da bekomme ich sofort Lust mitzurufen und mich dazu zu bewegen. Die Musik hat etwas Leichtes und Beschwingtes und erinnert mich an die Stimmung bei einem Open

Der Sommer steht hier für Freiheit. Raus aus dem Alltag, Neues entdecken oder einfach einmal nichts müssen. Mir gefällt auch die Zeile, such mir Orte auszuspannen, mal weit weg und mal zu Hause. Erholung hängt eben nicht davon ab, wie weit ich reise. Manchmal finde ich sie direkt vor meiner Haustür.

Neben der zweiten Stimme in der Strophe kommt nun eine zweite Perspektive dazu. Ich frage mich beim Hören immer wieder, wer ist dieses Du, ohne dass das Leben nur halb so schön wäre? Ein geliebter Mensch oder Gott? Für mich muss ich das gar nicht entscheiden. Das Lied lässt beides zu. Es erzählt davon, dass Leben erst in Beziehung ganz wird. Zu den Menschen, die ich liebe und mit denen zusammen es noch mehr Spaß macht, den Sommer zu genießen, und zu Gott. Lebensfreude wächst dort, wo sie geteilt wird.

Mit dem Refrain wird aus dem Sommerlied auch ein Danklied. Nicht mit großen Worten, kein großes theologisches Programm, einfach mit einem Satz. Gott sei Dank. Gott ist mitten in all dem Schönen gegenwärtig. Die Musik unterstützt das Ganze. Der Rhythmus trägt nach vorn, die Melodie wirkt leicht und unbeschwert. Und wenn im Refrain alle einstimmen, es ist Sommer, Gott sei Dank, dann klingt das nicht wie eine Pflichtübung, sondern wie ein spontaner Ausruf. Als könnte man gar nicht anders, als dankbar zu sein. In der dritten Strophe bekommt das Lied noch eine überraschende Wendung.

Eugen Eckert erzählt, dass ihn dabei das Bilderbuch Frederik von Leo Leoni inspiriert hat. Während die anderen Mäuse Körner sammeln, sammelt Frederik Sonnenstrahlen, Farben und Geschichten. Erst im Winter zeigt sich, wie kostbar diese Schätze sind. Vielleicht ist das der eigentliche Gedanke dieses Liedes. Sommer und Winter sind mehr als Jahreszeiten. Sie stehen für die hellen und die dunklen Zeiten unseres Lebens. Niemand bleibt immer im Sommer. Umso wichtiger ist es, die guten Tage bewusst wahrzunehmen. Farben zu sammeln, Klänge, Kraft, Erinnerungen an Menschen, Begegnungen und Augenblicke, von denen wir zehren können, wenn das Leben kälter wird. Dann wird aus einem fröhlichen Sommerlied eine Einladung, heute schon von dem zu leben, was morgen Hoffnung schenkt. Das war das Lied zum Sonntag mit Uli.

0: explodierte die Plutoniumbombe Fat Man um 11.02 Uhr etwa 500 Meter über der Stadt. Bis zum Jahresende 1945 starben nach Schätzungen rund 74.000 Menschen. Viele Überlebende leiden bis heute unter den Folgen der Strahlung. Zur Stunde der Explosion legten die Teilnehmer im Friedenspark eine Schweigeminute ein. In seiner Friedenserklärung warnte Bürgermeister Shiro Suzuki vor der Logik nuklearer Abschreckung. Atomwaffen seien ein absolutes Übel, würden keine Sicherheit bringen, sondern könnten mit der Menschheit nicht koexistieren. Er forderte die Atommächte zur Abrüstung auf.
1: Die Türkei will das gerade erst gegründete Militärbündnis mit Saudi-Arabien und Pakistan um weitere Mitglieder erweitern. Außenminister Fidan sagte, das sei der ausdrückliche Wunsch von Präsident Erdogan. Mehrere Staaten, darunter Ägypten, hätten schon Interesse bekundet. Der türkische Außenminister beruft sich auf das Osmanische Reich, das sich bis 1923 in etwa von Griechenland bis Libyen erstreckte. Nach dessen Ende, so Fidan, hätten externe Großmächte die Probleme und Kosten in der Region nur noch größer gemacht. Ziel des am Freitag gegründeten Mekka-Verteidigungspakts sei es, dauerhafte Stabilität in die Region zurückzubringen. Eine schnelle Wiedereröffnung der Straße von Hormus wird eher unwahrscheinlich. Der Iran hat sie an verschiedene Voraussetzungen geknüpft. So müssten die USA den Krieg gegen Iran beenden, alle Truppen aus der Region abziehen und für die entstandenen Kriegsschäden zahlen. Iran fordert außerdem, alle Sanktionen zu beenden und das eingefrorene Vermögen freizugeben. Von diesen Forderungen werde man nicht abweichen, teilte der Nationale Sicherheitsrat in Teheran mit. 4 Bundesländer haben um Mitternacht das Lkw-Sonntagsfahrverbot für bestimmte Transporte aufgehoben. Weil wegen der niedrigen Pegelstände nicht mehr so viel über Wasser transportiert werden kann, soll damit die Wirtschaft unterstützt werden. Rheinland-Pfalz, das Saarland, Niedersachsen und Nordrhein-Westfalen erleichtern Lkw-Transporte durch die Aussetzung. Denn eine bundeseinheitliche Regelung fehlt noch. Bundesverkehrsminister Bilger will Bahnmanagern die Boni streichen, wenn sich die Pünktlichkeit der Züge nicht verbessert. Der Bild am Sonntag sagte er, viele Beschäftigte der Bahn leisteten richtig gute Arbeit. Wenn nicht, habe das in Zukunft Auswirkungen auf die Bezahlung. 100% Pünktlichkeit werde es absehbar aber nicht geben. Eine Mehrheit der Deutschen ist für den Erhalt der Rente mit 63. In einer Umfrage für die Bild am Sonntag lehnen gut 2/3 der Befragten eine Abschaffung der abschlagsfreien Rente nach 45 Beitragsjahren ab. Mehr als die Hälfte der Befragten wollen früher aufhören zu arbeiten oder haben das bereits getan. Die Bundesregierung plant, die Rente mit 63 abzuschaffen. Die Gewerkschaften und mehrere ostdeutsche CDU-Ministerpräsidenten aber wollen sie beibehalten. Der Deutsche Wetterdienst hat für den Süden Deutschlands eine amtliche Hitzewarnung herausgegeben. Sie gilt auch für Baden-Württemberg und Rheinland-Pfalz und zwar ab 11 Uhr. Man solle die Hitze möglichst meiden und viel Wasser trinken. SWR-Nachrichten, Redaktion Günter Laubis. Das Wetter? Ein Hoch bringt wieder Hitze zu uns. Die Vorhersage? Anfangs Sonne, später vereinzelt Schauer und Gewitter. Maximal 36 Grad. Und die Aussichten? Morgen im südlichen Baden-Württemberg noch Schauer und Gewitter. Sonst bis zu 36 Grad. 8.04 Uhr.
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Das war die Kantate »Herr, deine Augen sehen nach dem Glauben«, Bachwerke-Verzeichnis 102 zum heutigen 10. Sonntag nach Trinitatis von Johann Sebastian Bach aus dem Jahr 1726. Mit Anke Fondung, Alt, Benjamin Bruns, Tenor, Andreas Wolf, Bass, der Gechinger Kantorei und dem Bach-Kollegium Stuttgart unter der Leitung von Hans-Christoph Rademann. Und jetzt spielt hier noch der Stuttgarter Stiftskantor Kai Johansen Bachs Choralbearbeitung von »Wir glauben all an einen Gott«, Bachwerkeverzeichnis 1098.

0: Kai Johansen mit der Choralbearbeitung »Wir glauben alle an einen Gott«, Bachwerke, Verzeichnis 1098 von Johann Sebastian Bach. Ihnen noch einen schönen Sonntag, wünscht Ihre Luise Wunderlich.
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3: Was wäre, wenn wir in Zeiten von KI Prüfungen, Lernen und Schule nicht nur weiterführen, sondern neu denken müssen? Hendrik Haverkamp ist Lehrer, Koordinator für Digitalität am Evangelisch-Stiftischen Gymnasium in Gütersloh, Mitbegründer des Instituts für zeitgemäße Prüfungskultur und Kopf hinter dem Projekt Fellowfish. In dieser Folge sprechen wir darüber, wie Schul- und Prüfungskultur sich anpassen muss, damit Schule mehr wird als ein Ort der Bewertung. Lieber Hendrik, ich lese momentan ja immer wieder Papers zu Bildung im 21. Jahrhundert. Und wir sehen ja durchaus auch in offiziellen Dokumenten, zum Beispiel in Niedersachsen, dass über KI in Prüfungen nachgedacht wird. Es gab relativ schnell so Stellungnahmen und Empfehlungen von der Kultusministerkonferenz, was das Thema KI angeht jetzt. Hast du trotzdem das Gefühl, es ist nicht schnell genug?
4: Ich glaube, es kommt gar nicht so sehr auf die Geschwindigkeit drauf an. Wir haben natürlich 15 oder 16 Handreichungen relativ schnell bekommen. Wir erleben aber im Prinzip einen völligen Flickenteppich. Es gibt einige Bundesländer, die haben KI- und Medienbudget, wo Schulen Tools anschaffen können. Wir erleben, dass einige Bundesländer nun einen länderübergreifenden Chat-Tutor anschaffen. Und wir erleben Bundesländer, wo das im Prinzip gar nicht der Fall ist. Und jedes Bundesland, teilweise jeder Schulträger, ist da quasi auf sich alleine gestellt. Es gibt keine abgestimmte, koordinierte Beschaffungspolitik. Und so, dass es im Prinzip so ein bisschen wieder auf die Schule drauf ankommt, ob Kinder überhaupt mit KI in Kontakt kommen oder nicht. Wobei man natürlich sagen muss, dass vermutlich jeder Schüler, jede Schülerin ab der 7., 8. Jahrgangsstufe irgendeinen Zugang zu KI hat. Aber das ist dann eben kein didaktisch geformter Zugang, sondern das ist eben Wildwest, dass die Schule im Prinzip nicht systematisch eigentlich darauf vorbereiten kann, wie man solche Tools eben auch sinnvoll nutzen kann.
3: Bevor du dich mit KI beschäftigt hast, hast du dich ja auch schon aktiv mit Prüfungen auseinandergesetzt, beziehungsweise mit dem, was mittlerweile so Prüfungskultur genannt wird. Und da heißt es oftmals, man kann Lernen nicht verändern, wenn sich die Prüfungen nicht ändern. Warum eigentlich?
4: Naja, weil halt immer gefragt wird, am Ende, was ist dann eigentlich die Prüfung, die auf die Schülerinnen und Schüler wartet? Und die Kinder wollen natürlich auch zu Recht darauf vorbereitet werden. Das heißt, wir können im Prinzip das schulische Arbeiten und die Aufgabenkultur, wie sie im Unterricht ist, nicht entkoppeln sozusagen von den Prüfungen. Wenn wir im Unterricht dann kollaborative Klassenarbeiten und Klausuren zulassen und im Abitur sich aber nichts verändert, dann ist das natürlich, sage ich mal, so eine Diskrepanz, die schwierig ist. Man kann nicht sagen, naja, wir verändern jetzt mal die Prüfungskultur, aber der Unterricht bleibt gleich, sondern wir müssen im Prinzip wirklich von beiden Seiten gucken und dann eben zeitgleich sozusagen uns auf den Weg machen, Dinge zu verändern.
3: Heißt Prüfungskultur dann zwangsläufig, dass man KI einbinden muss, oder können Prüfungen auch verändert werden, ohne dass KI eine Rolle spielt?
4: In der Tat hängt das überhaupt gar nicht damit zusammen. Wir haben das Institut ja vor, ich glaube, mittlerweile 5 Jahren gegründet. Da gab es sowas wie ChatGPT und Co. gar nicht. Da haben wir uns wirklich um die Transformation der ganz normalen analogen Prüfungskultur gekümmert. Natürlich auch mit dem Einsatz von digitalen Werkzeugen. Aber das muss gar nicht so sein. Eine alternative Prüfung kann auch total analog stattfinden. Aber die Möglichkeiten, die sich jetzt eben durch KI bieten, eröffnen nochmal eine völlig neue Bandbreite auch an Möglichkeiten, wie alternative Prüfungen dann auch stattfinden könnten.
3: Auf LinkedIn schriebst du von der, ich zitiere, wunderbaren Klassenarbeit im Fach Deutsch, bei der die Schüler ohne Zeitdruck, aber mit Austausch und Hilfsmitteln zeigen konnten, was wirklich in ihnen steckt. Kannst du das zunächst mal nochmal genau beschreiben, was da abgelaufen ist?
4: Das war so ein bisschen so die Anfänge, wo wir uns mit dem Thema alternative Prüfungsformate an unserer Schule beschäftigt haben, ausgelöst eigentlich durch die Corona-Pandemie, weil wir in dem Kreis, wo ich unterrichte, so einen Mega-Lockdown hatte, wirklich von März bis August, die Kinder im Prinzip gar nicht in der Schule waren. Und wir dann gesagt haben als Schule, wir können eigentlich nicht so loslegen und weiterprüfen nach einem halben Jahr Abwesenheit, wie wir das eigentlich gewohnt sind. Und da kam eben die Idee, wir müssten mal alternative Formate erproben. Und eins dieser alternativen Formate war diese wunderbare Klassenarbeit. Und wir haben mit den Schülerinnen und Schülern gesprochen. Was ist eigentlich das, was euch am meisten Sorgen und Ängste vor Klassenarbeiten bereitet? Und das Interessante war, dass es nicht die schlechte Note ist, sondern Zeitdruck, das Gefühl, so ein Blackout zu haben und auf sich alleine gestellt zu sein. Und hinzu kam noch, dass wir uns so ein bisschen auch immer die Frage gestellt haben, wir wollen als Schule eigentlich diese 4K, Kreativität, kritisches Denken, Kollaboration und Kommunikation, die wollen wir schon irgendwie vermitteln, aber in Prüfungen sind zwei dieser 4Ks Täuschungshandlung. Und das fanden wir immer schon sehr seltsam und sehr speziell und haben gedacht, okay, das müsste man doch im Prinzip vielleicht auch anders organisieren können. Und da kam eben die Idee auf, dass wir uns mal einen halben Schulvormittag Zeit nehmen, um eine Klassenarbeit zu schreiben. Also dieser Aspekt Zeitdruck, Zeitnot. Mhm. Wir erlauben Kommunikation. Wir erlauben Kollaboration. Wir hatten zwei Räume, einmal den Klassenraum als Ort des Austausches und einmal die Schulbibliothek als Ort der Stille, wo man also konzentriert gearbeitet hat. Und die Schüler konnten quasi hin und her wechseln, um diese Klassenarbeit zu schreiben. Es ging quasi um eine Argumentation und die Schüler konnten sich dann aus 5 Themen eins aussuchen. Und eins der Themen war, ist vegetarische Ernährung etwas für mich? Und da haben sich dann einige Schülerinnen im Klassenraum darüber unterhalten und dann kam als ein Argument auch zum Beispiel auf, naja, also das Tierwohl, wenn ich jetzt eben auf fleischliche Ernährung verzichte, dann fördert das natürlich auch das Tierwohl und die Nutzungsbedingungen oder Nutzungshaltungsbedingungen von Tieren sind sowieso problematisch. Und da war eben auch ein Junge in der Klasse, der vom Bauernhof kam und die haben auch Tiere und der hat dann in der Klassenarbeit, also irgendwann ist der aufgesprungen und hat gesagt, ich zeige euch jetzt mal sozusagen, wie das bei uns zu Hause auf dem Hof aussieht und hat dann Bilder eben von seinen Tieren gezeigt und wie sie da gehalten werden und hat denen im Prinzip so ihre gesamte Argumentation zerschossen und hat eben dann auch nochmal einen Vortrag gehalten, dass ja auch die Monokultur von Gemüse und so weiter auch nicht ganz unproblematisch ist. Also da kam auf einmal, sag ich mal, eine Dynamik zustande, die du in keiner normalen Klassenarbeit erleben kannst. Und die Schülerinnen und Schüler haben dann quasi danach, haben wir die befragt, wie war das jetzt für euch? Und da haben dann die Kinder und Jugendlichen gesagt, so das war wirklich, also es war wunderbar. Und das habe ich noch nie vorher bei einer Klassenarbeit gehört, weil sie das Gefühl hatten, dass sie zum ersten Mal wirklich zeigen konnten, was in ihnen steckt. Und dass sie in die Tiefe auch gehen konnten, dass es nicht so ein erster Entwurf war, den sie abgegeben haben, sondern dass sie auch ihre Ideen und Gedanken auch nochmal nachschärfen konnten, dann eben mit den Klassenkameraden. Aber dass man danach das Gefühl hatte, ja, also da stehe ich wirklich hinter diesem Text und das ist etwas, wo ich auch stolz drauf bin. Ich glaube, die Schüler haben jetzt letztes Jahr Abitur gemacht und die haben mir immer noch vorgeschwärmt, sozusagen von dieser Klassenarbeit, die sie damals geschrieben haben.
3: Unter anderem im Schulgesetz von Baden-Württemberg heißt es unter anderem, Aufgabe von Prüfungen sei es, den Lernfortschritt der Schülerinnen und Schüler festzustellen und zu dokumentieren, um den Leistungsstand zu überprüfen. Leistungsfortschritt und Leistungsstand sind aber doch eigentlich individuelle Bezugsnormen. Demnach ist das, was du gerade beschrieben hast, gar keine richtige Prüfung, oder?
4: Ja, das kann man natürlich so oder so sehen. Wir fühlen uns schon im Einklang mit dem Schulgesetz, haben auch die entsprechenden Stellen sozusagen kontaktiert. Kollaborative Arbeitsphasen in Prüfungen sind also zumindest bei uns auch zulässig und können dann eben auch, die Arbeitsergebnisse können auch genutzt werden, um sie dann in Prüfungen weiter auszuführen. Von daher sehe ich da jetzt noch gar nicht so einen großen Widerspruch drin.
3: Ich erinnere mich daran, dass ich mal ein Blogprojekt gestartet habe und das hat sich immer weiter verändert. Und eine Veränderung war eben, dass eine Schülerin, die sonst ganz wenig immer geschrieben hat, im Blog über ihre Heimat geschrieben hat und das ganz toll gemacht hat, aber voller Fehler. Und hätte ich die Blogbeiträge so benotet, wie ich sie immer benotet habe, hätte ich ihr quasi sagen müssen, wunderbarer Text, aber ist formal so schlimm, du kriegst eine schlechte Note. Und dann habe ich das sozusagen daraufhin verändert. Ich erzähle das deshalb, weil besteht nicht die Gefahr, dass wenn Leute jetzt sagen, okay, das ist offiziell zulässig und die Schüler machen das auch und die sind stolz auf das, was sie machen und geben es ab und kriegen dann trotzdem eine schlechte Note, dass das zum Gegenteil führt?
4: Wir versuchen das wirklich auch mit den Schülerinnen und Schülern gemeinsam uns vorab auch Kriterien zu überlegen und das spielt natürlich auch, sag ich mal, dann sowas wie die sprachliche Richtigkeit eine gewisse Rolle. Ich möchte dir nochmal vielleicht ein anderes Beispiel zeigen, wo wir sozusagen von dem Normalen abgewichen sind. Da haben wir sozusagen einfach dort Deutsch, wo normalerweise keine mündlichen Prüfungen gemacht werden, haben wir quasi auch da eine mündliche Kommunikationsprüfung sozusagen gemacht. Und da war eben eine Schülerin auch mit Migrationshintergrund, die ein Gedicht analysiert hat, zusammen mit einer anderen Schülerin und die hat an einer Stelle immer von einem Mutsprung gesprochen. Und ich habe das immer nicht verstanden, was sie eigentlich meint. Und in einer normalen Klassenarbeit hätte ich wahrscheinlich einfach einen Ausdrucksfehler gegeben oder falsch an die Seite geschrieben. Aber in dieser mündlichen Kommunikationssituation konnte ich eben zurückfragen, was meinst du denn eigentlich? Und sie meinte eben nicht Mut im Sinne von Courage, sondern Mut, also Englisch Stimmung. Und da fiel es mir sozusagen wie Schuppen vor den Augen. Und ich habe gedacht so, ja klar, krass. Da ist wirklich so ein Stimmungswechsel. Und sie konnte das so wunderbar dann in ihren eigenen Worten erklären, dass ich gesagt habe, ja, das ist großartig. Das ist so richtig mega erkannt, dass da sozusagen dieser Stimmungswechsel vorliegt. Und es gibt noch eine zweite Anekdote, wenn ich die vielleicht auch noch ganz kurz anführen kann, die ich mal von Anne Slifka gehört habe. Die erzählt hat, dass sie in ihrer Lehrkräftezeit sozusagen an einer Schule war, wo die Schülerinnen und Schüler ein Projekt bearbeiten sollten zum Thema Blau. Und ein Schüler war da, der hat im Prinzip gesagt, ich brauche ganz andere Materialien als die jetzt hier in dem Kunstraum liegen. Und er hat sich dann einen weißen Speckstein geholt und hat den glatt geschliffen und hat ein ganz komisches Konstrukt mit einem Kanister darüber aufgebaut und nichts daran war blau. Und jetzt könnte man ja denken, okay, das ist im Prinzip hier Thema verfehlt. Es geht gar nicht um das Thema Blau. Und am Ende hat sich dann herausgestellt, dass dieses Konstrukt, was er da gebaut hat, also dieser Kanister war mit Wasser gefüllt, darunter hing dieser glatt geschliffene Stein und er hat gesagt, ich möchte, dass jemand, der nicht sehen kann, erfährt, was die Farbe Blau bedeutet. Und der kann dann über diesen glatt geschliffenen Stein fühlen und dann träufelt von oben Wasser darauf. Und ich finde, das ist eine so sensationelle Umsetzung, die aber nichts mit Blau jetzt erstmal in erster Linie zu tun hat. Und daran sieht man eigentlich, dass man natürlich auch durch diese Kriterien, die man vorher festgelegt hat und die Schülerinnen und Schüler ja oft einfach nur nachvollziehen sollen in Klassenarbeiten, Klausuren, natürlich auch besondere Leistungen gegebenenfalls eben auch ausblendet. Und da sehe ich es dann auch in meiner Verantwortung, manchmal eben auch vielleicht von Kriterien abzuweichen und zu sagen, hey, das ist so mega und so sensationell oder das hast du jetzt so gut begründet. Sprachlich ist das vielleicht nicht optimal gewesen, aber du kannst es richtig gut erklären und dann ist das eben auch eine tolle Leistung.
3: In der ergänzenden Empfehlung der KMK von Ende 2023 wird auch über Prüfungen gesprochen und es heißt dort explizit, dass neue Formate entwickelt werden müssen. Wieso tun sich Schulen in der Umsetzung denn dann immer noch so schwer? Oder ist es gar kein Problem der Schule, sondern der Verwaltung?
4: Ich glaube, es ist beides. Du hast auf der einen Seite natürlich Lehrkräfte, die das gar nicht gewohnt sind. Die sind als Schüler eben zur Schule gegangen und haben diese Prüfungskultur, diese traditionellen Prüfungen kennengelernt. Die Universität, auch das Referendariat sind jetzt kein Hort der Innovationen unbedingt, wenn es darum geht, von traditionellen Prüfungen abzuweichen. Viele Bundesländer haben ja mittlerweile auch schon tatsächlich die Möglichkeit, eine Klassenarbeit oder Klausur im Schuljahr sozusagen durch ein alternatives Format zu ersetzen. Das ist ein erster Anfang. Ich würde mir da noch viel mehr Mut wünschen, auch von Seiten der Lehrkräfte. Es gibt kein Gefängnis, wo Lehrkräfte eingesperrt sind, die mal alternative Prüfungsformen ausprobiert haben. Und es ist in der Tat so, wir sind sehr innovativ, glaube ich, was das betrifft. Und ich würde sagen, wir haben schon bestimmt eine dreistellige Zahl an alternativen Prüfungsformaten erprobt und es gab bisher auch keinen Widerspruch jetzt gegen die Klausuren. Man ist gut beraten, wenn man sozusagen die Schülerinnen und Schüler, die Eltern gut informiert und mitnimmt. Es kann auch sinnvoll sein, natürlich mit der Schulaufsicht zu sprechen, welche Möglichkeitsräume gibt es vielleicht auch von Seiten der Schuladministration, um eben auch zeitgemäßen und alternativen Prüfungsformaten so ein bisschen die Bahn zu bereiten.
3: Gehen wir mal weg von den Prüfungen und nochmal zurück zum Lernen unter den Bedingungen von KI. Genau das ist ja gerade Thema wirklich überall. In einem Beitrag von SWR Kultur vom 12.09.2025 geht es darum, ob, wie es im Titel heißt, künstliche Intelligenz das Schulsystem retten kann. Hören wir mal rein.
1: Professorin Ulrike Kress, Direktorin am Leibniz-Institut für Wissensmedien in Tübingen und Mitglied der Ständigen Wissenschaftlichen Kommission, die die Kultusministerkonferenz berät. Frau Kress, wir reden ja immer gerne davon, dass es so im Schulsystem wackelt in Deutschland. Kann KI das alles retten?
5: Es wird nicht alles retten, aber es kann die Bildung besser machen. Also die große Chance der KI sieht man eigentlich in der Förderung der Adaptivität. Das heißt, dass die KI erkennen kann, wo ein Schüler und Schülerin steht, welche Leistungen sie bereits kann oder welche Aufgaben sie kann und ihr dann ganz zugespitzt quasi auf die eigene Leistungsfähigkeit die nächstschwierige Aufgabe gibt und dann sieht, wie gut der Mensch, der Schüler diese Aufgabe leisten kann und dann ganz entsprechend Feedback geben kann. Das heißt, das Feedback nicht nur sagt, du bist richtig oder falsch, sondern was hast du richtig, was hast du falsch gemacht. Das heißt, die KI soll eigentlich ein Lernbegleiter werden, der auf jedes Kind individuell reagiert und individuell diesem Kind die optimalen Aufgaben gibt.
3: Ist das, was da so beschrieben wird, geht das in die gleiche Richtung wie dieser Taschenrechner-Moment, von dem du sprachst? Und du kannst gerne natürlich auch sagen, was du mit Taschenrechner-Moment meinst, obwohl viele sich das vielleicht sogar schon denken können.
4: Ja. Wir erleben ja im Prinzip im Moment so ein bisschen auch bei den sprachlichen Fächern diesen Taschenrechner-Moment, das, was die Mathematik vor einigen Jahrzehnten erlebt hat, wo man in Sorge war, wenn die Kinder jetzt Zugriff auf den Taschenrechner haben, lernen die dann überhaupt noch Kopfrechnen, verlernen die nicht ganz wichtige mathematische Kompetenzen? Und dieselbe Diskussion erleben wir natürlich jetzt auch beim Thema KI. Denn auch jetzt kann ich mir ganze Texte von so einem System prompten lassen und schreiben lassen. Und dann stellt sich natürlich die Frage, verlernen nicht Schülerinnen und Schüler bestimmte Basiskompetenzen, die uns in Schule ganz, ganz wichtig sind, das Verfassen und Schreiben und Überarbeiten von Texten. Deswegen können wir im Prinzip hier schon von so einem Taschenrechner-Moment auch eben für die sprachlichen und geisteswissenschaftlichen Fächer reden, die jetzt natürlich in großer Sorge sind, ob nicht bestimmte Fähigkeiten verloren gehen. Und ich finde, das Fach Mathematik hat das ja im Prinzip ganz smart gelöst, dass es dort eben natürlich hilfsmittelfreie Teile gibt, wo der Taschenrechner keine Rolle spielt, aber es gibt dann eben auch Teile, wo dann durchaus der Taschenrechner genutzt werden kann, um vielleicht auch besonders komplexe Aufgabenstellungen zu bearbeiten. Und so stelle ich mir das im Prinzip jetzt auch für die anderen Fächer vor, dass wir dort eben hilfsmittelfreie Teile haben, wo die KI vielleicht gar keine Rolle spielt, aber durchaus eben auch dann Bereiche in so einer Klassenarbeit oder auch im Unterricht vorhanden sind, wo Schülerinnen und Schüler eben Zugriff haben auf KI-Tutoren oder KI-Tools.
3: Wenn du beschreibst, dass diese Ängste bestehen, da gibt es ja auch Begrifflichkeiten mittlerweile für, zum Beispiel De-Skilling, das übersetze ich manchmal in so einem Neologismus, entlernen quasi, also man lernt die Kompetenz nicht, sondern sourced sie an die KI aus, oder Skill-Skipping, also man überspringt quasi die Kompetenz, die eigentlich nötig wäre. Siehst du die Gefahr denn auch?
4: Ja, natürlich. Also die Gefahr ist da und auch da zeigt sich wieder so eine doppelte Bildungsschere. Wir erleben Schülerinnen und Schüler, die diese Tools wirklich als Inspirationsquelle nehmen, als Feedback-Assistenten, als Co-Pilot im Schreibprozess, als Sparringspartner. Und dann erleben wir natürlich auch Kinder und Jugendliche, die das ganze Tool oder die KI eben nutzen, eher als Ghostwriter, die sich die Aufgabe von vorne bis hinten komplett sozusagen von ChatGPT und Co. lösen lassen. Und stellt sich da auch wieder heraus, dass natürlich die Schülerinnen und Schüler, die eine hohe Affinität zum Lernen haben, die besonders reflektiert sind, so ein Tool eben auch reflektiert einsetzen. Und diejenigen, die vielleicht keine hohe Affinität zum Lernen haben, die Schwierigkeiten haben, sich zu motivieren, das dann eben auf diese problematische Art und Weise einsetzen. Und hinzu kommt dann eben auch noch, dass wir natürlich Kinder und Jugendliche haben, die sich dann Pro-Tools leisten können, mit denen sie besonders effektiv vielleicht arbeiten können, und andere aus sozioökonomisch schlechter gestellten Elternhäuser können das eben nicht. Und da sehen wir eben schon auch, dass diese Bildungsschere tatsächlich weiter auseinandergeht. Und das ist natürlich etwas, was man als Schule, glaube ich, immer auch berücksichtigen muss und wo man tatsächlich dann auch gegenhalten muss.
3: Du hast ja das Tool Fellowfish mitentwickelt, das Rückmeldung automatisiert und Freiräume für Lehrkräfte schafft. Erklär nochmal an einem konkreten Beispiel, wie die Arbeit mit diesem Fellowfish aussieht.
4: Vielleicht hole ich da auch nochmal ganz kurz aus, weil das ist tatsächlich auch entstanden aus der Auseinandersetzung mit KI und Klassenarbeiten. Und ich habe vor 3 Jahren das erste Mal tatsächlich auch mit KI eine Klassenarbeit schreiben lassen. Die Schülerinnen und Schüler mussten dann so einen Reflexionsteil mit abgeben, warum sie jetzt also die KI an welcher Stelle wie genutzt haben. Und das war sozusagen so ein paar Wochen wirklich vor ChatGPT, vor dem Launch von ChatGPT. Und das ist dann wirklich, hat eingeschlagen wie eine Bombe. Also ich habe danach irgendwie 500 E-Mails bekommen von der ganzen Welt, wo die Frage war, okay, wie hast du das gemacht? Und da hat man schon gesehen, okay, dass diese neuen Chatbots offensichtlich natürlich auch Auswirkungen auf Prüfungen haben werden. Und bin dann von Professorin Doris Wessels angeschrieben worden und wir haben telefoniert und sie hat mich dann in ihr virtuelles Kompetenzzentrum VK Kiva geholt. Und da haben wir uns dann darüber unterhalten, was ist denn eigentlich das Lernförderlichste, was diese neuen KI-Tools jetzt eigentlich zu bieten haben. Und das war dann sozusagen die Idee, okay, das ist das erste Mal wirklich, dass solche KI-Tools eigentlich sinnvoll auch Feedback geben können. Und das war eigentlich so die Geburtsstunde von Fellowfish. Ich habe dann in diesem VK Kiva auch meinen Co-Gründer Malte Hecht kennengelernt und wir haben uns dann erstmal zusammengesetzt und haben überlegt, okay, wie müsste jetzt so ein KI-Feedback-Tutor eigentlich aussehen, der Schülerinnen und Schüler als Lernbegleiter zur Seite steht und der dann den Schülern eine lernförderliche Rückmeldung geben kann. Und dann ist sozusagen so ein Prototyp entstanden, den wir dann testen wollten und hatten überlegt, naja, vielleicht machen wir mal so eine Waitlist und dann kommen vielleicht so 50 oder 100 Lehrkräfte, die das mal testen wollen. Und wir haben das quasi angekündigt bei Social Media und es haben sich in der ersten Woche 1000 Lehrkräfte angemeldet. Und dann ist es immer weiter gewachsen und jetzt ist Fellowfish im Prinzip ein Schreibbegleiter für die Schülerinnen und Schüler, wo die Lehrkräfte eine Aufgabe anlegen können. Und diese Aufgabe kann dann eben per QR-Code oder per Link an die Schülerinnen und Schüler weitergegeben werden. Die bearbeiten dann die Aufgabe und können sich halt jederzeit im Schreibprozess eine Rückmeldung abholen und bekommen dann eben ganz individualisiertes Feedback genau auf das, was sie eben da geschrieben und abgegeben haben. Und das Feedback geht quasi in beide Richtungen. Nicht nur die Schüler bekommen eine Rückmeldung, sondern auch die Lehrkräfte sehen in so einem Live-Dashboard, wo eben Kompetenzlücken sind, wo Schülerinnen und Schüler vielleicht noch Probleme haben. Das ist sozusagen das Prinzip, dass wir versuchen, die Schülerinnen und Schüler wirklich über den gesamten Schreibprozess zu begleiten und ihnen eben wirklich instant eine Rückmeldung zu geben. Und die Lehrkraft, die ist eben immer im Loop. Die legt die Aufgabe vorher fest. Wir erleben eben das nicht nur im Unterricht, sondern ich kann das natürlich auch zum Beispiel bei den Hausaufgaben einsetzen, dass wenn Schülerinnen und Schüler jetzt eine Hausaufgabe aufbekommen, ich habe die vorher bei Fellowfish eingepflegt, dann hast du einfach auch den großen Vorteil, dass dann eben die Kinder, die zu Hause vielleicht keine Akademikereltern sitzen haben, trotzdem nur Unterstützung haben, dann eben durch die KI. Und ich als Lehrkraft sehe aber auch eben am Vorabend, okay, welche Schwierigkeiten und Probleme hatten eigentlich meine Schülerinnen und Schüler? Ich fische dann in der nächsten Stunde nicht so im Trüben, sondern ich kann dann vielleicht auch sagen, okay, ich habe gesehen, dass 10 Leute hier in der Einleitung den Autor vergessen haben. Darüber sollten wir vielleicht nochmal sprechen. Und wir erleben einfach auch, dass Schülerinnen und Schüler das einfach total wertschätzen, dass sie instant eine Rückmeldung bekommen, eben nicht Tage später. Mhm. Und das ist natürlich der große Vorteil von solchen Systemen. Man muss eben sagen, dass unser Tool auch keine Lösung verrät. Also ich kann jetzt eben nicht sagen, schreibt mir mal die Gedichtanalyse hier zu Ende, sondern ich bekomme eben tatsächlich nur Hinweise, wie ich jetzt meine Gedichtanalyse verbessern kann und was ich vielleicht vergessen habe und was ich vielleicht noch ergänzen sollte. Und ich glaube, das ist vielleicht so ein bisschen der große Unterschied zu den großen Sprachmodellen, wo es natürlich dann immer sehr einfach ist, sich auch die komplette Analyse schreiben zu lassen. Und das funktioniert im Prinzip mit dem Tool eben nicht.
3: Du hast gerade eben Bildungsgerechtigkeit angesprochen in Bezug auf Hausaufgaben. An anderer Stelle hast du aber mal gesagt, dass das grundsätzliche Problem von KI eher ist, dass die Starken dadurch stärker werden und die Schwächeren weniger profitieren. Wie passt das zusammen?
4: Ja, es kommt wirklich darauf an, wie du es halt didaktisch kontextualisierst und ob es dir gelingt, quasi vielleicht auch allen Schülerinnen und Schülern Zugriff auf solche Tools zu gewährleisten. Also unsere Schule hat zum Beispiel im ersten Jahr, als es sozusagen ChatGPT gab, alle Schülerinnen und Schüler, die eine Facharbeit geschrieben haben, mit einem eigenen KI-Tool ausgestattet, damit alle Zugriff auf solche Tools haben. Also wir haben uns nicht der Illusion hingegeben, naja, also die werden das schon nicht verwenden, sondern wir haben gesagt, okay, wir wissen, sie werden es verwenden und dann sollten aber auch alle die Möglichkeit haben, auf die gleichen Tools zuzugreifen. Und dann musst du natürlich, sag ich mal, auch die Schülerinnen und Schüler wirklich fortbilden. Also du musst es zum Thema machen, du musst die KI entmystifizieren, du musst ihnen zeigen, was funktioniert damit, was funktioniert nicht so gut, was ist eigentlich ein lernförderlicher Einsatz. Ich muss immer kritisch und reflektierend an solche Tools rangehen. Ich muss immer prüfen. Ich muss nicht weniger wissen, ich muss eigentlich mehr wissen als vorher, weil ich ansonsten gar nicht den Output von so einer KI tatsächlich bewerten kann.
3: Wenn Prüfung und Lernen sich jetzt über kurz oder lang tatsächlich auf die Art und Weise verändern, wie du es gerade beschrieben hast, haben wir es dann tatsächlich mit dieser oft erwähnten Revolution zu tun? Der Begriff ist natürlich inflationär gebraucht. Oder bist du da eher vorsichtiger, wenn es um die Bewertung der Entwicklung grundsätzlich geht? Also Revolution im Bereich Schulsystem natürlich.
4: Bis jetzt hat sich das Schulsystem als äußerst veränderungsrobust erwiesen. Und man kann auch bei dem Thema KI nicht davon ausgehen, dass es wirklich ein Selbstläufer ist. Was jetzt vielleicht ein bisschen anders ist als bei den Dingen vorher, ist, dass natürlich die Geschwindigkeit von KI unglaublich groß ist. Wir haben im Prinzip alle 4 Monate haben wir eine wirklich komplett neue Welt, was die Entwicklung der KI betrifft. Und Schulen entwickeln sich aber eher in Jahres- oder Jahrzehnte-Rhythmen. Das heißt, da driftet Schule und die Entwicklung außerhalb von Schule driften da dramatisch auseinander. Und wir haben eben im Prinzip auch immer noch viele Lehrkräfte, die kein einziges Mal bisher einen Prompt eingegeben haben. Im Moment ist es so, dass das System teilweise durch KI sogar auch stabilisiert wird. Es wird immer behauptet, man könnte vielleicht eben auch diesen Lehrkräftemangel durch KI so ein bisschen kompensieren. Man kann natürlich auch durch Korrekturtools diese unliebsamen Korrekturen so ein bisschen vielleicht outsourcen. Und man kann natürlich auch mit KI-Tools ganz traditionellen Unterricht machen. Also das heißt, wir müssen, wenn wir das tatsächlich wollen, glaube ich, wirklich den Fokus auf diese Transformation legen und schauen, welche Potenziale bietet KI denn eigentlich auch dafür.
3: Wie nehme ich denn meine KollegInnen mit, die noch nie einen Prompt eingegeben haben? Vom individuellen Ausprobieren hin zu tatsächlich einer Schulkultur, die auch dann auf diesem Verständnis aufbaut. Was ist, wenn man erstmal nur 3 Leute hat, die Bock haben?
4: Was bei uns schön ist, dass verschiedene Geschwindigkeiten zugelassen sind. Also es müssen nicht immer alle erst mitgenommen werden, sondern man kann eben auch mal so einen kleinen Piloten aufsetzen. Man probiert aus und dann muss man einfach, sage ich mal, wirklich ehrlich evaluieren, hat das jetzt den Effekt gebracht, den wir uns erhofft haben? Und wir haben tatsächlich auch Dinge gemacht, wo wir nachher gesagt haben, nee, das war's nicht, das müssen wir wieder zurückfahren.
3: Kannst du das ganz kurz sagen? Das würde mich total interessieren. Was habt ihr wieder zurückgemacht?
4: Also wir hatten gedacht, also wenn du dir mal anschaust, wie oft Schülerinnen und Schüler in so einem Jahr eine Klassenarbeit oder Klausur schreiben, dann sind das von 40 Schulwochen 32 Schulwochen. Und das finde ich schon extrem viel, weil die kommen dann gar nicht mehr, sage ich mal, so zur Ruhe. Die sind eigentlich im Dauerstress. Und da war unsere Idee, okay, wir versuchen mal diese Klausurphasen in der Oberstufe einzudampfen. Und zwischen den Klausuren müssen die Schülerinnen und Schüler, lösen wir die Präsenzpflicht auf. Und dann können die zu Hause wenn die jetzt am Montag Mathe schreiben und am Donnerstag Deutsch, dann haben die halt Dienstag und Mittwoch frei oder potenziell frei und können dann zu Hause sich darauf vorbereiten. Und wir haben gedacht, das führt zu der totalen Entlastung und die Schüler schreien alle Hurra und es war der totale Flop. Weil die haben gesagt, nee, wir wollen eigentlich in die Schule, wir wollen den Kontakt zu unseren Lehrern haben, wir wollen den Kontakt zu den Schülerinnen und Schülern haben, zu den Mitschülern haben. Wir wollen das gar nicht. Und wir haben das quasi direkt nach der ersten Klausurphase wieder zurückgebaut und haben gesagt, okay, das war gut gemeint und wir hatten beste Absichten, aber das kam bei den Schülerinnen und Schülern total schlecht an.
3: Heute sprach ich mit Hendrik Haberkamp, Lehrer, Innovator im Bereich KI und Mitdenker einer zeitgemäßen Prüfungskultur. Lieber Hendrik, vielen Dank, dass du heute dabei warst und deine Ideen mit uns geteilt hast.
4: Vielen Dank für die Einladung.
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7: Um 9 Uhr mit Eva Irion. In 4 Bundesländern dürfen heute am Sonntag Lkw unterwegs sein, um wichtige Waren zu transportieren. Grund ist das Niedrigwasser in deutschen Flüssen, das die Lieferketten vieler Unternehmen bedroht. Anna Farwig aus der Nachrichtenredaktion.
8: Abgestimmt haben sich die Länder vorab nicht. Deswegen gilt das aufgehobene

0: Vielleicht habe das in Zukunft Auswirkungen auf die Bezahlung. 100% Pünktlichkeit werde es absehbar aber nicht geben. Eine Mehrheit der Deutschen ist für den Erhalt der Rente mit 63. In einer Umfrage für die Bild am Sonntag lehnen gut 2/3 der Befragten eine Abschaffung der abschlagsfreien Rente nach 45 Beitragsjahren ab. Mehr als die Hälfte der Befragten wollen früher aufhören zu arbeiten oder haben das bereits getan. Die Bundesregierung plant, die Rente mit 63 abzuschaffen. Die Gewerkschaften und mehrere ostdeutsche CDU-Ministerpräsidenten aber wollen sie beibehalten. Die Türkei will das gerade erst gegründete Militärbündnis mit Saudi-Arabien und Pakistan um weitere Mitglieder erweitern. Außenminister Fidan sagte, das sei der ausdrückliche Wunsch von Präsident Erdogan. Mehrere Staaten, darunter Ägypten, hätten schon Interesse bekundet. Der türkische Außenminister beruft sich auf das Osmanische Reich, das sich bis 1923 in etwa von Griechenland bis Libyen erstreckte. Nach dessen Ende, so Fidan, hätten externe Großmächte die Probleme und Kosten in der Region nur noch größer gemacht. Ziel des am Freitag gegründeten Mekka-Verteidigungspakts sei es, dauerhafte Stabilität in die Region zurückzubringen. Eine schnelle Wiedereröffnung der Straße von Hormus wird eher unwahrscheinlich. Der Iran hat sie an verschiedene Voraussetzungen geknüpft. So müssten die USA den Krieg gegen Iran beenden, alle Truppen aus der Region abziehen und für die entstandenen Kriegsschäden zahlen. Iran fordert außerdem, alle Sanktionen zu beenden und das eingefrorene Vermögen freizugeben. Von diesen Forderungen werde man nicht abweichen, teilte der Nationale Sicherheitsrat in Teheran mit. Japan gedenkt heute der Opfer des US-Atombombenabwurfs auf Nagasaki. Vor 81 Jahren warfen die US-Streitkräfte die Plutoniumbombe Fat Man über der Stadt ab. Bis zum Jahresende 1945 starben nach Schätzungen rund 74.000 Menschen. Bei der Gedenkstunde im Friedenspark von Nagasaki warnte Bürgermeister Suzuki vor der Logik nuklearer Abschreckung. Atomwaffen seien ein absolutes Übel und würden keine Sicherheit bringen. Er forderte die Atommächte zur Abrüstung auf. Der Deutsche Wetterdienst hat für den Süden Deutschlands eine amtliche Hitzewarnung herausgegeben. Sie gilt auch für Baden-Württemberg und Rheinland-Pfalz, und zwar ab 11 Uhr. Man solle die Hitze möglichst meiden und viel Wasser trinken. SWR-Nachrichtenredaktion Günter Laubis. Und das Wetter, ein Hoch bringt die Hitze zu uns. Anfangs Sonne, später vereinzelt Schauer und Gewitter, maximal 36 Grad. Und die Aussichten, morgen im südlichen Baden-Württemberg Schauer und Gewitter. 9.04 Uhr.
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2: Heute startet unsere Sommerreihe mit dem Titel Durch die Brust ins Auge, unser Körper. Und zum Beginn gucken wir heute auf die Brust. Im Studio aufrecht Stefanie Juncker. Guten Morgen.

Das Orchestre du Théâtre National de l'Opéra de Paris, geleitet von Jean-Baptiste Marie, mit Musik aus Sylvia ou la Nymphe de Diane von Léo Delibes. Das Ballett handelt von der tugendhaften Nymphe Sylvia. Nymphen sind Naturgeister. Meistens werden sie nackt oder nur leicht bekleidet dargestellt. Denn das Nackte ist das Natürliche. Eigentlich. Wären da nicht Scham und Schicklichkeit? Der Mensch neigt dazu, sich für seinen Körper zu schämen. Schade eigentlich. Da hilft nur Aufklärung. In der Sommerreihe der Matinee heißt es dieses Jahr durch die Brust ins Auge, unser Körper. In den nächsten Wochen besichtigen wir noch den Rücken, die Finger, den Mund, die Zunge und das Auge. Los geht's heute bei der Brust und es geht, ich sag's wie es ist, um Glocken, Hupen, Möpse, Knödel, Körbchen, Kissen, Titten und Melonen. Denn so werden sie nun mal genannt, die Brüste. Und sie sorgen immer wieder für Aufregung. Mal mehr, mal weniger. Je nachdem, ob sie mehr, weniger oder gar nicht verhüllt sind. Das gilt freilich nur fürs Weibliche obenrum. Er darf die Hemdhülle fallen lassen, wenn es ihm beliebt. Wobei, an einigen Urlaubsorten in Spanien und Italien wird auch er nicht gern oben ohne gesehen. An manchen Orten droht inzwischen Geldstrafe. In den nächsten 3 Stunden hören wir, wie sich der Blick auf die Brust gewandelt hat. In der Kunstgeschichte, im Alltag und in der Politik. Wir sprechen über die oben ohne Frage im Schwimmbad. Und auf die gut trainierte Männerbrust schauen wir auch. Aber gleich zu Beginn schauen wir nach besonderem Verpackungsmaterial und suchen genau den idealen Büstenhalter. Der sitzt, passt, wackelt und gibt Luft. So wie die SWR-Kulturmatinee. Der Push-Up für Ihre Ohren.

0: Florian Wagner, Benjamin am Klavier und Ivo Fischer am Kontrabass haben die französische Singer-Songwriterin Emmanuelle May begleitet. Ihr Chanson mit dem Titel Manifeste du son dessous ist wortwörtlich übersetzt eine Art Statement gegen die Unterwäsche und damit auch gegen den BH. Den finden tatsächlich viele Frauen lästig, weil er zwickt und einengt und sich unterm T-Shirt doof abzeichnet, einfach weil er selten wirklich gut sitzt. Denn es ist nicht leicht, den einen zu finden, der Halt gibt, aber nicht einengt. Kollegin Antje Nutbohm ist erstmal im Kaufhaus gewesen, dann aber hat sie die Abenteuerlust gepackt, als sie sich für uns auf die Suche nach einem BH gemacht hat.
1: Hallo.
2: Hallo, guten Tag. Herzlich willkommen bei Frau Blum.
1: Oh, ich freue mich sehr. Sie sind die Frau?
2: Frau Blum, eine der beiden Frau Blums. Wir sind zu zweit.
1: Okay.
2: Das hat sich so über die Jahre hineingeschlichen, dass die Leute uns Frau Blum nennen. Also ich bin Mascha Hülseweg, sie ist meine Kollegin, die Alexandra Steinmann. Und na klar, inzwischen hören wir auf alle Namen.
1: Das ist ja gut. Ja, ich würde mich gerne beraten lassen, suche mal was Besonderes, was meine Brust schön zur Geltung bringen würde. Ich bin nicht ganz klein, eher Körbchengröße D, schätze ich mal. Was können Sie mir denn da vorschlagen? Würde ich fündig werden oder soll ich mich hier selber mal erst ein bisschen umgucken? Wie läuft
2: das? Was haben Sie denn gedacht? Also würden Sie jetzt gerne einfach einen ganz normalen BH tragen oder vielleicht was Spezielles, einen Schmuck, den man aufkleben kann oder einfach einen Schmuck, mit dem man die Brust schön schmücken kann? Da haben wir ganz unterschiedliche Möglichkeiten.
1: Ach, ich hätte jetzt vielleicht gedacht, mal was Besonderes, was man abends unter einem schönen Kleid tragen kann, was im Prinzip schon die Funktion eines BHs, Büstenhalters, erfüllt, aber vielleicht ein bisschen was Besonderes ist, was ich jetzt nicht beim Kaufhof holen würde.
2: Okay, dann schauen wir uns doch einfach mal um.
1: Prima. Wir stehen jetzt hier vor dem hinteren Regal und Sie haben schon gleich mal was in der Hand.
2: Ja, ich habe jetzt mal was rausgeholt, was ich sehr, sehr hübsch finde. Das ist ein Set mit BH und mit Hüfthalter. Der BH ist aus einem ganz hübschen Meshstoff und umrandet mit Samt. Und in der Mitte ist der geschlitzt, wo die Brustwarzen auch rausblicken dürfen, wenn Sie das gerne möchten. Auch mit hübschen Ketten geschmückt. Das dürften Sie gerne mal anprobieren.
1: Okay, wenn Sie Lust haben. Aber ehrlich gesagt sieht das ein bisschen knapp aus für mich. So ein bisschen mehr mit Unterstützung haben Sie nichts?
2: Also wenn Sie bei uns eine Wäsche kaufen, geht es jetzt primär darum, dass es einfach sehr erotisch und sehr sexy aussieht.
1: Okay, also weniger um den Funktionssport-BH.
2: Ja, also darum geht es bei uns eher nicht. Also Funktionssport-BH kann ich Ihnen tatsächlich wirklich nicht anbieten.
1: Und so ein Mittelding, das ist so auch noch unter einem Kleid nicht verrutscht, wenn man unterwegs ist. Und würden Sie sagen, unter BH könnte man auch noch eine Art Corsage laufen lassen? Und
2: also wenn, dann eher ein Überbrustkorsett. Da wären Sie dann aber schon auch tatsächlich, also am ganzen Oberkörper, richtig eingeschnürt. Okay. Kann ich Ihnen auch gerne mal zeigen, wie sowas aussehen könnte?
1: Wenn ich jetzt schon mal hier bin.
2: Also zum Beispiel wäre das was in der Art. Also ein glänziger Stoff ist mit einem Reißverschluss zu öffnen. Und bei dieser Corsage ist die Brust mit drin. Und hinten kann man dann noch die Größe ein bisschen variieren, indem man es schnürt.
1: Das macht ja auch einen schönen Busen, oder?
2: Ja, auf jeden Fall. Und das ist auch sehr schön dehnbar. Das passt sich ganz gut der Figur an.
1: Mhm. Ja, dann wäre das mal was zum Probieren. Also, eine wunderschöne Corsage in Schwarz. Sie helfen mir aber damit, denn das ist was, was ich nicht alleine anziehen
2: genau.
1: kann.
2: Genau, alleine schaffen Sie das nicht so gut. Also Sie drehen sich jetzt auch wieder einmal um, dann lege ich die hinten an den Rücken an. Also Sie halten einfach nur ein bisschen. Genau, wir sind jetzt ganz vorsichtig, dass wir Sie nicht zwicken.
1: Ja, die Corsage ist wirklich ein bisschen knapper.
2: So, wenn ich zu sehr zubinde und Ihnen zu viel Druck mache, sagen Sie Bescheid.
1: Bevor ich keine Luft mehr kriege, genau. Aber es ist noch durchaus auszuhalten.
2: Geht noch?
1: Ja.
2: Und wenn Sie jetzt praktisch noch, da gibt es einen ganz speziellen Griff, Sie gehen praktisch mit der rechten Hand unter die linke Brust runter, ja, und nehmen Sie so richtig nach oben.
1: Nach oben?
2: Genau.
1: Okay, dann mache ich das mal.
2: Drücken die Korsage unten an und dann lassen Sie die Brust los. Und dann bekommen Sie praktisch den Popo.
1: Ah ja, tatsächlich.
2: Genau, schauen Sie.
1: Jetzt ist die Brust da aber gut drin.
2: Genau, und die ist gut aufgehoben und gestützt ist sie auch.
1: Doch, so ist es eigentlich relativ angenehm, dass man auch den Abend mit diesem Teil hier verbringen könnte.
2: Ja.
1: Ganz neue Erfahrung.
2: Ja, also somit.
1: Super. Also vielen Dank. Ich habe zum ersten Mal in meinem Leben eine Corsage anprobiert, eine neue Erfahrung. Sie sind jetzt aber nicht böse, wenn ich gehe und das nicht kaufe, oder?
2: Auf gar keinen Fall. Also Sie dürfen bei uns alles ausprobieren. Und wenn was dabei ist, was passt, dann wunderbar. Und wenn nicht, dann vielleicht beim nächsten Mal.
0: Der BH, das Habitat für Hopsi und Flopsi, gibt's in den Bauarten von praktisch bis erotisch. Die Matinee hat heute nämlich amtlich was in der Bluse. Durch die Brust ins Auge, unser Körper heißt unsere Sommerreihe.

0: Das Prälude in G-Moll von Sergei Rachmaninow, hier gespielt von Yuya Wang. Die chinesische, vielfach ausgezeichnete Pianistin fällt nicht nur durch ihr virtuoses Spiel auf, auch ihre figurbetonten Outfits sorgen für Schlagzeilen. Die Kleider kurz, die Absätze hoch und der Ausschnitt tief mit viel Blickfreiheit. Die Brust ist heute der Blickpunkt in unserer Sommerreihe, in der wir durch den menschlichen Körper reisen. Und Elisabeth Lechner ist sozusagen unsere Frau der Stunde. Die Literatur- und Kulturwissenschaftlerin hat an der Universität Wien zu weiblichen Körpern und Body Positivity promoviert. Guten Morgen, Frau Lechner.
1: Guten Tag, hallo.
0: Erstmal kurz für all die, die am Sonntagmorgen bei dem Wort Body Positivity ein Fragezeichen im Gesicht haben. Wofür steht der Begriff?
1: Der Begriff steht für eine Bewegung, die ihre Wurzeln eigentlich in den 1960er und 70er Jahren in der Bürgerinnenrechtsbewegung der USA hat und sich dafür eingesetzt hat, dass alle Körper so akzeptiert werden, wie sie sind. Damals ging es vor allem um die Akzeptanz von dicken Körpern. Die ganze Bewegung hat sich über die Jahrzehnte dann aber ausgebreitet und über soziale Medien das große Publikum erreicht und ist bekannt geworden durch den Fokus auf die Aussage, dass wirklich alle Körper schön und gut sind, so wie sie sind. Also dem Namen nach ein positiver Zugang zu Körpern, Body Positivity.
0: Mhm. Vom weiblichen Body gilt der Busen zwar als sekundäres Geschlechtsmerkmal, ist aber primär von Interesse. Warum ist das so?
1: Ja, das ist natürlich eine ganz, ganz große Frage. Ich glaube, ich würde aus meiner Forschungsperspektive als erstes benennen, dass wir in einer lookistischen Gesellschaft leben, also in einer Gesellschaft, die Menschen aufgrund des Äußeren beurteilt. Jene Menschen, die als schön gelten, haben Vorteile in allen Lebenslagen, während jene, die als hässlich gelten oder gar eklig, Nachteile in allen Lebenslagen haben. Das bedeutet, diejenigen, die als normschön gelten, und für Frauen bedeutet das eben ein schlankes Gesicht, ein langer Hals, ein ganz trainiert der Körper mit einem flachen Bauch, aber, und da kommt es jetzt, die Rundungen an den richtigen Stellen. Das heißt doch ein fülligerer Busen, ein deutlich sichtbarer Hintern und dann so schlanke Beine. Also so wie, als ob man sich eine Barbie zusammenstöpseln würde irgendwie. Die dem Idealbild nicht entsprechen, also auf unterschiedliche Arten von diesem jungen, dünnen, weißen, haar- und fettfreien Ideal abweichen, haben Nachteile. Das beginnt schon in der Schule, da bekommen diese Kinder die schlechteren Noten aufgrund unbewusster Vorurteile. Es geht dann weiter schlechtere Gesundheitsversorgung, Nachteile beim Dating, Nachteile bei der Wohnungssuche und nachweislich ist es schwieriger, zum Vorstellungsgespräch beim Job eingeladen zu werden und Menschen, die als weniger normschön gelten, erhalten auch das niedrigere Gehalt. Mhm. Und spielt die Brust im Kontext von Geschlechterkonstruktionen natürlich eine große Rolle.
0: Wie hat sich denn dieses Schönheitsideal der Brust durch die Jahrhunderte verändert? Also gekoppelt an das Schlankheitsgebot wäre der kleine Busen die logische Idealform, aber irgendwie scheint es, dass immer diese Germknödelform angesagt ist, weil schön immer das nie erreichbare Ideal ist oder hat sich das verändert in den Jahrhunderten?
1: Ich würde sagen, damit ist der Nagel auf den Kopf getroffen. Also gerade über die Brust ist extrem gut herausstellbar, wie unerreichbar dieses Schönheitsideal immer bleiben muss. Also selbst wenn wir uns zeitgenössische Diskurse ansehen, dann ist es auf der einen Seite die Yoga-Boots, die müssen ganz klein sein, damit sie auch beim Sport nicht stören. Sie müssen so straff sein und einem bestimmten, eigentlich sehr jugendlichen Ideal entsprechen. Dann gibt es auf der anderen Seite wieder eine Rückkehr, gerade auch wegen dem stärkeren Zugriff durch die sogenannten Abnehmspritzen auf den ganz dünnen Körper, eine größere Sichtbarkeit wieder für die sogenannten gemachten größeren Brüste, also wo wieder eine größere Fülligkeit verlangt wird. Und das passiert alles jetzt. Also da wird in solchen Meinungsreden, in so Opinion Pieces, heißt es dann, jetzt ist wieder in die Yoga-Brust und auf der anderen Seite ist in die große gemachte Brust. Und man sieht, dass es eigentlich nie darum geht, wie Menschen sich in Körpern wohlfühlen oder was eigentlich jetzt der eigene Wunsch nach Selbstausdruck wäre, sondern es geht darum, über diese unerreichbaren Ideale Kontrolle auszuüben und gerade Frauen an der Teilnahme, an der Öffentlichkeit fernzuhalten eigentlich. Also immer zu sagen, na so wie du bist, bist du nicht richtig. Wir brauchen immer mehr, weniger, größer, kleiner, praller, schmaler. Irgendwas ist immer falsch und es ist eigentlich sehr schwierig zu sagen, naja, passt schon, so wie es ist, das ist noch immer ein sehr radikaler Akt.
0: Die Sängerin Lourdes Leon, die Tochter von Pop-Ikone Madonna, die bezeichnet sich selbst als non-binär und je nachdem, ob sie sich eher männlich oder eher weiblich fühlt, bindet sie sich die Brüste weg oder pusht sie eben nach oben. Die Brust wird da ganz klar also sozusagen als Geschlechtssymbol genutzt. Meine Frage ist, kann man daran nicht ablesen, dass die Entsexualisierung der Brust gar nicht möglich ist?
1: Ich glaube, das ist eine richtig spannende, richtig komplexe Frage, weil es geht, wenn Feministinnen Objektifizierung kritisieren oder Sexualisierung, immer darum, dass man zum Objekt, zu einem Ding gemacht wird, zum Beispiel in sexistischen Witzen oder wenn einem auf das Dekolleté geglotzt wird in Kontexten, wo man das vielleicht auch nicht möchte. Also besonders das klassische Beispiel von übergriffigem Verhalten wäre im Arbeitskontext, oder? Wenn man gerade eine Präsentation hält, aber eine Person starrt einem nur auf den Busen, dann wird man ja nicht für die eigenen Dinge, die man sagen möchte, gesehen, sondern reduziert auf diese Körperteile, also objektifiziert und nicht in der vollen Menschlichkeit begegnet. Jetzt gibt es aber natürlich Kontexte, wo man das vielleicht auch möchte. Also ich finde, es ist auch wichtig, dass man sagt, es geht überhaupt nicht um eine Entsexualisierung des weiblichen Körpers, sondern um eine konsensuale Form von Umgang mit dem eigenen Körper und der Körperlichkeit und dass man sich gesamtgesellschaftlich damit beschäftigt, was ist ein respektvoller Umgang eben gerade am Arbeitsplatz. Also ich glaube, das ist das Erbe von MeToo, also der Bewegung, die sich gegen Machtmissbrauch und sexualisierte Gewalt am Arbeitsplatz auseinandergesetzt hat, dass wir uns fragen, in welchen Kontexten ist was in Ordnung und was bedeutet eigentlich Konsens? Das heißt, ja, eine Form von gelebter Sexualität mit Zustimmung aller Beteiligten. Und das sind ganz komplexe Fragen, die sich auch an dem Beispiel gut aufmachen lassen, denke ich.
0: Jetzt wird der Körper im Kapitalismus noch dazu in unserer digitalen Welt immer im Fokus stehen. Wie können wir versuchen, uns selbst und anderen gegenüber ja was gelassener, freundlicher zu werden? Was wäre da Ihr Rat?
1: Ich glaube wirklich, dass wir Räume für Begegnung und Verletzlichkeit brauchen, wo man sich über Erfahrungen von Scham zum Beispiel austauschen kann. Und wenn man dann so draufkommt, ah, wie geht's dir mit deinem Körperbild? Wie geht's euch, wenn ich so Workshops mit Jugendlichen mache? Und das erzählen mir wirklich alle. Sie fühlen sich total unsicher und gar nicht gut im eigenen Körper. Dann haben wir es ja mit einem strukturellen und nicht mit einem individuellen Problem zu tun. Das heißt, ich glaube, über dieses Erzählen der eigenen Schamgeschichte, sich anderen anvertrauen, können wir verstehen, aha, okay, nicht ich bin das Problem, sozusagen nicht mein Körper ist das Problem, nicht mein vermeintlich zu kleiner oder zu großer Busen, sondern ein System, das mir quasi dieses Ideal immer wie eine Karotte vor die Nase hält, damit ich ihm immer nachlaufe und mich nie wohlfühle. Weil wenn ich mich so wohlfühlen würde, wie ich bin, dann würde ich ja auch in meinen Körper nicht auf dieselbe Art und Weise investieren, wie es genau gewünscht ist. Das heißt, ich wünsche mir auf jeden Fall diese Räume für Verletzlichkeit, für sichere Begegnung und ich glaube wirklich, dass gerade im Kontext von dem Körper annehmen, wie er ist, so Saunapraktiken oder auch FKK, ja, Freikörperkultur oder was immer gerade hilft, sehr helfen können, sich, oder Freibad zum Beispiel schon nur, helfen können zu sehen, oh wow, ja, aber die Menschen hier sehen eigentlich nicht aus wie auf Social Media so, der Durchschnitt trägt viel größere Größen, als wir sie normalerweise gesehen bekommen. Der durchschnittliche Körper hat hängende Brüste, die haben vielleicht schon mal gestillt. Der durchschnittliche Körper hat Zellulite am Hintern und es ist vielleicht auch okay so.
0: Elisabeth Lechner, Dankeschön.
1: Vielen Dank.
0: Die Kulturwissenschaftlerin hat für uns aufs Dekolleté geguckt in der ersten Folge unserer Matinee-Sommerreihe mit dem Titel Durch die Brust ins Auge, unser Körper. 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

0: Das Wiener Streichsextett mit einer Instrumentalversion der Nachtwache 1 aus Johannes Brahms 5 Gesängen. Hier bearbeitet von Rudolf Leopold für zwei Violinen, zwei Violen und zwei Violoncelli. Der Text des Chores fängt an mit den Worten »Leise Töne der Brust, geweckt vom Odem der Liebe«. Das ist eine Textzeile aus dem Gedicht »Nachtwache« von Friedrich Rückert. Weiter heißt es da »Hauche zitternd hinaus, ob sich euch öffnet ein Ohr«. Na dann mal zu, hauchen Sie bitte hinaus, was wir hier gleich suchen, und dann öffnet sich auch ein Ohr am Hörertelefon. Denn hier ist es.
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0: Wir suchen den deutschen Titel eines schwedischen Romans, dessen Titel ganz gut zu unserem Matinee-Thema passt. Wie immer brauchen Sie das Buch nicht zu kennen. Sie brauchen nur unsere ebenfalls wie immer engagiert gespielte Spielszene in die richtigen Worte übersetzen. Und bitte.
2: Sag mal, ist das deinem Regal ein Familienalbum?
3: Ja.
2: Zeig doch mal.
3: Okay, wenn es sein muss. Sind aber nur die ersten paar Jahre.
2: Ach, wie süß. Bist du das da?
3: Ja, mit meinem Kuttelhasen.
2: Und das hier, ist das dein Bruder?
3: Ja, da war der gerade in der Grundschule. Und das da, das ist mein Paps. Oh, der war immer so lieb zu uns.
2: Ach, sag mal, immer nur ihr drei?
3: Ja, mein Paps war alleinerziehend.
2: Und da ist die Frau da?
3: Die da? Ja, das ist meine Erzeugerin.
2: Zu der hast du aber kein gutes Verhältnis, oder?
3: Kann man wohl sagen. Im Jahr dieses Fotos hat sie uns verlassen. Da war ich 3. Einfach so. Ist nie wieder aufgetaucht. Deshalb habe ich auch keine weiteren Fotos von ihr. Ist wohl auch besser so.
0: So, haben Sie's? Dann freuen wir uns, wenn Sie anrufen. 072212000 ist die Nummer, unter der Sie unser Rätsel lösen können. 072212000. Falls Sie nicht durchkommen oder es Ihnen lieber ist, Sie können auch eine Mail schreiben an matinee@swrkultur.de. Zu gewinnen gibt es das Buch »Oben ohne« von Julia Fritsche. Mit der Journalistin spreche ich in der nächsten Stunde. Ihre These, die Brust ist ein politisches Körperteil. Des Rätsels Lösung gibt es zum Ende der nächsten Stunde. Und wenn Sie noch nicht drauf gekommen sind, Sie können das Rätsel auf der SWR-Kulturseite nochmal hören unter swrkultur.de oder einfach jetzt.
2: Sag mal, ist das deinem Regal ein Familienalbum?
3: Ja.
2: Zeig doch mal.
3: Okay, wenn es sein muss. Sind aber nur die ersten paar Jahre.
2: Ach, wie süß. Bist du das da?
3: Ja, mit meinem Kuttelhasen.
2: Und das hier, ist das dein Bruder?
3: Ja, da war der gerade in der Grundschule. Und das da, das ist mein Paps. Oh, der war immer so lieb zu uns.
2: Ach, sag mal, immer nur ihr drei?
3: Ja, mein Paps war alleinerziehend.
2: Und da ist die Frau da?
3: Die da? Ja, das ist meine Erzeugerin.
2: Zu der hast du aber kein gutes Verhältnis, oder?
3: Kann man wohl sagen. Im Jahr dieses Fotos hat sie uns verlassen. Da war ich 3. Einfach so. Ist nie wieder aufgetaucht. Deshalb habe ich auch keine weiteren Fotos von ihr. Ist wohl auch besser so.

0: Veronika Fuchs an der Flöte, begleitet von Boris Björn Bagger an der Gitarre mit Tim Wheaters Lied Maria in my mind. Ja, und beim Gedanken an Maria ist das Jesuskind nicht weit. Maria Laktanz, die stillende Gottesmutter, ist die einzige Mutter, die seit jeher in aller Öffentlichkeit stillen durfte. Ihre entblößte Brust ist die älteste der Kunstgeschichte und völlig selbstverständlich ins Bild gesetzt. Bei allen anderen stillenden Brüsten ist das so eine Sache. Es gibt zwar kein Gesetz, das Stillen in der Öffentlichkeit verbietet, aber bis heute ist die natürliche Milchbar nicht überall gern gesehen. Dabei liefert sie in der Regel das Beste, was einem Säugling passieren kann. Mareike Gries hat für uns eine Mainzer Hebamme beim Wochenbettbesuch begleitet.
1: Die zweijährige Margot ist seit wenigen Tagen eine stolze große Schwester. Ihre neugeborene kleine Schwester Orla saugt ruhig und zufrieden an der Brust von Mama Julia. Ihr war schon in der ersten Schwangerschaft klar, dass sie ihre Kinder stillen möchte, statt ihnen industriell gefertigte Milchnahrung aus der Flasche zu geben.
2: Ja, weil man mit der Muttermilch das Kind am besten versorgt, ernähren kann. Es gibt ja auch neue wissenschaftliche Erkenntnisse, dass zum Beispiel das Stillen das Brustkrebsrisiko signifikant senken kann, und das ist ja auch ein guter Vorteil für die Frauen, für die Stillenden. Es ist für mich einfach, weil ich nichts mitnehmen muss und man überall die richtig temperierte Nahrung für das Kind mit dabei hat.
1: Hebamme Marie-Therese Osterholt, die Julia im Wochenbett betreut, kann das nur bestätigen.
3: Grundsätzlich bietet das Stillen ja alle altersgerechten Nährstoffe für das Kind, Wachstumsfaktoren, die dafür sorgen, dass das Kind mit allem versorgt wird in dem Moment, mit Flüssigkeit, mit Nahrung. Ist einfach optimal.
1: Dass Muttermilch das Nonplusultra für die Babys ist, war selbst Medizinerinnen und Medizinern lange Zeit nicht klar. In den 80er Jahren beispielsweise wurde in Deutschland kaum ein Kind gestillt. Schon im Krankenhaus wurde den Müttern erklärt, sie könnten eine Brustentzündung riskieren, wenn sie stillen würden. Außerdem wäre die mit Nährstoffen angereicherte Flaschennahrung viel gesünder. Die Milchpulverlobby hatte ganze Arbeit geleistet. Dass sich diese Auffassung mit der Zeit radikal geändert hat, liegt unter anderem an der WHO, die ihre Stillempfehlungen immer wieder überarbeitet und sich mehr und mehr fürs Stillen ausgesprochen hat. Aber auch an Organisationen wie der aus den USA stammenden La Leche Liga. Heute ist das Netz voll von Posts und Videos, in denen sich die Stillenden gegenseitig bestärken, auf Stillprobleme eingehen und Lösungen diskutieren. Das macht sich auch bei ihren Wochenbettbesuchen bemerkbar, sagt die Mainzer Hebamme Marie-Therese Osterholt. Sie schätzt, dass 95% ihrer Wöchnerinnen grundsätzlich stillen möchten. Außerhalb der eigenen vier Wände sei das aber gar nicht immer so einfach, sagt sie.
3: Wenn ein Kind hungrig ist, dann sollte es zeitnah gefüttert werden. Sonst liegen, glaube ich, viele Nerven blank und weiß nicht, ob sich das anbietet für die Gesellschaft, wenn viele Nerven blank liegen. Es gibt da auch ganz unterschiedliche Kinder, die ganz Unterschiedliches brauchen. Es gibt Kinder, die sozusagen wirklich Ruhe und Zurückgezogenheit brauchen, um in Ruhe trinken zu können. Es gibt aber auch einfach Mamas, die das brauchen. Es ist halt schön, eine Möglichkeit zu haben, sich zurückzuziehen.
1: Solche Orte sind allerdings nicht allzu verbreitet. Zwar gibt es inzwischen in mehreren Großstädten sogenannte stillfreundliche Cafés, die sich gezielt an Stillende richten. In Mainz gibt es mittlerweile sogar einen digitalen Still- und Wickelwegweiser, an dem sich Eltern orientieren können, wenn sie spontan einen Ort zum Füttern oder Windeln wechseln brauchen. Bevor es den gab, hat auch die frisch gebackene Zweifachmama Julia in der Vergangenheit ihrem Baby schon an eher ungewöhnlichen Orten die Brust gegeben.
2: Ich habe mal mein erstes Kind im Mainzer Dom gestillt, aber in einer Seitenkapelle ganz in der Ecke. Aber ich hatte meine polnisch-katholische Mama dabei und ich weiß, die hat einen innerlichen kleinen Herzinfarkt bekommen, dass ich das gemacht habe. Aber das Kind hatte nun mal Hunger und ein schreiendes Baby im Hohen Dom zu Mainz schien mir nicht so sinnvoll wie ein gesättigtes, ruhiges Baby.
1: Böse Blicke oder gar übergriffige Kommentare hat Julia noch nie erlebt, wenn sie in der Öffentlichkeit gestillt hat. Schließlich gibt es mittlerweile auch praktische Stillkleidung. Niemand zieht komplett blank. Trotzdem werden immer wieder Erlebnisse publik, gerade in Social Media, in denen Mütter berichten, sie seien zum Beispiel aus einem Lokal geworfen worden, weil sie dort gestillt hätten. Das österreichische Nachrichtenportal Die Presse hat außerdem 2025 eine Studie veröffentlicht, nach der nur 57% der Befragten in unserem Nachbarland das Stillen in der Öffentlichkeit befürwortet. Ein Fünftel würde es gar als unhygienisch empfinden. Hebamme Marie-Therese Osterholt weiß, woher solch eine stillfeindliche Einstellung kommen kann.
3: Es gibt in jeder Gesellschaft, glaube ich, jemanden, der die Brust dann doch eben sexualisiert und eben sich davon belästigt fühlt, von Nacktheit, auch wenn es eigentlich in dem Zusammenhang gar keine Rolle spielt. Und trotzdem empfindet derjenige das so. Muss er vielleicht gehen und woanders essen. Und ich glaube auch, dass in der Gesellschaft ein relativer Zusammenhalt herrscht, gerade bei den Frauen, dass dann einige aufstehen würden und vielleicht auch was dazu sagen würden, wenn man wirklich in diese brenzliche Situation kommt, dass jemand wirklich sagt, das geht nicht, sie dürfen das Kind hier nicht stillen.
1: So banal es klingt, stillen ist die natürlichste Sache der Welt. Die weibliche Brust ist ein Wunderwerk. Eltern wissen das, Babys sowieso. Und allen anderen kann es vollkommen egal sein.
0: Wohl wahr. Einfach mal still sein, vor allem wenn gestillt wird. Dann aber wieder husch husch ins Körbchen. Die Brust ist der Anfang unserer Sommerreise durch die Brust ins Auge, unser Körper. 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

Die Arie des Merkur aus Jean-Philippe Rameaus Le Fait d'Ebe ou Le Talent Lyrique. Das Opera-Ballett feiert die lyrischen Talente, Poesie, Musik und Tanz. Die Arie gesungen hat hier Reinoud van Mechelen. Begleitet hat das Anocte Temporis Ensemble. Van Mechelen singt hier in der Stimmlage Ort Contre. Dabei benutzt er aber die Bruststimme und muss nicht ins Falsett gehen. Stark auf der Brust also. Das sind wir auch in der nächsten Stunde unserer Matinee mit Vorbau. Die Brust ist der Anfang unserer Sommerreisereihe durch unseren Körper. Und ich muss Sie warnen, wir ziehen dann mal blank oder versuchen es. Beziehungsweise eigentlich reden wir nur drüber. Über die Frage, warum nackte Frauenbrüste als skandalös gelten. Bis zu den Nachrichten hören wir schon mal passend die Deutsche Staatsphilharmonie Rheinland-Pfalz unter der Leitung von Michael Francis mit der Venus aus Gustav Holsts Orchestersuite Die Planeten. Venus ist die Göttin der Schönheit, der Liebe und des erotischen Verlangens und meistens oben ohne.

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1: Um 10 Uhr mit Eva Irion. In 4 Bundesländern dürfen heute am Sonntag Lkw unterwegs sein, um wichtige Waren zu transportieren. Grund ist das Niedrigwasser in deutschen Flüssen, das die Lieferketten vieler Unternehmen bedroht. Anna Farwig aus der Nachrichtenredaktion.
2: Abgestimmt haben sich die Länder vorab nicht. Deswegen gilt das aufgehobene Fahrverbot im Saarland und Rheinland-Pfalz bis spätestens Ende September. In Niedersachsen und Nordrhein-Westfalen erstmal nur für den August. Großraum- und Schwertransporte sind von der Lockerung in allen 4 Fällen ausgenommen. Ob so mehr Lkw auf den Straßen sein werden, ist offen, denn die Speditionen haben nicht automatisch mehr Fahrer. Möglicherweise verteilt sich der Lieferverkehr eher über die ganze Woche.
1: Die Rüstungsindustrie ist als Arbeitgeber offenbar sehr gefragt. Nach Angaben des Chefs von Rheinmetall Pappberger bewerben sich allein in seinem Unternehmen im Monat fast 23.000 Menschen. Und das seien nur die

0: beibehalten. Eine schnelle Wiedereröffnung der Straße von Hormus wird eher unwahrscheinlich. Der Iran hat sie an verschiedene Voraussetzungen geknüpft. So müssten die USA den Krieg gegen Iran beenden, alle Truppen aus der Region abziehen und für die entstandenen Kriegsschäden zahlen. Iran fordert außerdem, alle Sanktionen zu beenden und das eingefrorene Vermögen freizugeben. Von diesen Forderungen werde man nicht abweichen, teilte der Nationale Sicherheitsrat in Teheran mit. Japan gedenkt heute der Opfer des US-Atombombenabwurfs auf Nagasaki. Vor 81 Jahren warfen die US-Streitkräfte die Plutoniumbombe Fat Man über der Stadt ab. Bis zum Jahresende 1945 starben nach Schätzungen rund 74.000 Menschen. Bei der Gedenkstunde im Friedenspark von Nagasaki warnte Bürgermeister Suzuki vor der Logik nuklearer Abschreckung. Atomwaffen seien ein absolutes Übel und würden keine Sicherheit bringen. Er forderte die Atommächte zur Abrüstung auf. Wegen immer mehr Unfällen mit E-Scootern gilt in Paris ab sofort eine Helmpflicht. Wie die Polizei der französischen Hauptstadt mitteilte, müssen alle Nutzer von E-Scootern neben einem Helm auch eine Warnweste oder andere reflektierende Ausrüstung tragen. Ohne Helm wird eine Geldstrafe von 135 Euro fällig, ohne Weste oder Reflektoren 35 Euro. Die französische Hauptstadt hatte bereits 2023 alle Leih-E-Roller von ihren Straßen verbannt. Roller im Privateigentum sind von dem Verbot nicht betroffen. SWR-Nachrichten, Redaktion Günter Laubis. Das Wetter in Baden-Württemberg und Rheinland-Pfalz. Ein Hoch bringt wieder Hitze zu uns. Die Vorhersage: schnell heiß mit Spitzentemperaturen von 30 bis 36 Grad. Im Laufe des Nachmittags von Frankreich her dichtere Wolken, hier und da Regen, örtlich Gewitter, teils mit stürmischen Böen. In der Nacht wieder aufklarend, Tiefstwerte 20 bis 15 Grad. Und die Aussichten: morgen häufig Sonne, im Tagesverlauf örtlich Gewitter. Weiterhin heiß mit 28 bis 36 Grad, 10.04 Uhr.
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2: Wir reisen im Sommer durch unseren Körper. Durch die Brust ins Auge ist die Strecke und wir sind am Anfang bei der Brust. Ich heiße Stefanie Juncker und wünsche einen guten Morgen.

Katharina Valente und Ensemble, geleitet von Harry Fracken mit dem Paul Anka Song Adam et Eve. Adam und Eva, die beiden ersten Menschen, lümmelten im Paradies rum, so wie Gott sie schuf, wir sagen splitterfasernackelig, wir alle

wissen, wie die Geschichte weiterging. Schlange, Eva, Apfel und zack, die Erkenntnis der Blöße. Und vorbei war es mit dem lustigen Nackedeitum. Seither regiert das Verhüllungsgebot. Untenrum gilt es für alle, für sie auch obenrum. Die Brust, sie ist das Körperteil, das wir in unserer Sommerreihe der Matinee heute betrachten. Und in dieser zweiten Stunde ziehen wir blank. Däh. Oben ohne, heißt das Buch der Journalistin Julia Fritzsche. Es ist, Zitat, ein Manifest für Gleichberechtigung in Körper- und Kleiderfragen. Und darin fragt Frau Fritzsche, wieso er oben ohne baden darf und sie nicht. Und wieso Frauen ein Problem bekommen, wenn sie sich obenrum frei machen. Wir sprechen drüber. Aber es ist und bleibt einfach so, die nackte weibliche Brust, wenn sie öffentlich gezeigt wird, erregt Aufmerksamkeit, wie auch nicht. Und so wird der blanke Busen von Frauen bewusst als Protestmittel genutzt, nicht erst seit diesem Jahrhundert. Davon hören wir später. Auch in der Mode gibt's und gab's immer wieder mal Nippelalarm. Wir reisen gleich ins Jahr 1964, als Kleider entworfen wurden, die, Zitat des Reporters, nördlich des Nabels ihre beiden Kameraden freilegen. Die Matinee, bügellos manchmal, zügellos nie.

0: Renaud Capuçon an der Violine, begleitet von der Deutschen Kammerphilharmonie Bremen mit Daniel Harding am Pult, haben wir gehört mit der Meditation aus Jules Massenets Oper Thaïs. Dieses Instrumentalstück ist in einigen Aufführungen recht freizügig inszeniert worden, mit nackten Brüsten inklusive, und hat dann einige Diskussionen ausgelöst. So wie auch dieses modische Experiment im Jahr 1964. Dahin reisen wir jetzt und steigen dafür in
1: die Matinee-Zeitmaschine.
0: Und wir landen in Stuttgart. In Schaufenstern stehen busenfreie Kleider und schaffen rechtliche und moralische und geschäftliche Probleme. Und davor steht Reporter G.H. Pelletier.
2: Dem Schneidermeister in einer stillen Straße Stuttgarts schien die aus Amerika importierte neue Mode kommerziell interessant. Trotz der Eile, mit der er sich umstellte, ist sein Schaufenster verhältnismäßig dezent dekoriert. Beschauer, die enthüllende Sensationen erwarten, müssen sich allenfalls mit zufälligen und wenig verratenden Spiegelungen begnügen. Ob diese neue Mode anziehend ist oder eher das Gegenteil? Einen ganzen Tag lang beobachteten wir die Reaktionen der Passanten vor dem Schaufenster des geschäftstüchtigen Schneidermeisters. Männer und Frauen, Alte und Junge, Schmunzelnde und Empörte. Wir lauschten auch ein wenig den spontanen Äußerungen der Betrachter. Waren es Männer, die vor dem Fenster standen, so bezogen sich ihre Bemerkungen meist auf technische oder kaufmännische Probleme. Etwa, wie hält das Kleid? Was trägt man darunter? Billiger müsste es sein, man spart doch Stoff. Im Großen und Ganzen, die Männer reagierten tolerant, nur ihre eigenen Frauen wollten sie in diesem Aufzug nicht sehen. Frauen äußerten sich durchweg skeptischer, weniger ablehnend, eher abwartend. Ob man das bald auf der Straße sieht, war ihre häufige Frage. Einige resolute Hausfrauen äußerten sich direkt unmöglich, abscheulich. Aber weder die Kommentare der Zeitungen noch die Reaktionen der Bevölkerung stören den Meister in seiner Werkstatt. Für ihn besteht das Hauptproblem darin, der selbst angekurbelten Nachfrage nun auch nachzukommen. Jedenfalls sieht es so aus, wenn man einen Blick in seine Werkstatt wirft. Wir fragten ihn gestern Abend nach seinen bisherigen Verkaufserfolgen.
3: Bis heute haben wir 11 Stück verkauft und 2 sind bestellt.
4: Und was sind es für Kundinnen, die diese Kleider kaufen?
3: Ja, also vorwiegend sehr junge Damen. Ich möchte sagen, so zwischen 20 25, eine Kundin taxiere ich auf etwas älter.
4: Und haben
3: gut
4: Sie
3: aussehen, gute Figuren.
4: Haben Sie vor, jetzt in dieser Art weiterzumachen, einen größeren Posten anzufertigen?
3: Das richtet sich ganz danach, wie die Anforderungen kommen.
4: Haben Sie auch schon Proteste erlebt?
3: Ja, also wir haben ziemlich böse Telefonanrufe bekommen. Es war auch jemand hier im Geschäft, und ob wir das nicht anstößig empfinden, solche Sachen auszustellen.
4: Was haben Sie da auch gesagt?
3: Ich wüsste nicht, was er an unseren Kleidern anstößiges findet. Man kann die dezent tragen und man kann sie natürlich auch anders tragen. Das liegt an der Trägerin ausschließlich.
4: Die Polizei oder die Staatsanwaltschaft hat sich noch nicht dafür interessiert?
3: Nein, bis jetzt noch nicht. Die Polizei hat sich wohl dafür interessiert, ist bei mir vorbeigefahren und hat geschmunzelt und hat reingeguckt, aber mehr hat sie nicht unternommen.
4: Noch zeigen sich im Raum Stuttgart relativ wenige Frauen, wenn man von bronzenen oder steinernen Büsten absieht, ohne Oberteil. Aber der Fall könnte eintreten, Herr Direktor Neukirchner. Was wird die Stuttgarter Polizei dann unternehmen?
5: Nun, wir haben ja gehört von Lichtenberg, dass die Bauernmädchen barfuß gehen und dass die Vornehmen barbrust gehen. Ob es die wirklich Vornehmen sein werden, das will ich dahingestellt sein lassen. Aber wir als Polizei müssen uns mit dieser Tatsache abfinden und müssen ihr gerüstet gegenüberstehen.
4: Ja, was wird die Polizei tun? Verhaften?
5: Nein, sie wird nicht verhaften. Sie wird natürlich die Personalien der betreffenden Frau feststellen. Sie wird, wenn das nicht auf der Straße möglich ist, die Frau mit auf das Revier bitten, um dort die näheren Umstände zu klären und der Staatsanwaltschaft eine Anzeige zur weiteren Entschließung vorlegen.
2: Aktueller als auf Abendgesellschaften ist die Frage der Oberteillosen in den Freibädern. Wir fragten Mannheimer Bademeister.
6: Verschiedene Bademeister die Sache gleich abgelehnt haben, so bin ich zu der Überzeugung gekommen, dass unser Bad das größte ist. Und da können wir uns diesen Luxus wirklich nicht erlauben.
7: Nun fragt mich der eine, Herr Bademeister, angenommen, jetzt kommt eine Dame ohne. Da habe ich gesagt, was ohne? Da sagt er, ohne da oben etwas. Was werden Sie da machen? Dann habe ich zu diesen Herrn gesagt, das ist sehr einfach, ich werde für alle Dinge mal hingucken.
0: Ja, alle mal hersehen, da gibt's was zu gucken, wie das heute, 60 Jahre später, im Freibad aussieht und was oben ohne bringen soll. Darüber sprechen wir gleich in der ersten Folge der Sommerreihe der SWR Kulturmatinee mit dem Titel Durch die Brust, ins Auge, unser Körper.

0: Vivian Görgen mit dem Epaisement der Beschwichtigung aus Marie Geils Klavierwerk Second Entend dans le Paradis, zu Deutsch, was man im Paradies hört. Was man gehört hat im Paradies zur Zeit von Adam und Eva, das war wohl Vogelgezwitscher und Blätterrauschen. Was man gesehen hat im Paradies, das waren inmitten von Flora und Fauna genau diese beiden nackten Menschen. Tja, und dann haben die in den berüchtigten Apfel gebissen und zack ist die Scham in die Welt gekommen, bedeckter Busen inklusive. Die Brust ist heute das Thema in unserer körperbetonten Sommerreihe der Matinee. Und Oben ohne heißt das Buch, das die Journalistin Julia Fritsche geschrieben hat. Zuvor hatte sie versucht, in einer Münchner Badeanstalt oben ohne zu schwimmen, so wie die Männer auch, und ist prompt des Beckens verwiesen worden. In ihrem Buch plädiert sie für gleiches Recht für alle Brüste. Guten Tag, Julia Fritsche.
1: Guten Tag, vielen Dank für die Einladung.
0: Warum ist Ihnen die Oben-ohne-Frage so wichtig? Oder anders gefragt, was wäre besser oben ohne?
1: Also ich denke, daran zeigt sich, dass wir nicht gleiche Rechte für alle haben. Max kann in der Boulderhalle oben ohne an der Wand klettern. Anna kann das nicht. Da kommt dann das Personal der Boulderhalle. Und die Frage ist außerdem, was ist eigentlich mit Kim, wenn wir sagen, Kim ist nicht binär? Also diese Regelung, Männerbrüste sind okay, Frauenbrüste nicht, die ordnet Frauen unter und sie schließt queere Menschen aus.
0: Okay, gleiche Regeln für alle Oberkörper, aber die Oberkörper von Männern und Frauen sind doch nun mal unterschiedlich. Wie soll man das Erotische am Busen denn dann irgendwie wegregeln?
1: Also die Hälfte aller Männer sind in ihrem Leben auch mal von gerundeten Brüsten betroffen. Darunter unter anderem kiffende Männer, alternde Männer, sehr sportliche oder dickliche Männer, weil sich dort die Hormone verändern.
0: Aber eine Männerbrust ist eben nicht erotisch, ne?
1: Was wir als erotisch empfinden in einer Kultur, ist ja immer ganz unterschiedlich. Das können wir in der Kulturgeschichte sehen. Je nach Zeit und Region ist mal der Nacken erotisch, dann ist mal der Bauchnabel erotisch, dann müssen mal die Fußfesseln bedeckt werden, dann ist der Rock irgendwie mal zu lang und mal zu kurz. In manchen Kulturen müssen die Haare bedeckt werden. Und jetzt gerade muss der Nippel bedeckt werden. Aber eben nur der Nippel, nicht die Brust. Die Brust, die sollen wir in Szene setzen. Da hängen wir uns ja gerade keinen Kartoffelsack drüber, sondern der Bikini, der darf Rüschen haben und Pailletten und gepusht sein und Leopardenmuster haben. Mhm. Also das unterliegt einem sehr starken Wandel, was wir als erotisch empfinden und was nicht.
0: Stichwort Bikini. In Ihrem Buch schildern Sie den Fall von Gabrielle Le Breton. Die ist mit ihrem Sohn oben ohne auf einem Berliner Wasserspielplatz gewesen. Ist des Platzes verwiesen worden und ist wegen Diskriminierung vor Gericht gegangen. Wie ist das ausgegangen?
1: Das Urteil in erster Instanz sagte, dass hier ein geschlechtliches Schamempfinden verletzt worden sei. Daraufhin ist Gabrielle Le Breton dann noch in die Berufung gegangen. Da habe ich sie begleitet. Und da hat die Richterin gesagt, das angeklagte Land Berlin, dem gehörte dieser Wasserspielplatz, das möge die Entschädigung wegen Geschlechterdiskriminierung anerkennen. Und das hat das Land Berlin gemacht. Die Richterin hat sich damit um ein Urteil gedrückt. Das heißt, es gibt jetzt keine Begründung dazu, aber die Klägerin hat Recht bekommen. Und in der Zwischenzeit, während des Verfahrens, hat das Land Berlin auch seine Baderegelungen geändert. In öffentlichen Schwimmbädern gilt jetzt Badehose für alle reicht, auch an der Berliner Plansche an diesem Wasserspielplatz.
0: Also heute ist oben ohne in einigen Freibädern erlaubt, also nicht nur in Berlin. Wird aber verhältnismäßig wenig genutzt, dieses Recht. Wo und wie wird denn das oben ohne Verbot heute noch durchgesetzt?
1: Also im öffentlichen Raum haben wir nirgends explizit festgeschrieben, wie Nippel verhüllt werden müssen. Aber es gibt sogenannte Gummiparagraphen in Deutschland im Ordnungswidrigkeitengesetz und im Strafgesetzbuch. Und die können und werden auch immer so wieder so ausgelegt, dass Nippel, aber nur im Fall von Frauen, als Belästigung der Allgemeinheit oder Erregung öffentlichen Ärgernisses gelten. Und selten bekommen Frauen eine Strafzahlung, aber sie werden sehr oft, eben wie im Fall von Gabrielle Le Breton, von Sicherheitsdiensten gemaßregelt und bekommen einen Platzverweis, wenn sie oben ohne sind. Wie Sie schon gesagt haben, in Schwimmbädern ist es in einigen Städten jetzt so, dass die Badehose für alle reicht. In vielen Städten, der Mehrheit, ist es aber noch so, dass dort Badeordnungen gelten, die eine angemessene Badekleidung vorschreiben und das Personal kann entscheiden, was angemessen ist.
0: Diese Angemessenheitsfrage, die ist ja gekoppelt an Schamgefühl, sowohl bei den Leuten, die sich lieber oben bedecken oder eben auch nicht, oder die dann gucken. Gehört die Scham nicht einfach zu unserer Gesellschaft, zur Zivilisation?
1: Also wenn wir ganz weit zurückgucken, dann war Nacktheit eigentlich weltweit gesehen in warmen Klimazonen bei indigenen Menschen durchaus völlig normal. Dass wir vor allem den weiblichen Körper so tabuisieren, liegt an den großen monotheistischen Weltreligionen. Da gilt der Körper als sündhaft. Und wann und wo genau jetzt welche Körperteile bedeckt werden mussten, das ist nicht ganz klar, weil das war sehr oft kommunal geregelt. Was die Brust angeht, so hatten wir in Europa im 16., 17. Jahrhundert zum Beispiel Königinnen, die ihre Brust zu Hofe gezeigt haben, nackt. Bis in die 20er Jahre des 20. Jahrhunderts war es üblich, dass Männer Badeanzüge trugen. Also 1919 hat Friedrich Ebert nur eine Badehose an der Ostsee getragen und das war ein Skandal damals.
0: Ja.
1: Es gab dann 1932 ein wichtiges Gesetz im deutschsprachigen Raum, der Zwickelerlass. Und von da an durften Männer oben ohne baden, wenn keine Kinder dabei sind. Das 32 ist ein Jahr vor Hitlers Machtergreifung. Also diese Geschlechtertrennung in der Bademode, die steht schon in einem faschistischen Zeitgeist.
0: Kommen wir nochmal zurück. Sie sprachen vorhin die Boulderhalle an. Ich weiß aus eigener Erfahrung, dass oberkörperfreie Jungs an der Kletterwand und auf der Yogamatte zum einen eher die Ausnahme sind und zum anderen aber auch oft gar nicht gern gesehen sind. Auch an anderen Stellen ist jetzt eher Shirts on angesagt. An einigen spanischen Badeorten und italienischen ist oben ohne für Männer an der Promenade auch seit diesem Jahr verboten. Mhm. Ich frage mich, weil es einigen Männern an gutem Stil fehlt, sollen Frauen das Recht dazu auch haben? Also auch im Sport, beispielsweise auf der Yogamatte, möchte ich keinen oberkörperfreien, schützenden Mann neben mir haben. Aber dann ist doch die Konsequenz nicht, dass ich mein T-Shirt auch ausziehe, sondern dass ich eher sage, nee, wäre doch schöner, wenn man sich da irgendwie zivilisiert bedeckt.
1: Ja, also ich denke, Hauptsache ist, es gelten die gleichen Regeln für alle Geschlechter. Das müssen wir dann gesellschaftlich ausmachen, ob wir sagen, an bestimmten Orten wollen wir, dass alle obenrum angezogen sind, weil wir vielleicht auch den Schweiß von Menschen nicht haben wollen, wenn es vielleicht eng ist im Festival oder im Gedränge, oder es können eben alle oben ohne rumlaufen. Das müssen wir, glaube ich, je nach Situation und Ort gemeinsam als Gesellschaft aushandeln. Wir brauchen aber in jedem Fall Gesetze, die sagen, gleiche Kleiderregeln für alle Geschlechter.
0: Julia Fritsche, danke schön.
1: Danke Ihnen.
0: Oben ohne heißt das Buch, das die Journalistin geschrieben hat. Und Sie, liebe Hörerinnen und Hörer, mit und ohne Oberweite, können es gewinnen. Einfach durchs Lösen unseres Rätsels. Das können Sie auf swrkultur.de nachhören. Durch die Brust ins Auge, unser Körper, heißt unsere heute beginnende Sommerreihe in SWR Kultur.

0: Das Orchestre de Chambre de Lausanne mit dem dritten Satz der Suite für Streichorchester von Dame Ethel Smyth. Die britische Komponistin ist bekennende Suffragette gewesen. Ethel Smyth hat sich unter anderem eingesetzt für das allgemeine Frauenwahlrecht im Vereinigten Königreich. Ihr March of the Woman ist zur Hymne der englischen Frauenbewegung geworden. Und zu der wird heutzutage sicherlich die ein oder andere Brust enthüllt. Denn das Brustentblößen gehört in einigen Protestkreisen schon fast zum guten Politton, ist sozusagen der Brustton der Überzeugung. Nur was bewirkt der Protest mit bloßer Brust? Ist Blankzy noch zeitgemäß? Und seit wann wird die weibliche Brust als politisches Protestorgan eingesetzt? Hören wir mal.
1: 12. Dezember 1968. In einer durchsichtigen schwarzen Bluse erscheint die Lehramtsstudentin Ursula Seppel vor dem Hamburger Amtsgericht. Seppel ist Mitglied im Sozialistischen Deutschen Studentenbund, dem zentralen Sprachrohr der westdeutschen Studentenbewegung jener Jahre. Die junge Frau hatte einen Gerichtsprozess gestört und ist nun wegen Hausfriedensbruchs angeklagt. Seppel wittert Klassenjustiz.
2: Das alles sind in meinen Augen bewusst repressive Mittel, die mich einschüchtern sollen und die Irrationalität dieser Rechtsprechung verschleiern sollen. Ich bin der Überzeugung, dass sie nicht fähig sind, mein Verhalten im politischen Zusammenhang zu verstehen.
1: Dann streift Seppel ihre Bluse ab und springt oben ohne über die Barriere in den Zuschauerraum. Dort ziehen 8 Kommilitoninnen ebenfalls blank und stimmen einen selbstgetexteten Protestsong an. Der Richter ist so perplex, dass er erst nach einigen Minuten den Saal räumen lässt. Da hat die Presse längst ihre Fotos vom Hamburger Busenprotest. Jahrzehnte später erinnert sich Aktivistin Seppel in einem Zeitungsinterview, wie die feministische Sponti-Aktion entstand.
2: Wir fragten uns, worin unterscheiden wir uns von den Männern? Das Naheliegendste durch unsere Körper. Die Idee war geboren. Die nackte Brust sollte als Provokation, als politische Waffe eingesetzt werden.
1: Eine Selbstermächtigung, die offenbar den Nerv einer Zeit trifft, in der sich die Gesellschaft radikal erneuert. Am 22. April 1969 wird Theodor Adorno, Vordenker der studentischen Linken, zum Ziel eines Busenattentats. Der Philosoph hatte einige Wochen zuvor sein von Studenten besetztes Institut an der Frankfurter Uni von der Polizei räumen lassen. Dafür soll er jetzt einen Denkzettel bekommen. Adorno will gerade seine Vorlesung beginnen. Da stürmen 3 Studentinnen mit entblößten Brüsten aufs Podium. Sie schwenken Blumen und versuchen, den Professor zu küssen. Adorno erwehrt sich mit seiner Aktentasche und flüchtet unter allgemeiner Heiterkeit aus dem Saal. In den Kampf gegen patriarchale Strukturen und die unfaire Behandlung von Frauen greift ab 2008 auch das ukrainische Aktionsbündnis Femen ein. Furchtlose junge Frauen mit Blumenkränzen im Haar und selbstgemalten Parolen auf ihren nackten Oberkörpern stellen sich wahlweise Diktatoren, der Sexindustrie oder frauenfeindlichen Religionen in den Weg. In Deutschland gründet sich 2013 ein Femen-Ableger, von Anfang an mit dabei Clara Martens.
3: Das ist ja schon auch für mich ein wirklich radikaler Schritt gewesen, zu sagen, ich ziehe mich jetzt oben ohne aus und stelle mich dahin. Und als wir dann da standen und gemeinsam geschrien hat, ist das natürlich ein wahnsinniges Gemeinschaftsgefühl. Und man ist auch stolz in dem Moment. Man ist stolz, dass man wirklich den Mund aufmacht und sich dagegen auflehnt, gegen das System.
1: Öffentlichkeitswirksam sind die Femen-Aktionen immer. Ihr oben ohne Protest gegen den verhassten Kreml-Despoten Putin auf der Hannover-Messe schafft es im April 2013 sogar in die Tagesschau.
4: Wladimir Putin nahm es gelassen, doch für alle anderen war es ein Moment des Schreckens. Gegnerinnen des russischen Präsidenten dringen auf den Stand von Volkswagen. Mit nacktem Oberkörper stürmen die Frauen auf die beiden Regierungschefs zu. Sicherheitskräfte drängen sie nur mühsam zurück.
1: Putin hatte im Angesicht der Nackten feixend den Daumen nach oben gereckt und damit unfreiwillig die Achillesferse dieser Protestform berührt. Blankziehen funktioniert, weil es Aufmerksamkeit generiert, nur nicht immer für die politischen Ziele, die eigentlich thematisiert werden sollen. Manche Feministinnen werfen Femen deshalb vor, das Zeigen entblößter Brüste fördere lediglich die Sexualisierung des weiblichen Körpers. Die Aktivistinnen entgegnen, dass sie ihre Körper zurückerobern wollen. Im August 2011 gehen in mehreren deutschen Städten erstmals junge Frauen in betont freizügiger Kleidung auf die Straße. Einige wenige sind auch oben ohne unterwegs. Die sogenannten Slutwalks, zu Deutsch Schlampenmärsche, sind Teil einer weltweiten Bewegung für sexuelle Selbstbestimmung und gegen sexualisierte Gewalt.
5: Es ist kein Kompliment, belästigt zu werden. Es ist kein Kompliment, angegrabt zu werden.
6: Also ich ganz persönlich würde mich privat nicht als Schlampe bezeichnen. Aber ich finde den Begriff Schlampe oder Slut für die Protestform ganz wichtig, weil eben er ist öffentlichkeitswirksam und man kann damit auch erstmal viel erreichen.
1: Erst vor wenigen Wochen fand wieder ein Slutwalk in München statt. Kurze Röcke waren zu sehen und Brustwarzen, die allein von Aufklebern in Regenbogenfarben bedeckt waren. Auch Femen ist weiter aktiv. Doch die Gesellschaft ist rauer geworden, der Gegenwind stärker. Günstige Zeiten für oben ohne Proteste sind das nicht. Wer heute blank zieht, riskiert mehr denn je Häme, Hass oder sogar Gewalt. Doch gerade deshalb bleiben die emanzipatorischen Ziele der Aktivistinnen relevant. Sie sind vielleicht nötiger denn je.
0: Sagt Clemens Hoffmann über die barbusigen Proteste der Frauen. Die SWR-Kulturmatinee zeigt Haltung Brust raus. Denn die Brust ist der Anfang unserer Sommerreihe. Durch die Brust ins Auge, unser Körper.

0: Musik aus Frederik Delius' Konzert für Violine und Orchester, gespielt von Guy Braunstein an der Violine, begleitet vom Orchestre Philharmonique Royale de Liège, geleitet von Alondra della Parra. Die Dirigentin ist Mutter zweier Söhne und das passt irgendwie zum Titel des Romans, den wir in unserem Rätsel suchen.
1: Sag mal, ist das da im Regal ein Familienalbum?
2: Ja.
1: Zeig doch mal.
2: Okay, wenn es sein muss. Sind aber nur die ersten paar Jahre.
1: Ach, wie süß. Bist du das da?
2: Ja, mit meinem Kuttelhasen.
1: Und das hier, ist das dein Bruder?
2: Ja, da war der gerade in der Grundschule. Und das da, das ist mein Paps. Oh, der war immer so lieb zu uns.
1: Aber sag mal, immer nur ihr drei?
2: Ja, mein Paps war alleinerziehend.
1: Und da ist die Frau da?
2: Die da? Ja, das ist meine Erzeugerin.
1: Zu der hast du aber kein gutes Verhältnis, oder?
2: Kann man wohl sagen. Im Jahr dieses Fotos hat sie uns verlassen. Da war ich 3. Einfach so. Ist nie wieder aufgetaucht. Deshalb habe ich auch keine weiteren Fotos von ihr. Ist wohl auch besser so.
0: Das Bild meiner Mutter heißt der Roman von Lydia Sandgren, den wir gesucht haben. Aus den Anrufen und Mails mit der richtigen Lösung werden wir einen Gewinner oder eine Gewinnerin aussuchen und der oder die darf sich dann freuen auf das Buch Oben ohne von Julia Fritsche. Da wünsche ich Freude und Erkenntnis.

Louis Spohr hat die Musik geschrieben, Karl B. von Schweizer den Text. Das Lied »Sei still, mein Herz« hat hier Lisa Florentin Schmalz gesungen, begleitet von Borglaka Pesce an der Klarinette und Mariana Popova am Klavier. Das Lied beginnt mit den Worten »Ich warte die Hoffnung tief in der Brust«. Und auch ich wahre die Hoffnung, dass Sie auch bei der nächsten Stunde unserer Brustmatinee dabei sind. Da sprechen wir unter anderem über die Männerbrust zwischen Ideal und Wirklichkeit. Hier gibt's schon mal Brustfieber. Bis zu den Nachrichten hören wir Sugar Love mit dem Jamie Robbie Robertson Titel Chest Fever.

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1: Um 11 Uhr mit Eva Irion. Der neue Verkehrsminister Bilger will die Pünktlichkeit der Bahn schnell verbessern. Dafür plant der CDU-Politiker Änderungen am Gehalt der Manager. Details aus der Nachrichtenredaktion von Andreas Hein.
2: Die Idee ist einfach. Die Bundesregierung gibt der Bahn Ziele für die Pünktlichkeit vor. Werden diese nicht erreicht, fallen Bonuszahlungen für Bahnmanager weg. Bilger will dabei nach eigenen Worten realistisch bleiben. 100% Pünktlichkeit sei bis auf Weiteres nicht erreichbar, sagte er der Bild am Sonntag. Im Fokus stehe aber erst einmal der Fernverkehr. Ziel sei dabei 70% Pünktlichkeit bis 2029. Tatsächlich pünktlich waren im ersten Halbjahr 2026 60% der Fernzüge. In den heißen Sommermonaten allerdings noch weniger.
1: 4 Bundesländer haben um Mitternacht das Lkw-Sonntagsfahrverbot für bestimmte Transporte aufgehoben, weil wegen der niedrigen Pegelstände nicht mehr so viel über Wasser transportiert werden kann, soll damit die Wirtschaft unterstützt werden. Rheinland-Pfalz, das Saarland, Niedersachsen und Nordrhein-Westfalen erleichtern Lkw-Transporte durch die Aussetzung, denn eine bundeseinheitliche Regelung fehlt noch. Die Rüstungsindustrie ist als Arbeitgeber offenbar sehr gefragt. Nach Angaben des Chefs von Rheinmetall, Pappberger, bewerben sich allein in seinem Unternehmen im Monat fast 23.000 Menschen. Und das seien nur die Zahlen für die deutschen Standorte. Weltweit seien es im vergangenen Jahr 360.000 Bewerbungen gewesen. Viele Bewerber seien um die 30 Jahre oder jünger. Bei einem ukrainischen

0: ihrem zweiten Tagessieg, heute gute Chancen auf den Gesamtsieg. Die letzte Etappe der Tour startet und endet heute in Nizza. Details von ARD-Sportreporter Matthew Genet Schön.
1: Das Finale steht an und Demi Wollering ist nach der vorletzten Etappe dieser fünften Tour de France der Frauen gestern die Gejagte. Doch der Vorsprung auf ihre ärgste Verfolgerin Kasia Nivjadoma ist denkbar knapp. Wollering konnte gestern durch ihren Solosieg aus einem 15-Sekunden-Rückstand einen 8-Sekunden-Vorsprung im Gesamtklassement machen. Jetzt warten alle auf den Showdown im Rennen um den Gesamtsieg, aufgebaut wie ein Hollywood-Blockbuster. Die Schlussetappe, das Grand Finale, führt über 4 Runden durch Nizza und über den steilen, schweren Col d'Aise. Nach 99 Kilometern wird dann die Promenade des Anglais an der Côte d'Azur zur malerischen Bühne für die Gesamtsiegerin der Tour de France der Frauen 2026.
0: Der Deutsche Wetterdienst hat für den Süden Deutschlands eine amtliche Hitzewarnung herausgegeben. Sie gilt auch für Baden-Württemberg und Rheinland-Pfalz, und zwar ab 11 Uhr. Man solle die Hitze möglichst meiden und viel Wasser trinken. SWR-Nachrichtenredaktion Günter Laubis. Das Wetter in Baden-Württemberg und Rheinland-Pfalz, ein Hoch bringt wieder Hitze zu uns. Die Vorhersage: schnell heiß mit Spitzentemperaturen von 30 bis 36 Grad. Im Laufe des Nachmittags von Frankreich her dichtere Wolken, hier und da Regen, örtlich Gewitter, teils mit stürmischen Böen. In der Nacht wieder aufklarend, Tiefstwerte 20 bis 15 Grad. Und die Aussichten: morgen häufig Sonne, im Tagesverlauf örtlich Schauer und Gewitter, weiterhin heiß mit 28 bis 36 Grad, dazu teils böiger Wind. 11.04 Uhr.
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3: Wir reisen im Sommer durch unseren Körper, und zwar auf der Route durch die Brust ins Auge. Wir sind heute am Start bei der Brust. Ich heiße Stefanie Juncker. Guten Tag.

Das Cincinnati Pops Orchester, dirigiert von Erich Kunzel, mit Musik aus dem Film Fluch der Karibik. Das Thema trägt den Titel Dead Man's Chest, was wortwörtlich übersetzt heißt Brust des toten Mannes. Allerdings bedeutet Chest auch Truhe oder Schatzkiste, und so passt der Musiktitel Dead Man's Chest gleich doppelt, denn er bezieht sich im Film auf eine Truhe, die das Herz von Davy Jones, dem Kapitän des fliegenden Holländers, enthält. Das hatte er aus Liebesschmerz aus seiner Brust entfernt, das Herz. Ja, seufz, auch das ist die Brust, Hort von Liebe, Weh und Ach. Davor sind auch Heldenbrüste nicht gefeit. Allerdings sollten die dabei bitte wenigstens gut aussehen. Und gut bedeutet gut trainiert, muskulös, definiert, gestählt. Aber wie pumpt und performt man richtig? Was ist zu viel des Guten und welche Rolle spielt die Ernährung? Darüber spreche ich später mit dem Sportwissenschaftler Sven Körner. Aber letztlich gilt Helden oder Hühnerbrust. Dem Busenfreund ist das eh egal. Dem Herzensmensch geht es nicht um die Wölbung, an die er sich schmiegt, sondern um das, was dahinter ist. Auch der Brustbeutel schmiegt sich an Vorbauten aller Art und ist inzwischen nicht nur auf Reisen ein beliebter Begleiter. Wir hören gleich von seiner erstaunlichen Karriere. Bauch rein, Brust raus. Die Matinee mit Oberweite.

0: Das Nashville Symphony Orchestra, geleitet von Kenneth Kermorhon, mit Musik aus der zweiten der neun Bachianas Brasileira-Suiten von Heitor Villa-Lobos. Diese Toccata bildet klanglich die Fahrt einer kleinen brasilianischen Dampflok ab. Und egal, ob in Brasilien, Barcelona oder in Brunsbüttel, auf Reisen wird er noch heute empfohlen, der Brustbeutel. Denn er schützt vor Diebstahl. Direkt vor dem Herzen birgt der Beutel die wichtigsten Dinge, Ausweis, Kreditkarte. In den letzten Jahren hat sich der biedere Beutel allerdings gemausert zum allgegenwärtigen Modeaccessoire weltweit. Allerdings ist er etwas größer geworden und man trägt ihn nun locker quer über die Brust und nicht mehr um den Hals baumelnd. Unser Martin Grinner hat sich das Phänomen der angesagten Beuteltasche mal genauer angeschaut und hat sich auf die Spur seiner Geschichte gemacht.
1: Es gibt Dinge, über deren Entstehung ist so gut wie nichts bekannt. Wer hat den ersten Kamm geschnitzt? Wer hat das erste Seil gedreht? Und woher kommt eigentlich die Nadel? Wir wissen es nicht. Wenn wir uns jetzt aber mal ganz kurz auf Wikipedia verlassen, dann beginnt die Geschichte des Brustbeutels in Nordamerika. Die ältesten bekannten Exemplare waren aus Stoff oder Leder, reich verziert mit Blumen, Tieren oder geometrischen Figuren und sie hingen in der Regel um den Hals eines Schamanen. Der oder die trug darin die größten Schätze spazieren. Heilende Kräuter, magische Steine oder Amulette mit übernatürlichen Kräften. Dinge also, die so wertvoll waren, dass sie am sichersten Ort der Welt getragen werden mussten, nämlich direkt vor der Brust. Von da an ging es allerdings steil bergab mit dem Brustbeutel oder wenigstens mit seinem Ruf. Unterwegs verwahrte man zwar immer noch seine Preziosen darin, im ausgehenden 20. Jahrhundert waren das allerdings eher Busfahrkarten, kleine Münzbeträge oder die doppelten Panini-Sammelalbum-Sticker, die man mit den anderen Jungs und Mädels in der Zwergengruppe tauschen wollte. Denn die typischen Träger waren jetzt zwischen 4 und 14 Jahre alt und bekamen ihre Minitäschchen morgens von Mutti umgehängt. Damit das Kleingeld auch ja da ist, wo es hoffentlich nicht verloren geht, nämlich direkt vor der Brust. Spätestens jetzt waren Brustbeutel ganz eindeutig uncool. Und jahrzehntelang führten sie ein Schattendasein, verachtet von den Fashion-Victims dieser Welt. Denn wer sie trotzdem trug, der nahm sie zwar mit an die schönsten Orte dieser Welt. An den Markusplatz in Venedig, an die Ramblas in Barcelona oder gar bis nach Indien an den Taj Mahal. Dort mussten sie allerdings immer gut versteckt bleiben, unter dicken Poloshirts oder schwitziger Funktionskleidung, denn raus durften sie nur dann, wenn Papa mal wieder einen Traveler-Scheck umtauschen musste. Sonst blieben sie da, wo sie hoffentlich keiner klauen konnte, nämlich direkt vor der Brust. Wo genau der Brustbeutel dann wieder ans Tageslicht kam, das ist schwer zu sagen, denn spätestens im 21. Jahrhundert ist Mode ja ein globales Phänomen. Irgendwo zwischen Paris, New York und Tokio machten dann aber um 2010 herum ein paar Hip-Hopper eine ganz ungeheuerliche Entdeckung. Sie erkannten, dass man den Hip-Bag, also das Hüfttäschchen, in dem sie wiederum ihre Preziosen durch die Gegend trugen, auch quer über die Schulter hängen konnte. Das sah dann irgendwie cool aus, so ähnlich wie Rambo, der auf die Art und Weise seinen Patronengürtel trug und schwuppdiwupp, da war er wieder zurück, der Brustbeutel. Wenn auch mit anderem Namen, nämlich als Fanny Pack, in etwas anderer Form, eher langgezogen als eckig und mit einem etwas anderen Inhalt, Handy, Kreditkarten und ziemlich häufig auch ein paar Gramm Gras. Sicher ist aber, die Dinger sind so praktisch, dass sie inzwischen nicht mehr nur von Touristen oder Hip-Hoppern getragen werden, sondern alltagstauglich sind.
2: Ich pack da rein mein Handy und mein Portemonnaie, also ein bisschen Geld, ein bisschen hier meine Ausweise und so weiter und das war's.
1: Ach, es ist eigentlich so eine Handtasche für einen Mann, oder?
2: Genau, ja, es ist eigentlich schon nur, dass die Schminke fehlt.
1: Ein paar Hartgesottene gibt es allerdings immer noch, die sich den Brustbeutel grundsätzlich verweigern.
3: Nein, ich trage keine Bauchtasche und keine Brusttasche.
1: Der Grund dafür ist jetzt allerdings nicht mehr die Angst, als uncooles Kindergartenkind abgestempelt zu werden, sondern weil, naja.
3: Weil so ein bestimmtes Klientel eben an Leuten Brusttaschen tragen und die sind mehr, meistens so werden die als Assi bezeichnet und ich zähle mich da selbst nicht so gern dazu.
1: Wenn man sich heute nämlich mal umschaut auf dem Brusttaschenmarkt, dann hat man bei vielen den Eindruck, Die sind zwar unheimlich praktisch, in erster Linie aber prominente Werbeflächen für ihre Produzenten.
3: Louis Vuitton oder Gucci zum Beispiel oder MCM. Bei den Taschen ist das Monogramm auf jeden Fall sichtbar.
1: Und im Zweifel sogar genauso groß wie der Brustbeutel selbst. Und diese Täschchen bieten dann zwar jede Menge Platz für Kostbarkeiten aller Art, das eigentliche Signal ist aber klar. Wer so einen Beutel trägt, der braucht ein Luxuslabel. Da, wo es jeder sehen kann. Nämlich direkt vor der Brust.
0: Ja, ja, zeig mir deinen Beutel und ich sag dir, wie du tickst. Oder so ähnlich. Durch die Brust ins Auge, unser Körper, die Sommerreihe in der SWR Kulturmatinée.

Das Elias Kiefer Trio mit der Instrumentalversion von Ich war noch niemals in New York. Das Lied ist eines der ganz großen Erfolge gewesen von Udo Jürgens und auch Titel des gleichnamigen Musicals. Ein Markenzeichen neben dem gläsernen Flügel ist der weiße Bademantel am Ende des Konzerts gewesen und als Kontrast dazu im normalen Leben das Einstecktuch, das gern die Brusttasche von Udos Jackett geziert hat. Das Einstecktuch, auch genannt Kavalierstuch, gilt traditionell als Markenzeichen des wahren Gentleman, entweder farblich und vom Muster her abgestimmt auf die Krawatte oder die Fliege oder ganz gewagt und vogelwild als farblicher Kontrast zum Rest des Outfits. In Stil- und Herrenmoderatgebern gilt das Einstecktuch als Aushängeschild guter Kleidung. Ein Schmuckstück für die stattlich-stylische Herrenbrust. Ja, ja.

0: Das Ensemble Le Concert d'Astrée, geleitet von Emmanuel Heim, haben wir hier gehört, mit der Ouvertüre zu Henry Purcells Oper Dido und Aeneas. Grob geht's um die Geschichte aus der römischen Mythologie. Dido, Gründerin und Königin von Karthago, verliebt sich in den trojanischen Helden Aeneas und die beiden beginnen eine leidenschaftliche Affäre. Eine böse Zauberin bringt Aeneas dazu, Dido zu verlassen, was diese in den Selbstmord treibt. Ich sag mal so, das ist kein Mann wert, auch wenn dieser Aeneas angeblich ein Prachtexemplar des trojanischen Helden gewesen sein soll, so mit stolzer, breiter Brust und so. Und diese breite Brust, die schauen wir uns heute genauer an. Bei mir im Studio sitzt gut trainiert Sven Körner. Er ist Professor an der Deutschen Sporthochschule Köln. Guten Tag, Herr Körner.
1: Guten Tag, grüß Sie, Frau Juncker.
0: Die stolze Männerbrust, die ist seit der Antike ein Schönheitsideal und im Moment, scheint es mir, ist sie ganz besonders angesagt. Stimmt das?
1: Ja, da haben Sie recht. Also das ist aktuell auf jeden Fall zu beobachten, dass es um die Männerbrust einen riesen Hype gibt. Also insbesondere über die sozialen Medien können wir beobachten, dass da so seit 5 bis 10 Jahren tatsächlich sich einiges bewegt hat. Vielleicht vom Bizeps hin zur Männerbrust, ja.
0: Wie kommt das?
1: Also im Grunde verschieben sich so ein bisschen die Projektionsflächen. Also sehr grundsätzlich ist der Körper immer schon so im Fokus unserer Gesellschaft. Der Körper ist halt total eindeutig. Also das, was man sieht, ist echt, ist wahr und es steht halt für etwas. Also der Muskel und hier auch der Brustmuskel ist nicht einfach nur ein Muskel, irgendwie ein anatomisches Detail am Menschen, sondern ist immer ein Stück weit auch ein Indikator von Gesellschaft, ein Spiegel von Gesellschaft. Und wenn wir uns den männlichen Brustmuskel ein bisschen genauer angucken, dann sehen wir, was damit gemeint sein könnte.
0: Also Kraft, Stärke, Sicherheit, das sind so die Dinge, die dann damit assoziiert werden.
1: Ja, Stärke auf jeden Fall. Also das ist evolutionsbiologisch eigentlich schon verankert, diese Bewertung. Also wenn wir einen trainierten Muskel sehen, dann sehen wir halt etwas, was sich durchsetzen kann. Da sehen wir etwas, was uns vielleicht schützen kann. Da sehen wir etwas, was uns aber auch bedrohen kann. Und heutzutage ist das nicht mehr Leben und Tod wie damals, sondern Like oder Swipe. Und ja, natürlich steht der Muskel an der Stelle auch für diese, ich sag mal, klassischen männlichen Attribute. Aber da steckt noch mehr dahinter. Ja. Es geht noch Richtung Psychologie und auch noch so ein bisschen in Richtung Gesellschaft und die typischen Ideen, die uns heute so in unserer Gesellschaft insgesamt bewegen. Das ist nicht nur Stärke, sondern es ist beispielsweise auch sowas wie Kontrolle. Also die Fähigkeit zu haben, sich das eigene Leben zu kontrollieren, im Griff zu haben. Ne? Und jemand, der seinen Körper trainiert, der zeigt, hey, also hier mein Brustmuskel, der ist trainiert und ne? Die Analogie wäre, ich habe auch mich und mein Leben im Griff.
0: Das ist eine schöne Analogie. Das ist irgendwie sehr eingängig, gleichzeitig natürlich ein bisschen gefährlich, weil das kann nicht jeder, hat nicht jeder. Ich denke da beispielsweise mal an die so geschimpfte Herrentitte, also dieser Brustmuskel, der ganz weich ist oder wo gar kein Brustmuskel ist. Kann man den auch wegtrainieren oder ist das was, was man dann einfach hat?
1: Ja, das ist ja in erster Linie jetzt medizinisch, ich sag mal, ein Phänomen der Brustdrüse und da kann man etwas machen, aber es ist dann vor allen Dingen eine Intervention auf hormoneller Basis. Der Brustmuskel an sich, also der Pectoralis Major, wie er heißt im Fachjargon, der kann natürlich grundsätzlich trainiert werden, also unabhängig jetzt auch von der Beschaffenheit der Drüse. Natürlich wird er stärker, wird er größer unter bestimmten biologischen Voraussetzungen, also beispielsweise dem Vorhandensein von Testosteron oder eben auch der Zugabe von Proteinen. Also trainierbar ist er, aber ja, Sie haben recht, dieser Brustmuskel des Mannes ist eben nicht nur eine Projektionsfläche für Dinge, die wir uns wünschen, sondern kann auch etwas sein, was total mit Scham behaftet ist.
0: Und dieser Brustmuskel, dieser Oberkörper, der soll muskulös sein und aber irgendwie auch glatt rasiert, ne? Irgendwie Brustmuskel und Behaarung ist gerade gar nicht angesagt. So wie früher Sean Connery, wo man da irgendwie die behaarte Brust am besten noch Ketten geschmückt zeigte. Das ist gerade out. Ja. Oder ist das mein Geschmack?
1: Ja, also mittlerweile haben wir ja immer eine Vielfalt. Also wir haben im Grunde jetzt nicht mehr so eine hegemoniale Männerbrust, das wir sagen können. Also es ist nur die glatt rasierte. Also es gibt auch die Varianten. Aber ja, dominant ist sie schon. Und ja, wenn Sie vom Haarwuchs reden, der wandert halt. Also gerade ist er im Gesicht wieder sehr populär. Also der Schnauzbart, der in den 80ern populär gewesen ist und seitdem eigentlich ausgestorben war, reüssiert jetzt wieder im Gesicht und dafür verschwindet er vielleicht vom Rest des Körpers oder die Brusthaare. die aktuell eben nicht so hoch im Kurs stehen.
0: Sie sagten eben Like and Swipe. Mhm. Also man kriegt im Internet ein Like oder man wird geswiped, wird weggewischt und in Tinder und in den ganzen Portalen. Welche Rolle spielen die sozialen Medien?
1: Eine unfassbar große. Das kann man sich eigentlich gar nicht relevant genug vorstellen, wenn Sie sich überlegen, dass allein TikTok eine Community hat, die aktiv ist, in einer Größenordnung von 1,4 Milliarden Menschen. Also es sind gut ein Siebtel der Weltbevölkerung, die sich darin bewegen. Und das sind halt in erster Linie visuell dominierte digitale Räume, also die wirklich davon profitieren, auch effektiv damit arbeiten, Körper sichtbar zu machen, schöne Körper sichtbar zu machen. Und die haben halt eine unfassbare Verbreitung, insbesondere unter jüngeren Menschen.
0: Und da werden dann auch im Internet, auf Instagram und TikTok irgendwelche Videos gezeigt, wie man also jetzt ganz schnell zur Traumfigur kommt, innerhalb von wenigen Wochen. Wie seriös ist das? Oder gucken Sie sich das an als Sportwissenschaftler und sagen, ach du Schande?
1: Ambivalent. Also wir sind da hin und her gerissen. Auf der einen Seite sind wir natürlich als Sportwissenschaftler immer recht froh, wenn Menschen irgendwie animiert werden, sich körperlich zu betätigen und, wie es heute so heißt, Challenges anzunehmen, also ihren Körper in irgendeiner Form zu verändern durch regelmäßiges Training. Als Sportwissenschaftler sind wir aber natürlich auch ein bisschen kritisch, gerade wenn es darum irgendwie geht, dass das ja vielleicht nicht immer auf eine vernünftige Art und Weise dargeboten wird. Die Trainingsinterventionen, die gezeigt werden, sage ich mal, mindestens fraglich sind. Also es ist halt zweischneidig. Also wir haben positive Wirkungen, die daraus hervorgehen, aber eben auch negative. Ne?
0: Im Moment scheint es so, wir sagten es ja gerade, bei jungen Männern auch ist es total angesagt. Und ich habe es jetzt bei dem Sohn einer Freundin mitbekommen, der sogar in Kauf nimmt, dass er irgendwie so eine Art Aknepickel bekommt von irgendwelchen Proteinpräparaten. Ja. Und es heißt, im Supermarkt wird zwischendurch mal der Quark knapp, weil die Jungs das als Energiebooster zu sich nehmen. Stimmt das?
1: Ja, klar. Das hängt immer nah beieinander. Ne? Das eine ist das Training und das andere ist halt die flankierende Ernährung. Und da spielen dann eben Proteinriegel, Quark oder sonstige Supplements, die vermeintlich oder tatsächlich die Regeneration oder den Muskelaufbau unterstützen, eine Riesenrolle. Also rund um den Muskel, auch rund um den Brustmuskel der Männer ist ein riesengroßer wirtschaftlicher Markt entstanden. Ja, klar. Und der Quark, weil Sie es ansprechen, ist ganz lustig. Das ist halt irgendwie so eine relativ preiswerte Variante. Also wenn Sie in Supermarkt gehen, dann sehen Sie da Proteinriegel, da kostet der Riegel irgendwie teilweise 3 Euro und beim Quark sind wir immer noch, ich sag mal, bei 500 Gramm noch in der Regel unter 1 Euro. Also es ist ein sehr, sehr preiswertes, proteinhaltiges Produkt, was deswegen auch so eine hohe Aufmerksamkeit hat, weil die Proteine insgesamt so hoch im Kurs stehen und das stehen sie wiederum, weil sie im Rufe stehen, einfach für einen dickeren Muskel zu sorgen.
0: Und tun Sie das?
1: Ja, das tun sie, aber nur in Kombination mit Training. Also ohne Training läuft es nicht. Also sie brauchen quasi die Kombination von guter Ernährung, auch natürlich proteinreicher Ernährung, aber eben auch nicht zu viel. Und da kommt dann eben Akne und sowas ins Spiel. Also in der Regel sagt man ja so pro Körpergramm, nehmen Sie bitte 1 Gramm Protein zu sich und wenn Sie dann sportlich richtig aktiv sind, noch 2 Gramm pro Kilogramm Körpergewicht, aber bitte nicht mehr, okay, weil das belastet die Leber.
0: Für welche Sportart ist denn ein starker Brustmuskel überhaupt wichtig?
1: Ja, also bei Sportarten wie Schwimmen beispielsweise oder dem Turnen, da sehen Sie das, ne? Also da ist der Brustmuskel sehr gut ausgeprägt und diese Ausprägung ist einfach nur das Ergebnis einer funktionalen Anpassung an die Bewegung. Also ich muss einen Körper im Wasser vorwärts bewegen, dazu brauche ich Muskulatur und insbesondere beim Brust- und Kraulschwimmen halt den großen Brustmuskel und beim Turnen, bei den Stützbewegungen gilt das Gleiche, aber das ist natürlich eine andere Idee. Also da ist der Brustmuskel letzten Endes Mittel zum Zweck, also
0: genau,
1: trainieren.
0: Und, und kriege ich den Muskel, weil ich diese Sportart ausübe oder muss ich diesen Muskel trainieren, um diese Sportart gut auszuüben?
1: Eher ersteres. Also das Zweite kommt auch, aber in der Regel wissen wir jetzt, so isoliertes Training jetzt für einen Schwimmer der Brustmuskulatur bringt nichts. Also der trainiert das im Kontext, der trainiert das im Wasser. Eben nicht am Butterfly-Gerät oder so, sondern wirklich diese Art von Muskulatur ist das Ergebnis einfach der Tätigkeit in einer bestimmten Sportart.
0: Und das ist auch die schönste Art. So, jetzt kommt zum Schluss natürlich die Servicefrage für die Badesaison. Welche drei Übungen wirken schnell und effektiv? Können Sie das seriös beantworten?
1: Das kann man gut beantworten. Also das Einfachste wären Liegestütze in drei Varianten. Also wenn man jetzt nicht die Möglichkeit hat, in ein Fitnessstudio zu gehen, die klassische Liegestütz. Also die machen Sie eine breite Liegestütz, dann machen Sie mittelbreite Liegestütz, dann machen Sie eine enge Liegestütz, also wo die Ellenbogen da am Körper anliegen. Und dann haben Sie eigentlich das perfekte Workout für Ihre Brustmuskulatur.
0: Okay, und der breite ist für den Pectoralis minoris, der so schwer anzusteuern ist.
1: Ja, genau, der ist ein bisschen schwieriger anzusteuern, da haben sie ein bisschen mehr, da ist immer alles beteiligt, aber einfach durch die Variation, das ist ja das Schöne. Also man hat so eine klassische Übung, die kennen wir seit Hunderten von Jahren, ja. Und mit dieser klassischen Übung, wenn wir sie variieren, können wir halt irgendwie immer wieder ganz kleine Verschiebungen auch in der Ansteuerung erzeugen. Mhm. Also sie können beispielsweise die Liegestütze auch machen mit den Füßen erhoben oder umgekehrt. Sie machen, wenn sie noch nicht so fit sind, vielleicht erstmal die Liegestütze irgendwie schräg an der Wand. Also mit dieser Übung Liegestütz kann man wunderbar herumexperimentieren und man wird sofort die Wirkung merken.
0: Und zur Not auch mit den Knien. Sven Körner, danke für Ihren Besuch im Studio.
1: Danke, Frau Juncker, hat mich sehr gefreut.
0: Der Pectoralis Major schmückt auch die SWR-Kulturmatinée, in der geht es heute um die Brust.

Den chinesischen Pianisten Yubo Zhu haben wir hier gehört mit dem bayerisch-babylonischen Marsch aus den Zirkustänzen für Klavier von Jörg Wittmann. Der Komponist hat darin den bayerischen Defiliermarsch versteckt. Beim militärischen Marsch gilt Bauch rein, Brust raus. So lautete das Kommando an die Soldaten, um die aufrechte Körperhaltung zu befehlen, die wiederum impliziert Ordnung, Stärke und Disziplin. Im 20. Jahrhundert ist der Spruch beim Turnunterricht und in der Erziehung übernommen worden, um Kinder zu einer ordentlichen und gesunden Haltung anzuhalten. Und zur gleichen Zeit ist der flache Bauch und die betonte Brust zum Schönheitsideal geworden. Ja, die Matinee hat heute ein Holz vor der Hütte.

0: Pupupitu, da bebt der Busen, Marilyn Monroe und Orchester mit dem Harry Ruby-Titel I Wanna Be Loved By You aus dem Film Manche mögen's heiß. Für mich eine der großartigsten Komödien der Filmgeschichte. Das Originalplakat von Some Like It Hot zeigt eine tief dekoltierte Marilyn Monroe zwischen Jack Lemmon und Tony Curtis in Frauenkleidern. Dazu der Spruch, Marilyn Monroe and her bosom companions, also Marilyn Monroe und ihre Busenfreunde. Busenfreund, dieser Begriff, den die Romantiker geprägt haben, ist hier im wahrsten Sinne doppeldeutig eingesetzt. Aber was bedeutet das überhaupt, Busenfreund? Welche Rolle spielt der Busen, welche der Freund und welche die Freundin? Ach, wir haben Doris Ansem gefragt und die hat sich die Frage mal zur Brust genommen.
1: Herzensbruder, Intimus, Vertrauter, Homie, Kamerad, Genosse, Mitstreiter, Parteifreund, bester Kumpel, Confidant oder vielleicht Buddy mit Doppel-D. Wobei, das ist die völlig falsche Körbchengröße für solche Art Freundschaft. Ein Buddy füllt höchstens die 75B aus. Das heißt, er chillt mal mit dir, aber wenn nicht, ist auch gut. Ganz anders, die Busenfreundschaft. Ja, das Wort klingt irgendwie komisch oder einfach nur sehr antiquiert. Der Hype ist tatsächlich schon etwas her, so grob 250 Jahre. Im späten 18. Jahrhundert standen alle auf Empfindsamkeit, jedenfalls alle in der deutschen Literaturszene. Die It-Boys, Goethe und Schiller, waren Busenfreunde und prägten auch das Wort dafür. Man hielt den Busen, also die Brust mit dem Herz drin, für den Sitz der, genau, Empfindsamkeit. Aber nur bei Männers. Empfindsame Frauen galten auch damals schon als schwächlich oder überdreht. Naja, außer vielleicht Sophie von La Roche. Bitte selber googeln. Die Pflege einer Busenfreundschaft jedenfalls galt zwischen gebildeten Männern bald als Zeichen männlicher Reife, als Zeichen männlichen Charakters, als Zeichen von, halt eben, meine Güte, Männlichkeit. Man schüttete einander in langen Briefen das Herz aus. Und zwar nicht mit steifen Floskeln wie Digger, was geht? Oder einem unterkühlten Ey Brudi, lass mal FIFA zocken, Fußball-Emoji. Nee, damals ging das volles Rohr. Mein teuerster mit TH. Oh, wie oft trägt mich mein sehnendes Herz, wenn ich einsam wandle zu dir in jenes stille Reich unserer Gedanken, wo deine Seele mir sanft wie der Morgentau mit TH entgegentritt. Schreibe mir bald, ein Seufzer von deiner Hand ist mir teurer als alle Taten des Tages, dein dich inniglichst liebender Theodor. Schon schön. Doch dann kam Napoleon, dann das preußische Militär, dann zwei Weltkriege und nachdem die Männer in Europa einander gut 100 Jahre lang gegenseitig geschnetzelt hatten, war die Sache mit der Männerfreundschaft doch erheblich abgekühlt, siehe Kalter Krieg. Eine mitfühlende Äußerung, für die Brudi Goethe noch mindestens 3 Tintenfässer aufgebraucht hätte, packten die Männer des 20. Jahrhunderts in ein einziges, markig mitfühlendes Schulterklopfen. Gesund war das nicht. Glücklicherweise lockert sich das Korsett um den männlichen Busen gerade ein wenig, aber wer weiß, wie lange noch bei dieser Weltlage. Es kann kein Zufall sein, dass Merz, Trump und Putin sich allesamt ohne TH schreiben. Ist die Busenfreundschaft also passé? Vielleicht ist dieser Teil des Körpers heute zu intim für Freundschaft. Die olle Empfindsamkeit, die da angeblich sitzt, passt doch eh nicht in unser hyperaktives Zeitalter. Wie sieht's denn dann mit anderen Körperteilen aus für die Metapher? Hände beispielsweise gelten doch seit jeher als Sitz von Tatkraft und Schaffensdrang. Da wäre Handfreundschaft ein schönes Wort für die Zuneigung zu Leuten, mit denen man gemeinsame Projekte stemmt. Da fällt mir ein, ich persönlich finde auch das Konzept Hautfreundschaft schön. Sexuelle Freundschaften, in denen man einander mit Respekt und Verantwortung begegnet, aber kein Pärchen wird. Habe ich sogar mal ein Buch drüber geschrieben. Können Sie kaufen? Zwinker-Emoji, Emoji mit Dollarzeichen in den Augen. Wenn man eine gewisse Reife hat, kann man das doch mal machen. Genauso wie sich die Oldtimer-Freunde zum lustvollen Herumschrauben an ihren Autos treffen, treffen sich die Oldtimer, ich meine die Hautfreunde, zum lustvollen Herumschrauben an. So, jetzt kommt was anderes. Bei der Recherche für diesen Text habe ich ein Wort gelernt, das fast so komisch klingt wie Busenfreundschaft: Milchverwandtschaft. Das ist, wenn man als Baby von derselben Person gestillt wurde, obwohl man sonst nicht verwandt ist. Ich dachte nämlich immer, das wäre der Ursprung der Busenfreundschaft. Ist aber nicht so, sagen die Wörterbücher. Apropos, das alphabetisch nächste Stichwort im Wörterbuch ist Busengrapschen. Na, das erklärt ja einiges. Mancher Sexualstraftäter sieht sich ja selbst einfach nur als großen Busenfreund, Igitt. Viel netter eine andere Deutung: die zwei Brüste als Freundinnen, zwei, die einander seit der Pubertät kennen, die alles zusammen machen, die sich ähneln, aber nie ganz gleich sind. Auch gut ist es, bei Zeiten selbst Freundschaft mit dem eigenen Busen zu schließen. Vielen fällt das gar nicht so leicht. Und ich meine nicht nur Frauen. Geradezu hasserfüllt reden manche Männer von Männertitten. Da wird wegtrainiert und optimiert und manche zeigen ihre Freundschaft, indem sie eine Lasche durch den Nippel ziehen. Aber kein Piercing der Welt hilft gegen ein Problem, das vermutlich schon Goethe und Sophie von La Roche hatten. Das hässlichste Wort der deutschen Sprache. Dieses lautet, so hat eine Umfrage in meinem internationalen Freundeskreis ergeben, Brustwarze. Ekelhaft. Naja, niemand hat behauptet, dass Freundschaft immer einfach ist.

Stéphane Guillaume am Saxophon und das Orchestre Philharmonique der Radio France, geleitet von Ludwig Wicki, haben den 7. und 12. Satz gespielt aus Howard Shores Suite Naked Lunch. Der gleichnamige Film von David Cronenberg aus dem Jahr 1991 basiert auf dem Roman von William S. Burroughs. Der heißt übersetzt Nacktes Mittagessen, ist 1959 erschienen und hat wegen Pornografievorwürfen viel Aufsehen erregt. Wir gehen jetzt artig angezogen zum Lunch. Die Brust stand am Anfang in unserer Sommerreihe Durch die Brust ins Auge, unser Körper. Die Gespräche und Beiträge finden Sie auf der Matinee-Seite und wenn Sie die ganze Sendung am Stück nachhören wollen, finden Sie die mit der SWR Kultur-App unter Sendungen. Die Musik mit allen Wölbungen hat Julia Kesch ausgesucht und die Redaktion hatten Nicole D'Entremont und Georg Brandl. Am nächsten Sonntag dreht Ihnen Monika Kosave hier den Rücken zu. Der ist die nächste Station unserer Sommerreise durch die Brust ins Auge. Bis zu den Nachrichten dirigiert mit dem Rücken zum Publikum Pablo Heras Casado das Freiburger Barockorchester. Das spielt Felix Mendelssohn Bartholdys Konzertouvertüre Die Hebriden. Ich suche mir jetzt ein Plätzchen am Busen der Natur in gemütlicher Rückenlage, wünsche Ihnen einen entspannten Sonntag und bin Stefanie Juncker.

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2: Um 12 Uhr mit Monia Sobotka. Deutschland soll stärker auf eine wöchentliche Höchstarbeitszeit setzen, wie es die EU-Regeln ermöglichen. Das fordert Arbeitgeberpräsident Dulger im Gespräch mit der Deutschen Presseagentur. In Deutschland sei die Arbeitszeit auf 8 Stunden am Tag begrenzt. Das gehe an den veränderten Bedingungen vorbei. Aus der Nachrichtenredaktion Günter Laubis.
3: Wenn eine wöchentliche Höchstarbeitszeit so gefährlich wäre, müssten Arbeitnehmer in Belgien und Italien reihenweise krank im Bett liegen, sagt der Arbeitgeberpräsident. Tatsächlich seien dort die Krankheitsquoten niedriger als hier. Das Arbeitszeitgesetz stamme aus der Ära von Telex und Wählscheibe. Der stellvertretende Chef des Deutschen Gewerkschaftsbunds Körzel dagegen warnt, im schlimmsten Fall könnten Beschäftigte in nicht tarifgebundenen Unternehmen dann dazu gezwungen werden, bis zu 13 Stunden täglich zu arbeiten. Und das Unfallrisiko steige an, wenn länger als 8 Stunden gearbeitet werde. In ihrem Koalitionsvertrag haben Union und SPD bereits vereinbart, die Möglichkeit einer wöchentlichen Höchstarbeitszeit zu schaffen.
2: Nach dem Fund einer Drohne mit Sprengstoff am Flughafen Leipzig will Bundesinnenminister Dobrindt die Forschung zur Drohnensicherheit ausbauen. Der Bild am Sonntag sagte der CSU-Politiker, am 18. August werde am Testflughafen des Deutschen Zentrums für Luft- und Raumfahrt in Sachsen-Anhalt ein neues Zentrum dafür eingerichtet. Dort würden Technologien für die Drohnensicherheit erforscht, entwickelt und unter realen Bedingungen erprobt. Verspätungen bei der Bahn sollen künftig Auswirkungen aufs Gehalt der Führungsspitze des Konzerns haben. Bundesverkehrsminister Bilger sagte der Bild am Sonntag, es werde sich auf die Bonuszahlungen der Bahnmanager auswirken, wenn das staatseigene Unternehmen die Zielvorgaben des Bundes nicht einhalte. Laut ihrem Geschäftsbericht zahlte die Bahn ihren Vorständen vergangenes Jahr insgesamt knapp 3 Millionen Euro Boni zusätzlich zum Grundgehalt. Bei immer mehr Kindern und Jugendlichen stellen Ärzte ADHS fest, eine Aufmerksamkeitsdefizit-Hyperaktivitätsstörung. Wie eine Analyse der Krankenkasse DAK

0: Mehrere weitere wurden verletzt. Die kolumbianische Armee erklärte, Guerillakämpfer hätten eine Mautstelle in der Nähe der Stadt Cali mit Sprengstoff zerstört. Außerdem traf eine Sprengstoffdrohne eine Polizeistation, wo ein Polizist getötet wurde. Kolumbiens neuer, rechtsgerichteter Präsident de la Espriella ist ein Verbündeter von US-Präsident Trump und hatte im Wahlkampf angekündigt, er werde hart gegen Drogengewalt vorgehen. SWR-Nachrichten, Redaktion Petra Mohr. Das Wetter in Baden-Württemberg und Rheinland-Pfalz. Heiße und von Westen her etwas feuchtere Luft bestimmt das Wetter. Die Vorhersage? Teils noch Sonne bei maximal 30 bis 36 Grad. Von Westen her teils dichte Wolken, etwas Regen sowie einzelne Gewitter. Einzelne starke bis stürmische Böen. In Teilen der Region gilt eine Hitzewarnung. In der Nacht Tiefstwerte zwischen 20 und 15 Grad, morgen Sonne, örtlich Schauer und Gewitter, 28 bis 36 Grad. Die Zeit 12.04 Uhr.
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2: Jeder Ort kann in gewisser Weise heilig werden, wenn Menschen zusammenkommen und da einen Gottesmoment miteinander teilen.
3: Man darf ja nicht vergessen, dass wir auch tief mit der Kirche verbunden sind. Kirmes kommt ja von Kirchmesse.
4: Das Millerntor ist schon eine Ersatzkathedrale für einen. Ich fühle mich auf jeden Fall Gott im Stadion öfter näher als in der Kirche.
5: Heilige Orte zwischen Kiez und Kult. Das Hamburger Heiligen Geistfeld von Michael Hollenbach.
6: So, los, los, los, Fritz aus der Dose. So, weg, wieder einmal mit. So, lage neue Dose hier vorne.
7: Der Dom auf dem Heiligen Geistfeld im Stadtteil St. Pauli. Das klingt schon sehr sakral. Aber ein Dom steht hier gar nicht. Dafür findet auf dem Heiligen Geistfeld dreimal im Jahr eines der größten Volksfeste Europas statt, mit rund 10 Millionen Gästen, der Hamburger Dom.
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7: Mittendrin ist der evangelische Pastor Friedrich Brandy. Der 74-Jährige mit der runden Nickelbrille und den krausen grauen Haaren ist ehrenamtlicher Seelsorger für die Schaustellerinnen und Schausteller. Gerade besucht der Pastor die Bauernkarte. Im Festzelt sitzt die ganze Familie Kirchhecker zusammen. Man feiert mit Kaffee, Cola und Kuchen den 11. Geburtstag des Filius. Vater Robert Kirchhecker ist der Präsident des Schaustellerverbandes Hamburg. Stolz erwähnt er, dass die 1200 Jahre alte Schaustellertradition in das Verzeichnis des immateriellen Kulturerbes aufgenommen wurde. Begonnen hatte alles einst mit Kirchweihfesten.
3: Man darf ja nicht vergessen, dass wir auch tief mit der Kirche verbunden sind. Kirmes kommt ja von Kirchmesse. Ja, und deshalb sind wir schon auch sehr gläubig. Pastor Brandy gibt uns dann immer die Predigt und nimmt alle Sünden von uns. Das ist auch bitter nötig.
7: Robert Kirchhecker beschwört dann auch die besondere Gemeinschaft der Schaustellerfamilien.
3: Wir sind alle Konkurrenten untereinander, aber wenn es hart auf hart kommt, halten wir immer zusammen.
7: Das kann Pastor Friedrich Brandy nur bestätigen.
9: Man muss sich das so vorstellen wie so ein nicht lokal gebundenes Dorf. Also das ist irgendwie wie so eine dörfliche Gemeinschaft. Jeder kennt jeden. Manchmal ist man auch irgendwie verschwägert, verheiratet, manchmal auch verzankt und geschieden.
7: Der Dom, das große Volksfest auf dem Heiligen Geistfeld. Für viele ein ganz besonderer Ort. Aber wie ist es zu dem Namen gekommen?
10: Ja, das ist ein Begriff, der aus dem Mittelalter stammt. Nämlich vom Heiligen Geist Spital.
7: Erklärt der Historiker Ralf Wiechmann. Er hat lange zur Geschichte Hamburgs geforscht.
10: Hamburg war natürlich im 13. und 14. Jahrhundert noch eine relativ kleine Stadt. Und wie viele mittelalterliche Städte hatten die auch immer zu kämpfen mit Seuchen und Krankheiten und anderen Dingen. Und deswegen hat man die Hospitäler, also die Krankenhäuser, schön an den Rand der Stadt verbracht, sozusagen, damit man die Kranken möglichst nicht ganz in die Stadt hineinließ.
7: Im Westen der Stadt verfügte das Hospital zum Heiligen Geist, getragen von einem Laienorden, über mehrere Häuser und Ländereien, unter anderem das Heiligen Geistfeld, das jahrhundertelang als Viehweide genutzt wurde. Die Gaukler und Händler, die Narren und Spielleute, die traten damals im Mittelalter im Innern der Stadt am Dom auf.
10: Es gab einen großen Anbau am Dom, den

0: sogenannten Schappendom und dort fanden dann auch immer so Jahrmärkte statt. Und deswegen war dieser Jahrmarkt immer mit dem Dom verbunden. Und das blieb auch über Jahrhunderte.
1: Anfang des 19. Jahrhunderts wurde die stark sanierungsbedürftige Bischofskirche, wie viele andere kirchliche Gebäude, säkularisiert. Neue Eigentümerin wurde die hamburgische Bürgerschaft. Die ließ den baufälligen Dom aber kurzerhand abreißen. Doch nun stellte sich die Frage, was man ohne Dom mit dem doch so populären Jahrmarkt machen sollte.
0: Dann hat man sich überlegt, Mensch, wir haben doch aber da vor den Toren der Stadt, gibt es doch ein großes freies Feld, das Heiligen Geistfeld. Da können wir doch den Dom stattfinden lassen. Den sogenannten Dom, diese Bezeichnung, hat man dann einfach mitgenommen, sodass der Dom auf dem Heiligen Geist stattfand. Und so ist es bis heute geblieben.
1: Der evangelische Pfarrer Friedrich Brandy fühlt sich wohl auf dem sehr weltlichen Dom. Man merkt schnell, dass der Seelsorger einen guten Draht hat zu Menschen wie Gabriela Liebel. Mit der Spezialitätenpfanne ist ihr Familienbetrieb jedes Jahr dreimal auf dem Dom.
2: Das ist mein Freund. Der gehört hier zu uns zu. Genau, das ist unser Dompastor.
3: Ja, genau. Na?
2: Der hat meinen Vater beerdigt, mein Cousin. Der ist immer da.
1: In der Domgemeinde auf dem Heiligen Geistfeld betreut Friedrich Brandy rund 250 Schaustellerfamilien. Die Schaustellerinnen und Schausteller hätten eben ihre eigene Religiosität.
3: Die sind schon irgendwie sehr gläubig, glauben an Gott, aber mit Christentum selbst haben sie so jetzt nicht so übermäßig viel zu tun. Aber sie sagen schon, Kirche gehört dazu. Also ich bin hier auch recht geachtet. Das ist auch irgendwie rührend, also ganz, ganz nett.
4: So, Kinder, Sie haben es geschafft. Wir halten wieder nach vorne. Ja, Fahrbahn, Achtung, bitte.
1: Friedrich Brandy macht die Kirmes vielleicht nicht zu einem klassischen heiligen Ort. Aber er sorgt immer wieder für so etwas wie heilige Momente in der häufig schrillen, lauten und schnelllebigen Welt der Fahrgeschäfte. Den Lauf der Dinge will er nicht aufhalten und doch für sinnvolle Unterbrechungen sorgen. Er tauft hier, gibt Konfirmandenunterricht, traut Paare, tröstet bei Todesfällen. Und er feiert auch ungewöhnliche Gottesdienste, wenn auf dem Heiligen Geistfeld alles stillsteht und Ruhe auf dem Rummel einkehrt.
3: Freitag wird der Dom eröffnet, Sonntag mache ich immer den Gottesdienst, 23:30 nachts, 23:45. Und das kommt gut an. Hat natürlich auch immer so ein bisschen was mit Come Together zu tun, muss man ehrlicherweise sagen. Aber sie brauchen schon, wollen schon den Gottesdienst auch haben, ne?
1: Friedrich Brandy trägt dann seinen schwarzen Talar. Auf seiner lilafarbenen Stola sind mit goldenem Garn ein Zirkuszelt, eine Theaterbühne und eine Zuckerwarenbude gestickt. Dass während des Gottesdienstes schon mal geraucht wird oder ein Bier getrunken wird, stört den Pastor nicht. Und kein Problem sei auch, dass nicht jeder kommen kann und will.
5: Ja, ich nehme meistens den Fahrstuhl, weil ich dann irgendwie Gepäck habe und da hier nicht so gut durchkomme.
1: Am nördlichen Rand des Heiligen Geistfelds ragt ein grau-braunes Ungetüm mit grüner Haube in den blauen Himmel. Ein knapp 60 Meter hoher Bunker aus dem Zweiten Weltkrieg.
5: Die meisten denken ja zuerst an Zivilschutz, wenn sie so einen Bunker sehen. Und dieser ist aber ein spezieller, das war ein Gefechtsturm zur Flugabwehr. Und oben auf den Ecken waren eben Geschütze positioniert.
1: Anita Engels ist Soziologieprofessorin an der Universität Hamburg. Sie geht den Rundweg, den sogenannten Bergpfad hoch. Ein breiter Fußweg, der sich um den Bunker nach oben schlängelt.
5: Es ist kein heiliges Gebäude, aber ein denkmalgeschütztes Gebäude.
1: Das sich sehr verändert hat. Seit Jahrzehnten wurde das massive Gebäude schon als Medien- und Musikbunker genutzt. Vor 7 Jahren begann man, den alten Bunker um 20 Meter aufzustocken. Mit 5 Eventetagen, einem Hotel, einer Konzerthalle, mit Cafés und Restaurants. Alles terrassenförmig begrünt mit rund 20.000 Bäumen, Sträuchern und Stauden. Anita Engels ist mittlerweile am höchsten Punkt des alten Bunkers angekommen. 38 Meter liegen unter und noch 20 Meter über ihr.
5: Von hier oben sieht man, ganz links ist das Millantor-Stadion, die Rindermarkthalle. Und wenn man dann weiterschaut, da ist eben das Karo-Viertel. Das ist ein ganz eindrucksvoller Blick, wenn man hier hochkommt.
1: Und auf der anderen Seite blickt man auf den Dom, der selbst von hier oben nicht zu überhören ist. Die Soziologieprofessorin arbeitet ehrenamtlich mit im Verein Hildegarden. Der Verein will dafür sorgen, dass trotz der touristischen Angebote und der Begrünung die dunkle Geschichte des Bunkers nicht in Vergessenheit gerät. Auf dem Bergpfad hat der Verein Infotafeln errichtet, auf denen die Geschichte des Bunkers zu lesen ist. Gebaut wurde er 1942, vor allem durch Zwangsarbeiter. Oben sollten die Flugabwehrkanonen britische Bomber abschießen. Darunter waren auf 6 Etagen Schutzräume. Bis zu 25.000 Menschen sollen sich hier in Bombennächten zusammengedrängt haben. Anita Engels hat einige Zeitzeuginnen interviewt, die hier Todesängste ausstanden. Von dem Bergpfad führt eine schwere Metalltür ins Innere des Bunkers. Die Wände sind 3,5 Meter dick.
5: Also hier sieht man nämlich, dass das so die Originaltür noch, ne? Also da gab es so eine Schleusenkammer. Also das sind die Originalschutztüren dann.
1: Zu den Zeitzeuginnen, die Anita Engels interviewt hat, gehört Irmgard Nuschewan. Die 91-Jährige überlebte als 8-Jährige mit ihrer Mutter und ihrem kleinen Bruder die sogenannte Operation Gomorra, als im Sommer 1943 bei alliierten Luftangriffen rund 34.000 Menschen in Hamburg starben. Sie erlebte auch, wie der Bunker getroffen wurde.
6: Das müssen 2, 3 Bomben gewesen sein. Wir waren ja die letzte Etage. Bom, bom, bom. Und der Bunker wackelte. Und dann schrien wir alle. Jetzt ist es aus, habe ich gedacht. Jetzt ist es aus.
1: Die Angriffe auf Hamburg dauerten im Sommer 43 tagelang.
6: Dann wurden die Angriffe immer schwerer. Und wir sind im Bunker geblieben. Meine Mutter hat ein paar Kissen geholt. Die hatte ja auch noch die Kinderkarre und irgendwas zu essen. Und dann haben wir einige Tage im Bunker geschlafen, auf den Bänken. Also der Bunker war unser zweites Zuhause.
1: Anita Engels verlässt den ehemaligen Schutzraum. Ein früher eher unheiliger Ort ist heute zu einer spektakulären Event-Location geworden. Tausende von Touristen strömen jeden Tag den Bergpfad hoch, um die Aussicht über Hamburg zu genießen. Für Anita Engels ist das der richtige Ort, um an die dunkelsten Kapitel der deutschen Geschichte zu erinnern.
5: Weil das ist so eine spannende Mischung. Also die Leute kommen ja hier hoch, um einen schönen Ausblick zu haben. Und dadurch, dass sie hier Schritt für Schritt hochgehen und sich die Schilder angucken, sehen sie dann, okay, das hat ja auch noch mal ganz andere Ebenen, dieses Erlebnis jetzt. Also ohne, dass man gleich so mit der Nase draufgestoßen wird und sich sofort so schwer fühlen muss, ne? Also man kann das wirklich in einen auch Familienausflug integrieren. Und das sind einfach wichtige Denkanstöße.
1: Unten am Fuß des Bunkers wartet Ulf Werner. Er ist Pastor in der Kirche der Stille in Hamburg-Altona, hat aber eine ganz besondere Beziehung zum Bunker.
7: Für mich wird ein Ort immer dann besonders, wenn man was mit ihm verbindet. Und für mich ist das immer ein besonderer Moment. Da ich ja als spiritueller Mensch unterwegs bin, sind das für mich besondere Gottesmomente so. Und in diesem Bunker oben, in dem Übel und Gefährlich, hatte ich schon den einen oder anderen Gottesmoment für mich, weil ich die ganz viel in Musik finde.
1: Ulf Werner ist aber nicht nur Pastor in der Kirche der Stille, sondern auch Trompeter in der Ska-Punk-Band Rantanplan. Zu seinen besten Konzerten zählt er die im Bunker Musikclub Übel und Gefährlich, wo die Band jedes Jahr auftritt.
7: Das sind so Momente, wenn du auf der Bühne stehst und spielst. Du hast nie ganz in der Hand, ob da ein Funke überspringt oder nicht. Und manchmal passiert es und du verbindest dich mit dem Publikum, mit der Musik, bist auf einer Augenhöhenebene und hebst zusammen irgendwie in die Ewigkeit ab. Und das ist für mich so ein Gottesmoment, den ich selber, so viel ich übe, nicht herbeiführen kann, aber der manchmal passiert. Und deswegen ist der Ort für mich besonders, weil ich da was erleben durfte, wonach ich suche, wofür ich aufstehe letztlich. Ich glaube, jeder Ort kann in gewisser Weise heilig werden, wenn Menschen zusammenkommen und da einen Gottesmoment miteinander teilen. In dem Sinne würde ich sagen, kann das überall passieren. Wir können zwar nicht selber irgendwie bestimmen, wann der Geist weht, aber wir können zumindest versuchen, die Türen möglichst weit aufzumachen, dass was wehen kann.
1: 6 Geschosse über dem Musikclub, übel und gefährlich, ist Anita Engels schließlich auf der Dachterrasse angekommen. In rund 60 Metern Höhe. Eine Rasenfläche wird hier von Sträuchern und kleinen Bäumen umrandet. Aber zwischen den Bäumen schweift der Blick in die Ferne. Bei Sonnenuntergang ist das hier oben ein erhebender Ort. Mit Sicht auf die 5 Hamburger Hauptkirchen, auf den Fernsehturm, auf den Hafen mit den riesigen Schiffen und den Kränen sowie auf die Reeperbahn. Vom graugrünen Bunker blickt man südwestlich des Heiligen Geistfelds auf den Stadtteil St. Pauli. Der katholische Pfarrer Karl Schulz lebt hier. Er steht vor seiner Kirche in einer der berühmtesten Straßen von St. Pauli, der Großen Freiheit. Doch der Name steht ursprünglich nicht für Ausschweifung und totale Freizügigkeit.
8: Die St. Josef-Kirche und die Straße Große Freiheit, das hat miteinander zu tun. Denn Alt-Hamburg war nach der Reformation lutherisch und laut Buggenhagischer Kirchenverfassung durften Katholiken und Freikirchler und Juden in Alt-Hamburg ihren Glauben nicht ausleben. Und die wichen dann aus hier nach Altona.
1: Altona und das heutige St. Pauli lagen damals vor den Toren der Stadt Hamburg.
8: Und Friedrich III. Hat uns 1658 ein Religionsprivilegium gegeben. Und aufgrund dieses Religionsprivilegiums hat diese Straße ihren Namen bekommen. Große Freiheit.
1: Die Große Freiheit, das Religionsprivileg von 1658, sei für ihn bis heute bedeutend.
8: Und dieses Religionsprivilegium war im Grunde genommen ein Akt der Toleranz, der besonders uns Katholiken galt. Und deshalb haben wir diesen Gedanken der Toleranz mit aufgenommen. Und als Seelsorger bedeutet das für mich, die Menschen wahrzunehmen, die hier leben, arbeiten, aber auch ihre Freizeit verbringen. Sie wahrzunehmen, nicht in irgendeine Schublade zu stecken, sondern sie als Menschen wahrzunehmen.
1: Die St. Josef-Kirche wurde vor rund 300 Jahren, 1723, geweiht. Die Kirche steht Haus an Haus mit den Kneipen, Clubs und Etablissements.
8: Die Kirche ist hier der älteste Club. Als die Kirche hier gebaut wurde, gab es ja dieses Ambiente noch nicht. Alles andere fügt sich ein.
1: Pfarrer Karl Schulz geht die Große Freiheit hinunter und bummelt über die Reeperbahn. Immer wieder wird er gegrüßt. So auch in der Bar Alte Liebe.
9: Komm rein.
10: Hallo.
11: Moin.
10: Hallo.
12: Na, alles gut?
8: Alles gut.
12: Schön, das freut mich sehr. Ja. Ein Kaffee?
8: Ja.
1: Man kennt den Pfarrer. Wenn er sich hier an einen Tisch setzt, wird er öfter von Stammgästen angesprochen.
8: Es geht weniger darum, dass ich irgendwelche Probleme löse. Es geht eigentlich darum, dass jemand da ist, der ein Ohr hat. Und meine Aufgabe ist wirklich hören, zuhören und weniger Kommentare geben und sowas. Und das spüren die Menschen. Der Mythos St. Pauli ist ja sehr geprägt durch Folklore. Es ist einerseits in der Tat ein Vergnügungsviertel und andererseits tritt hier auch zutage, was die Nacht gerne ummantelt. Viel Elend, viel Leid. Kriminalität, aber auch die Wohnungslosigkeit. Kirche ist dann immer gut, wenn sie sich nicht abschottet, wenn sie sich nicht selber Oasen sucht, sondern mittendrin ist. Und deshalb ist mein Ort hier schon richtig. Ich komme noch irgendwann wieder.
7: Für mich ist der Ort hier ein Ort der großen Freiheit geworden, weil ich persönlich davon ausgehe, dass wir alle Licht und Schatten in uns haben.
1: Sagt der evangelische Punkpastor Ulf Werner.
7: Und das hat Luther auch schon gesagt, wir sind simul justus atque peccator, wir sind Sünder und Heiliger zugleich. Und damit irgendwie in Verbindung zu gehen und uns damit auseinanderzusetzen und so, das ist einfach eine ehrliche und gute Sache. So, es ist keiner irgendwie jetzt, der hier rumläuft und nichts Schlechtes denkt. So, das ist, wir sind Menschen alle. Deswegen ist es für mich eigentlich ein ehrlicher Ort. Ein heiliger Ort ist auch was Ehrliches.
1: Einige hundert Meter entfernt vom katholischen Pfarrhaus liegt das Heiligengeistfeld und das Millantor-Stadion. Der Kiezpfarrer pflegt enge Kontakte zum FC St. Pauli. Wenn er es zeitlich schafft, geht er zu den Heimspielen der Kiezkicker.
8: So ein Fußballspiel hat ja gewissermaßen eine pseudo-liturgische Form angenommen. Ob das wirklich sinnstiftend ist, da mache ich mal ein Fragezeichen. Aber es ist zumindest in dem Moment, wo sie da sind, ist es schon sinnstiftend. Also ich kann sehr viel damit anfangen, dass Leute das gewissermaßen auch als Ersatzreligion betrachten.
9: Das Heiligengeistfeld war ein Schmelztiegel für ganz, ganz viele Sportarten. Heiligengeistfeld ist in der Tat die Geburtsstätte des FC St. Pauli, fast schon wie eine Art Ursuppe des Fußballs in Hamburg.
1: Christopher Radke ist Mitarbeiter des FC St. Pauli Museums. Es liegt direkt neben dem Millantor-Stadion am Rande des Heiligengeistfelds. 1910 wurde hier der Fußballclub St. Pauli gegründet. Er hat eine wechselvolle Geschichte. Nicole Grochowina geht 1985 zum ersten Mal ins Millantor-Stadion. Heute ist die 54-jährige Geschichtsprofessorin an der Uni Erlangen-Nürnberg, evangelische Ordensschwester und Mitglied im Rat der EKD, der Evangelischen Kirche in Deutschland, und immer noch St. Pauli-Fan. Damals ging sie im Teenageralter mit Freundinnen und Freunden aus einer kirchlichen Gruppe zu den Kiezkickern. Der FC St. Pauli sei da schon etwas anders gewesen als andere Fußballvereine.
10: Es geht natürlich ums Gewinnen, aber es geht eben nicht nur um die Titel. Es geht auch um das Wie, also wie man miteinander unterwegs ist. Und mein Herz war vollends gewonnen, als dann irgendwann klar war, dass Pauli zu den ersten Vereinen gehört, die sich aktiv gegen Rechtsextremismus aussprechen. Und das Zweite ist, St. Pauli ist super gut verankert im Stadtteil.
9: Zeitgleich damit hatte der FC St. Pauli auch so einen ganz wundersamen sportlichen Aufstieg. Man stieg aus der dritten Liga in die zweite auf, dann 1988 fast nur mit Spielern hier aus der Region stieg man in die Bundesliga auf und schon Ende der 80er Jahre war das Stadion ausverkauft.
1: Auch Tim Brotkorb ist St. Pauli-Fan. Das Stadion ist für ihn ein besonderer Ort. Er schätzt die Atmosphäre und das hat nicht nur mit Jubelstimmung und Party zu tun. In seiner Jugend engagierte sich Tim Brotkorb in der katholischen Kirche, bis er mit 12 von einem Geistlichen sexuelle Gewalt erfuhr. Er brauchte Jahrzehnte, bis er darüber sprechen konnte. Heute engagiert er sich im Betroffenenrat Nord, der unabhängigen regionalen Vertretung der Betroffenen sexualisierter Gewalt in der katholischen Kirche. Ihn zieht es schon seit Jahrzehnten ins Millantor-Stadion.
11: Es ist der Verein meines Herzens. Und es ist für mich auch ein sicherer Raum, weil ich hier ganz viele Leute kenne und ich hier auch nie Angst haben muss, dass irgendwas Schlimmes passiert, weil Awareness hier im Stadion eine ganz große Rolle spielt. Und für mich als Betroffener sexuellen Missbrauchs kann ich mich einfach sicher fühlen, weil ich weiß, wenn irgendwas ist, kann ich mich immer an jemanden wenden.
1: Tim Brotkorb und auch Nicole Grochowina haben das Stadionlied von Thies Uhlmann schon oft mitgesungen.

0: Gefühle, die die evangelische Ordensschwester selbst durchlebt hat.
1: Wenn das ganze Stadion feiert und wenn klar ist, hier passiert etwas Besonderes, das sind diese großen, sicherlich auch heiligen Momente mit super, super viel Gänsehaut.
0: Heilige Momente auf einem heiligen Rasen. Die religiösen Metaphern, die in der Welt des Fußballs auftauchen, sind auch dem Brotkorb nicht fremd.
2: Das Millerntor ist schon eine Ersatzkathedrale für einen, auf jeden Fall, keine Frage. Also ich fühle mich auf jeden Fall Gott im Stadion öfter näher als in der Kirche. Also ich glaube schon, ich glaube nicht an den Gott, den die Kirche mir suggerieren will, sondern ich glaube an einen liebenden, vergebenden Gott. Wenn wir zusammen singen, das geht ja von Kurve zu Kurve hin und her, das ist schon beeindruckend. Es ist vergleichbar mit einem guten Choral in der Kirche tatsächlich.
0: Aber wenn aus allen Kehlen St. Pauli im Tollhaus Millerntor-Stadion skandiert wird, wer wird dann daran denken, dass der Stadtteil seinen Namen durch die St. Pauli-Kirche bekam und deren Namen auf den Apostel Paulus zurückgeht?
2: Ich glaube, dass St. Pauli auch in gewisser Art eine Religion ist, weil man einfach mit diesem Verein mitfiebert. Das ist einfach eine sehr große feierliche Stimmung während der Spiele auch. Und das ist eben tatsächlich ähnlich wie in der Kirche.
1: Als Ordensmensch ist mir natürlich klar, dass ein Fußballstadion keine Kathedrale ist. Und doch, für viele Menschen ist es eine Kathedrale. Nicht nur wegen des Gemeinschaftserlebnisses, sondern wegen dieser Existenzialität, die beim Fußball ja auch ist. Da geht es ja durchaus um Leben und Tod bisweilen, wenn wir über K.O.-Spiele nachdenken, über Aufstieg, Abstieg etc. Und ich glaube, dass viele Menschen damit sehr gut was anfangen können.
0: Doch die Liebe beweist sich erst, wenn der Wind zunimmt. Und Liebe ohne Leiden hat noch niemand gesehen.
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1: St. Pauli ist eine absolute Fahrstuhlmannschaft. Das heißt, es geht mal in die erste Liga, mal in die zweite Liga. Wir sind leiderprobt und wir alle wissen, dass Leid natürlich verbindet, aber wir sind auch Feierbiester. Das gehört eben auch dazu, zu St. Pauli.
0: Die Historikerin und evangelische Ordensschwester Nicole Grochowina würde nicht so weit gehen, vom Millerntor-Stadion als einem heiligen Ort zu sprechen. Aber das Heiligengeistfeld mit seinen Ecken und Kanten, mit seinen vielen Facetten, das ist mitten in der Großstadt ein besonderes Fleckchen Erde. Dazu gehören der Beton eines Bunkers, die Buden- und Fahrgeschäfte des Doms, der Blick zur Reeperbahn, das Millerntor-Stadion. Es ist ein faszinierender Platz.
1: Er verbindet zwei Welten. Er verbindet die Welt des Alltags und der Besonderheit. Heilig also vielleicht weniger, aber anders, definitiv anders.
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6: 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Ich wünsche Ihnen einen schönen Sonntag. Hallo. Und das Bild, das haben Sie vielleicht schon einmal gesehen. Ein junges Mädchen, dem der Tod als Gerippe gegenübertritt. Dieses Motiv hat Matthias Claudius 1775 zu seinem Gedicht Der Tod und das Mädchen inspiriert. Und 42 Jahre später greift Franz Schubert dann diesen Dialog auf und macht ihn zur Musik, als Lied für Singstimme und Klavier. Und da hören wir das verzweifelte Flehen des Mädchens und dagegen starre und harte Akkorde des Todes, die schon im Klaviervorspiel angekündigt werden. 7 Jahre danach kehrt Schubert noch einmal zu dem Stoff zurück, als er sein Streichquartett in D-Moll schreibt. Das Quartett bekommt den Beinamen Der Tod und das Mädchen, obwohl die Melodie des Mädchens gar nicht vorkommt. Schubert konzentriert sich da ganz auf die Musik des Todes, vom scheinbar tröstlichen Dur bis hin zum fatalistischen Moll. Und hinter dieser Gewichtung, da steckt wahrscheinlich ein sehr existenzieller Grund. Schubert hat gerade den ersten Schub seiner schweren Krankheit hinter sich, die ihm am Ende nur noch 4 Jahre Lebenszeit lässt. Die Vorahnung eines frühen Todes muss ihn damals massiv beschäftigt haben. Er steckt plötzlich selbst in der Rolle des Mädchens aus dem Claudius-Gedicht. Und wir hören jetzt das Wishing String Quartett.

Franz Schuberts Der Tod und das Mädchen, sein Quartett für zwei Violinen, Viola und Violoncello D-Moll mit dem Wishin String Quartett in SWR Kultur im Mittagskonzert. Und da kommen wir jetzt zu einer echten Wiederentdeckungsgeschichte. Die Musik von Jan Dismas-Zelenka war lange fast komplett verschwunden und erobert sich erst in den letzten Jahrzehnten

finden ihren Platz im Konzertleben zurück. Und das auch dank Dirigentinnen und Dirigenten und den Ensembles, die diese Musik ins Hier und Jetzt wieder herholen. Und einer, der Zelenka schon lange für sich entdeckt hat, ist Frida Bernius mit dem Kammerchor Stuttgart, dem Barockorchester Stuttgart und den Solistinnen und Solisten Hannah Morrison, Franziska Bobe, David Alsop, Thomas Hobbs und Jonathan Sells, widmet er sich in einer Koproduktion mit SWR Kultur Zelenkas großer Kirchenmusik. Und daraus hören wir jetzt das Magnificat in D-Dur.

Das Magnificat für Sopran, Alt, Chor, 2 Oboen, Fagott, 2 Posaunen, Paukenstreicher und Basso Continuo in D-Dur von Jan Dismas Zelenka in SWR Kultur im Mittagskonzert. Da hören wir gerade rein in eine Koproduktion mit dem SWR Kultur rund um die Einspielung von Jan Dismas Zelenka mit dem Stuttgarter Kammerchor und dem Barockorchester. 2024 ist da das Album bei Karus erschienen und vielleicht geht es Ihnen ja auch so, wenn Sie die Musik gerade hören, dass Sie sich fragen, wie konnte denn der so lange unter dem Radar bleiben? Geboren ist er in Böhmen, musikalisch geprägt ist er dann in Prag und in Dresden hat er dann seine ganze Größe erreicht. Er nimmt die wichtigsten Strömungen seiner Zeit auf, die italienische Oper, die prächtige katholische Kirchenmusik und die deutsche Polyphonie. Und daraus formt er dann seine ganz eigene Handschrift. Barock also mit sehr persönlichem Stil und genau deshalb auch heute noch so lebendig. Und aus dem Album mit dem Stuttgarter Kammerchor und dem Barockorchester hören wir jetzt noch sein Laudate Pueri Dominum. Die Leitung hat wieder Frieda Bernius.

Jan Dismas Selenkas Laudate Pueri Dominum für zwei Soprane Altbass und Basso Continuo in SWR Kultur im Mittagskonzert. 2024 hat SWR Kultur gemeinsam mit dem Kammerchor Stuttgart und dem Stuttgarter Barockorchester rund um Frida Bernius diese Werke und noch mehr von Selenka eingespielt. Erschienen ist das Album bei Karus unter dem Titel Missa Gratias Agimus Tibi. SWR Kultur im Mittagskonzert am Sonntag. Jetzt geht es zu einer Komponistin, deren Karriere aus heutiger Sicht fast unglaublich wirkt. Ruth Gibbs, 1921 in England geboren, ist sie gleichsam Pianistin, Oboistin, Dirigentin und Komponistin gewesen und hat sich in einem Musikbetrieb behaupten müssen, der Frauen in diesen Rollen meist schlicht nicht vorgesehen hat. Trotzdem studiert sie an renommierten Hochschulen, dirigiert später eigene Werke und gründet sogar eigene Orchester, um ihre Musik überhaupt aufführen zu können. Und heute wird Ruth Gibbs als Prolific and Original neu entdeckt. Von ihr hören wir jetzt ihr Konzert für Klavier und Orchester G-Moll Opus 34 mit Murray McLaughlin am Klavier und dem Royal Liverpool Philharmonic Orchestra unter Leitung von Charles Peebles.

Ruth Gibbs mit ihrem Klavierkonzert G-Moll Opus 34 in SWR Kultur im Mittagskonzert. Und da bleiben wir noch ein wenig beim Klavier, jetzt aber solo und mit Eric Chisholms Tango für Klavier. Und da hören wir Gottlieb Wallisch.

Eric Chisholms Tango für Klavier beschließt das SWR Kultur Mittagskonzert für diesen Sonntag. Die Redaktion hatte Eva Probeschin, an der Technik Alexander Kote. Und nach unseren Nachrichten geht's weiter mit dem Feature und der Frage, was wäre die DDR wohl, wenn sie ausreichend genügend Kaffee gehabt hätte? Wie die Antwort darauf lautet, werden wir hören. Bis dahin noch ein bisschen Don't Stop Me Now von den Philharmonics. Mein Name ist Dominik Eisele. Haben Sie einen schönen Sonntag, machen Sie es gut und bis zum nächsten Mal. Tschüss.

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4: Um 14 Uhr mit Monja Sobotka. Die SPD kritisiert die Härtefallregeln beim Familiennachzug für eingeschränkt Schutzberechtigte als zu streng. Bei dieser Gruppe handelt es sich vor allem um syrische Kriegsflüchtlinge. Der Bundestag hatte vor einem Jahr beschlossen, deren Familiennachzug für 2 Jahre auszusetzen. Aus Berlin, Bianca Schwarz.
5: Nach Angaben des Sozialverbandes Caritas sind innerhalb von einem knappen Jahr nur 7 Härtefallvisa erteilt worden. Die migrationspolitische Sprecherin der SPD-Bundestagsfraktion, Rasha Nasser, kritisiert das nun scharf. Ihrer Meinung nach sind die Kriterien zu streng, insbesondere die zulässigen Trennungszeiten für Kinder und Eltern nennt sie unzumutbar. Rasha Nasser sagte dem Redaktionsnetzwerk Deutschland, wenn ein Kleinkind 5 Jahre von seinen Eltern getrennt sein dürfe, ein größeres Kind 10 Jahre, dann blieben nicht viele Härtefälle übrig. Der Familiennachzug war vor seiner Aussetzung gedeckelt auf höchstens 12.000 Menschen pro Jahr. Diese wurden von deutschen Behörden vor ihrer Einreise streng überprüft.
4: Arbeitgeberpräsident Dulger fordert schnelle Änderungen beim Arbeitszeitgesetz. Der deutschen Presseagentur sagte er, in Deutschland müsse eine wöchentliche Höchstarbeitszeit eingeführt werden, wie nahezu überall in Europa. Dagegen sei die Arbeitszeit hier auf 8 Stunden am Tag begrenzt. Das gehe an den veränderten Bedingungen vorbei. Der Deutsche Gewerkschaftsbund kritisiert die Forderung. Das Unfallrisiko steige stark an, wenn länger als 8 Stunden am Tag gearbeitet werde. Spanien hat bei Grenzkontrollen für Reisende aus Italien die ersten Menschen zurückgewiesen. Die Einreise sei 10 Menschen verweigert worden, teilte das spanische Innenministerium mit. Insgesamt wurden knapp 200 Personen von Flügen aus Italien kontrolliert. Hintergrund ist ein Streit über die unerlaubte Einwanderung in der spanischen Exklave Ceuta in Nordafrika. Auch Italien hat Grenzkontrollen für Spanien bis Mitte August wieder eingeführt. Im westafrikanischen Niger ist ein entführter Deutscher befreit worden. Das teilte die algerische Armee mit. Sicherheitskräfte hätten den Mann zur Luftwaffenbasis Boufarik nahe der algerischen Hauptstadt Algier gebracht. Er sei gesund, solle später an die deutschen Behörden übergeben werden. Nach Angaben der Armee war der Mann zuvor von einer bewaffneten Gruppe im Niger entführt und etwa 2 Wochen festgehalten worden. In Koblenz haben gestern rund 80.000 Menschen Rhein in Flammen besucht. Das teilte der Veranstalter mit. Höhepunkt waren eine Drohnenshow und ein Höhenfeuerwerk von der Festung Ehrenbreitstein. Im Hang unterhalb der Festung kam es laut Feuerwehr zu kleineren Böschungsbränden. Ursula Barzen berichtet.
6: Die Feuerwehr habe die Brände an insgesamt 5 Stellen schnell löschen können. 3 Einsatzkräfte seien vorsorglich mit Kreislaufproblemen in ein Krankenhaus gebracht worden, teilte der Einsatzleiter der Feuerwehr mit. Solche kleineren Böschungsbrände gebe es immer wieder mal beim Abschlussfeuerwerk an reinen Flammen, unabhängig von der diesjährigen Trockenheit. Aus Sicht der Polizei verlief die Großveranstaltung ähnlich ruhig wie in den vergangenen Jahren. Es habe mehrere körperliche Auseinandersetzungen in der Innenstadt gegeben, dabei sei aber niemand schwer verletzt worden. In diesem Jahr gab es wegen des Niedrigwassers im Rhein keinen Schiffskonvoi.
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2: Kaffee ist Kaffee. Er muss nach Kaffee schmecken.
3: Und dann wurde ich Kaffeespezialist in Vietnam, obwohl ich noch nie in meinem Leben Kaffee getrunken hatte.
4: Und auf einmal ein Knall.
5: Gestern Abend sind 120.000 auf der Straße gewesen und haben nach Reformen gerufen.
6: Mit Kaffee werden Schicksale entschieden.
7: Auf den 40. Jahrestag der Deutschen Demokratischen Republik.
8: DDR und Vietnam haben in Hanoi das Protokoll über die Warenlieferungen für 1987 unterzeichnet.
9: Arbeite mit, plane mit, regiere mit.
3: Es ist eine Erfolgsgeschichte, das steht fest.
10: Heute ist es ein Milliardengeschäft.

0: Ich bin Christian, 48, und ich bin in Halle an der Saale in der DDR aufgewachsen.
1: Ich bin Christian, ich bin 16. Die Mauer ist gerade gefallen. Alles, was ich kannte, löst sich gerade auf. Lehrer knien in der Ecke und bitten um Verzeihung. Die geben wir aber nicht. In West-Berlin trinke ich zum ersten Mal Milchkaffee aus einer Art Suppenschüssel und mit viel zu viel Milch. Für meine Mutter eine absolute Verschwendung.
2: Ich bin Christian und es ist 1982. Ich bin 8 Jahre und Jungpionier. Meine Mama Gisela verdient 800 Mark. Unsere Neubauwohnung kostet 65. Der Kaffee heißt Mona. Ich darf ihn manchmal in der Feinkostabteilung kaufen. 22 Mark kostet das halbe Pfund. So 150 Gramm Oberluxus, wie Oma sagt. Guter Kaffee muss sein, sagt meine Mama. Es gibt höchstens ein paar Spritzer Kondensmilch dazu.
3: Das war der beste und der war am verträglichsten. Und ich habe hier schließlich gearbeitet und das habe ich mir nicht nehmen lassen, als emanzipierte Frau, dass ich den Kaffee trinke. Und mein Mann, der hat sowieso nicht gerne Kaffee getrunken. Der hat dann in seiner Firma Kaffee gekriegt, der natürlich nicht so gut war. Das hat dann gereicht.
4: Operation Kaffee. Folge 1. Die Bedrohung. Eine Serie von Christian Schiller, Frederik Veit und Marianne Wendt.
1: Die Mitglieder in meiner Familie liefern sich im Sommer 89 Glaubenskriege über Kaffee. Meine Tanten halten meine Mutter für eine Verschwenderin.
3: Ich hatte selber ein Konto und habe also davon dann bestimmte Sachen bezahlt. Da habe ich meinen Kaffee von bezahlt. Und da hätte mein Mann sonst was erzählen können. Er hat geraucht und ich habe Kaffee getrunken.
1: Auch meine Großmütter haben sich zwar sonst nicht viel zu sagen, aber in einem sind sie sich einig. Wer arbeitet, hat ein Recht auf guten Kaffee. Egal, was der Ehemann sagt oder die Partei. Denn sie schmeißen den Haushalt, sie erziehen die Kinder und sie arbeiten Vollzeit. Wenn die Partei und das Land kein Geld mehr für Kaffee haben, dann werden sie sauer. Und zwar richtig sauer. Das kann sich die Partei nicht leisten.
3: Kaffee war ja ein teures Genussmittel und je nachdem hat man schon im Kindergarten der Kindergärtnerin oder in der Schule der Lehrerin zu bestimmten Festtagen dann diesen guten Kaffee geschenkt, um dann Danke zu sagen, anstatt Blumen. Oder man hat als Dankeschön der Ärztin ein Päckchen Kaffee mitgenommen und sich bedankt für ihre Mühe und für ihre Arbeit.
1: Ich habe das System schnell begriffen.

0: ist, weiß man sofort, was man dem Gastgeber wert ist. Und man kann einschätzen, ob einer im Unter-der-Hand-Warentauschkreislauf der DDR irgendwas zu bieten hat. Für jeden, der keine Westmark hat, gibt es eine zweite Möglichkeit. Kaffee. Kaffee ist die härteste politische korrekte Währung, die es in der DDR gibt. Mit Kaffee werden Schicksale entschieden.
1: Da schmeckt man das ganze Aroma. Wunderbar.
2: Siehst du, das ist ein Kaffee. Der schmeckt.
3: Meine Heimatstadt Halle-Saale war die Kaffeezentrale der DDR. Hier war der VEB Kaffee- und Nährmittelwerk.
0: VEB, das ist die Abkürzung für volkseigener Betrieb.
4: Hinter dem Haus meiner Mutter gibt es einen riesigen Silo.
3: Den haben sie gebaut für den Kaffee aus Vietnam, der jedes Jahr in die DDR kommen sollte.
5: Und vorgesehen war dort eine Einlagerung von 12.000 zum Rohkaffee, eben aus Vietnam.
6: Kaffee.
7: Kohi.
8: Kaffee.
9: Kaffee.
10: Kaffee.
9: Kaffee.
8: Kaffee.
9: Kaffee.
8: Kohi.
9: Kaffee.
8: Kaffee.
5: 12.000 Tonnen Rohkaffee.
3: Und da ist es aber niemals Kaffee hierher gekommen?
5: Niemals der Kaffee hergekommen. Es ist hier 30 Tonnen Getreide drin, mehr nicht.
3: Und warum ist 87, 88 dann nicht der erste Kaffee gekommen? Was ist da passiert?
11: Ich erzähle die Geschichte meinen Kolleginnen, der Autorin Marianne Wendt und der Journalistin Friederike Veit. Sie sind beide im Westen Deutschlands aufgewachsen und wohnen jetzt in Ost-Berlin. Ihnen fallen Details auf, die mir nicht auffallen. Und sie wissen Dinge nicht, die für mich selbstverständlich sind. Das weiß ich so genau, weil ich mit einer von ihnen verheiratet bin. Sie macht mich noch heute persönlich dafür verantwortlich, dass Helmut Kohl 1990 Kanzler geblieben ist.
12: Dass dies eine revolutionäre Umgestaltung der DDR ist, das steht für mich außer Frage.
11: Und ich versuche ihr bis heute beizubringen, dass das Wort Ossi für mich etwas Beleidigendes hat.
13: Der Ostdeutsche an sich, den gab es ja vorher nicht. Da gab es DDR-Bürger. Und der Ostdeutsche ist ja eine Erfindung der Transformationszeit. Das ist ein Konstrukt. Also niemand sagt, ah, guten Tag, Sie sind Westdeutscher. Sehr interessant. Würde niemand sagen. Es gibt den Westdeutschen nicht, aber es gibt den Ostdeutschen. Und der wird also als so ein Gesamtossi, sag ich mal, immer subsumiert. Und der hat vor allem wie bemitleidenswerte Eigenschaften.
11: Das ist Dr. Judith Enders, Politikwissenschaftlerin und Mitbegründerin der Initiative Dritte Generation Ostdeutschland.
13: Also neuerdings ist er unbedingt AfD-Wähler. Früher war er halt irgendwie ein bisschen ungebildet, schlecht angezogen und konnte irgendwie nicht so richtig arbeiten oder irgendwelche Vorurteile, die sich in diesem Ostdeutschsein sammelten. Und diese zu ertragen, geben nicht so viel Anlass zur Euphorie. Und diese, sagen wir mal, Stigmatisierung und auch die Abweitung, die hält sich nach 33 Jahren immer noch. Und deswegen ist da auch nicht viel zu feiern.
14: War lecker, ne? Mhm.
3: Also ich bin mir hundertprozentig sicher, dass die Silos gebaut worden sind für vietnamesischen Kaffee.
14: Wieso ist dieser vietnamesische Kaffee dann überhaupt nie da angekommen?
15: Naja, hat sich vielleicht irgendwie unter den Nagel gerissen.
14: Aber zigtausend Tonnen Kaffee, das fällt doch auf.
3: Also ich weiß nur, dass sie in den 70er und 80ern eine riesige Kaffeekrise hatten, dass es Nachschubprobleme gab und dass die Leute revoltiert haben. Und es war weit vor dem Mauerfall und es gab eine richtig große Krise mit Leuten auf der Straße. Das habe ich gehört.
15: Aber ich verstehe trotzdem nicht, wieso überhaupt Vietnam? Ich meine, bei Vietnam ist ja gar kein Kaffeeland.
14: Die trinken Tee, oder?
15: Ja, nee, aber warte mal, ich google gerade und da steht, Vietnam ist der zweitgrößte Kaffeeproduzent der Welt und Deutschland der größte Importeur von vietnamesischem Kaffee.
14: Aber im Supermarkt habe ich noch nie eine Kaffeepackung gesehen, wo vietnamesischer Kaffee draufsteht.
15: Ich auch nicht. Ich meine, Brasilien weiß man, klar, Äthiopien, Kolumbien, von mir aus noch Peru, aber kein vietnamesischer Kaffee.
3: Also ich weiß hundertprozentig, dass damals dieser Kaffee aus Vietnam kommen sollte. Ganz sicher.
5: Da bekam ich einen Anruf von meinem Generaldirektor. Du musst sofort wieder nach Halle kommen. Wir müssen morgen alle beide nach Berlin.
16: Hallo?
17: Hallo Christian, ich bin's. Ich hab was. Ich hab jemanden getroffen, und zwar einen Herrn Jaczewski. Der war in den 70er Jahren technischer Direktor beim VEB Kaffee- und Nährmittelwerk. Und der hat auch immer noch Tonnen von Akten über die Kaffeekrise in der DDR in einem Hinterzimmer.
5: Der Generaldirektor hat mir nur eine Akte hintergegeben und da stand drin: Einführung von Rohkaffee aus Vietnam. Liest er das durch? In Berlin müsste beim Ministerrat in Antwort stehen.
11: Friedi hat tatsächlich das Ende eines roten Fadens gefunden. Ein Faden, der uns die folgenden Monate auf eine Mission führt, bei der wir fast verhaftet werden und bei der hinter jeder Ecke rote Fahnen oder Paletten von Reisschnaps warten, durch die wir uns durchtrinken müssen. Und vor allem eine Mission, bei der wir unter ständiger Beobachtung stehen.
5: Und es war aber für mich jetzt von alle aus schwer lösbar, weil die ganzen Ministerien, die waren ja alle in Berlin, die mussten ja konsultiert werden.
7: Und letztendlich hat der Minister dann entschieden, Schluss jetzt.
8: Ein Befehl
7: war es. Es war ein Befehl. Du übernimmst diese Stelle da in diesen Dingen. Ich war erst mal schockiert, wusste gar nicht, was kommt auf mich zu. Ja.
11: Aber warum war das überhaupt so dringend? Und wieso wollten die unbedingt in Nachkriegsvietnam Kaffee anbauen?
10: Ich möchte nur noch einmal erwähnen, dass uns allein der Import von Rohkaffee im Jahr rund 300 Millionen Dollar kostet. Die Berechnungen gehen davon aus, angesichts der von uns nicht zu beeinflussen Weltmarktpreis für Rohkaffee die beste Lösung für den Verbraucher zu finden.
16: Das verkündet der Staats- und Parteivorsitzende Erich Honecker vor 2400 Parteifunktionären in Dresden.
11: Er hatte den Wählern versprochen, dass alles besser werden würde. Das Wohnungsproblem würde gelöst, die Läden hätten bald bessere Ware. Mit dem neuen Motto: Ich leiste was, ich leiste mir was, sollten die Bürger motiviert werden, besser zu arbeiten. Es gab nur ein klitzekleines Problem.
16: Innerhalb des Ostblocks wird in sogenannten Transferrubeln gerechnet, die im Westen niemand anerkennt. Für Waren wie Kaffee oder Öl muss auf dem Weltmarkt mit verrechenbarer echter Währung, also Devisen, bezahlt werden. Und die hat die DDR stets zu wenig.
10: Besonders hoch schätzen wir die Verpflichtungen zur Weiterführung des sozialistischen Wettbewerbs ein, die viele Redner, tausende Grußschreiben, die Kollektiv- und Einzelverpflichtungen an dem Parteitag zum Ausdruck brachten. Ich danke euch.

0: Ich weiß schon, dass es zwei Sprachen gibt. Die in der Schule und die zu Hause. Die in der Schule stimmt nicht immer, sagt Papa. Mein Banknachbar Eki ist der Agitator unserer Klasse. Er muss immer die Wandzeitung gestalten. Oft stehen da Zitate von Marx oder Lenin und Zeitungsausschnitte über die Erfolge unserer Arbeiter und Bauern.
1: Die Erdölkrise von 1973 hatte mit Verzögerung katastrophale Folgen für die klamme DDR. Die Rohstoffpreise stiegen auf dem Weltmarkt und das Land musste plötzlich Milliarden aufbringen, die nicht im Wirtschaftsplan vorgesehen waren. Es wurde gespart, wo es ging. Die Modernisierung der Energieversorgung auf Erdöl- und Erdgasbasis wurde gestoppt und stattdessen der Abbau in den maroden Braunkohleanlagen verstärkt.
0: Je nach Windrichtung riecht es im Winter bei uns nach Kohle oder Chemie.
1: Die Regierung schränkte die Einfuhr von Nahrungs- und Genussmitteln ein. 1976 ließ eine Missernte in Brasilien die Kaffeepreise explodieren.
2: Frost im Paraná hat beträchtliche Teile der Ernte zerstört. Die Preise stiegen um 400%.
3: Und dafür musste unsere Regierung eine Lösung finden.
4: In der Sitzung am 26. Juli 1977 beschließt das Politbüro der DDR umfangreiche Sparmaßnahmen bei der Kaffeeversorgung.
5: Als es eng wurde mit der Rohkaffeelieferung, ich sag mal von allen Herren Ländern, haben wir ja Preise geändert. Am 29.06.1977 hatte ich Bereitschaftsdienst hier in der VVB. Und da kriegte ich den Befehl, alle Kaffeebetriebe anzuweisen, die Sorte Costa rauszunehmen. Wissen Sie, was ich für Schwierigkeiten hatte?
4: Die teuren Sorten Rondo für 70 Mark das Kilo und Mona für 80 Mark bleiben im Angebot, werden aber durch den Einsatz von preisgünstigeren Rohkaffeesorten verschlechtert. Zudem beschließen die Regierungsgremien die Einführung eines Kaffeemixes, der bis zu 49% Ersatzstoffe enthalten kann.
6: Furchtbares Getränk. Das war ein Mischmasch, ne, aus Nicht-Kaffee und Riechenkaffee. Und das hat auch danach geschmeckt. Das ist aber doch alles eine Geschmacksfrage. Wenn du dir das reinzwingen willst, dann brauchst du ja gar keinen Kaffee trinken. Kann man ja lieber sich einen Tee machen oder... Kaffee ist Kaffee. Der muss nach Kaffee schmecken.
1: Wieso hast du den überhaupt gekauft?
6: Nur um zu kosten. Ich kann ja nicht sagen, es schmeckt mir nicht, wenn ich das nicht gekostet habe.
7: Kaffee war zu DDR-Zeiten, Sie können sich das nicht mehr vorstellen, war ein Politikum wie Bier. Beides musste da sein, um die Bevölkerung zufriedenzustellen, denn das Angebot an Industriewaren war doch zu gering. Die Versorgung musste gesichert werden und dazu gehörte Kaffee und Bier unbedingt dazu.
1: Ja.
7: Also dafür sind die Leute auf die Straße gegangen, wenn es das nicht mehr gab.
8: Ich habe also hier so ein paar Schmeckerchen mit dabei, was Leute gesagt haben zu dem Kaffee, war teilweise erschütternd. Ja, wir mussten oft antanzen in Berlin, teilweise früh um 4 Uhr, wo uns die Leviten gelesen worden sind, wo man uns gesagt hat, was habt ihr da für Mist jetzt zusammengebaut?
1: Georg Jaschewski hatte als technischer Direktor des Halleschen Kaffeekombinats die Aufgabe, die Produktion des Mix anzuleiten. 50% Kaffee und die andere Hälfte bestand zu großen Teilen aus einem Roggen-Gersten-Gemisch, Erbsenmehl, Zichorie und getrockneten Zuckerrübenschnitzeln.
8: Aber damals war es auch aus der Not heraus, die bohren schnell, schnell, schnell, macht was.
4: In der DDR gab es erstaunlicherweise ein offizielles Beschwerdesystem. Mit einer sogenannten Eingabe konnte sich der Staatsbürger direkt an die zuständigen Personen wenden. Das wurde als demokratisches Korrektiv propagiert.
9: Arbeite mit, plane mit, regiere mit.
4: Der kollektive Sturm, der jetzt losbrach, war allerdings nicht vorgesehen. Als DDR-Bürger wagte man es nicht, die Partei oder die sowjetischen Freunde zu kritisieren. Aber bei Kaffee sah die Sache anders aus.
10: Kaffeemix ist zu verwenden, soll das Unkraut schnell verenden.
11: Soll recht bald der Tod dir winken, musst du Kaffeemix in Litern trinken.
10: Du siehst es bald mit sanftem Schauer im Kaffeemix, die Milch wird sauer.
11: Ach, wie wäre es doch fein, wäre ich ein Pflasterstein, dann könnt ich bald im Westen sein.
12: Nimm Kaffeemix zum Export.
13: Nimm Kaffeemix zum Export.
12: Alle Nachbarn laufen fort.
13: Alle Nachbarn laufen fort.
12: Wer morgen morgen will, hat's heute leicht.
13: Kaffeemix ist drauf geeicht.
1: Das Volk war bockig.
4: Der Kaffeeentzug trifft vor allem die einfachen Arbeiter ohne Westkontakte.
14: Es ist doch so. Die verdeckten Preissteigerungen und die schlechtere Qualität sind einfach ein totaler Vertrauensbruch.
0: Die DDR ist der größte Scheißstaat auf der ganzen Erde. Euch Schweine an der Spitze müsste man alle einzeln aufhängen, mit dem Kopf nach unten und durchpeitschen. Haltet ihr denn die Bevölkerung wirklich für so doof, dass ihr euch alles glaubt? Eure sogenannten Fortschritte in den letzten 30 Jahren? Merkt ihr nicht, wie bettelarm die DDR ist? Wie leer die Geschäfte sind? Und wie die Preise gestiegen sind? Seht ihr denn nicht den Unterschied zwischen der BRD und uns? Es fehlt an allem. Es gibt nicht die kleinsten Kleinigkeiten zu kaufen. Die Häuser verkommen, weil es kein Material für Reparaturen gibt. Seht doch einmal die langen Schlangen vor den Läden. Mama, schau mal, was ist das?
14: Anonymer Brief an Erich Honecker.
0: Hast du das geschrieben, Mama?
3: Natürlich nicht. Meine Mutter ist zwar manchmal barsch und direkt, aber sie würde niemals irgendetwas schriftlich verfassen, das man gegen sie verwenden könnte.
1: Das MFS,
0: also das Ministerium für Staatssicherheit,
1: konstatiert am 17. September 1977
14: eine Tendenz zunehmender Unzufriedenheit. In den Diskussionen sind teilweise skeptische, resignierende, pessimistische und negative Meinungen bis hin zu aggressiven Argumenten deutlich geworden.
1: Für die Bevölkerung war Kaffee ein Gradmesser von Normalität. Kaffeeersatz oder wie auch immer man ihn nannte, bedeutete für die meisten Krieg und Krise.
15: So schlecht wie es mit dem Kaffee aussieht, ist es in der DDR. Wir können uns auf dem Weltmarkt nichts mehr leisten. Die Ostmark will keiner haben. Wir werden ausgebeutet, sonst könnten wir uns auch Kaffee leisten.
1: Aber es kam noch schlimmer.
5: In dem Kaffeemix war unter anderem ein Anteil an Erbsen. So, und die Erbsen, die quellen auf. Und Eiweiß dehnt sich aus und schon geht der Kaffee nicht durch den Filter.
16: Wie sich eine Dresdner Serviererin erinnert.
17: Und auf einmal ein Knall und da nur auch dieser ganze Kaffeesatz in die Küche und ich hatte dort wie ein Herzschlag bald.
18: Den Kaffee lass stehen.

0: Der Kaffeemix führte reihenweise zu Ausfällen an Kaffeemaschinen in der Gastronomie. Bei 14.000 Beschwerdebriefen wurde das Politbüro nervös. Die Lage war auch schon ohne aufgebrachte Kaffeetrinker angespannt.
1: Nach der Ausweisung des kritischen Liedermachers Wolf Biermann Ende 1976 solidarisieren sich viele Intellektuelle der DDR mit ihm. Es brodelt in der Bevölkerung. So streiken die aus allen Teilen der DDR zusammengezogenen Bauarbeiter auf den Vorzeigebaustellen Berlin-Marzahn gegen eine höhere Bezahlung von Berlinern. Nach einem Jazzkonzert am Alexanderplatz prügeln sich hunderte Jugendliche mit Polizisten und rufen Mauer weg und Freiheit, Freiheit.

0: Der Mensch braucht billiges Brot, eine trockene Wohnung und Arbeit. Wenn diese drei Dinge stimmen, kann dem Sozialismus nichts passieren. Alle großen konterrevolutionären Bewegungen haben mit Preiserhöhungen begonnen.
1: Mit dieser Begründung soll Erich Honecker jede weitere Preisänderung abgelehnt haben.
2: Moment mal, lass mich mal kurz nachdenken. Also, wie ist das jetzt genau?
3: Ich verstehe das nicht. Wenn es eine weltweite Kaffeekrise gab, hätte es doch im Westen auch eine geben müssen.
4: Ja, die gab es ja auch. Aber im Kapitalismus ist jede Krise eine Chance. Und in diesem Fall war das der Durchbruch der Discounter auf dem Kaffeemarkt.
2: Wie meinst du das?
4: Ihr Westdeutschen habt damals auch nicht auf euren Kaffee verzichtet. Nicht mal die sparsamsten. Die sind ab sofort einfach zu Aldi gerannt. Denn Aldi hat angefangen, selbst zu rösten und sich von 0 auf Platz 3 auf dem Kaffeemarkt katapultiert. Die Masse macht's eben. Es gab eine sogenannte Marktbereinigung. Die kleinen und mittleren Röstereien sind bankrott gegangen und gleichzeitig gab es das große Sterben der kleinen Lebensmittelläden.
2: Sagt mal, was ich gerade überleg. Hätte denn genug Kaffee den Mauerfall dann verhindern können?
4: Das ist doch keine DDR-Komödie.
2: Wieso? Du hast doch gesagt, die Partei wollte ihre eigenen Leute ruhig halten. Und wenn sie die Unzufriedenheit der Leute rechtzeitig in den Griff bekommen hätten, wäre ihnen das ja vielleicht auch gelungen.
3: Also ich finde, wir müssen unbedingt diese Leute treffen, die da den Kaffee angebaut haben.
2: Wie? Ich meine, wie meinst du das jetzt?
3: Wir müssen nach Vietnam.
4: Wir müssen und wir wollen.
5: Morgen musst du da unbedingt mal jemanden anrufen, egal ob die Konsulin schreibt oder nicht, damit wir einfach uns da schon mal anmelden.
6: Liste Reisevorbereitung.
5: Falls der vom Presseamt sich wieder meldet. Und sagt,
6: Reiseroute und Namen Rechercheergebnisse so. Zusammenstellen.
7: Mal gucken, was man da
6: Archive checken, Visa, Technikliste, Stringer vor Ort, Dolmetscher.
5: Ja, ich glaube 3 Tage. Und der hat sich
6: Liste anfertigen für potenzielle Interviewanfragen. Ganz, ganz wichtig, Durchfallmittel für Reiseapotheke nicht vergessen.
5: Das Wichtigste ist, dass du auf jeden Fall noch dein Visum bekommst.
7: Genau, das ist ja die wirklich spannende Frage.
4: Wir recherchieren, knüpfen Kontakte. Auf der Suche nach der Urpflanze, mit der alles begann. Mit jedem Namen ploppt ein neuer auf. Die Namen der alten DDR-Männer öffnen uns eine Menge Türen. Einer, der sich als Schlüsselfigur herausstellt, ist Sigrid Kaulfuß.
8: Um einen Hektar Kaffee anzupflanzen, braucht man 1.300 Pflanzen. 10.000 Hektar wird also, das ist eine ungeheure Zahl.
4: Wir suchen eine Plantage von 10.000 Hektar. Das sollte doch kein Problem sein.
2: Schritt für Schritt.
4: Toll, wen wir da alles treffen. Ich habe mittlerweile schon die Flüge gebucht.
3: Ich fürchte, da beißt sich wirklich die Katze in den Schwanz. Ich rufe Leute an, die sind total freundlich am Anfang, wollen mit uns Termine ausmachen, aber nur dann, wenn ich ein Journalistenvisum vorlegen kann. Und das Journalistenvisum bekomme ich erst, wenn ich konkrete Termine ansagen kann.
2: Sag mal, ich will ja keine Panik verbreiten, aber unser Flug geht in weniger als einer Woche.
3: Also, ich glaube, es ist mir jetzt super unangenehm, aber ich fürchte, wir müssen diese Flüge absagen. Sorry, ich hoffe, wir haben eine Reiserücktrittsversicherung.
4: Nee.
2: Hast du nicht?
4: Nein, hab ich nicht.
2: Wieso nicht?
4: Ja, keine Ahnung, hättest du ja auch dran denken können.
2: Ja, und jetzt?
8: Und in der DDR wurde eine Einrichtung geschaffen, die dem Ministerium unterstand, beziehungsweise der Plankommission, die hieß Direktorat für internationale Zusammenarbeit oder Kooperation. Und die war in Karlshorst angesiedelt, hatte nur etwa 50 Mitarbeiter. Und ich wurde als Chef dieser Einrichtung eingesetzt. Ja.
9: Vorhaben Rohkaffee Groß-Silo-Anlage. Beschluss zum Bau vom 10.04.1984 mit dem Ziel, den Dauerbetrieb am 30.09.87 anzufangen.
4: Endlich bekommt Fredi eine Mail.
10: Hi guys, first of all, you can find the press visas in attached files below. The press visa is showing that you guys are being allowed to enter Vietnam for press activities. So you can show them to individuals and companies when contacting them.
4: Nachdem wir die Staatsstempel haben, geht plötzlich alles ganz schnell. Wir bekommen unsere Termine bestätigt.
6: 13. Juli 2022. Flug Berlin-Zürich, Zürich-Bangkok und Bangkok-Ho Chi Minh City. Operation Kaffee. Tag 1. Suche nach den ostdeutschen Spuren in Vietnam.
1: Heute werden wir feststellen, dass wir uns in ein Spiel begeben haben, dessen Regeln wir nicht kennen und bei dem wir ständig beobachtet werden. Meine beiden westdeutschen Kolleginnen finden das interessant. Entweder bin ich hysterisch oder sie naiv.
6: 14. Juli 2022. Ankunft in Ho Chi Minh City, ehemals Saigon. Letzte Vorbereitung vor der Weiterfahrt ins Hochland, rund um die Kaffeemetropole Buôn Ma Thuột. 6 Sitzer gebucht für unsere offizielle Pressereise.
1: Es sind 35 Grad. Das Hemd klebt nach wenigen Metern an der Haut. Teure Restaurants in alten französischen Prachtbauten stehen neben Hochhäusern aus Stahl und Glas, in denen sich rote Fahnen, rot-gelbe Jubelplakate mit Losungen der einzigen Partei Vietnams und heroische Statuen spiegeln.
11: Meine Staatsbürgerkundelehrerin nennt sowas friedliche Koexistenz. Das ist eine besondere Form des Klassenkampfes, die der Epoche des Übergangs vom Kapitalismus zum Sozialismus entspricht.
1: In der DDR gab es das für Entwicklungshilfe zuständige Solidaritätskomitee, das dem Zentralkomitee der SED direkt unterstellt war.
11: Es finanziert sich durch freiwillige Spenden, an denen sich jeder beteiligen muss und die überall eingesammelt werden.
12: Wir haben ja als DDR-Bürger mehr oder weniger im Schnitt 1% des monatlichen Einkommens gespendet und eine ganze Menge ist eben auch nach Vietnam gegangen.
1: Das Ziel lautete, die Völker im Kampf gegen Imperialismus, Kolonialismus und Neokolonialismus zu unterstützen. Hauptsache prosozialistisch und antiwestlich. Von einer antiwestlichen Haltung ist hier und heute in Vietnam nichts mehr zu spüren.
13: Ich versuche gerade zu finden, ob irgendwo draufsteht Buôn Ma Thuột.
14: Ah!
13: Nummer 2, Chang Tao aus Buôn Ma Thuột. Ah, es gibt Chang Tao 1, 2 und 3. Was ist der Unterschied zwischen 1, 2 und 3?
14: 4, 5 sind
1: das. Unsere erste Anlaufstelle, ein Supermarkt in Ho Chi Minh City, um das Kaffeesortiment zu prüfen.
13: Kuli Arabica, Robusta, Arabica, Robusta, ah, die Mischung immer.
1: Ein Großteil der angebotenen Sorten stammt von einem Hersteller, Jum Wing, mit den Sorten Roman, Ottoman und Team.
13: Mari, wir nehmen einen Robusta mit. Also es gibt hier, die Preise ändern sich nach dem Arabica-Anteil. Aber wir würden jetzt mal einen Robusta mitnehmen, richtig?
14: Ja.
1: Und schon sind wir das erste Mal zu spät. Unser Dolmetscher und Stringer Bahuan wartet bereits auf uns.
15: Bau, darf ich dir Christian jetzt offiziell vorstellen?
16: Hallo, Sören. Ich bin der Bau. Hallo.
17: Hallo, grüß dich.
1: Bau ist mir sofort sympathisch. Wir witzeln über meine Erinnerungen angesichts der roten Fahnen und Panzer, die ich beim Rückweg vor dem Kriegsmuseum gesehen habe. Während ich in Deutschland selten meine Herkunft zum Thema mache, ist sie hier der sofortige Eisbrecher. Einmal im Jahr, zum Jahrestag der Befreiung, trafen wir Schüler der Sergei Mironowitsch-Kirov-Schule uns mit einer Gruppe sowjetischer Pioniere. Всё готов, immer bereit, lautet ihr Wahlspruch.
11: Wir sitzen an langen Kaffeetafeln und absolvieren unsere vorher geübten russischen Sätze.
18: Меня зовут Кристиан.
19: Мне нравится быть пионером.
20: Мне нравится быть пионером.
19: Мне нравится быть пионером.
18: Мне нравится быть пионером.
19: В свободное время.
20: Свободное время.
19: Играю в баскетбол.
11: Играю в баскетбол.
19: И читаю. О героях Великой Отечественной.
11: Великой Отечественной.
18: Войны.
19: Войны.
18: Mein Name ist Christian. Ich bin sehr gerne Pionier.
17: In meiner Freizeit spiele ich Basketball und lese gern Dinge über die Helden des großen Vaterländischen Krieges.
11: Unsere Gegenüber sind merkwürdig bleich. Während ich von meiner Oma mit Obst- und Vitamintabletten gefüttert werde, wirken sie wie fahle Untote aus Wladiwostok oder Omsk. Mich interessiert eine Menge. Wo und wie genau leben all diese Kinder, die ich nur einmal im Jahr sehe? Sind ihre Eltern Offiziere? Oder fahren ihre Väter die Panzer, die regelmäßig durch die Heide oder über die Magistralen donnern, die Straßen verstopfen und uns klar machen, wer hier der Herr ist?
17: Ich traue mich nicht zu fragen.
1: Zu Recht, denn der Herr, das war weder die Stasi noch die Partei, das waren Sie. 15.000 Sowjets, allein in meiner Heimatstadt Halle. Die sowjetischen Pioniere antworteten mechanisch auf unsere Fragen.
11: Im Vergleich zu ihnen sind wir Punks.
15: Ein bisschen oldschool. Aber guck mal, so sieht es aus jetzt.
6: Nach Ankunft in Ho Chi Minh City. Dringend mit Bao den Zeitplan besprechen. Checken, haben wir genug Puffer?
15: Okay, also das wäre Montag. Am Dienstag hatten wir ja gesagt, wollen wir zum Wasserwerk. Da habe ich dir ja schon die Bilder geschickt, ne?
21: Ja.
15: Im Wasserwerk wollen wir einfach gucken, wie sieht es jetzt aus.
1: Wir haben jeden Tag 2 bis 3 Treffen und Interviews. Am wichtigsten ist der Besuch des Kombinats Viet Dück, das von der DDR gegründet wurde. Hier begann alles. Und hier muss es auch Spuren der DDR-Experten geben. Doch plötzlich gibt es Probleme. Weil unklar ist, wer uns innerhalb des Konzerns empfangen soll. 2 Stunden lang ist unser Besuch komplett abgesagt. Dann will uns plötzlich ein Herr Wing Wang Bin empfangen.
22: Weißt du, das ist der jährliche Parteitag innerhalb des Unternehmens. Und okay. Das geht um steinharter Machtkampf.
15: Okay, verstehe.
22: Ja.
2: Und was genau hat er für eine Funktion jetzt oder Position?
22: Also Direktor, der allererste Boss.
2: Okay, also wirklich, über ihn gibt es eigentlich niemanden mehr?
22: Nee.
2: Okay.
1: Wir sind nicht in Deutschland, wo man einfach irgendwo anrufen und mit einem Aufnahmegerät hingehen kann. Hier sind Medien ein staatliches Problem, für das es offizielle Wege zu organisierenden Maßnahmen und mitreisende Presseoffiziere gibt. Auf meine Kolleginnen wirkt das alles wie ein Stasi-Agentenfilm. Das Irritierende ist nur, dass er nicht in der DDR, sondern in Vietnam spielt. Hieu Wing Dang, unser Pressebetreuer vom Auswärtigen Amt der vietnamesischen Regierung, spielt darin eine Hauptrolle. Allerdings ist er kein Schauspieler.
15: Ich habe jetzt auch zum ersten Mal mit Hü gesprochen,
21: ja.
15: Der kommen wird. Und wie gesagt, ich habe ihm gesagt, in welchen Hotels wir sind. Dann kann er dort mit uns auch sein. Und
22: der ist Staatsbeamter und der bekommt die ganzen Kosten gedeckt.
15: Ja, aber ich muss die zahlen.
22: Von, ja.
15: Hotel und ja. Flug muss ich zahlen.
22: Ja, Flug und noch ungefähr diese Tagesgage.
15: Genau.
2: Ist das denn üblich? Muss man immer, wenn man in Vietnam in irgendeiner Form journalistisch tätig ist, kriegt man dann immer von der Regierung so einen Aufpasser?
22: Immer.
15: You might come in a minute and we can sit over there, you know, with all this money. Okay. I don't feel so comfortable.
1: Wir zahlen nicht nur unseren eigenen Aufpasser, wir sollen auch das Geld für das Journalistenvisum in bar zahlen. Und zwar vorab und so schnell wie möglich. Wir erwarten unseren Kontaktmann. Ein freundlicher junger Mann mit Rucksack und Poloshirt steht plötzlich neben uns. Woher weiß er, wer wir sind? Er bittet uns in die dunkelste Ecke des Foyers an einen Tisch. Er mustert uns, öffnet seinen Rucksack und übergibt uns schlechte Kopien der gleichen Pressevisa, die wir schon elektronisch bekommen haben. Nun will er das Geld. 2 weitere mittelalte Vietnamesen steuern auf uns zu. Er spricht mit ihnen, sie drehen ab. Der junge Mann hat es plötzlich eilig. Kann es sein, dass sich in diesem Land jemand als Regierungsbeamter ausgibt, der es nicht ist? Zögernd beginne ich, die Millionen auf den Tisch zu zählen. Der vietnamesische Dong hat ziemlich viele Nullen. Und dann ist er mit unserem Geld verschwunden.
6: Juli 2022.
0: Das heißt, was für Formalitäten genau?
6: Fahrt von Saigon nach Bon Matot, ins Hochland. 380 Kilometer, circa 8 Stunden. Kleinbus bekommen. Mit dabei wir Deutsche, Marianne, Christian und Frederik. Außerdem Hio, Kollege vom Foreign Press Center. Und zwei Baos.
5: Wir sind eine Delegation vom Außenministerium.
6: Der Fahrer Dang Tai Bao hat denselben Vornamen wie unser Dolmetscher.
0: Cool, Marianne. Außenministerium.
1: Je weiter wir in Richtung Berge kommen, desto mehr unbefestigte Straßen kreuzen unseren Weg. Am Rand sinken die Preise der Kokosnüsse an den Straßenverkaufsständen mit der Entfernung. 50.000, 40.000, 30.000, 20.000. Am Ende zwei Kokosnüsse für 30.000 Dong. Das ist etwas mehr als ein Euro.
8: Ich bin jedes Jahr mindestens viermal je zu zwei Wochen oder auch drei Wochen in Vietnam gewesen. Zwischenlandungen in Indien und Landung nur in Hanoi. Und von Hanoi aus mit dem Auto dort runter zu fahren, dauerte 3 Tage. Es gab kaum Straßen, keine Zugverbindung. So. Vietnam war total verwüstet.
21: Unser Gruß gilt dem Politbüro unserer Partei mit seinem ersten Sekretär, dem Genossen Erich Honecker. Sie leben!
4: Was?
2: Und gleichzeitig schreibt der Spiegel 1977, moderne Ausstattung und Qualität aus dem Westen kann man nur für Westgeld kaufen. Doch statt, wie erhofft, ein Drittel der Waren ins westliche Ausland zu exportieren, sind es nur 10%. 1977 ist die DDR mit 13,3 Milliarden Mark bei kapitalistischen Geldgebern verschuldet.
1: Bevor die ersten Spezialisten in Vietnam unterwegs waren, hat die DDR alles versucht, was ihr einfiel. Apropos, habt ihr früher Westpakete verschickt?
3: Also wir nicht.
2: Wir schon. Wir hatten Verwandte in Leipzig.
1: Dann habt ihr die SED unterstützt.
9: Im September 1977 hebt die Regierung plötzlich sämtliche Mengenbegrenzungen bei Kaffee, aber auch bei Tabak und Alkohol, sowohl für den Postweg als auch den Reiseverkehr ganz auf.
1: Die Partei spekulierte in ihrer Devisennot mit dem Inhalt der Westpakete und erleichterte deren Versand.
9: Erich Honecker zeichnet höchstpersönlich den Beschluss ab. Der Westen übertrifft die kühnsten Hoffnungen der sozialistischen Strategen. Allein 1978 werden über die Pakete rund 9.000 Tonnen Kaffee eingeführt. Das entspricht knapp 20% des gesamten Kaffeeverbrauchs in der DDR.
1: Das war ganz nett, aber lange nicht ausreichend.
23: Ein Paket für die Lieben dort drüben? Verschenken Sie Jakobs Kaffee. Zum großen Fest den großen Kaffee. Zum Verschenken, Verschicken und für Sie selbst. Denn Sie haben sich zum Fest wahrhaftig etwas besonders Gutes verdient.
1: Je mehr ich mich mit dem Thema beschäftige, desto klarer wird mir, dass die DDR einfach nur die jeweils dringlichsten Löcher gestopft hat. Die wollten sich durch die Geschäfte der kommerziellen Koordinierung, also der KOKO, und ihrem Chef Alexander Schalk-Golodkowski einfach nur Devisen und damit Zeit verschaffen.
11: Die KOKO handelte mit Waffen und Kunstgütern.
9: Und lässt sich den Freikauf politischer Häftlinge aus der DDR durch die BRD gut bezahlen. So werden für insgesamt 34.000 Häftlinge ca. 3,5 Milliarden Mark fällig. Dazu Ausreisegebühren für 250.000 Ausreisewillige.
24: Die DDR verkauft Pharmatests an unwissende Patienten,
23: veräußert Kraft- und Brennstoffe und Baustoffe weit unter Preis
9: und übernimmt giftigen Westmüll.
23: Mit Hilfe des bayerischen Ministerpräsidenten Franz Josef Strauß gibt es 2 Milliarden Kredite von westdeutschen Großbanken.
24: Ansonsten begnügt sich die DDR-Regierung mit dem schönen Schein
1: und hofft auf ein Wunder. Eines dieser Wunder sollte Vietnam schaffen.
7: Teure Genossen, zurzeit steht das vietnamesische Volk vor der überaus schweren Aufgabe, mit aller Kraft den Sozialismus aufzubauen und gleichzeitig ständig bereit zu sein, das Vaterland zu verteidigen. Unser Volk wird mit Entschlossenheit diese strategischen Aufgaben erfolgreich lösen.
11: Die Vietnamesen haben den Krieg gegen die übermächtigen Amerikaner gewonnen und sind seit 1976 eine sozialistische Republik. Es gibt ständige Grenzstreitigkeiten mit dem kommunistischen Kambodscha. Das wird von den Roten Khmer regiert, die unter ihrem Führer Pol Pot ein Terrorregime errichten und durch einen Völkermord ein Viertel der Einwohner tötet. 1978 besetzt Vietnam Kambodscha und stürzt das Regime.
1: Und dann passiert, was genauso irre ist, wie all die scheinbar smarten geostrategischen Unterstützungen von Terroristen in Afghanistan oder anderswo. Der Westen will verhindern, dass weitere asiatische Staaten auf die Seite des Ostblocks wechseln. Also wird Vietnam vom Westen boykottiert. Und die Roten Khmer, Mörder von Millionen Unschuldigen, werden im Dschungelkampf mit Geld zugeschissen.
7: In den vergangenen Jahrzehnten hat sich die brüderliche und traditionelle Freundschaft zwischen unseren beiden Parteien und Staaten, die von Präsidenten Ho Chi Minh und Präsident Wilhelm Beek begründet und gefördert wurde, kontinuierlich und kraftvoll entwickelt.
18: Vietnam wird bedroht, so wie wir. Und gute Freunde helfen einander.
10: Also früher bis Anfang der 80er Jahre war es ja so, dass die meisten Leistungen, die die Vietnamesen erhalten haben aus der DDR, Solidaritätsleistungen waren, also sogenannte Bruderhilfe oder wie man das immer bezeichnet weiß. Das heißt, die haben Sachen gekriegt und brauchten sie nicht bezahlen.
1: Aber dann hat die DDR eine neue Rechnung aufgemacht.
10: Also Anfang der 80er Jahre gab es dieses Umdenken. Also die DDR wollte sich unabhängig machen von teuren Importen, Devisen dafür ausgeben, eben diese Kaffeesache. Und da gab es im Prinzip zwei große Sachen. Einmal waren diese Verträge mit Kaffee und die andere Sache war die sogenannte Arbeitskräftekooperation, so nannte sich das.
9: Jörg Diener, ehemaliger DDR-Diplomat und Vietnam-Experte.
10: Das heißt, dass Vietnam Arbeitskräfte in die DDR geschickt hat, um dort in der DDR den Arbeitskräftemangel, speziell in diesen Industrien, in Wäschereien, Textilarbeiterinnen, was sozusagen die Deutschen nicht mehr machen wollten, dass dort das damit ausgeglichen wurde. Das führte dann dazu, dass bis zu 60.000, also so in den Ende der 80er Jahre, bis zu 60.000 Vietnamesen gleichzeitig in der DDR waren. Die waren mal so 4-5 Jahre dort, haben dort ein DDR-Gehalt gekriegt, mussten davon 12% als Beitrag zum Aufbau des Vaterlandes an ihren Staat abgeben.
1: Die Vertragsarbeitenden durften von ihrem hart erarbeiteten Geld Warenpakete nach Vietnam schicken. Mit dem Inhalt dieser Pakete rechnete die Regierung in Hanoi genauso wie das DDR-Politbüro mit den Kaffee-West-Paketen. Vietnam und die DDR hatten offenbar eine Menge gemeinsam. Zumindest dachten das einige Mitglieder des Politbüros. Für Siegfried Kaulfuß und Georg Jaschewski begann damit das Abenteuer ihres Lebens.
8: Dann hat man eben vereinbart bei den Regierungen, Vietnam brauchte Produkte, die sie exportieren können. Und die DDR brauchte beispielsweise den Kaffee. Und dann, das war die Ursache, dass man eine Vereinbarung geschlossen hat, im Jahre 1979 war das Kaffeeabkommen.
12: Früh morgens setze ich mich mit dem General ins Auto, die fahren uns nach Berlin und da gibt mir nur so eine Akte hinter, da, so eine Liesmann. Da lese ich dann Vereinbarung der Regierung der DDR mit Vietnam über den Import von Rohkaffee. So, nun machen wir was.
9: 1981 und 86 werden zwei spezielle Regierungsabkommen in Sachen Kaffee zwischen der DDR und Vietnam geschlossen. Die DDR liefert die Ausrüstung und die Maschinen, die für den Aufbau nötig sind, und Vietnam soll diese Hilfeleistungen mit Kaffee zurückzahlen.
12: Dort war nichts. Man muss berücksichtigen, dass durch die Napalmbomben der Amerikaner das vietnamesische Land verseucht war. Und das musste erst einmal wieder in Ordnung gebracht werden.
13: unter vielen anderen klimatischen Bedingungen auch, die wir gar nicht beherrschten. Dann musste ich veranlassen, dass sie liefern nach Vietnam, die chemische Industrie, die Düngemittel, dann musste das Schiff geschartert werden.
1: Wir sind immer noch unterwegs auf dem Weg nach Buon Matot. Ich frage Bao vorsichtig nach seiner Herkunft. Die Familie stammt aus Südvietnam.
14: Das ganze Dorf umgesiedelt.
16: Ja, aber freiwillig.
1: Und sein Vater war in der südvietnamesischen Armee. Das bedeutete nach dem Sieg der kommunistischen Regierung aus dem Norden, dass niemand aus dieser Familie Karriere machen durfte. Erst Mitte der 80er begann sich die Haltung der Partei zu lockern.
19: Hast du irgendeine Idee gehabt, als du so 10, 12 warst, was du später mal machen wirst?
20: Das war noch keine konkrete Vorstellung. Ich sagte mir nur, und mir kam erst auch schon gesagt von den anderen, dass ich erstmal so gut sein muss. Und zwar in der Schule. Mhm. Alles andere kommt dann später. Denn das war schon schwierig. Allein mit Verpflegung. Mhm. Geschweige von solchen Ideen für die Planung der eigenen Zukunft. Man hatte einfach so andere Beschäftigungen oder besser gesagt andere Prioritäten.
17: Lernen, lernen, nochmals lernen, sagte der große Wladimir Iljitsch Lenin. Der Schüler der Sergei Mironowitsch Kirov-Schule lernt so wie er. Wer etwas erreichen will, muss sich anstrengen. Wer etwas Besonderes erreichen will, muss sich besonders anstrengen.
1: Bao erzählt mir im Auto, dass er als Kind froh war, wenn er satt werden konnte. Beim Frühstück hat er häufig gefragt, gibt es noch was? Aber es gab nicht mal genug Reis für alle. Seine Mutter war Lebensmittelhändlerin. Täglich fuhr sie 17 Kilometer von Saigon ins Gebirge. Dabei musste sie durch 5 Kontrollpunkte und versuchte auf dem Rückweg einen Teil der Waren zu verstecken. Denn hatte man mehr als 1 Kilo Fleisch oder 5 Kilo Reis bei sich, wurde alles beschlagnahmt. Wenn das passiert war, tat Baos Mutter vor ihm so, als wären diese Fahrten nur ein Spiel, bei dem man mal gewinnt und mal verliert.

0: Baro erzählt, dass er fleißig war und deswegen auf eine Spezialschule für Mathematik kam. In eine besondere Russischklasse. Ich muss lachen. Auch ich habe in Halle ab der 3. Klasse eine Russischschule besucht, für die man sich extra bewerben musste.
1: Die normalen Schüler mögen uns nicht. Dabei werden wir bald die Elite des Landes sein. Das erzählt man uns jedenfalls. Ich will das genauer wissen. Aber meine neue Deutschlehrerin antwortet nicht auf meine Fragen. Sie erzählt nur immer, dass sie fast bei den Olympischen Spielen in rhythmischer Sportgymnastik mitgemacht hätte. Sie mag Kinder, die gut turnen können. Kinder, die Fragen stellen, mag sie nicht.
0: Ba und ich wurden beide für eine Zukunft ausgebildet, die niemals eintraf.
2: Guck mal, hier ist nämlich das Museum.
3: Aber hier ist noch.
2: Genau, hier ist das Museum.
3: Dieses Resort.
2: Genau, und hier ist auch das Ressort. Ja, deswegen
3: genau.
2: Meinte ich.
3: Naja.
2: Wir schlafen sozusagen im Kaffee.
0: Burma Todd.
4: Jetzt sind wir da.
2: Mhm.
0: Endlich. Wir sind total fertig. Im Hotel erwartet man uns schon. Unser Presseoffizier Hiu hat uns angekündigt. Ich sehe mich im Zimmer um. Ich kann keine Mikros oder Kameras finden. Aber was weiß ich schon?
5: Der Auslandskanal, die Stimme Vietnams, meldet. Natürlich beachten und gewährleisten Partei und Staat Vietnams immer die Menschenrechte, darunter auch das Recht auf Pressefreiheit. Dank eines sogenannten gesetzlichen Korridors funktioniert alles effektiv und reibungslos.
0: Hier. Laut der Rangliste der Pressefreiheit 2021 liegt Vietnam auf Platz 174 von 180.
6: Also immerhin noch vor China, Myanmar, Turkmenistan, Iran, Eritrea und Nordkorea.
7: Wow. Sag mal, glaubt ihr eigentlich, unser Presseoffizier Hiu tut nur so, als ob er kein Deutsch kann?
6: Wie jetzt?
7: Also ich würde das so machen. Ich meine, wenn ich das Ministerium eines sozialistischen Staates wäre und eine westliche Journalistengruppe durchs Land begleite, einfach um zu wissen, ob die mir auch wirklich alles erzählen, was sie so vorhaben.
5: Operation Kaffee. 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
1: Um 15 Uhr mit Monja Sobotka. Die EU-Kommission versucht, im Migrationsstreit zwischen Italien und Spanien zu vermitteln. EU-Innenkommissar Brunner teilte mit, er habe mit Vertretern beider Regierungen gesprochen. Sie hätten ihm versichert, dass ihre gegenseitigen Grenzkontrollen nur vorübergehend seien. Aus der Nachrichtenredaktion Christiane Renier.
2: Die beiden EU-Partner Italien und Spanien kontrollieren jetzt wieder gegenseitig ihre Grenzen, um illegale Einwanderung zu verhindern, so wie vor dem Schengen-Abkommen zum freien Reiseverkehr in Europa. Spanien teilte mit, am ersten Tag sei 10 Menschen, die aus Italien kamen, die Einreise verweigert worden. Etwa 200 Menschen von 12 Flügen aus Italien seien kontrolliert worden. Hintergrund sind Meinungsverschiedenheiten zwischen den Regierungen in Rom und Madrid über den Umgang mit Migranten. Anlass war, dass vorübergehend zehntausende Menschen von Marokko aus in die spanische Exklave Ceuta in Nordafrika gelangt sind.
1: Die SPD kritisiert die Härtefallregeln beim Familiennachzug für eingeschränkt Schutzberechtigte als zu streng. Bei dieser Gruppe handelt es sich vor allem um syrische Kriegsflüchtlinge. Der Bundestag hatte vor etwa einem Jahr beschlossen, deren Familiennachzug für 2 Jahre auszusetzen. Aus Berlin, Bianca Schwarz.
3: Nach Angaben des Sozialverbandes Caritas sind innerhalb von einem knappen Jahr nur 7 Härtefallvisa erteilt worden. Die migrationspolitische Sprecherin der SPD-Bundestagsfraktion Rasha Nasser kritisiert das nun scharf. Ihrer Meinung nach sind die Kriterien zu streng, insbesondere die zulässigen Trennungszeiten für Kinder und Eltern nennt sie unzumutbar. Rasha Nasser sagte dem Redaktionsnetzwerk Deutschland, wenn ein Kleinkind 5 Jahre von seinen Eltern getrennt sein dürfe, ein größeres Kind 10 Jahre, dann blieben nicht viele Härtefälle übrig. Der Familiennachzug war vor seiner Aussetzung gedeckelt auf höchstens 12.000 Menschen pro Jahr. Diese wurden von deutschen Behörden vor ihrer Einreise streng überprüft.
1: Arbeitgeberpräsident Dulger fordert schnelle Änderungen beim Arbeitszeitgesetz. Der deutschen Presseagentur sagte er, in Deutschland müsse eine wöchentliche Höchstarbeitszeit eingeführt werden, wie nahezu überall in Europa. Dagegen sei die Arbeitszeit hier auf 8 Stunden am Tag begrenzt. Das gehe an den veränderten Bedingungen vorbei. Der Deutsche Gewerkschaftsbund kritisiert die Forderung. Das Unfallrisiko steige stark an, wenn länger als 8 Stunden am Tag gearbeitet werde. Union und SPD hatten im Koalitionsvertrag vereinbart, die Möglichkeit einer wöchentlichen Höchstarbeitszeit zu schaffen. Der Einzelhandel in Deutschland befürchtet Engpässe in der Warenversorgung, wenn, wie jetzt geplant, mehr Gütertransporte von Schiffen auf Schienen und Straßen verlegt werden. Der Einzelhandel sei auf eine funktionierende Logistik angewiesen, sagte Verbandschef Gent der Agentur Reuters. Er fordert von Wirtschaftsministerin Reiche eine dauerhafte Zulassung sogenannter Gigaliner und einen entsprechenden Ausbau der Straßen. Lange Testphasen hätten gezeigt, Gigaliner könnten den Verkehr entlasten, den Energie- und Personaleinsatz senken und den CO2-Ausstoß um bis zu 25% reduzieren. SWR-Nachrichten, Redaktion Petra Mohr. Das Wetter in Baden-Württemberg und Rheinland-Pfalz. Heiße und von Westen her etwas feuchtere Luft bestimmt das Wetter. Die Vorhersage, teils noch Sonne bei maximal 30 bis 36 Grad. Von Westen her teils dichte Wolken, etwas Regen sowie einzelne Gewitter, einzelne starke bis stürmische Böen. In Teilen der Region gilt eine Hitzewarnung. In der Nacht Tiefstwerte zwischen 20 und 15 Grad. Die Zeit 15.04 Uhr.
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Das ist tatsächlich meine tiefe Überzeugung, dass Bach jede erreichen kann. Man bekommt erstmal eine Vielfalt, wo man, glaube ich, doch fündig wird für das, was man eventuell sucht. Ich glaube auch, dass man fündig wird, wenn man nicht sucht.

Ich finde es zunehmend meine Aufgabe, innerhalb eines Konzertprogramms einen Kontext zu kreieren, der eine Essenz in den Stücken sucht, die dann etwas Verbindendes schafft, sodass ein Konzertprogramm eine Art neuer Kontext ist.

0: Wo zwei und drei versammelt sind, heißt die Arie von Johann Sebastian Bach, deren Ritornell wir gerade gehört haben. Bach ist der Dreh- und Angelpunkt in Johanna Sollers Leben. Ich bin für diese Sendung mit ihr zusammen ins Studio gegangen in ihrer Heimatstadt München. Dort hat sie studiert und eine ziemliche Karriere aufgebaut und ein eigenes handverlesenes Vokal- und Instrumentalensemble, die Capella Solertia. Mit der Capella hat sie Kantaten des Meininger Bach aufgenommen. Das ist Johann Ludwig Bach, ein weitläufiger Vetter von Johann Sebastian. 18 Kantaten sind von ihm überliefert. Johanna Soller hat sie gleich alle zusammen in einer Box veröffentlicht und dafür prompt den Preis der deutschen Schallplattenkritik bekommen. Johann Sebastian Bach fand die Musik seines Vetters so gut, dass er sie eigenhändig abgeschrieben und aufgeführt hat. 1726 in Leipzig. Als Johanna Soller auf die Noten stieß, hat sie sofort Feuer gefangen.
1: Ich habe mit der Capella Solertia seit 2019 in München eine Bach-Kantatenreihe gestaltet. Kantate um 1715 haben wir die genannt. Und das ist ein Konzept, wo ich gerne einer Bach-Kantate Musik von barocken Zeitgenossen gegenüberstellen wollte, auch dann mit der gelesenen Perikope, und bin dahingehend immer auf die Suche gegangen nach Kantaten, die also gut zu den Bach-Kantaten passen. Und im Zuge dessen eigentlich bin ich irgendwann auf diesen Partiturschuber mit 12 der 18 Kantaten gestoßen, habe mir das angeguckt und einfach gesehen, dass es die Handschrift von Johann Sebastian Bach ist. Und das hat sofort meine Neugier geweckt. Ich glaube, ich wusste im ersten Moment, das interessiert mich.
0: Hören wir rein in die Kantate »Ja, mir hast du Arbeit gemacht« von Johann Ludwig Bach, Sebastian Myrus Bass, die Capella Solertia und Johanna Soller.

0: Der Beginn der Kantate »Ja, mir hast du Arbeit gemacht« von Johann Ludwig Bach. Johanna Soller leitet in dieser Aufnahme ihr Ensemble Capella Solertia. Geschrieben ist diese Kantate für den Sonntag Esto Mihi. Das ist der Sonntag vor Aschermittwoch, sozusagen das Scharnier zur Passionszeit. Dieser Kontext ist Johanna Soller sehr wichtig und damit natürlich auch der Text.
1: Was mir sehr, sehr wichtig ist, ist die Auseinandersetzung mit dem Text, weil ich finde, dass sich daraus ganz sprachnatürlich Phrasierung entwickelt, dass sich daraus ganz natürlich eine Richtung in der Musik ergibt. Und insofern ist das Sprachliche fast das Zentrum eigentlich meines Musizierens und eben natürlich auch bei der Capella Solertia. Ich finde bei der Capella Solertia, dass sich aus dieser Natürlichkeit eine Unaufgeregtheit entwickelt, die uns einfach, so ist das Ensemble gewachsen, gemeinsam ist. Aber es musizieren einfach alle sehr, sehr nah am Text. Und die Geigen spielen Text. Und das ist etwas, was ich mit jedem Ensemble mache, aber was mit der Capella Solertia natürlich einfach sehr gewachsen ist im Laufe der Zeit.
0: Alle im Ensemble wissen genau, was gerade im Text passiert. Auch die Instrumentalisten. Das hat natürlich Auswirkungen auf die Phrasierung.
1: Ganz oft ist es ja so tatsächlich, dass motivisches Material im Orchester vorgestellt wird, das dann später logischerweise mit Text versehen wiederkommt. Da ist es eindeutig. Aber auch alles, was sonst in der barocken Partitur passiert, ist auf eine Art Text, ist auf eine Art Sprache. Und damit lösen sich ganz viele Fragen. Das ist in jedem Fall mein Hauptzugang. Und gleichzeitig kommt mit dem Text natürlich auch der Inhalt und die Affekte. Und gerade der Inhalt in der sakralen Vokalmusik ist ja, das muss man leider sagen, natürlich den meisten MusikerInnen nicht geläufig. Und das ist mir schon ein Anliegen, dass wir daraus auch eine Inspiration und dann auch eine Klangvorstellung und so weiter entwickeln, denn so sind die Kompositionen ja auch entstanden.
0: Hören wir noch in eine üppiger instrumentierte Kantate von Johann Ludwig Bach, Schlusschor aus seiner Osterkantate, »Denn du wirst meine Seele nicht in der Hölle lassen«.

0: Der Schlusschor aus der Osterkantate »Denn du wirst meine Seele nicht in der Hölle lassen« von Johann Ludwig Bach mit der Capella Solertia und Johanna Soller. Sie ist heute Gast im Musikporträt von SWR Kultur. 1989 ist sie im oberbayerischen Burghausen geboren, an der Grenze zu Österreich. Die alte Musik hat Johanna Soller schon früh für sich entdeckt.
1: Also fasziniert hat mich die Barockmusik schon immer. Auch wirklich schon bevor ich das professionell studiert habe. Ich kann mich erinnern, dass ich bei einer Aufnahme des Weihnachtsoratoriums einfach eine Aufnahme im CD-Regal meiner Eltern mitgesungen habe, auch den Evangelisten mitgesungen habe. Also so eine Faszination gerade für die Sprache, die natürlich die Basis ist in der Barockmusik, das war schon sehr, sehr früh der Fall. Und alles, was danach kam, ist im Grunde für mich aus heutiger Perspektive ein logischer Prozess, weil ich mich der alten Musik natürlich aus ganz verschiedenen Richtungen angenähert habe, vom Instrument aus natürlich, aber auch singend im Chor. Meine erste Matthäus-Passion, die ich gesungen habe, das war dann schon zu Studienzeiten, aber die ist mir sehr, sehr lebhaft in Erinnerung. Und dann habe ich auch während des Studiums eben beschlossen, ich möchte ein eigenes Ensemble gründen. Ein Vokalensemble war das damals, Vokalkonsort München. Und das ist im Grunde das Vorgängerensemble der Capella Solertia gewesen. Und insofern ist es wie ein Weg, aber doch auch in gewisser Weise ein ganz konstanter.
0: Sagt Johanna Soller. Was hat sie eigentlich zu Hause neben dem Weihnachtsoratorium im Plattenregal entdeckt?
1: Eigentlich einen ganz wunderbaren Mix. Also meine Eltern sind keine Musiker, aber sehr, sehr musikaffin, sehr, sehr interessiert, auch durchaus Konzertgänger, Operngänger. Und insofern hat mich das einfach früh geprägt, dass Musik einfach da war. Und natürlich ich auch sehr unterstützt wurde. Ich komme da aus einem sehr wohlwollenden Elternhaus und das ist natürlich sehr, sehr beglückend und trägt einen dann über viele Jahre.
0: Im Studium ist Johanna Soller dann dem Cembalo begegnet. Das war Liebe auf den ersten Blick. Was reizt sie an diesem Instrument?
1: Mich reizt eigentlich sehr, mit wie wenig Aufwand man einen wirklich schönen Klang am Cembalo erzeugen kann. Es ist natürlich, die beiden Instrumente könnten ja unterschiedlicher nicht sein. Am Cembalo verklingt der Ton sehr, sehr schnell. Das heißt, man muss viel dafür tun, dass der Klang da ist und dass ein schöner Klang am Cembalo entsteht und nicht ein klischeehafter, etwas abgehackter. An der Orgel ist es ganz genau umgekehrt, weil der Ton ja konstant bleibt, wenn man die Taste drückt. Der verklingt nicht. Insofern ist man viel mehr herausgefordert, eine Transparenz herzustellen. Eigentlich das Umgekehrte. Und man bewegt sich natürlich in ganz, ganz anderen Räumen. Das ist etwas, was ich immer sehr, sehr faszinierend fand und was auch irgendwie wichtig ist für mein Musizieren. Der Umgang mit dem Raum, in dem man sich bewegt. Und das ist bei der Orgel selbstverständlich vorgegeben, weil das Instrument ja sogar für den Raum konzipiert ist. Das ist ja etwas, was es sonst nicht gibt. Und beim Cembalo teilt sich natürlich eine Intimität auch mit, aber auch bis hin zu Continuo-Spiel. Die Bandbreite des Cembalos finde ich einfach wunderschön.
0: Hören wir Johanna Soller am Cembalo gemeinsam mit der Oboistin Tamar Inbar und der frühbarocken Sonata Prima von Dario Castello.

0: Musik von Dario Castello, 1629 in Venedig im Druck veröffentlicht. Castello hat offen gelassen, welches Instrument die Melodiestimme spielt. Hier war es eine Oboe, die von Tama Inbar und Johanna Soller begleitete am Cembalo. Cembalo und Orgel, das Yin und Yang der Tasteninstrumente. Beide braucht Johanna Soller in ihrem Leben. Bei der Orgel fasziniert sie, dass jedes Instrument anders ist und sie es erstmal erkunden kann.
1: Ist immer ein sehr, sehr spannender Prozess, den ich aber sehr mag, weil das ist im Grunde fast wie eine Begegnung, wie wenn man einen neuen Menschen kennenlernt und erstmal ins Gespräch geht und Dinge herausfindet. Und das Instrument teilt sich dann schon mit und teilt relativ schnell mit, was im Raum gut klingt, welche Kombinationen von Registern einfach hervorragend klingen. Es ist wie ein Kennenlernen. Und das ist ein schöner Prozess, den ich eigentlich sehr, sehr mag.
0: Für Pianistinnen und Pianisten ist es oft okay, wenn sie vor einem Konzert eine Stunde Zeit haben, um sich mit dem Flügel vertraut zu machen. Wie ist das bei der Orgel?
1: Man muss sich schon ein bisschen mehr Zeit nehmen, vor allen Dingen, wenn man dann Registrierungen festlegt für ein Konzert. Das nimmt Zeit in Anspruch, aber es ist auch gut investierte Zeit.
0: Wie viel rechnen Sie da so in etwa?
1: Das hängt ein bisschen vom Repertoire und von der Orgel tatsächlich ab, aber 1 bis 2 Tage.
0: Bis vor kurzem übrigens war Johanna Soller Hauptorganistin an Münchens ältester Stadtpfarrkirche St. Peter. In ganz Europa hat sie bereits Orgelkonzerte gegeben.
1: Gerade an der Orgel, wenn man in Kirchen übt, in Kirchen musiziert, hat es eigentlich was sehr Isoliertes. Man ist natürlich unheimlich auf sich selbst. Man fällt auf sich selbst zurück und das hat was Positives, weil es einen Fokus einfach nur auf das eigene Musizieren legt. Aber wenn man gerne mit anderen musiziert, dann vermisst man das auch. Und insofern bin ich sehr, sehr dankbar, dass ich diese Balance habe in meinem Leben, weil sowohl am Cembalo als auch an der Orgel ich in eine ganz enge Auseinandersetzung mit mir selber gehen kann, aber unbedingt das Musizieren mit anderen brauche und lebe.
0: Hören wir Johanna Soller mit der Toccata aus Maurice Duruflés Suite für Orgel Opus 5 an der Hauptorgel des Münchner Doms. Georg Jann hat sie 1994 gebaut. 4 Manuale, 95 Register.

0: Hier schleichen wir uns raus aus der Toccata für Orgel von Maurice de Ruffler, gespielt von Johanna Soller an der Hauptorgel des Münchner Doms. Orgel, Cembalo, Dirigieren, eigenes Ensemble mit Aufnahmen und Konzerten und seit kurzem künstlerische Leiterin der niederländischen Bachvereinigung. Klingt nach einem ziemlich vollen Terminkalender. Gibt's da auch mal die Chance auf Urlaub?
1: Ich mache auch Ferien. Doch, doch.
0: Aber ich merke, das ist hier eher Nebensache. Es gibt einfach zu viel Musik, die sie entdecken und aufführen möchte. 2023 hat Johanna Soller den Eugen-Jochum-Preis für DirigentInnen gewonnen. Eine echte Bestätigung ihrer künstlerischen Arbeit. Als Dirigentin ist sie sehr viel unterwegs und arbeitet sowohl mit modernen Orchestern wie der Kammerakademie Potsdam, den Münchner Philharmonikern und dem BBC Philharmonic, als natürlich auch mit Barockorchestern.
1: Ich werde natürlich viel angefragt für barockes Repertoire, für Bach, aber auch ganz allgemein barockes Repertoire. So funktioniert im Wesentlichen der Musikmarkt, dass ich als Spezialistin dann eben auch bei modernen Orchestern dafür angefragt werde, was ich sehr schön finde. Es ist ein ganz anderes Arbeiten oft, wenn man die musikalische Sprache nochmal anders erarbeitet. Aber ich werde in Zukunft auch anderes Repertoire dirigieren. Ich werde mit Anima Eterna Brücke Beethoven-Sinfonien machen und auch in den nächsten Jahren wieder eine Mozart-Oper dirigieren. Und es ist mir sehr, sehr wichtig, dass mein Repertoire vielfältig bleibt und mich interessiert einfach sehr, sehr viel Musik. Die Barockmusik und Bach natürlich im Zentrum ist wie ein Anker und der Anker bleibt auch und wird mich mein Leben lang federführend begleiten. Aber ich bin sehr froh, auch anderes Repertoire zu entdecken.
0: Bach und die spirituelle Dimension seiner Musik, das steht für Johanna Soller an erster Stelle.
1: Also ich finde in der Musik und natürlich gerade bei Bach, dem kann man sich ja nicht entziehen in gewisser Weise, eine Dimension, die das menschlich Begreifliche übersteigt. Und das ist auch das, was gerade die Musik Bachs, aber insgesamt die Musik so unerschöpflich macht und die Auseinandersetzung damit so unerschöpflich macht, dass man sich mit etwas beschäftigt, was man immer mehr verstehen möchte, aber in seiner Gesamtheit auch vielleicht gar nicht begreifen kann. Ich kenne es, dass Musik ein physisches Erlebnis ist, dass eben eine gewisse Harmonie, eine gewisse Wendung, dass man das körperlich spürt. Das kann in ganz verschiedene Richtungen gehen, aber eben auch in sich selbst hinein, dass man, und das ist eigentlich eine Richtung, die mich auch sehr interessiert. Es ist ja nicht immer nur ein nach außen musizieren, sondern die Blickrichtung ins Innere ist oft die viel spannendere und gerade in der geistlichen Vokalmusik eigentlich natürlich auch die wesentliche.
0: Also einfach konzentriert Musik machen, ohne Tamtam.
1: Ich finde, Bach ist uneitel und ich glaube, dass das auch das ist, was diese Musik so existenziell und dringlich macht. Bachs Musik braucht keine Extra-Effekte. Das ist meine tiefe Überzeugung und aus dieser Uneitelkeit heraus zu musizieren, finde ich, kreiert eine Nahbarkeit und eine Unmittelbarkeit, mit der man dann hoffentlich eben auch das Publikum erreicht, aber nicht, indem man ein nach außen formuliert, sondern indem man eigentlich jeden ins Innere holt.

0: Die Sinfonia aus Johann Sebastian Bachs Kantate am Abend aber desselbigen Sabbats. Johanna Soller leitete vom Orgelpositiv aus die Capella Solerzia. Den Live-Mitschnitt gibt's auch als Video. Da kann man sehen, wie konzentriert und klar sie ihr Ensemble anführt. Aber auch mit wie viel Freude und Lockerheit. Jedenfalls ganz uneitel. Ich habe mich fast ein bisschen gewundert, dass das Ensemble ihren Namen trägt, Capella Solerzia. Johanna Soller winkt ab, die Idee kam von jemand anderem. Sie habe erst gezögert, aber jetzt ist sie eigentlich ganz glücklich damit. Bis vor kurzem hat Johanna Soller an der Münchner Musikhochschule eine eigene Oratorienklasse unterrichtet, außerdem Generalbass und Partiturspiel. Den Hochschuljob musste sie aus Zeitmangel aufgeben. Ich will wissen, gibt es bei der jungen Generation der Studierenden noch so einen Durst nach den Quellen der historischen Aufführungspraxis?
1: Wenn man zu einer Generation in der historischen Aufführungspraxis zählt, die eben nicht mehr zwangsläufig in alle Bibliotheken fahren muss, tatsächlich selbst, um irgendwas zu lesen, um irgendwas zu kopieren, wie das Generationen vor mir, vor uns getan haben. Es ist einerseits ein Geschenk, auf das aufbauen zu können, was die Generationen vor uns erarbeitet haben, auch den Zugang zu haben, auch den digitalen Zugang zu haben zu den Quellen. Das ist alles sehr, sehr praktisch natürlich. Ich glaube, dass deswegen, weil das so ist, weil vieles schon selbstverständlich geworden ist oder eine Natürlichkeit entwickelt hat in der Aufführungspraxis, wie wenn man eine Sprache lernt, dass Aspekte der Aufführungspraxis noch wichtiger werden für meine Generation, die über das rein technische Ausführen hinausgehen. Und das ist eben zum Beispiel Kontext für mich sehr stark. Für mich ist wichtig, erstmal zu verstehen, in welchem Kontext ein Stück komponiert wurde. Das ist also bei einer Kantate natürlich der entsprechende Sonntag, der ganze theologische Hintergrund, selbstverständlich. Dann trete ich aber in eine Situation, dass ich ja die Kantate nicht, wahrscheinlich nicht in einem solchen Kontext aufführe. Das heißt, ich finde es zunehmend meine Aufgabe, innerhalb eines Konzertprogramms einen Kontext zu kreieren, der eine Essenz in den Stücken sucht, die dann etwas Verbindendes schafft, sodass ein Konzertprogramm eine Art neuer Kontext ist. Ich möchte jetzt nicht sagen ein neuer Gottesdienst, das nicht, aber ein neuer Kontext für die Stücke, wo eben meistenteils ganz existenzielle Themen verhandelt werden. Isolation, Verzweiflung, Trauer, Liebe, ganz grundlegende Säulen des menschlichen Seins. Die inhaltliche Komponente ist für mich ganz, ganz essentiell, weil der ursprüngliche Kontext fehlt. Wenn ich an meine Studierenden denke, ist das eigentlich das, was ich am meisten auch mitgeben will, dass alles beginnt bei einer inhaltlichen Auseinandersetzung. Und wenn die fehlt bei einer Arie aus der Matthäus-Passion, dann kann man natürlich darüber sprechen, wie das technisch auszuführen ist oder wo es jetzt angebracht wäre, hinzuphrasieren, keine Frage. Aber es fehlt der wichtigste Teil. Und insofern übersteigt es vielleicht erstmal das, was man von einem Oratorienunterricht erwartet, aber es ist eigentlich der Kern und das ist auch das, was ich im Grunde erwarte von Sängerinnen und Sängern, mit denen ich arbeite, dass ein Hintergrund und ein Verstehen dessen, was man singt, absolut die Wurzel ist. Und ohne das geht es natürlich überhaupt nicht.
0: Seit 2025 ist Johanna Soller künstlerische Leiterin der Niederländischen Bach-Vereinigung. Ein sehr traditionsreiches alte Musikensemble mit Fokus Bach. Es betreibt den YouTube-Kanal zur Bach-Demokratisierung. All of Bach, der ganze Bach für alle. Warum braucht unsere Welt die Musik von Bach?
1: Das ist tatsächlich meine tiefe Überzeugung, dass Bach jede erreichen kann. Erstmal ist das Werk natürlich umfassend und auch sehr, sehr, sehr, sehr vielfältig. Also die Brandenburgischen Konzerte haben nicht so viel mit der Kunst der Fuge zu tun. Das heißt, man bekommt erstmal eine Vielfalt, wo man, glaube ich, doch fündig wird. für das, was man eventuell sucht. Ich glaube auch, dass man fündig wird, wenn man nicht sucht. Und ich glaube, dieses Projekt der Bach-Vereinigung All of Bach, Bach for All ist es ja, denn es ist ein YouTube-Projekt, ein Audio-Video-Projekt, das wirklich das Gesamtwerk von Bach zugänglich macht für jeden, kostenlos. Das ist einzigartig als solches und einfach fantastisch. Ich bin ganz beglückt, da ein Teil davon zu sein, weil ich glaube, dass es wichtig ist tatsächlich. Das Publikum ist ein internationales. Das sieht man ja an den Statistiken auch. Wirklich von allen Kontinenten und ein ganz treues Publikum auch, das wunderschöne Kommentare schreibt und auf diese wöchentliche Veröffentlichung von All of Bach wartet. Aber da leistet die Bach-Vereinigung einfach wirklich eine herausragende Arbeit.
0: Und warum berührt Bach so viele Menschen? Kann man das erklären?
1: Ich glaube, jede Erklärung stößt an eine Grenze. Mein Versuch einer Erklärung wäre, dass Bach durch dieses Uneitle so unmittelbar eine Tiefe mitteilt, der man sich eigentlich nicht entziehen kann. Also ich glaube, dass man eben auch viel mitgeteilt bekommt, wenn man eine Kantate hört, aber nicht Deutsch-Muttersprachler ist, wenn man vielleicht den Text gar nicht versteht. Das nimmt natürlich etwas weg, keine Frage. Natürlich ist es sinnvoll oder einfach ein umfassenderes Erlebnis, je mehr man sich auseinandersetzt. Aber ich glaube trotzdem, dass sich zum Beispiel in der Erbarme-dich-Arie, in der Matthäus-Passion etwas mitteilt, einfach durch die Musik.
0: Die niederländische Bach-Vereinigung hat eine alte Tradition. Jedes Jahr gibt es eine große Tournee mit der Matthäus-Passion, mit mindestens 10 Aufführungen. 2024 wurde Johanna Soller dazu als Dirigentin eingeladen.
1: Wie groß die Tradition gerade um dieses Stück Matthäus-Passion in den Niederlanden ist, das wusste ich vom Hörensagen, konnte mir aber so viel darunter nicht vorstellen. Es ist anders als in Deutschland, wo ja auch die Johannespassion viel gespielt wird. In den Niederlanden Matthäuspassion, überall. Auch von semiprofessionellen Ensembles, auch von Laien-Ensembles, überall. Und die Bach-Vereinigung, die es ja nun schon seit über 100 Jahren gibt unter diesem Namen, hat da im Grunde die stärkste Tradition und kehrt auch jedes Jahr im Zuge dieser Tournee zurück an den Gründungsort, in die Grote Kerk in Naarden. Das ist so eine Festungsstadt, eine wunderschöne Kirche. Und dort kulminiert diese Tour in der Karwoche. Also gerade die letzten Konzerte, Gründonnerstag, Karfreitag, Karsamstag morgens auch, finden in Naarden statt. Und ja, das kann man gar nicht beschreiben, die Atmosphäre dort, weil es diese jahrhundertelange Tradition atmet und die Atmosphäre dort einfach sehr besonders ist und natürlich auch die Aufführungstermine besonders sind. Eine Matthäus-Passion am Karfreitag zu musizieren, unterscheidet sich einfach nochmal von den restlichen Tagen. Und ja, da ist die Bach-Vereinigung federführend in den Niederlanden.
0: Sagt Johanna Soller. Wie hat sie es erlebt, hier zum ersten Mal zu dirigieren?
1: Das war eine riesengroße Ehre, diese Anfrage zu bekommen, weil das war mir bewusst, dass gerade die Matthäus-Passionstournee einfach etwas ganz, ganz Besonderes ist, auch im Konzertkalender der Bach-Vereinigung. Eine Riesenehre, die Anfrage zu bekommen, eine Riesenfreude, mit dem Ensemble zu arbeiten. Es war ein Geschenk und ich habe mich eigentlich ein bisschen gefühlt wie ein Nachhausekommen, obwohl das natürlich so nicht sein kann, aber so war das Gefühl. Ich hatte das Gefühl, wir sprechen die gleiche Sprache und insofern ist sowohl der Probenprozess als auch dann die Tournee, die ja eben aus sehr, sehr vielen Konzerten besteht, aber in sich ja dann auch nochmal eine Entwicklung trägt, war ein wunderschöner Start und hat natürlich jetzt auch dazu geführt, dass ich jetzt künstlerische Leiterin dieses Ensembles sein darf.
0: Der Niederländische Rundfunk ist da natürlich live dabei. Aus dem Live-Mitschnitt von 2024 jetzt die Erbarme-dich-Arie aus Bachs Matthäus-Passion. Mit Alex Potter als Countertenor, Cecilia Bernardini spielt das Violinsolo, Johanna Soller dirigiert die Niederländische Bach-Vereinigung.

0: die Erbarme-Dich-Arie aus der Matthäus-Passion von Johann Sebastian Bach. Alex Potter sang, Cecilia Bernardini spielte die Solo-Geige und Johanna Soller dirigierte die niederländische Bach-Vereinigung. Danke an die holländischen Kollegen für diesen Live-Mitschnitt für das Musikporträt über Johanna Soller hier in SWR Kultur. Seit Mai 2025 ist sie jetzt die neue künstlerische Leiterin der niederländischen Bach-Vereinigung. Was hat sie vor mit diesem Ensemble? Johanna Soller ist die erste Frau, die dieses Ensemble leitet. Was bedeutet das für sie?
1: Nix. Das ist jetzt nicht die erste Position, wo ich die erste Frau bin. Das passiert mir öfter. Aber es ist für mich völlig unerheblich. Und mir ist bewusst, dass es gesellschaftspolitisch eine Relevanz hat. Und das ist auch wunderbar so. Aber für mich ganz persönlich ist es völlig unerheblich.
0: Sagt Johanna Soller, Dirigentin, Cembalistin, Organistin, Allround-Musikerin. Um sie ging es heute hier im Musikporträt in SWR Kultur. Sie können die Sendung in ARD Sounds nachhören oder auch auf unserer Website swrkultur.de. Da finden Sie auch eine Liste der Musiktitel. Ich bin Doris Bleich und danke Ihnen fürs Zuhören. Das letzte Wort gehört der Musik, ein Choral von Johann Ludwig Bach.

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1: Um 16 Uhr mit Monja Sobotka. Verkehrsminister Bilger, CDU, bekommt Unterstützung für seinen Vorstoß, Bahnmanagern die Boni zu streichen, wenn die Züge nicht pünktlicher werden. Vertreter von SPD und Grünen sowie des Fahrgastverbandes Pro Bahn begrüßten die Initiative. Die SPD-Verkehrspolitikerin Kade Martori sagte dem Tagesspiegel, die Politik stelle Rekordinvestitionen für die Infrastruktur zur Verfügung und erwarte daher, dass sich das auch in der Pünktlichkeit zeige. Die Grünen äußerten sich ähnlich. Der Ehrenvorsitzende des Fahrgastverbands Pro Bahn, Naumann, erklärte, es sei grundsätzlich richtig, wenn der Bund als Eigentümer eindeutige Vorgaben mache und diese auch kontrolliere. Das habe in der Vergangenheit gefehlt. Der Einzelhandel in Deutschland befürchtet Engpässe in der Warenversorgung, wenn, wie jetzt geplant, mehr Gütertransporte von Schiffen auf Schienen und Straßen verlegt werden. Der Einzelhandel sei auf eine funktionierende Logistik angewiesen, sagt der Verbandschef Gent der Agentur Reuters. Er fordert von Wirtschaftsministerin Reiche eine dauerhafte Zulassung sogenannter Gigaliner und einen entsprechenden Ausbau der Straßen. Lange Testphasen hätten gezeigt, Gigaliner könnten den Verkehr entlasten, den Energie- und Personaleinsatz senken und den CO2-Ausstoß um bis zu 25% reduzieren. Die EU-Kommission versucht, im Migrationsstreit zwischen Italien und Spanien zu vermitteln. EU-Innenkommissar Brunner teilte mit, er habe mit Vertretern beider Regierungen gesprochen. Sie hätten ihm versichert, dass ihre gegenseitigen Grenzkontrollen nur vorübergehend seien. Aus der Nachrichtenredaktion Christiane Renier.
2: Die beiden EU-Partner Italien und Spanien kontrollieren jetzt wieder gegenseitig ihre Grenzen, um illegale Einwanderung zu verhindern, so wie vor dem Schengen-Abkommen zum freien Reiseverkehr in Europa. Spanien teilte mit, am ersten Tag sei 10 Menschen, die aus Italien kamen, die Einreise verweigert worden. Etwa 200 Menschen von 12 Flügen aus Italien seien kontrolliert worden. Hintergrund sind Meinungsverschiedenheiten zwischen den Regierungen in Rom und Madrid über den Umgang mit Migranten. Anlass war, dass vorübergehend Zehntausende Menschen von Marokko aus in die spanische Exklave Ceuta in Nordafrika gelangt sind.
1: Der Bürgermeister von Nagasaki in Japan, Suzuki, hat beim Gedenken an den Abwurf einer US-Atombombe vor 81 Jahren vor der Gefahr eines Atomkriegs gewarnt. Die Welt müsse aus den Geschehnissen von damals lernen, sagte er. Um 11.02 Uhr Ortszeit legten die Menschen in Nagasaki eine Schweigeminute ein. Zu diesem Zeitpunkt am 9. August 1945 hatte die US-Luftwaffe die Bombe abgeworfen. 3 Tage zuvor hatte eine US-Atombombe bereits Hiroshima getroffen. Am Militärflugplatz Büchel haben christliche Atomwaffengegner eine Aktion aus Fasten und Beten beendet. Sie setzen sich für den Abzug von US-Atomwaffen ein, die dort vermutet werden. Die Friedensaktivisten haben diese Aktion zum 17. Mal veranstaltet. In der zweiten Fußball-Bundesliga haben sich St. Pauli und Greuther Fürth 1:1 getrennt. Nürnberg besiegte Dresden mit 3:0 und Cottbus gewann 3:1 gegen Hannover. SWR-Nachrichten, Redaktion Petra Mohr. Das Wetter. Morgen streift uns eine schwache Kaltfront, ehe sich das nächste kräftige Hoch aufbaut. Bis zum Abend Schauer und Gewitter, in der Nacht klar, Tiefstwerte 20 bis 15 Grad. Morgen maximal 28 bis 36 Grad. 16.04 Uhr.
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3: 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Mein Name ist Bettina Winkler und ich begrüße Sie heute mit einer festlichen Fanfare.

Der Auftakt zur neuen CD des Ensembles Ars Antiqua Austria. Auf ihr präsentieren sie neben diesem kurzen Aufzug eines gewissen Pater Ignatius Musik von Benedikt Anton Aufschneider und Heinrich Ignaz Franz Bieber zusammen mit den St. Florianer Sängerknaben. Mehr davon gibt es am Ende der Sendung. Jetzt gehen wir erst einmal nach England und lassen uns irdischen Trost aus dem Eton Choir Book spenden. Earthly Solace, so heißt das Album des britischen Ensembles Seliné, erschien beim Label CRD Records. Und auch auf dieser CD, es ist die zweite einer geplanten Gesamteinspielung, präsentieren sie wieder Rekonstruktionen aus dem beeindruckenden Chorbuch. Es stammt aus vorreformatorischer Zeit und wie durch ein Wunder ist es den Plünderungen der englischen Klöster entgangen, die unter Heinrich dem VIII. In der ersten Hälfte des 16. Jahrhunderts stattgefunden haben.

Das britische Ensemble Selene, benannt nach der griechischen Mondgöttin Selene, unter der Leitung von Daniel Gilchrist mit dem ersten Teil von Gilbert Bannisters Motette »O Maria et Elisabeth« aus dem Eton Choir Book. Das ist eines der beiden Stücke auf dieser CD, die tatsächlich vollständig überliefert sind. Ursprünglich waren im Eton Choir Book 93 Werke von 25 Komponisten, die aus Eton, Windsor, Oxford und vom Königshof stammten. Diese Sammlung wurde mit großer Sorgfalt zusammengestellt und um 1504/1505 fertiggestellt. Die beeindruckende Schönheit dieser Musik macht sie für Interpreten und Publikum auch heute noch attraktiv. In der Musik auf dem europäischen Kontinent gab es damals nichts Vergleichbares im Hinblick auf Umfang, Anzahl der Stimmen und Verwendung großer Stimmumfänge. Der zweite Teil des Aufnahmeprojekts vom Ensemble Selene zum Eton Choir Book stellt Stücke von 7 Komponisten vor, 5 davon in Rekonstruktionen von Russell Blecker und 2, die vollständig im Manuskript erhalten sind. Diese beiden stehen in direktem Zusammenhang zur englischen Königsfamilie und bilden einen Rahmen für das Leben von Prinz Arthur. Der ältere Bruder von Heinrich VIII. Starb bereits mit 15 Jahren. Ein Bild von ihm findet man übrigens im Booklet zur CD. Diese königlichen Auftragswerke erinnern an das Leben und den Tod des Sohnes und ursprünglichen Thronfolgers von König Heinrich VII. Und Elizabeth von York. Hier öffnet sich eine farbenprächtige Klangwelt aus der Zeit vor der Reformation. Damals waren die englischen Kirchen mit Fresken, bemalten Wandschirmen, Buntglasfenstern, Statuen, Stickereien, Metallarbeiten, illuminierten Handschriften, Orgeln und üppiger Liturgie ausgestattet. Fast all dieser Schmuck ist jedoch verloren gegangen. Übrig geblieben ist die Musik, die wir heute noch erleben können. Dazu gehört auch das rekonstruierte 5-stimmige Salve Regina von William Bridgeman, das einzige Werk dieses Komponisten, das heute noch erhalten ist.

Das Ensemble Selene wurde im Januar 2022 von Daniel Gilchrist, Joy Sutcliffe und Sebastian Hill gegründet und hat seitdem seine Besetzung und sein Repertoire immer wieder erweitert. Nach einem Treffen mit dem Universalgelehrten Russell Blacker aus Cornwall im Jahr 2023 hat Selene einen seiner Schwerpunkte auf die Musik des Eton Choir Book gelegt und arbeitet nun an einem langfristigen Projekt. Das Ziel? Die unvollständigen Stücke daraus zu rekonstruieren und aufzunehmen. Die erste CD mit diesen Rekonstruktionen ist bereits 2025 beim britischen Label CRD Records unter dem Titel Heavenly Light erschienen. Die zweite, Earthly Solace, liegt nun ebenfalls vor. Und wieder überzeugt das Ensemble mit transparenten Strukturen und klarer Stimmführung. Vielleicht ist der Klang nicht ganz so strahlend, wie wir ihn von Stile Antico oder The Gesualdo Six kennen. Dafür liefert Selene eine gut durchdachte und solide Interpretation dieser vorreformatorischen Motetten. Ich bin gespannt auf die weiteren Folgen des Projekts. Neue Alben mit alter Musik hier in SWR Kultur. Ich bin Bettina Winkler. Wenn ich Ihnen die beiden Komponisten nenne, die auf der nächsten CD drauf sind, werden Sie zunächst denken, naja, nichts Besonderes, Bach und Albinoni. Das Entscheidende dabei ist aber die Tatsache, dass beide im Zusammenhang mit dem Grafen Watzdorf stehen. Seine Residenz im sächsischen Örtchen Krostau galt damals, in Anlehnung an Venedig, als eine Art Piccola Serenissima. Das hat unter anderem damit zu tun, dass der Graf im 17. Jahrhundert dort eine prächtige Silbermann-Orgel errichten ließ, die für Bachs Werke prädestiniert ist.

So klingt die Silbermann-Orgel der Kirche in Krostau. Hans-Christian Martin hat hier den Beginn der Toccata in D, Bachwerkeverzeichnis 538, gespielt. Diese Aufnahme stammt von der CD La Piccola Serenissima, Musik für den Grafen Watzdorf mit dem Ensemble Weimar Barock. Toccata und Fuge von Bach mit der Nummer 538 bilden den passenden Rahmen. Im Mittelpunkt aber stehen Werke von Tommaso Albinoni. Mit ihm war Christian Heinrich von Watzdorf befreundet. Und Albinoni hat ihm sein Opus 8 gewidmet. Eine Sammlung aus Sonaten für zwei Melodieinstrumente und Basso Continuo sowie Suiten.

Die Flotte Gavotte aus Tommaso Albinonis Suite G-Moll Opus 8 Nummer 4, gespielt vom Ensemble Weimar Barock. Christian Heinrich von Watzdorf war offensichtlich ein großzügiger Musikmäzen, sonst hätte er seiner kleinen Residenzstadt Krostau nicht eine Orgel von Gottfried Silbermann spendiert. Sie gehört heute zu den am besten erhaltenen Instrumenten des berühmten Orgelbauers. Als junger Mann studiert der Graf in Leipzig, wird dann Kammerherr am Hof August des Starken in Dresden, unternimmt 1722 eine Grand Tour nach Italien, wo er auch Tommaso Albinoni kennenlernt, wird später Hof- und Justizrat in Dresden, also keine schlechte Karriere. Doch dann scheint einiges schief zu gehen, sei es als Heiratsvermittler oder als Diplomat. Immer wieder fällt er durch grobe Beleidigungen auf. Er will Gerichtsbarkeiten an sich ziehen, die ihm nicht zustehen. Und schließlich wird er 1733 wegen Hochverrats verhaftet, auf die Festung Königstein gebracht und ohne Prozess zu lebenslanger Haft verurteilt, obwohl die Beweislage alles andere als eindeutig ist. Nach 14 Jahren stirbt er dort im Alter von 49 Jahren. Sein gesamter Besitz, inklusive umfangreicher Bibliothek und Musikinstrumente, fällt an den Staat. Was für ein Ende. Überlebt hat Tommaso Albinonis Musik mit ihrer venezianischen Eleganz, die er dem Grafen von Watzdorf gewidmet hat. Das Ensemble Weimar Barock interpretiert sie mit Leichtigkeit und Werf, wie hier das finale Allegro aus der Sonate C-Dur, Opus 8, Nummer 3.

Musik von Tommaso Albinoni. Der finale tänzerische Satz aus seiner Sonate C-Dur Opus 8 Nummer 3. Im Hintergrund ist hier die Silbermann-Orgel der Kirche in Krostau als Continuo-Instrument zu hören, was einer historischen Aufführungspraxis sehr nahe kommt. Der Organist und Kantor Hans-Christian Martin ist auch der Leiter des Ensembles Weimar Barock. Gemeinsam haben sie dieses ansprechende Album beim Leipziger Label Rondeau herausgebracht. Damit erinnern sie nicht nur an einen spannenden Nebenschauplatz der sächsischen Barockmusik und an einen schillernden Grafen, der als Musikmäzen eine wichtige Rolle spielte. Das Ensemble zeigt auch, wie quicklebendig diese italienische Barockmusik noch immer wirken kann, wenn sie mit so viel Schwung, Ausdruck und Liebe zum Detail gespielt wird. Schön auch die Balance zwischen den einzelnen Instrumenten, die für die nötige akustische Transparenz sorgt. Ein beglückendes Klangerlebnis. Mein Name ist Bettina Winkler, Sie hören SWR Kultur und da gibt es heute in der alten Musik wieder neue Aufnahmen zu entdecken. Nun geht es weiter nach Neapel und Madrid. Die Sopranistin und Barockspezialistin Nuria Rial und das Ensemble Arte Mandolin erwecken gemeinsam eine faszinierende Musikwelt für das Label Covielo Classics zum Leben.

Ein Tanz aus der Sammlung Luz y Norte von Lucas Ruiz de Ribayas, erschienen 1677 in Madrid mit dem Ensemble Arte Mandoline. Seit Mitte des 16. Jahrhunderts gehörte Neapel zum Königreich Spanien. Vor allem im 17. und dann auch im frühen 18. Jahrhundert gab es in der Stadt eine außergewöhnliche Blütezeit der Musik, was nicht zuletzt mit dem wirtschaftlichen Wohlstand zu tun hatte. Eine besondere Spezialität Neapels war die Mandoline, ein Instrument mit langer Tradition, das nun in Kombination mit der menschlichen Stimme völlig neue Ausdrucksformen fand. Daraus entwickelt sich ein Stil, der schon bald so beliebt wird, dass er über die Grenzen Neapels hinaus in ganz Europa aufgegriffen wird. Und dazu gehört natürlich auch Spanien. Es gibt einen regen kulturellen Austausch, immer wieder verschmelzen dabei die Grenzen zwischen populärer und sogenannter gelehrter Musik. Das folgende anonym überlieferte Lied entstand im 17. Jahrhundert in Spanien und geht auf den Komponisten Gaspar Sanz zurück. Es erzählt die amoröse Geschichte eines Mädchens mit Namen Marisapalos, die Nichte eines Priesters, die sich mit ihrem Liebhaber im Wald trifft.

Marisapalos, ein spanisches Lied aus dem 17. Jahrhundert. Musik vom Album Von Neapel nach Madrid, das das Ensemble Arte Mandolin und die Sopranistin Nuria Real gemeinsam aufgenommen haben. Über ein Jahrhundert spanisch-italienische Musikgeschichte wird hier lebendig in einem munteren Reigen mit Tänzen und Liedern. Sie haben ihre Wurzeln teilweise in der Klassik, speisen sich aber genauso aus der Volksmusik und vermitteln so einen lebendigen kulturellen Austausch. Der folgende Spiritillo Brando ist von Andrea Falconieri und stammt aus einer Sammlung, die 1650 in Neapel erschienen ist.

Mit Virtuosität und großer Sensibilität entführt uns hier das Ensemble Arte Mandolin in italienisch-spanische Musikwelten, bei denen die Mandoline eine wichtige Rolle spielt. Sie wird zum musikalischen Bindeglied. Zusammen mit der Sopranistin Nuria Real präsentiert das Ensemble auf seiner aktuellen CD »From Naples to Madrid« eine gelungene Auswahl an Vokal- und Instrumentalmusik, die diese Verbindungen zum Klingen bringen. Das Album ist bei Coviello Classics erschienen und für mich gerade die ideale Sommermusik. Alte Musik in SWR Kultur mit neuen Alben. Ich bin Bettina Winkler. Das neue Bachische Collegium Musicum und sein künstlerischer Leiter Reinhard Göbel beginnen gerade mit der CD »Das Leipziger Collegium Musicum Band 1 – Musik vor Bach« beim Label Pentaton, eine neue Reihe, die einen lebendigen Einblick in das reiche Musikleben Leipzigs zu Beginn des 18. Jahrhunderts bieten soll. Hier gleich mal ein erster Eindruck mit Musik von Johann Beer, einem Schriftsteller und Komponisten aus Weißenfels. Eine prachtvolle Ouvertüre in D-Dur, die Bach durchaus inspiriert haben dürfte.

Am Anfang des 18. Jahrhunderts gab es in Leipzig zahlreiche Collegia Musica, akademische Ensembles, die die neuesten Vokal- und Instrumentalwerke aufgeführt haben. Diese Ensembles übernahmen eine zentrale Rolle im Kulturleben der Stadt. Und was wurde gespielt? Darüber hat sich Reinhard Göbel grundlegend informiert, unendlich viel recherchiert und ein entsprechendes Programm zusammengestellt mit Musik, die vor Bach in Leipzig zu hören war und die letztendlich dann zu ihm hinführt. Mit dabei die Komponisten Georg Philipp Telemann, Johann Friedrich Fasch, Christoph Graupner und Johann David Heinichen, aber auch der gerade gehörte Johann Beer und Georg Melchior Hoffmann. Der war seit 1705 Telemanns Nachfolger als Organist und Musikdirektor an der Neukirche in Leipzig. Das folgende Adagio ist die Einleitung zu Hoffmanns Konzert für Horn, zwei Oboen, Streicher und Basso Continuo S-Dur. Die Solisten sind Clemens Röger, Amanda Tauriner und Susanne Wettemann. Wie die Beer-Ouvertüre, eine Welt-Ersteinspielung.

Telemanns Collegium Musicum, das in späteren Jahren dann von Bach übernommen wurde, gehört mit zu den Vorfahren des Gewandhausorchesters Leipzig. Aus diesem Orchester stammen auch die Mitglieder des neuen Bachischen Collegium Musicum Leipzig, das Max Pommer 1979 gegründet hat. Vor 5 Jahren hat dann Reinhard Göbel die Leitung übernommen, ein Pionier der historisch informierten Aufführungspraxis und Gründer von Musica Antiqua Köln. Hier kommt also unendlich viel Erfahrung zusammen, die sich auch in diesem Album spiegelt. Museal klingt das alles natürlich nicht, dafür sorgt der Maestro selbst, aber auch die Solisten tragen zu diesem frischen Klang bei. Zu ihnen gehört Max Volbers, ein versierter Blockflötist, der diverse Preise wie den Opus Classic eingeheimst hat und mittlerweile neben seiner umfangreichen Konzerttätigkeit auch am Mozarteum in Salzburg unterrichtet. Hier spielt er den 3. Satz eines Blockflötenkonzerts in F-Dur von Johann Friedrich Fasch, ein Allegro assai.

Wieder einmal gelingt es Reinhard Göbel, mit dieser neuen Reihe das Leipziger Collegium Musicum barocke Musikgeschichte lebendig werden zu lassen, die anschaulich zeigt, aus welchen Quellen und Vorlagen Bach schöpfen konnte. Einige der Stücke sind Welterst-Einspielungen. Als Ensembleleiter verfügt Göbel über die nötige Erfahrung. Als Interpret hat er auch hier in SWR Kultur immer wieder sein fundiertes Wissen mit seinen lebendigen und unterhaltsamen Musikanalysen weitergegeben. Die Ensemblemitglieder des neuen Bachischen Collegium Musicum folgen ihm erfrischend unaufgeregt durchs Programm und erweisen sich als würdige Vertreterinnen und Vertreter der Tradition. Das alles ist als Volume 1, Music Before Bach, beim Label Pentaton Music erschienen. In SWR Kultur Treffpunkt Klassik am 31. Juli hat Reinhard Göbel dieses Album im Gespräch mit Ulla Zierau ebenfalls vorgestellt. Wir dürfen uns auf weitere Ausgaben freuen. Fortsetzung folgt. SWR Kultur alte Musik mit neuen CDs. Mein Name ist Bettina Winkler. Der Bogen schließt sich und ich kehre zu meinem Anfangsalbum mit Ars Antiqua Austria zurück. Gemeinsam mit den St. Florianer Sängerknaben hat das Ensemble unter der Leitung von Gunnar Letzbohr geistliche Musik von Heinrich Ignaz Franz Bieber und Benedikt Anton Aufschneider für das Label Akzent produziert.

Der Beginn des Kyrie aus Benedikt Anton Aufschneiders zwölfstimmiger Missa Letamur in Ea. Gunnar Letzbohr und sein Ensemble Ars Antiqua Austria präsentieren zwei Meisterwerke aus zwei bedeutenden Barockzentren der katholischen Kirchenmusik nördlich der Alpen. Benedikt Anton Aufschneider war Kapellmeister am Dom zu Passau und seine prächtige Festmesse Missa Letamur in Ea ist hier als Welterst-Einspielung zu hören. Heinrich Ignaz Franz Bieber dagegen stammt aus Salzburg. Seine mehrchörige Vesper von 1674 spiegelt eindrucksvoll die Klangakustik des Salzburger Doms. Und so orientiert sich auch die Besetzung des Ensembles Ars Antiqua Austria an der des Salzburger Domchors zur Zeit Biebers. Dazu kommen als Solisten die Sopran- und Altstimmen des St. Florianer Knabenchors. Damit erstrahlt Biebers Vesper in barocker Pracht, ohne jedoch überladen zu wirken. Chor, Trompeten mit Pauken, Kornette, das sind trompetenähnliche Instrumente, und Streicher. Das alles wirkt trotz des halligen Gesamtklangs des Aufnahmeorts, der Stiftskirche von St. Florian bei Linz, transparent und ausgewogen. Und so kann man beim Zuhören leicht dem Text und den musikalischen Feinheiten folgen, obwohl Biebers Vesper für 32 Stimmen gedacht ist.

0: Der Beginn des Dixit Dominus aus Heinrich Ignaz Franz Biebers 32-stimmiger Vesper von 1674. Gunnar Letzbohr und sein Ensemble Ars Antiqua Austria haben sich in den letzten Jahren intensiv der österreichischen geistlichen Barockmusik gewidmet. Dabei sind viele schöne Aufnahmen entstanden, teils sogar Ersteinspielungen, und immer wieder sind die St. Florianer Sängerknaben mit von der Partie. Ein zuverlässiger Partner mit allen Vor- und vielleicht auch Nachteilen eines Knabenchors. Dazu gehören bisweilen kleine Unsauberkeiten und die Tatsache, dass diese jugendlichen Stimmen natürlich nicht die Fülle erzeugen können wie Erwachsene. Aber gerade durch die Besetzung mit Knabenchor springt immer wieder der Funke der Authentizität über, der diese Musik zum Ereignis werden lässt. Stellen Sie sich dazu dann noch den prachtvollen Salzburger Dom vor, dessen Kuppelinneres mit seiner perfekten Symmetrie auf dem Cover der CD zu sehen ist. Sofort bekommt man Lust, sich auf den Weg in Richtung Salzburg zu machen. Ein Besuch in dieser Stadt, wie natürlich auch in Passau oder Linz, lohnt sich immer. Und auch dieses Album mit Musik von Bieber und Aufschneider, die mit üppiger Mehrchörigkeit betört, lohnt sich. Erschienen ist es beim belgischen Label Akzent. Das war's für heute hier in SWR Kultur Alte Musik mit neuen CDs. Eine Liste finden Sie auf unserer Homepage, im Netz und mit der SWR Kultur App können Sie die Sendung ebenfalls anhören. Ich hoffe, ich konnte Sie auf die eine oder andere Neuerscheinung neugierig machen. Ich bin Bettina Winkler. Danke fürs Zuhören.
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2: Um 17 Uhr mit Monja Sobotka. Der neue Bundesverkehrsminister Bilger bekommt Unterstützung für seinen Plan, Bahnmanagern die Boni zu streichen, wenn die Züge nicht pünktlicher werden. Die SPD-Verkehrspolitikerin Kade Martori sagte dem Tagesspiegel, die Politik stelle Rekordinvestitionen für die Infrastruktur zur Verfügung und erwarte daher, dass sich das auch in der Pünktlichkeit zeige. Die Grünen befürworten die Pläne ebenfalls, fordern zugleich aber deutlich mehr Investitionen in die Schieneninfrastruktur. Auch vom Fahrgastverband Pro Bahn kommt grundsätzlich Zustimmung für Bilgers Boniplan. Der Einzelhandel in Deutschland befürchtet, dass er Lieferprobleme bekommt, wenn jetzt, wegen des Niedrigwassers, viele Güter auf Straßen und Schienen transportiert werden. Seit heute gilt in 4 Bundesländern eine Lockerung des Sonntagsfahrverbots für Lastwagen, darunter in Rheinland-Pfalz. Der Einzelhandel sei auf eine funktionierende Logistik angewiesen, sagte Verbandschef Gent der Agentur Reuters. Aus der Nachrichtenredaktion Christian Rönspieß.
3: Gent bringt deshalb den verstärkten Einsatz sogenannter Gigaliner oder Lang-Lkw ins Gespräch. Er fordert von Wirtschaftsministerin Reiche einen entsprechenden Ausbau der Infrastruktur. Gigaliner sind Lkw von teils mehr als 25 Metern Länge. Laut Gent wären sie eine gute Lösung. Sie könnten den Verkehr entlasten, Energie und Personal sparen und sie verringerten den CO2-Ausstoß. Gigaliner sind seit 2017 zugelassen, allerdings nur für bestimmte Autobahnen und Bundesstraßen. Andere Straßen, Brücken oder Kreisverkehre sind zu eng für sie und auf Autobahnen fehlen entsprechende Stellplätze.
2: Der Bürgermeister von Nagasaki, Suzuki, hat beim Gedenken an den Abwurf einer US-Atombombe vor 81 Jahren vor der Gefahr eines Atomkriegs gewarnt. Die Welt müsse aus den Geschehnissen von damals lernen, sagte er. Die Staats- und Regierungschefs müssten sicherstellen, dass Nagasaki die letzte Stadt mit atomarem Inferno bleibe. Um 11.02 Uhr Ortszeit legten die Menschen im japanischen Nagasaki eine Schweigeminute ein. Zu diesem Zeitpunkt, am 9. August 1945, hatte die US-Luftwaffe die Bombe abgeworfen. 3 Tage zuvor hatte eine US-Atombombe bereits Hiroshima getroffen. Am Militärflugplatz Büchel in Rheinland-Pfalz haben christliche Atomwaffengegner eine Aktion aus Fasten und Beten beendet. Sie setzen sich für den Abzug von US-Atomwaffen ein, die dort vermutet werden. Die Friedensaktivisten haben diese Aktion zum 17. Mal veranstaltet. Der Wirbelsturm Dolphin ist in Ostchina bei Yuhuan auf Land getroffen. Mit Windgeschwindigkeiten von bis zu 150 Kilometer pro Stunde und Starkregen zieht er laut Meteorologen über die Provinz Zhejiang Richtung Shanghai. Behörden haben die höchste Warnstufe ausgerufen und vorsorglich Zehntausende Menschen in Sicherheit gebracht. Tausende Flüge wurden gestrichen. Dolphin ist bis Hongkong spürbar. Vorher waren durch den Sturm in Japan 7 Menschen verletzt worden. In der zweiten Fußball-Bundesliga haben sich St. Pauli und Greuther Fürth 1:1 getrennt. Nürnberg besiegte Dresden mit 3:0 und Cottbus gewann 3:1 gegen Hannover. SWR Nachrichten, Redaktion Petra Mohr. Das Wetter. Morgen streift uns eine schwache Kaltfront, ehe sich das nächste kräftige Hoch aufbaut. Die Vorhersage. Bis zum Abend Schauer und Gewitter, in der Nacht klar bei 20 bis 15 Grad. Morgen vor allem in Rheinland-Pfalz Sonne, am Nachmittag in Baden-Württemberg Schauer und Gewitter möglich. Maximal 28 bis 36 Grad. Am Dienstag überall sonnig und trocken, weiter hohe Waldbrandgefahr. 17.04 Uhr.
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4: Heute mit Katharina Borchardt. Guten Abend. Heute lesen wir Bücher von ganz weit weg. Kommen Sie deshalb am besten ganz nah ran. Zuerst lesen wir Neues von indischen Autorinnen und Autoren, einen Versroman auf die Golden Gate Bridge zum Beispiel, genau die in San Francisco. Denn viele indische Romane erzählen nebenher auch von den USA, als es da noch Golden war und als es da noch Gates gab. Auch den neuen Roman von Booker-Preisträgerin Kiran Desai schauen wir uns an. Später in der Sendung springen wir dann ins südliche Afrika. Anruf in Simbabwe beim Autor Farai Mutsingwa. Wir machen heute also mal Weltspiegel auf literarisch. Lassen Sie sich überraschen. Die Musik dazu kommt von der indischen Sitar-Spielerin Anushka Shankar, einer Legende. Land of Gold heißt ihr Album.

0: Eugen Onegin, dieses große russische Gesellschaftsporträt, komplett geschrieben in Sonetten. Im Zentrum damals der total verwöhnte Eugen, ein Dandy aus St. Petersburg, der sich alles erlauben kann. Viel erlauben können sich deshalb auch die Figuren bei Seth. Sie leben bloß etwas später und wohnen auch woanders. Ulrich Rüdenauer weiß mehr.
1: San Francisco 1980. Aus der einstigen Hochburg der Hippies ist längst eine Stadt von Yuppies geworden. Falls sich jemand nicht erinnern sollte, der Begriff Yuppie stand damals für die gut ausgebildeten und karrierehungrigen Young Urban Professionals, jene höchst problematische soziale Kohorte, die dem Siegeszug des Neoliberalismus assistierte. Der in Kalkutta geborene Vikram Seth lebte in den 80ern als Wirtschaftsstudent in der Stadt und stolperte eines Tages in eine Buchhandlung und dort über eine Ausgabe von Alexander Puschkins berühmtem Eugen Onegin. Dieser Versroman inspirierte ihn. Wie bei einem Sonett besteht bei Puschkin jede Strophe aus 14 Zeilen. Vikram Seth wollte das ebenfalls ausprobieren, allerdings mit aktuellen Figuren. War Puschkins Titelfigur ein gelangweilter Dandy aus dem Petersburg der 1820er Jahre, so schreibt Seth über die Yuppies seiner Zeit. Sie leben im sonnigen Kalifornien, irgendwo zwischen Aufstiegsträumen und Kriegsangst, Selbstzweifel und Hedonismus.
2: Los geht's, weil mir die Muse lacht. Ich erzähle die Geschichte von einem Kerl um 1980, den wir jetzt treffen. Er heißt John. Ist 26, macht Karriere, zu Hause herrscht die große Leere. Und eine rote Frisbee killt ihn fast im Golden Gate Park. Wild geworfen, knapp verpasst. Nun fragt er, wenn ich mal sterbe, nicht mehr bin, wer merkt das überhaupt? Wen interessiert's? Und um nicht noch verzagter zu werden, spielt er Vogelstrauß und blendet die Probleme aus.
1: John ist ein haltloser junger Mann, der in der Rüstungsindustrie gutes, wenn auch schmutziges Geld verdient. Das Privatleben aber ist holprig. Seine Ex-Freundin Janet, die in einer Punkband Schlagzeug spielt und sich als bildende Künstlerin durchschlägt, kann das Elend nicht länger mit ansehen und schaltet für John eine Er-sucht-sie-Annonce in der Zeitung. Das bringt weitere Figuren ins Spiel, allen voran Liz, Rechtsanwältin und Aktivistin und Johns Kurzzeitgeliebte. Ihren Bruder Ed, einen Werber mit starkem katholischen Überbau, Phil, alleinerziehender Vater eines Sohnes, der seinen hochdotierten Job im Silicon Valley aus moralischen Gründen gekündigt hat und mit Ed eine nicht ganz unproblematische Beziehung eingeht, um dann letztlich Liz zu heiraten, was wiederum John zur Weißglut bringt. Was Menschen in ihren 20ern und 30ern halt so umtreibt. Und dazu kommen noch die ganzen Probleme der frühen 80er. Die Panik vor einem atomaren Krieg angesichts grenzenloser Aufrüstung in den Reagan-Jahren ist immer spürbar. Und überhaupt stellt sich die Gretchenfrage des Kapitalismus. Wie ein richtiges Leben im Falschen geführt werden könnte und wie Hedonismus sich mit Verzweiflung verträgt. A, B, A, B. C, C, D, D, E, F, F, E, G, G. So lautet das traditionelle Reimschema, das Seth im Windschatten Puschkins über mehr als 300 Seiten in Golden Gate durchhält. Was für eine Leistung. Und nicht nur Vikram Seth war die Form, auch sein Übersetzer Christoph Fricker. Denn jene verspielten, mit kuriosen Reimen und fantasievollen Satzstellungen improvisierenden Verse von Vikram Seth ins Deutsche zu bringen, muss eine schweißtreibende und titanische Arbeit gewesen sein. Sowas ist bewundernswert und geht doch nicht ohne Reibungsverlust. Den Drive des knappen Englisch ins manchmal etwas schwerfällige Deutsche zu transportieren, ist schier unmöglich. Viele Wortspiele lassen sich nicht übersetzen, zumal wenn sie sich auch noch reimen müssen. So wird die deutsche Fassung zum eigenständigen Text, der durchaus funktioniert, wenngleich er artifizieller, gewollter wirkt als das Englische. Hier ein Beispiel von vielen.
2: A year, that snooty, tweedy son of an East Coast bitch. I thought, you'd see right through this act his weedy, compliant charm, or would have fought the flattery pressure. What? Temptation. Oh, what a laugh. Whimsy. Inspiration.
1: So klingt Seth höchst selbst. Daraus werden, nahezu

0: war am Original, aber weniger schmissig, bei Fricker folgende Zeilen.
1: Ein Jahr, der kleine Schisser, der Schnösel aus der Schnöselwelt, der sich an dich heranschmiss, Pisser, der mehr sich selbst als dir gefällt. Hast du den nicht durchschaut? Verführung und Druck und schmierige Berührung.
0: Bei aller Kunstfertigkeit stellt sich aber doch irgendwann die Frage, warum eigentlich erzählt Seth seine moderne Geschichte in altertümlicher Lyrik, wenn es Prosa auch getan hätte? Er fragt sich das sogar selbst.
1: Wie kann ich diese Form begründen, den ganzen komplizierten Reim? Sind das nicht alles Jugendsünden, ein gammeliger Haferschleim, den ich in Puschkins Backform gieße? Was braucht die Welt, verquirlte Grieße?
0: Die simple Antwort wäre, der Autor wählt die Form schlicht aus Jux und Tollerei, also aus reiner Lust am Sonett. Aber diese Lust überträgt sich auf die Lesenden. Lässt man sich auf den Rhythmus ein, auf die Sprachmelodie und den Sprechtakt, wird man davon leichterhand fortgetragen und automatisch immer tiefer in die Geschichte hineingezogen. Die lyrische Form erzeugt so durchaus einen Mehrwert. An einer Stelle weist der Erzähler darauf hin, wie sehr einen Eugen Onegin mitreißt. Und, by the way, warum nicht auch Golden Gate?
1: Ich möchte Ihnen nahelegen, sich von dem schönen Buch bewegen zu lassen, dessen leichter Fluss, ja dessen süßer Überfluss mich angeregt hat, so zu schreiben.
0: Auch der Rezensent kommt zum Schluss, was hier sprießt und fließt, was fasziniert man liest, ist durchaus Genuss. Übersetzerisch zuweilen verwegen, weil's sich halt reimen muss, deswegen.
2: Die Begeisterung springt über, da fängt sogar der Rezensent an zu reimen. Ulrich Rüdenauer besprach Golden Gate, den großen Versroman von Vikram Seth. Übersetzt hat ihn Christoph Fricker. Auf Deutsch ist er diese Woche erschienen im Verlag Weißbuchs.

0: Gleiche Zeit, anderer Ort. Wir springen von Vikramsets Yuppies an der amerikanischen Westküste zu Eileen Miles' Chelsea Girls an der Ostküste. Wir sind immer noch in den 80er Jahren, aber jetzt nicht mehr im kalifornischen Tech-Trubel, sondern in der New Yorker Kunstszene. Davon erzählt Eileen Miles in Chelsea Girls. Das Buch hat viele fasziniert und tut es bis heute. Auch den indischen Autor Jeet Tayil, der das diesjährige Internationale Literaturfestival Berlin kuratiert. Am besten hören Sie ihn selbst.
1: I'm Jeet Tayil. I'm a poet, a novelist and I'm a musician. A guitar player, songwriter and vocalist.
2: Ich bin Jeet Tayil. Ich bin Dichter, Romanautor und Musiker, Gitarrist, Songwriter und Sänger. Das Buch, das ich hier empfehlen möchte, habe ich vor vielen, vielen Jahren gelesen. Und das hat mich seitdem nicht mehr losgelassen. Es stammt von einer unserer großartigen, lebenden amerikanischen DichterInnen, die die rauen Zeiten der New Yorker Kunstszene durchlebt und diese Zeit, diese Jahrzehnte irgendwie überstanden hat und heute noch lebt, um uns die eigene Geschichte zu erzählen. Eileen Miles.
1: The book I will recommend is Chelsea Girls. It's a book about Eileen Miles' life growing up.
2: Das Buch, das ich empfehlen möchte, heißt Chelsea Girls. Es ist ein Buch über Eileen Miles' Leben als Teenager, als junge Person, die ihre Talente entdeckt, ihre Sexualität entdeckt und, oft unter großen Opfern, herausfindet, wer sie ist.
1: It's moving. It's emotionally intelligent.
2: Das Buch ist bewegend, es zeugt von emotionaler Intelligenz und es ist wunderschön geschrieben. Außerdem ist es ein experimentelles Werk, denn schon vor so langer Zeit wusste Eileen Miles, dass diese Etiketten, die wir der Literatur aufdrücken, Belletristik, Sachbuch, Memoir, nichts bedeuten. Etiketten sind etwas für Apotheker und ihre Regale, aber Etiketten sind nichts für Künstler. Man kann Texte schreiben, die Etiketten, Genre und Disziplinen sprengen und die trotzdem als Kunst funktionieren. Und genau das hat Eileen Miles in Chelsea Girls getan, schon vor so langer Zeit.
1: So long ago.
0: Sagt Jeet Tayil, der selbst Autor und Musiker ist. Er kuratiert das Internationale Literaturfestival Berlin, das im September stattfindet. Auch Eileen Miles wird daran teilnehmen und mit der eigens für das Festival gegründeten Houseband performen. Chelsea Girls heißt das Buch, mit dem Miles berühmt wurde. Dieter Fuchs hat es übersetzt. Erschienen ist es im Verlag Mattes und Seitz.

0: 20 Jahre lang hat Booker-Preisträgerin Kiran Desai an ihrem neuen Roman gearbeitet. 20 Jahre lang. Deswegen ist der auch so umfangreich geworden. Die Einsamkeit von Sonja und Sunny heißt der Roman und er ist gut 700 Seiten dick. Indien ist halt komplex, da gibt es viel zu erzählen. Diese Komplexität nimmt sich auch Devika Rege vor. Auch sie hat einen vielschichtigen Indien-Roman geschrieben, hat 7 Jahre an diesem Buch gearbeitet, das gut 400 Seiten umfasst. Es ist ihr Debütroman und der wiederum heißt »Die rastlosen Jahre«. Wir sprechen jetzt also über 2 Mammutwerke. Worum geht es in diesem Roman genau und sind sie gelungen? Darüber spreche ich mit der Literaturkritikerin Claudia Kramacek, Spezialistin für indische Literatur. Guten Tag.
1: Hallo Frau Borchert.
0: Als wir überlegten, Kiran Desai oder Devika Rege hier in der Sendung zu besprechen, sagten Sie, diese Romane muss man eigentlich zusammen besprechen, denn die sind einander ein bisschen verwandt. Was verbindet diese Romane denn miteinander?
1: Beide Romane sind erstmal in Englisch geschrieben worden. Es verbindet aber beide Romane vor allem ein Thema. Ein Thema, das eigentlich eher eine Frage ist. Die Frage ist, wo ist als Inder, als Inderin mein Platz in einer Welt, die von Globalisierung heimgesucht wird, die von steigender Migration geprägt ist und die auch quasi die Verheißung multipler Identitäten größer werden lässt. Und mit dieser inneren Heimatlosigkeit und der Suche nach dem eigenen Platz in der Welt ringen eben die Figuren in beiden Romanen.
0: Ja, die Figuren in beiden Romanen leben auch teils in den USA, ne, und kommen dann nach Indien zurück. Wir schauen uns die beiden Bücher jetzt mal genauer an, und zwar einzeln. Fangen wir an bei Kiran Desai, denn sie ist ein großer Name und ihren neuen Roman, Die Einsamkeit von Sonja und Sunny, den hat der eine oder die andere vielleicht auch schon gelesen. Kiran Desai erhielt schon für ihren vorherigen Roman 2006 den Booker Prize und auch mit Sonja und Sunny war sie für den Booker Prize letztes Jahr nominiert. In dieser literarischen Preisklasse bewegen wir uns also, wenn wir über Kiran Desai sprechen. Frau Kramacek, worum geht es in Ihrem Roman?
1: Im Mittelpunkt dieses Romans, dessen Handlung 1996 einsetzt, stehen 2 indische Expats, eben Sonja und Sunny. Sonja studiert Literatur in Vermont und kehrt nach einer traumatischen Affäre mit einem älteren Maler namens Ilan zurück zu ihrer Familie nach Indien. Sunny wiederum arbeitet als Journalist in New York. Er hat eine amerikanische Freundin, die er vor seiner Familie natürlich verheimlicht. Und dann begleitet er einen Freund nach Indien. Dieser Freund möchte dort eine indische Braut für sich suchen. Sunny und Sonja begegnen sich in Indien das erste Mal. Sie verlieben sich, was sie aber nicht wissen. Ihre Familien, die sich seit 3 Generationen kennen, haben beschlossen, beide miteinander zu verheiraten. Und bis es dann aber wirklich soweit ist, kommt es zu allerlei Plot-Twists, die die Figuren quer durch die Welt führen, inklusive Mexiko und Italien.
0: Es klingt nach einer modernen Romanze. Zum ersten Mal begegnen sich Sonja und Sunny in einem Zug. Sonja liest, Sunny läuft durch den Gang. Die Szene liest uns jetzt Eva Irion mal vor.
2: Der Zug stand noch immer still und immer mehr Menschen wuchteten die Türen auf, um Luft zu schnappen. Mit verschlafener Miene brachten Träger Thermoskannen und schenkten milchig-braunen Tee aus. Die 3 Zeugen Jehovas hatten sich mit dem internationalen Jugendchor zusammengetan und sangen »Glory, Glory, Glory, Glory, Glory«. Sonja kletterte aus der oberen Koje, setzte sich ans Fenster und las. Sie spürte ein Kribbeln und legte das Buch weg. Draußen verdichtete der Regen sich im Wind zu den unterschiedlichsten Formen, zu Aalen, zu Paisley-Mustern. Jemand kam vorbei. Kurz darauf kam er wieder vorbei und reckte den Hals, um zu sehen, was sie las. Der Regen blühte auf. Der Junge kam wieder vorbei. Für Menschen, die den Kopf nach Buchtiteln reckten, hatte Sonja Verständnis und sie winkelte ihr Buch an. Aus dem Augenwinkel sah sie, dass der Mensch, der vorüberging, die stolze Nase und schöne Haltung eines Adlers oder Nawabs hatte und ein Hemd mit einem feinen Muster trug, wie aus den Spuren einer Muschel.
0: Ja, das ist natürlich sehr schön, auch irgendwie ein Mädchentraum. Ja, so ein Junge entdeckt mich, während ich irgendwo sitze und lese. Ja, Frau Kramacek, ist das jetzt eine große Liebesgeschichte einfach nur? Oder welche Themen packt Kiran Desai außerdem noch in diesen Roman?
1: Also ja, es ist natürlich eine große und groß angelegte Liebesgeschichte, 700 Seiten. Wie gesagt, es dauert allein 200 Seiten, bis die beiden sich das erste Mal begegnen. Aber tatsächlich packt Kerandese noch zahlreiche andere Themen in diese Geschichte mit hinein. Da ist natürlich das Thema der indischen Diaspora, die vom Wunsch getrieben ist, amerikanischer zu sein als die Amerikaner und die erleben muss, dass sie aber am Ende nie gut genug sein wird. Die titelgebende Einsamkeit hat hier ihren Ursprung.
0: Also das geht einerseits tief in die indische Zeitgeschichte hinein, ja, aber man hat eben in der Lesepassage vielleicht auch schon so ein bisschen gespürt, dass Kiran Desai ja sehr sinnlich, auch ausschweifend erzählt. Wie würden Sie Ihren Erzählton, Ihre Stilistik beschreiben?
1: Das ist so eine merkwürdige Kreuzung aus 19. Jahrhundert und das, was man für die indische Literatur, die englischsprachige indische Literatur, Spice- und Masala-Literatur nennen würde. Also wenn wir über die Stilistik bei Kiran Desai sprechen, komme ich zu wirklich heiklen Punkten. Ich finde, einige der Charaktere sind an der Grenze zur Plattitüde. Das gilt vor allem für Sonias Liebhaber Ilan. Und sie erzählt tatsächlich, als gäbe es keinen Morgen. Sprich, ihr Roman ist mit einer Überfülle hypertropher Details aufgeladen. Der Übersetzer Robin Detje muss hier wirklich eine Herkulesarbeit geleistet haben. Und diese Überfülle hypertropher Details, die haben oftmals gar keine Funktion dann in der kommenden Handlung. Also eigentlich ist das Ziel eine Art Hyperrealismus, aber eigentlich erzeugt es eher das Gegenteil, nämlich das Gefühl von Manierismus. Das merkwürdig ist, Sonia ist ja eine Art alter Ego von Kiran Desai. Sie ist Schriftstellerin, sie möchte Schriftstellerin sein. Und wenn sie schreibt, denkt sie im Roman permanent darüber nach, wie man gerade als Nichtweiße über Indien noch schreiben kann, ohne das zu bedienen, was man den westlichen Blick nennt. Aber dieser Roman erfüllt ehrlich gesagt über weite Strecken genau dieses Klischee von dick aufgetragenem Spice und Curry und das selbst noch da, wo sie, ich sag mal, Straßenszenen in New York beschreibt.
0: Kritischer Blick von Ihnen auf den Roman Die Einsamkeit von Sonja und Sunny. Springen wir zum zweiten Roman, auf den müssen wir ja auch noch kommen. Sprung also zu Devika Rege. Die ist deutlich jünger, könnte Kiran Desais Tochter sein. Ihr Roman heißt Die rastlosen Jahre und es ist ihr Debütroman. Der englische Titel lautet Quarterlife, denn die wichtigsten Figuren im Roman, die sind so Anfang 20, haben also das erste Viertel ihres Lebens schon gelebt. Sie stecken jetzt in einer Art, also nicht mittel Life, sondern Quarterlife-Krise, das gibt es auch. Was machen diese jungen Leute denn in Devika Reges Roman und was sind ihre Probleme?
1: Drei Figuren stehen im Vordergrund. Da ist Naren Agashe, 31 Jahre alt. Er hat 8 Jahre in Amerika an der Börse gearbeitet und kehrt nun zurück nach Bombay ins elterliche Anwesen. Nicht zuletzt, weil er, wie auch Sunny in Desais Roman, in Amerika nicht wirklich heimisch geworden ist. In Indien erhofft er sich bessere Aufstiegsmöglichkeiten, natürlich durch Vitamin B. Mit ihm nach Indien kommt die junge Amerikanerin Amanda. Sie hat einst mit Naren studiert und hofft nun in Bombay, wo sie bei einer NGO in einem der größten Slums der Stadt arbeiten wird, quasi neuen Sinn in ihrem Leben zu finden und auch der Enge ihrer amerikanischen Familie und Herkunft zu entkommen. Womit sie nicht rechnet, sie wird sich in Narens Bruder Rohit verlieben. Rohit ist ein so charismatischer wie bisschen richtungsloser Lebemann, der ein Indie-Filmstudio betreibt. Und alle drei, auch Rohit, von dem man das erstmal gar nicht so erwartet, durchlaufen, wenn sie mit Beginn des Romans aufeinandertreffen, tatsächlich eine Art Identitätskrise. Denn wir sind im Jahr 2014, die BJP, die hindu-nationalistische Partei von Narendra Modi, der im Roman nicht einmal genannt wird, hat soeben in einem erdrutschartigen Sieg Geschichte gemacht und ist an die Macht gekommen. Und diese Partei verspricht allen im Land eine neue, aber eben auch ungewisse Zukunft, weil sie alle auch diese drei vor die Frage stellt, wie hältst du es fortan mit der Politik? Auf welcher Seite stehst du, weil sich schon abzeichnet, was diese nationalistische Partei für ein Programm betreiben wird?
0: Ja, wie hältst du es mit der Politik? Das ist eigentlich auch die Frage, die Devika Rege in diesem Roman stellt. Es ist ein sehr politischer Roman, der eben um dieses Jahr 2014 herum zirkelt. Wie würden Sie das fassen? Worum geht es in diesem Buch? Also politisch, soziologisch, strukturell?
1: Ja, auf alle Fälle ist genau das Ansinnen des Romans. Rege gelingt es tatsächlich, die Veränderungen, die sich durch den aufkommenden Nationalismus, anders gesagt den staatlichen Faschismus, im Leben ihrer Protagonisten ergeben. Diese Veränderungen, diese Verwerfungen, diese fast so geologische Drifts, die da stattfinden, die kartografiert sie in diesem Roman. Denn das ganze Land ist ja damals eigentlich in eine Identitätskrise geraten. Und diese Krise spiegelt sie anhand einer Vielzahl von Figuren, die wiederum eine eine Vielzahl an Identitäten darstellen, weil sie auch aus sehr verschiedenen sozialen Schichten aus der indischen Gesellschaft kommen. Und Rege zeigt auch, dass es auch innerhalb wiederum der BJP Friktionen gibt zwischen, ich sag mal so, der Zentrale und den lokalen Ablegern. Und diese Friktionen, diese Reibungen, die sind immer markiert durch die Aspekte von Kaste, Sprache und der lokalen Herkunft. Und wirklich alle Figuren, vom gehobenen Mittelklassemann Naren bis hin zu Bediensteten, die der Kaste der Unberührbaren angehören, die müssen sich fragen, wie hältst du es fortan? Wendest du dich dem Stärkeren zu oder stehst du auf der Seite derer, die fortan bedroht sein werden? Und wo ist dein Platz in dieser Gesellschaft?
0: Das ist ganz schön viel, ja. Bei Devika Rege wird viel Grundsätzliches verhandelt, vor allem wird auch sehr viel debattiert. Hören wir doch mal rein in eine Diskussion darüber, ob Indien gleich Hindu-Kultur, gleich Hinduismus ist oder nicht. Bemerkung am Rande, es gibt ja zum Beispiel auch viele Muslime im Land und das sind ja auch Inder. Aus die rastlosen Jahre liest nur noch einmal Eva Irion.
2: Warum sagen Sie, Hindu ist eine Religion? Religion ist nur ein Aspekt der hinduistischen Kultur. Hindu-Kultur, Hinduismus, das ist doch verdammte Wortklauberei, brummt Gyan gelangweilt. So setzt die Rechte das Skalpell an und die Ironie daran ist, an ihrer Ideologie ist überhaupt nichts Hindu. Sie ist ein fundamentalistisches Credo, das seine Metaphern von westlichen Faschisten übernimmt. Hinduismus bedeutet Gewaltlosigkeit, bedeutet Toleranz. Ohumkar verteidigt sich. Die Leute hören das Wort nationalistisch und denken sofort an Fundamentalismus. Bitte, wir sind nicht die Taliban. Wir glauben an Reformen, denn wie kann es Einheit geben, wenn alle Kasten und Ränge gegeneinander kämpfen? Aber Reform bedeutet nicht die völlige Ablehnung unserer Kultur. Wie eine Person hat jede nationale Identität eine feste Basis, während andere Teile sich mit neuen Erfahrungen verändern. Freiheitskampf, Demokratie, all das ist nicht arisch und doch nehmen wir es in unsere nationale Kultur auf. Das ist ein politischer Geniestreich, mischt sich Naren ein. Indem sie hinduistische Kultur und Hinduismus trennen, bringt die Bharat Brotherhood 80% des Landes unter ein ideologisches Dach. Und der Rest kann sich verpissen, murmelt Cyrus über einem Zigarettenpapier. Gyan runzelt die Stirn. Also ist Naren so einer. Er macht sich auf eine längere Auseinandersetzung gefasst. Sieht so aus, als würde heute Nacht mehr als eine Person die Hosen runterlassen.
0: Wir haben hier jetzt zwei fette indische Romane vor uns liegen. Die Einsamkeit von Sonia und Sunny von Kiran Desai spielt um die Jahrtausendwende. Sie sagten es schon, der Roman erzählt ungefähr die Jahre 1996 bis 2002. Kurz darauf setzt dann Devika Reges Roman ein, Die rastlosen Jahre, nämlich im Jahr 2013 und spielt dann vor allen Dingen im Jahr 2014. Die Romane erzählen also zusammen ungefähr 20 Jahre indische Geschichte. Kann man sie womöglich auch als Serie lesen, ja, also eine Art Doppelroman über die jüngste Geschichte Indiens, oder passen die beiden Bücher dann doch nicht richtig zusammen?
1: Also die sind sehr unterschiedlich in ihrer Ausrichtung, so wie sie quasi ihre Figuren und auch die vor allen Dingen gesellschaftspolitischen Themen in den Blick nehmen. Aber Sie sehen das völlig richtig, ich stimme dem zu. Diese beiden Bücher lassen sich sehr gut und vielleicht sogar fast besser in Gänze lesen, in Serie, als wenn man sie einzeln liest. Ich habe sie einzeln gelesen und dachte dann plötzlich genau das. Das kann man eigentlich nur zusammen als eine sozusagen Aufeinanderfolge besprechen, weil sie eben auch einen Einblick geben in einen Ablauf, aber doch in zwei sehr unterschiedliche Gefühlszustände in der indischen Gesellschaft.
0: Man kann also beide Romane gut nacheinander lesen. Gleichzeitig, wenn man ihnen zuhört, merkt man schon, mit Desai können sie nicht so viel anfangen, während sie Rege doch empfehlen. Ist das richtig? Oder was ist Ihr Fazit zu diesen beiden Romanen?
1: Das ist absolut richtig. Ich kann es nicht verhehlen. Als jemand, der seit 30 Jahren indische Literatur verfolgt, ist dieser Roman von Kiran Desai für mich wirklich eine Enttäuschung. Sie schreibt, als hätte es keine Entwicklungen in der indischen Literatur gegeben. Und sie ist eben sehr, ich sag mal, diesem Gefühlsroman des 19. Jahrhunderts hier verhaftet. Das ist natürlich ihre freie Wahl. Aber ich als Leserin kann auch sagen, ich finde das einfach deplatziert. Und wenn man dann dagegen diese frische und sehr akkurate Stimme und das sehr akkurate Ausloten von den den soziopolitischen Veränderungen in der indischen Gesellschaft wahrnimmt, die sich bei Devika Rega abspielen, dann kann man nur sagen, Hut ab. Beides sind ja englischsprachige Romane. Devika Rega gelingt eins. Obwohl sie auf Englisch schreibt, ist sie eigentlich näher an dem dran, was bis dato immer die sogenannte Vernacular-Literatur erschaffen hat, also die indische Literatur in indischen Sprachen. Die war immer nah dran an diesen politischen, sozialkritischen Verwerfungen. Das gelingt ihr und insofern macht sie da auch etwas Neues in der indischen Literatur auf. Das kann man von Kiran Desai nicht sagen mit diesem Roman.
0: Also, zwei große, auch umfangreiche Werke. Eines gefällt besser, das andere weniger. Kiran Desai, Die Einsamkeit von Sonja und Sunny, aus dem Englischen übersetzt von Robin Detje, erschienen im Fischer Verlag. Und Devika Rege, Die rastlosen Jahre, aus dem Englischen übersetzt von Barbara und Stefan Weidle, erschienen im Verlag Kulturbooks. Claudia Kramacek hat beide Romane gelesen und verglichen, auch eine Riesenleistung. Ich bedanke mich dafür ganz herzlich bei Ihnen.
1: Danke an Sie.
0: Und ich bin Katharina Borchert. 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

0: kommen wir zu einem Debüt. Zu einem Debüt aus Simbabwe, zu einem wilden Debüt aus Simbabwe. Die Avenues heißt Farai Mudzingwas erster Roman. Der beginnt in einem Kaff namens Miner's Drift. Da wächst der junge Jetsa auf, ein netter Kerl. Doch ewig kann man in Miner's Drift nicht bleiben, da geht man ja schier ein. Jetsa, inzwischen angelernter Elektriker und spezialisiert auf illegales Stromabzapfen, will nach Harare in die Hauptstadt, weil mehr Chancen. Aber auch, weil vor einigen Jahren seine Schwester Natsai nach Harare gezogen und dort verschwunden ist. Sie will er suchen. Gleich spreche ich mit Farai Mudzingwa über seinen Roman. Zuerst hören wir aber einmal, wie Jetsa in Harare ankommt. Er springt in einen Kombi, eine Art offenes Sammeltaxi. Es liest Markus Westhoff.
1: Während der Kombi sich den Julius Nyerere Way entlang schlängelt und die Samora Machel Avenue überquert, entspannst du dich langsam. Am Blackwood Park ziehen die sprudelnden Brunnen deinen Blick an. Figürliche Gestalten, geschmeidig und wabernd, steigen und fallen in der Gischt dieses flüchtigen Eindrucks vom Vergehen der Zeit. Der Kombi fährt vorbei an der National Gallery und biegt bei der Sozialhilfebehörde links in die Second Street ein, ohne am Stoppschild zu halten. Die Sonne brennt dir im Nacken, die Scheiben sind verschmiert. Noch mehr Streiche des Lichts? Du bist angekommen, in den Avenues. Du zückst dein Handy und schreibst Loveness. Du hoffst, sie sei in der Wohnung, teilst du ihr mit. Die Haken färben sich blau und du wartest auf Antwort. Sie ist online, hat deine Nachricht gelesen, antwortet nicht. Jetzt noch immer auf der Second Street überquert der Fahrer die Herbert Chitepo Street und bremst im zähen Verkehr vor dem alten Terrace Kane Hotel. Von dem hast du schon gehört. Die Älteren sagen dazu immer noch Patty Kay, obwohl es mit den Jahren mehrfach den Namen geändert hat. Noch immer scherzen sie über Frauen, die ihnen da drin eines Abends das ganze Gehalt aus der Tasche gezogen haben. Selbst jetzt, am helllichten Tag, lungern vor dem Eingang Frauen in kurzen Kleidern herum. Eine zeigt einem vorbeifahrenden Auto kurz den blanken Schenkel. Durch die Kombifenster starren wir hinaus in gebrochenes Licht. Dort vor der hohen Mauer hinter den Jacarandas sehen wir die Gunners stehen, die bewaffneten Uniformierten. Stille macht sich breit im Minibus, als wir vorbeifahren. Nervös huschen unsere Blicke zu den Gunners, zu der Mauer mit den gut sichtbaren Kameras und den dahinter aufragenden Dächern. Das Ministerium für Ziegen, grünen Mais und Mädchenkinder.
0: Ja, ein paar wichtige Punkte wurden hier schon genannt. Natürlich die Avenue selbst, wie es da aussieht. Das Terrace Kane Hotel, da ist Natsai verschwunden. Was Jetsa aber nicht weiß. Dann Loveness, das ist Jetsas Flamme. Und natürlich das Ministerium, das oft veralbert wird, eben weil es ziemlich bedrohlich ist. Ich hatte es ja schon angekündigt. Die Technik hat den Autor angewählt. Mit ihm sind wir jetzt verbunden, und zwar in Harare. Guten Tag, Farai Mudzingwa. Willkommen.
2: Hi Katrina, pleasure to be on the program, thank you.
0: Ja, wir freuen uns auch. Gleiche Zeitzone, aber rund 8000 Kilometer von hier entfernt. Herr Mudzingwa, erreichen wir Sie im Viertel der Avenues in Harare oder wo sind Sie gerade?
2: So, I'm in Harare.
1: Ich bin gerade in Harare, nicht in den Avenues, aber in einem Viertel ganz in der Nähe, nur so 3 oder 4 Autominuten entfernt.
2: 3-4 minute drive from the Avenues.
0: Leben Sie gerne in Harare?
2: That's a very tricky question.
1: Das ist eine sehr knifflige Frage. Ich bin nämlich auch ein Zugezogener. Ich wurde außerhalb von Harare in einer sehr kleinen Stadt geboren. Daher habe ich sehr gemischte Gefühle gegenüber Harare. Ich bin gerne hier, aber es ist auch nicht das Nonplusultra.
0: Jetsa, ihre Hauptfigur, die kommt 2016 in die Stadt, auf der Suche nach seiner verschwundenen Schwester. Die war Journalistin, kein ungefährlicher Job, insbesondere damals noch unter Robert Mugabe. Und auch auf der Suche nach einem Leben für sich selbst ist Jetsa. Außerdem trägt er ein altes Trauma mit sich, weil früher einmal durch seine Schuld einer seiner Freunde unter einen Zug geraten ist. Das alles holt ihn ein in Harare. Bei der Suche nach seiner Schwester geht er aber gar nicht so zielgerichtet vor. Ist dieser Roman denn wirklich eine Recherche? Und wenn ja, inwiefern?
2: I would say it's a coming-of-age novel.
1: Für mich ist es ein Coming-of-Age-Roman. Sie haben recht, Jetsa hat keinen klaren Fokus. Nicht nur bei der Suche nach seiner Schwester, sondern auch in Bezug darauf, was er eigentlich in Harare will. Jetsa weiß bloß, dass er nicht in Miner's Drift bleiben kann, wo er aufwuchs. Er muss da raus, und so wird Harare zum großen Ziel. Man könnte sagen, er ist auf der Suche nach sich selbst. Irgendwann wird ihm klar, dass sich seine Schwester gut 15 Jahre vorher auf derselben Suche befand. Deswegen setzt er sich schließlich damit auseinander, was mit ihr passiert ist. Das hängt also damit zusammen, dass er sich darüber klar werden will, was bei ihm los ist und wonach er eigentlich sucht.
0: Als ich den Roman las, war mein Eindruck, Jedzah sucht gar nicht so stark, sondern er wird eher gefunden von Menschen, die ihm gute Hinweise für sein Leben geben.
1: Das stimmt. Worauf ich damit eigentlich hinaus wollte, ist, Jedzah lungert in den Avenues rum, dann trifft er jemanden, zum Beispiel so einen Typen an der Straßenecke, der eine spirituelle Erfahrung gemacht hat. Der gibt ihm einen Hinweis. Denn so machen die Ahnen das. Sie geben einem Hinweise, ohne einen direkt anzusprechen. Das habe ich im Roman aufgegriffen. Die Ahnen senden Hinweise, sie geben kleine Anstöße und genau so erlebt das auch Jedzah.
0: Genau, das ist die spirituelle Lage dieses Romans. Der Roman ist in diesem Sinne zwar einerseits eine Suche, hat aber jetzt nichts von einem Krimi mit einer strammen Ermittlung. Ja, eine Schwester ist verschwunden, ist sie tot. Eigentlich ist jedes Kapitel für sich eine Erkundung. Da ist Jedzahs Kinderwelt in Miners Drift, in seinem Dorf. Da ist die Gegenwart in den Avenues, in der Großstadt, samt Prostitution, Drogen, Musik, auch mit den fetten Autos der Bosse vom Ministerium. Jedes Kapitel hat auch eine eigene Perspektive, einen eigenen Ton. Ja, also mal werden Lieder und Gedichte eingebaut, mal wird ein kolonialer Vertragstext verballhornt, mal hören wir Jedzahs Gedankenstrom beim Joggen. Warum diese Vielstimmigkeit?
1: Eine der wichtigsten Inspirationsquellen für den Roman war die Frage, die sich die Menschen oft stellten, als Simbabwe den Höhepunkt seiner Wirtschaftskrise durchlebte. Das war in den Nullerjahren. Die Leute fragten sich, wie konnte das passieren? Warum haben wir das nicht kommen sehen? Ich habe auch versucht, das ganze Drama zu verstehen. Dabei wurde mir klar, dass es viele verschiedene Vorgeschichten dazu gibt, dass es über 150 Jahre hinweg und sogar noch darüber hinaus so viele Erzählstränge gibt, die uns dorthin geführt haben, wo wir jetzt stehen. Die verschiedenen Romankapitel, die 100, 50, 30, 20 Jahre zurückreichen und die verschiedenen Stimmen und Sichtweisen, sind ein Versuch, die komplexe Geschichte Simbabwes zu erzählen. Ich habe dafür eine ganze Menge verschiedener Geschichten zusammengeführt. Das ähnelt übrigens auch der Art, wie wir das Mbira-Daumenklavier spielen. Verschiedene Melodien verweben sich dabei immer miteinander. Man kann einer Melodie lauschen oder man kann einer anderen Melodie lauschen, aber man hört doch alle Melodien gleichzeitig. Und sie erzeugen all diese polyphonen Rhythmen. Ich habe also versucht, etwas von der Musik ins Storytelling des Romans zu übernehmen.
0: Ja, Melodien, das ist ein gutes Stichwort. Auch Musik spielt eine große Rolle im Roman. Sie nennen auch viele Musiker und Songtitel und ich sah, dass Sie auf Spotify auch eine Playlist zum Roman eingerichtet haben mit lauter Titeln aus Simbabwe und Mosambik, also empfehle ich sehr. Beeinflusst die Musik Simbabwes auch den Sound und den Rhythmus Ihres Erzählens?
2: Music plays a major, major part in Zimbabwean life and is very central to
1: Musik spielt eine sehr, sehr wichtige Rolle im Leben der Menschen in Simbabwe. Deswegen steht sie auch im Mittelpunkt dieses Romans. Ich habe auch viele der erwähnten Musiker extra kontaktiert und sie haben mir ihre Zustimmung gegeben, ihre übersetzten Songtexte sowie Auszüge aus ihren Liedern im Roman zu verwenden. Besonders wichtig ist mir Thomas Mapfumo, denn er nutzt die traditionelle Mbira, aber spielt auch Mbira-Melodien auf Gitarren, Trommeln und Klavieren. Das ist eine sehr revolutionäre Art, den simbabwischen Sound zu modernisieren und zu verwestlichen. In gewisser Weise vergleiche ich das mit der Art und Weise, wie ich den Roman nutze. Als fremde Erzählmethode, als fremde Form des Geschichtenerzählens, aber um Geschichten über die traditionellen Bräuche, das Leben und die Kultur Simbabwes zu erzählen.
0: Für dieses Buch hat sich Ihr Übersetzer Jan Schönherr tief in die Geschichte Simbabwes eingearbeitet. Er ist sogar nach Simbabwe gereist. Er hat auch Shona, also die Sprache, gelernt. Der Roman ist zwar auf Englisch geschrieben, enthält aber auch einige Shona-Ausdrücke und vor allem in den Dialogen auch viel Shona-Grammatik, selbst wenn Englisch gesprochen wird. Sehr interessant, ja? Sie beide, Sie haben sich in Harare getroffen. Worüber haben Sie denn besonders diskutiert und welche seiner Fragen haben Sie besonders überrascht?
2: Oh yeah, I loved having Jan over. That was a good time.
1: Ich fand das toll, Jan bei mir zu haben. Das war eine schöne Zeit. Es war toll, dass Jan so neugierig war, als er nach Simbabwe kam. Er war neugierig auf das Land, auf die Menschen, auf die Sprache. Er hatte ein echtes Interesse und das finde ich großartig. Außerdem war er sehr aufgeschlossen, lernbegierig und hat sich voll und ganz auf die Kultur eingelassen. Er hatte viele interessante Fragen. Ganz kleine, eigenartige Fragen darüber, wie wir Wörter aussprechen, warum dies und jenes so heißt. Er fragte zum Beispiel Gunners. Was ist ein Gunners? Da merkt man, wie wir Simbabwer das Englische ständig abwandeln. Gun leitet sich vom Wort Gun für Waffe ab. Gunners sind also Soldaten. Wir sehen viele Soldaten, die mit Waffen unterwegs sind, besonders in den Sicherheitszonen rund um die Residenz und die Büros des Präsidenten. Wenn die Wagenkolonne des Präsidenten vorbeifährt, sind überall Waffen zu sehen. Also nennen wir die Soldaten Gunners. Aber die vielleicht sogar interessanteste Frage, die Jan mir stellte, bezog sich auf unsere Totems. Die Tiere. Ich sage zum Beispiel, das Totem dieser Person ist dieses Tier. Was bedeutet das eigentlich? Ich will da jetzt nicht zu sehr ins Detail gehen, aber diese Frage hat mich dazu gebracht, mein Verständnis dieser Totems zu hinterfragen, als ich sie jemandem erklären musste, der mit dem simbabwischen Kontext nicht vertraut ist.
2: It challenged my understanding of those totems when I had to explain them to someone who's not familiar with the Zimbabwean context.
0: Herr Mudzingwa, Sie haben Ihren Roman ja für Simbabwe geschrieben, nicht für Ausländer. Verrückterweise ist Ihr Roman in Simbabwe aber gar nicht erhältlich. Publiziert haben Sie ihn in dem wirklich sehr tollen Verlag Cassava Republic in Abuja, Nigeria. Das ist aber immerhin rund 4000 Kilometer Luftlinie von Harare entfernt, also nicht gerade in der Nachbarschaft. Wo gibt es die englische Ausgabe von The Avenues denn eigentlich und warum gibt es sie in Simbabwe nicht?
2: Another big question. So yes, it's published primarily in Nigeria and in the UK.
1: Noch eine wichtige Frage. Also ja, der Roman ist hauptsächlich in Nigeria und im Vereinigten Königreich erhältlich. Das sind die beiden wichtigsten Verlagszentren für Cassava Republic. Simbabwe liegt ja im Süden Afrikas, direkt neben Südafrika. Und Südafrika hat eine große Verlagsszene. Cassava Republic hat daher einen Vertriebsvertrag mit Jonathan Ball Publishers in Südafrika abgeschlossen. Die übernehmen den Vertrieb der englischsprachigen Titel im südlichen Afrika. Leider gibt es aufgrund der wirtschaftlichen Lage in Simbabwe keinen rentablen und ausreichend großen Verlag, der den Vertrieb innerhalb Simbabwes übernehmen könnte. Die Verlagsbranche hier ist einfach zusammengebrochen. Einer der letzten großen Verlage hier hat vor ein oder zwei Jahren geschlossen. Was wir jetzt haben, sind sehr kleine Ein-Personen-Vertriebsunternehmen. Die fahren ab und zu nach Südafrika rüber, holen eine Charge Bücher ab und verkaufen sie dann hier bei uns. So haben wir das in den letzten Jahren gehandhabt. Aber wir versuchen weiterhin gemeinsam mit dem Cassava Verlag eine nachhaltigere Lösung für einen Vertriebsstandort mit Sitz in Simbabwe zu finden.
0: Ich drücke die Daumen, dass das klappen wird. Und wie geht es nun mit Ihnen persönlich weiter? Also werden Sie weitere Romane schreiben oder was beschäftigt Sie augenblicklich?
1: Ich habe ein paar Ideen. Ich überlege, einige Shona-Bücher, insbesondere Shona-Belletristik, ins Englische zu übersetzen. Außerdem recherchiere ich gerade für eine politische Autobiografie über meinen Vater. Er war in den ersten 10 Jahren nach der Unabhängigkeit des Landes, also in den 80ern, als Politiker tätig. Das sind also die beiden Projekte, mit denen ich mich derzeit beschäftige.
0: Spannende Pläne. Dafür wünsche ich viele gute Ideen und auch viel Durchhaltevermögen, das Sie ja auch hatten, als Sie The Avenues schrieben. 6 Jahre haben Sie daran gearbeitet. Übersetzt hat den Roman Jan Schönherr. Erschienen ist er im Unionsverlag. Pfarrei Mudzingwa, viele Grüße nach Harare und herzlichen Dank für das schöne Gespräch.
2: Thank you so much and thank you for taking the time to have this conversation with me.
0: Ein Gespräch mit Pfarrei Mudzingwa, für diese Sendung etwas gekürzt. In ganzer Länge finden Sie es auf swrkultur.de. Und jetzt gibt's Thomas Mapfumo, der für die Avenues wichtig war. Pop mit Mbira. Well,

0: Wir kommen langsam zum Ende der Sendung und man könnte ja meinen, am Ende werden nur noch die nicht so wichtigen Bücher präsentiert. Doch nichts ist falscher als das, mehr noch. Wir kommen jetzt noch zu einer echten literarischen Bombe. Die wurde zwar schon 1994 gezündet, denn da erschien das Buch auf Afrikaans, doch die Kraft dieses Romans ist ungebrochen. Die Rede ist von Triumph, einem Roman von Marlene van Niekerk. Jetzt gibt es ihn auch auf Deutsch. Marlene van Niekerk ist eine weiße Autorin aus Südafrika. Ich hole jetzt etwas aus. Sie schreibt auf Afrikaans tolle Romane über die jüngere südafrikanische Geschichte. Dazu gehört auch der Roman Triumph. Der erzählt von den Monaten vor den Wahlen zur südafrikanischen Nationalversammlung, also den Wahlen, die die Apartheid beendeten und aus denen Nelson Mandela als Präsident hervorging. Als Triumph 94 erschien, war er quasi tagesaktuell. Seine Ironie ist offenkundig, denn im Roman geht es um die weiße Afrikanerfamilie Benade und deren Leben ist alles andere als triumphal. Zwar sind sie schwer rassistisch und wissen immer genau, wer weniger wert ist als sie selbst, nämlich die Schwarzen, die sie Kaffer nennen. Zugleich gehören sie selbst zu den sogenannten Arm Blankes, also zu den armen Weißen, dem weißen Prekariat. Zum verlotterten Alltag kommt ein Ausmaß an Inzest, dem ich noch in keinem anderen Roman begegnet bin. Leidtragende ist Moll, denn sie ist die einzige Frau in der Familie. Kann man das 700 Seiten ertragen? Ja. Denn die Benades haben auch ihre sympathischen Seiten. Außerdem können sie ziemlich witzig sein. Das ist ein krasser Mix, der sich im Umgangsafrikaans vielleicht sogar noch am besten vermittelt. Doch auch die deutsche Übersetzung von Stefanie Schäfer hat Drive. Seine Spannung bezieht der Roman daraus, dass sich bei den anstehenden Wahlen die Schwarzen mit ihrem ANC durchsetzen werden. Was aber wird dann aus den Benades? Dürfen sie in Triumph bleiben oder hat es sich austriumphiert? So, das war meine lange Einführung, denn wir hören jetzt eine Lesung aus dem Roman, was man wissen muss. Pop, Treppi und Moll sind Geschwister, offiziell aber ist Moll Pops Frau, Inzest. Und Lambert ist der Sohn. Alle zusammen setzen sich einen Briefkasten vors Haus. Denn wer einen Briefkasten hat, der hat eine Adresse, also eine Aufenthaltsberechtigung. Es liest Johannes Wördemann.
1: Lambert umklammerte seine Knie und presste die Pobacken zusammen. Er musste jetzt durchhalten, sich zusammenreißen, einfach nur an den Briefkasten denken, den er ganz allein hergestellt hatte. Aus Stahlblechen, die sein Vater ihm vom Schrottplatz von Rodeport Steel mitgebracht hatte. Da war das Kühlschrankgeschäft längst pleite gegangen, nach Guy Fawkes. Pop hatte den Stahl am Tag vor Guy Fawkes besorgt, weil seine Mutter gesagt hatte, »Pop, lass dir besser was einfallen, damit Lambert was zu tun hat, sonst bringt er mich noch ins Grab.« Damals war er 18 gewesen und seit 2 Jahren nicht mehr in der Schule. Ein Haus mit einem Briefkasten davor sah jedenfalls besser aus. Er sagte, hier wohnen Leute und sie haben eine Adresse. Hier könnt ihr sie finden, wenn ihr sie sucht. Außerdem half es, weil die Häuser in Triumph alle gleich aussahen. Also hatte er die Stahlbleche genommen, sie zusammengeschnitten und die Teile zusammengeschweißt. Er hatte ein kleines silbernes Haus mit Schmetterlingsdach, Briefschlitz und einem runden Loch auf der Vorderseite gebaut. Er hatte es schön gestaltet, mit einer Doppelreihe von Schweißpunkten rundherum an den Kanten und mit ihrer Hausnummer. 127 vorne drauf. In schwarz, sodass man es von der Straße aus sehen konnte. Dann hatte er den Kasten an einen Nagel an der Fertigbaumauer aufgehängt, an der Innenseite vom Tor, damit der Kaffer-Postbote sich vorbeugen und die Briefe hineinschieben konnte, weil sie das Tor ja immer abgeschlossen hatten. Doch jedes Mal, wenn Trappy Molly am Monatsende aus dem Tor fuhr, riss er den Briefkasten von der Wand. Er konnte gar nicht mehr zählen, wie oft Molly schon mit dem Briefkasten zusammengestoßen war und er ihn deshalb zusammenflicken und mit der Sprühdose bearbeiten musste. Also hatte er den Briefkasten schließlich abgenommen und in seinen Anbau geworfen. Es war sowieso immer nur Müll drin gewesen, Werbung, Flugblätter und der Western Telegraph. Für sowas brauchte man keinen Briefkasten. Das konnte man auch einfach vom Rasen aufheben. In dieser Zeitung stand sowieso nichts drin. Abgesehen von der Notfallnummer der Polizei und den neuesten Bestimmungen. Zum Beispiel, wenn es ums Krawallmachen ging. Lärmverschmutzung, wie Trappy es nannte. Der Briefkasten war bis gestern in seinem Anbau geblieben. Doch dann hatte es bei Lambert Klick gemacht. Heutzutage brauchte man hier in Triumph einen anständigen Briefkasten. Einen, der leicht zu sehen und in Reichweite des Gehwegs war, damit sie die Flugblätter bekam und auf dem Laufenden blieben, statt eines Morgens aufzuwachen und festzustellen, dass die Kaffern an die Macht gekommen waren, ohne dass sie es gepeilt hatten. Damit sie bereit waren und Molly schnell mit Benzin beladen konnten, um zur großen Straße nach Norden aufzubrechen. »Verdammt, ich schweiß den Briefkasten jetzt ans Tor«, hatte er gesagt. »Entweder jetzt oder nie.« Das war gestern gewesen. »Aber es gewittert doch«, hatte seine Mutter gesagt. »Wenn ich's jetzt nicht mache, mache ich's nie«, hatte er gesagt und sie dazu gebracht, ihm unter den zuckenden Blitzen sein Werkzeug zu bringen, das Schweißgerät, seinen Helm, seine Hämmer, seine Zangen und seine Wasserwaage. Gewitter hin oder her. Wenn eine Sache erledigt werden musste, musste sie erledigt werden. Sonst blieb alles ein Saustall. Wenn er, Lambert, wollte, dass etwas funktionierte, dann musste es funktionieren. Auf Teufel komm raus. Aber seine Mutter war mal wieder schwer von Begriff gewesen. Manchmal geriet sie durcheinander. Er hatte sie 3-mal zum Anbau zurückschicken müssen, um die Wasserwaage zu holen. Zuerst hatte sie einen Universalschlüssel angeschleppt, dann die Brechstange, bis er ihr schließlich verklickern musste, dass es das scheiß Holzstück mit der scheiß Luftblase drin war. Sie machte ihn wahnsinnig, echt. Und dann wurden sie auch noch von diesen Scheißleuten von nebenan begafft, als sie sich an der Scheißmauer mit dem Scheißbriefkasten abplagten, der ständig vom Pfosten fiel. Bis ihm endlich einfiel, dass er einfach nur ein flaches Blech an den Pfosten schweißen und den Briefkasten dann oben auf dem Blech befestigen musste. Da funktionierte es dann endlich. Ein Lambert gab eben niemals auf. Am Ende schaffte er es, alles zu reparieren. Briefkästen, Rasenmäher, Wasserhähne, Regenrinnen, Wärmepumpen, egal was. Auch Kühlschränke und Waschmaschinen. Und Molly.
0: Molly, so heißt das Auto der Benades. Im Roman Triumph von Marlene van Niekerk. Ein 700-Seiten-Klassiker über die letzten Zuckungen der Apartheid in Südafrika. Stefanie Schäfer hat den Roman aus dem Afrikaans übersetzt. Erschienen ist er im Verlag BTB. Und er sei hiermit sehr empfohlen.

Wir kommen langsam zum Ende. Das war das Lesenswert-Magazin vom 9. August. Heute sprachen wir über US-indische und afrikanische Bücher, alle frisch übersetzt. Dabei waren Golden Gate, Vikram Seths berühmter Versroman, erschienen bei Weiss Books. Eileen Miles' Klassiker Chelsea Girls, Verlag Mattes und Seitz. Kiran Desai, Die Einsamkeit von Sonja und Sunny, Verlag S. Fischer. Und Devika Rege, Die rastlosen Jahre, Kulturbuchs. Außerdem Die Avenues von Farai Mutsingwa aus Simbabwe, erschienen im Unionsverlag. Und Triumph, der moderne Afrikaans-Klassiker von Marlene van Niekerk, Verlag BTB. 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Die Musik kam heute vom Album Land of Gold von Anushka Shankar. Gleich ist es 18 Uhr, dann folgen hier die Nachrichten und aktuelle Berichte. Und um 20 nach 6 gibt's das Hörspiel am Sonntag. Heute senden wir den zweiten Teil der Science-Fiction-Satire Cheap Dreams von Tino Kühn. Am Mikrofon verabschiedet sich jetzt Katharina Borchert und wünscht noch einen schönen Abend.

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2: Um 18 Uhr mit Sophia Flesch-Baldin. Bundesinnenminister Dobrindt will anscheinend die Anti-Drohnen-Einheit der Bundespolizei stärken. Wie die Bild am Sonntag berichtet, sollen im gemeinsamen Drohnenabwehrzentrum 300 statt 150 Einsatzkräfte zur Verfügung stehen. Das Blatt beruft sich dabei auf Regierungskreise. Gleichzeitig sollen auch die Stützpunkte zur Drohnenabwehr von bundesweit 4 auf 8 Standorte verdoppelt werden. Der CSU-Minister reagiere damit auf den Drohnenvorfall am Mittwoch am Flughafen in Leipzig, hieß es. Der neue Bundesverkehrsminister Bilger bekommt Unterstützung für seinen Plan, Bahnmanagern die Boni zu streichen, wenn die Züge nicht pünktlicher werden. Die SPD-Verkehrspolitikerin Kadeh Martory sagte dem Tagesspiegel, die Politik stelle Rekordinvestitionen für die Infrastruktur zur Verfügung und erwarte daher, dass sich das auch in der Pünktlichkeit zeige. Die Grünen befürworten die Pläne ebenfalls, fordern zugleich aber deutlich mehr Investitionen in die Schieneninfrastruktur. Auch vom Fahrgastverband Pro Bahn kommt grundsätzlich Zustimmung für Bilgers Boni-Plan. Der Einzelhandel in Deutschland befürchtet Engpässe in der Warenversorgung, wenn, wie aktuell geplant, mehr Gütertransporte von Schiffen auf Schiene und Straße verlegt werden. Verbandschef Genz warnte, der Einzelhandel sei auf eine funktionierende Logistik angewiesen. Genz fordert deshalb von Wirtschaftsministerin Reiche eine dauerhafte Zulassung sogenannter Gigaliner. Das sind Lkw mit einer Länge von mehr als 25 Metern und einem Gewicht von bis zu 44 Tonnen. Gewöhnliche Lkw sind maximal 19 Meter lang und bis zu 40 Tonnen schwer. Der Bürgermeister von Nagasaki in Japan, Suzuki, hat beim Gedenken an den Abwurf einer US-Atombombe vor 81 Jahren vor der Gefahr eines Atomkriegs gewarnt. Die Welt müsse aus den Geschehnissen von damals lernen, sagte er. Die Staats- und Regierungschefs müssten sicherstellen, dass Nagasaki die letzte Stadt mit atomarem Inferno bleibe. Um 11 Uhr 2 Ortszeit legten die Menschen in Nagasaki eine Schweigeminute ein. Zu diesem Zeitpunkt am 9. August 1945 hatte die US-Luftwaffe die Bombe abgeworfen. 3 Tage zuvor hatte eine US-Atombombe bereits Hiroshima getroffen. Am Militärflugplatz Büchel in Rheinland-Pfalz haben christliche Atomwaffengegner eine Aktion aus Fasten und Beten beendet. Sie setzen sich für den Abzug von US-Atomwaffen ein, die dort vermutet werden. Die Friedensaktivisten haben diese Aktion zum 17. Mal veranstaltet. Der Wirbelsturm Dolphin ist in Ostchina bei Yuhuan auf Land getroffen. Mit Windgeschwindigkeiten von bis zu 150 Kilometern pro Stunde und Starkregen zieht er laut Meteorologen über die Provinz Zhejiang in Richtung Shanghai. Behörden haben die höchste Warnstufe ausgerufen und vorsorglich Zehntausende Menschen in Sicherheit gebracht. Tausende Flüge wurden gestrichen. Auswirkungen des Sturms sind bis Hongkong spürbar. Vorher waren durch den Sturm in Japan 7 Menschen verletzt worden. Die Ergebnisse der Sonntagsspiele der 2. Fußball-Bundesliga. St. Pauli und Greuther Fürth trennen sich 1:1. Nürnberg besiegte Dresden mit 3:0 und Cottbus gewinnt 3:1 gegen Hannover. SWR Nachrichten, Redaktion Klaus Regeneck. Das Wetter in Baden-Württemberg und Rheinland-Pfalz. Zunächst streift uns eine Kaltfront, dann baut sich das nächste Hoch auf. Die Vorhersage. Auch am Abend noch örtlich Schauer und Gewitter, in der Nacht klar. Tiefstwerte 20 bis 15 Grad. Morgen vor allem in Rheinland-Pfalz Sonne. Am Nachmittag sind in Baden-Württemberg Schauer und Gewitter möglich. Maximal 28 bis 36 Grad. 18.04 Uhr.
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3: Mit Christian Rönspieß. Guten Abend. Die SPD kritisiert die Härtefallregelung beim Familiennachzug. Ungarns Regierungspartei TISA nominiert einen neuen Kandidaten für das Amt des Staatspräsidenten. Und nach den fremdenfeindlichen Krawallen in Südafrika will die Regierung die Wogen glätten. Unter anderem darum kümmern wir uns bis 18.20 Uhr. Vor einem Jahr hat die Bundesregierung Menschen, die zu einem Angehörigen mit eingeschränktem Schutzstatus in Deutschland nachziehen wollen, erstmal ein Stoppsignal gesetzt. Dabei geht es um sogenannte subsidiär Schutzberechtigte. Das sind Menschen, die keinen Anspruch auf Asyl oder Flüchtlingsschutz haben, aber trotzdem wegen Bedrohung in ihrer Heimat vorerst in Deutschland bleiben können. Ihre Verwandten dürfen inzwischen nur noch im Rahmen einer Härtefallregelung nachkommen. Seit die gilt, ist die Zahl der erteilten Visa deutlich zurückgegangen. Vorher gab es ein Kontingent von 1.000 pro Monat. Seit der Neuregelung waren es laut Auswärtigem Amt insgesamt 13. Das berichtet die Deutsche Presseagentur. Die SPD-Fraktion im Bundestag kritisiert die aktuelle Regelung jetzt als zu streng. Aus dem ARD-Hauptstadtstudio Bianca Schwarz.
4: Vor rund einem Jahr wurde auf Initiative von CSU-Bundesinnenminister Alexander Dobrindt der Familiennachzug zu subsidiär Schutzberechtigten ausgesetzt. Beim Familiennachzug geht es in der Regel darum, Eltern und ihre Kinder zusammenzubringen. Davon betroffen sind vor allem syrische Kriegsflüchtlinge. Seitdem gilt eine Härtefallregelung, die aber kaum zur Anwendung kommt. Nach Angaben des Sozialverbandes Caritas sind innerhalb von einem knappen Jahr nur 7 Härtefallvisa erteilt worden. Die migrationspolitische Sprecherin der SPD-Bundestagsfraktion Rasha Nasser kritisiert das nun scharf. Ihrer Meinung nach sind die Kriterien zu streng, insbesondere die zulässigen Trennungszeiten.

0: pro Jahr. Diese wurden von deutschen Behörden vor ihrer Einreise streng überprüft.
1: Ein Bericht von Bianca Schwarz. In Ungarn arbeitet der neue Premierminister Modja weiter daran, die autokratischen Strukturen aus der Ära Orbán abzubauen. Er hat dabei vergleichsweise leichtes Spiel, denn seine Tisza-Partei hat im Parlament eine Zweidrittelmehrheit. Bei der Neubesetzung im Amt des Staatspräsidenten hat Modja allerdings erstmal einen Fehlstart hingelegt. Die Schachgroßmeisterin, die er vorgeschlagen hatte, wollte schlicht nicht. Jetzt startet er einen zweiten Anlauf und so wie es aussieht, sollte Ungarn nächste Woche tatsächlich einen neuen Staatspräsidenten bekommen. Einzelheiten von Ungarn-Korrespondent Clemens Fehrenkotte.
2: Die Parlamentsfraktion der Regierungspartei Tiso von Premierminister Peter Modja hat den 73-jährigen ehemaligen Präsidenten des Obersten Gerichtshofs Ungarns, András Boko, für das oberste Staatsamt nominiert. Auf ihrer Facebook-Seite teilte die Fraktion am Samstag mit, András Boko habe während seines gesamten Werdegangs dem Grundsatz der Gewaltenteilung besondere Bedeutung beigemessen und sich stets konsequent für die Rechtsstaatlichkeit und die richterliche Unabhängigkeit eingesetzt. Der Lebensweg des renommierten Juristen sei ein, Zitat, Vorbild für das Engagement für den demokratischen Rechtsstaat und die verfassungsrechtlichen Grundsätze. 2011 war András Boko als Präsident des Obersten Gerichtshofs vom damaligen Premierminister Viktor Orbán aus dem Amt entfernt worden. Boko hatte öffentlich die sogenannte Justizreform Orbáns kritisiert. Der Europäische Gerichtshof für Menschenrechte entschied einige Jahre später, dass die Beendigung der Amtszeit Bokos gegen das europäische Recht verstoßen habe. Der im Dezember 1952 geborene Wissenschaftler hatte bis zur politischen Wende in Ungarn als Verfassungsrechtler an der Akademie der Wissenschaften gearbeitet. Er kandidierte 1990 als Unabhängiger auf der Liste des Ungarischen Demokratischen Forums erfolgreich bei den ersten freien Parlamentswahlen. 1991 wurde er zum ungarischen Richter am Europäischen Gerichtshof für Menschenrechte gewählt, ein Amt, das Boko bis 2007 innehatte. Ab 2009 war er dann Präsident des Obersten Gerichtshofs Ungarns, bis er durch Orbáns Eingriff in die Unabhängigkeit der Justiz 2 Jahre später aus dem Amt gedrängt wurde. Die Nominierung des angesehenen Juristen ist der 2. Anlauf von Premierminister Modja, das Amt des Staatspräsidenten neu zu besetzen. Zuvor hatte Modja offenbar ohne präzise Vorbereitung die ungarische Schachgroßmeisterin Judit Polgár nominiert. Doch Polgár sagte ab, sie fühle sich nicht dazu berufen und in der Lage, das höchste Staatsamt zu bekleiden. Mit seiner Zweidrittelmehrheit im Parlament hatte Modjas Fraktion vor 3 Wochen einen Verfassungszusatz verabschiedet, um den bisherigen Staatspräsidenten Tomas Sulyok aus dem Amt zu drängen. Sulyok galt als treuer Gefolgsmann Orbáns. Dieses Mal dürfte die Nominierung des ehemaligen Präsidenten des Obersten Gerichtshofs glatt über die politische Bühne gehen. Am kommenden Dienstag bereits tritt das Parlament zur Wahl des Staatspräsidenten zusammen. Die Wahl von András Boko dürfte angesichts der Zweidrittelmehrheit der Regierungspartei Tiso reine Formsache sein. Das Amt des ungarischen Staatspräsidenten ist in erster Linie protokollarischer Natur. Die ehemalige Regierungspartei Fidesz von Ex-Premierminister Orbán will nach eigenen Angaben nicht an der Wahl des Staatspräsidenten am 11. August teilnehmen. Man werde sich nicht an diesem Nominierungs- und Wahlspektakel beteiligen, das zu einer Seifenoper ausgeartet sei. Ungarns letzter legitimer Staatspräsident, so die Partei Fidesz von Viktor Orbán, heiße Tomas Sulyok.
1: Wochenlang gab es in Südafrika fremdenfeindliche Proteste. Vor allem in Townships und Armensiedlungen war der Hass auf Migrantinnen und Migranten aus Nachbarstaaten eskaliert. Zehntausende Ausländer ohne gültige Papiere sind seitdem aus Angst um Leib und Leben fluchtartig in ihre Heimatstaaten zurückgekehrt. Das alles hat dem Image von Südafrika ziemlich geschadet. Nicht nur in der Region. Jetzt versucht die Regierung in Pretoria, den entstandenen Schaden zu reparieren. Unter anderem mit mehr Geld und Personal für den Grenzschutz. Außerdem sollen diplomatische Sondergesandte die angeschlagenen Beziehungen zu den afrikanischen Partnern kitten. Gleichzeitig formiert sich auch eine Gegenbewegung zu den fremdenfeindlichen Krawallen. Aus Südafrika berichtet Stefan Überbach.
3: Auf den Straßen Südafrikas ist inzwischen wieder weitgehend Ruhe eingekehrt. Aber die fremdenfeindlichen Proteste der vergangenen Wochen und Monate wirken immer noch nach. Die politische Führung steht enorm unter Druck. Im Land erwarten viele, dass die Regierung entschiedener gegen illegale Zuwanderung vorgeht. Und in den Nachbarländern ist der Ärger darüber, dass ihre Staatsbürgerinnen und Bürger in

0: Johannesburg, Durban, Pretoria und anderswo das Ziel von Hass, Hetze und Gewalt geworden sind, noch längst nicht verraucht. Südafrikas Außenminister Ronald Lamola bemüht sich um Schadensbegrenzung und drängt auf Gespräche mit allen afrikanischen Staaten, um über die Ursachen irregulärer Migration zu beraten.
1: It's not a South African phenomenon.
0: Es handelt sich nicht um ein südafrikanisches Phänomen. Wir gehören zu den Ländern auf dem Kontinent, die die meisten Migranten aufnehmen. Deshalb stehen wir besonders im Fokus der Diskussionen. Wir arbeiten in dieser Sache auch mit der Afrikanischen Kommission für Menschenrechte zusammen, die Südafrika in Kürze besucht, und wir werden die entsprechenden Antworten liefern. Innenpolitisch will die Regierung dafür sorgen, dass bestehende Migrationsregeln konsequenter durchgesetzt und die Grenzkontrollen verstärkt werden. Nach Angaben aus Pretoria sollen in den nächsten 3 Jahren umgerechnet rund 500 Millionen Euro für die Sicherung von Landgrenzen, Airports und Seehäfen in die Hand genommen werden, um illegale Einwanderung und grenzüberschreitende Kriminalität einzudämmen. Außerdem will Präsident Ramaphosa 10.000 zusätzliche Inspektoren einstellen, die überprüfen sollen, ob Arbeitgeber undokumentierte Migranten beschäftigen. Nach Ansicht des Rüstungsmanagers Daniel Duplessis, dessen Konzern unter anderem Überwachungsdrohnen herstellt, sind die angekündigten Investitionen dringend nötig, aber längst noch nicht ausreichend. Er sagte dem Nachrichtenkanal Newsroom Afrika:
2: Fencing alone doesn't necessarily address the issue by itself.
0: Zäune allein lösen das Problem nicht. Man kann diese Herausforderung bewältigen, indem man moderne Technologien einsetzt und sie mit künstlicher Intelligenz und Gesichtserkennung kombiniert. Diese Technologien existieren bereits und ihre Betriebskosten sind nicht so hoch wie die wirtschaftlichen Schäden, die entstehen, wenn grenzüberschreitende Bewegungen nicht wirksam reguliert werden. Wie löchrig die langen südafrikanischen Außengrenzen sind, hat Infrastrukturminister Dean McPherson vor kurzem aus nächster Nähe beobachten können, bei einem Besuch am Limpopo-Fluss, der im Norden des Landes die Grenze zu Simbabwe bildet. Was ich dort gesehen habe, war schockierend. An manchen Stellen gibt es praktisch keine Grenze mehr. Der aktivste Teil dieser Grenze war ehrlich gesagt ein Krokodil, das auf einem Felsen lag. Das war buchstäblich alles. Wir verstehen die Frustration vieler Südafrikaner. Gleichzeitig versucht die Regierung, die Anti-Migrationsproteste im Zaum zu halten. Seit Wochen warnt Präsident Ramaphosa ausdrücklich vor Selbstjustiz. Nur staatliche Behörden dürften Papiere kontrollieren. Die Polizei geht mit Großeinsätzen gegen Gewalt bei den Kundgebungen und sogenannte Haus-zu-Haus-Aktionen vor, bei denen fremdenfeindliche Gruppen Zuwanderer ohne gültige Papiere aufspüren und vertreiben wollen. Gleichzeitig formiert sich eine gesellschaftliche Gegenbewegung. Unter dem Motto Operation Ubuntu ruft ein Bündnis aus mehr als 80 Organisationen zu Demonstrationen und Mahnwachen gegen Ausländerfeindlichkeit auf. In einer Erklärung heißt es:
3: Wir marschieren für jede Frau, jedes Kind und jede Gemeinschaft. Denn niemand von uns ist wirklich frei, solange nicht alle von uns sicher sind.
0: Die fremdenfeindliche Protestwelle scheint ihren Höhepunkt zwar inzwischen überschritten zu haben, auch weil Zehntausende Migrantinnen und Migranten aus Ländern wie Malawi, Simbabwe oder Mosambik aus Angst um Leib und Leben fluchtartig in ihre Heimatländer zurückgekehrt sind. Die eigentlichen Ursachen der Krise, die Arbeitslosigkeit, die Armut, die Ungleichheit, die marode Infrastruktur sind allerdings nach wie vor im Alltag vieler Menschen deutlich präsent. Befriedet ist der Konflikt um illegale Zuwanderung also nicht und dürfte Südafrika noch eine ganze Zeit lang beschäftigen.
4: Ein Bericht von Südafrika-Korrespondent Stefan Überbach. Es war eines der schwersten Grubenunglücke Europas. An diesem Wochenende ist es 70 Jahre her, dass im Kohlebergwerk Bois du Cazier im belgischen Marcinelle 262 Bergleute starben. Die ehemalige Zeche ist heute Museum, Gedenkort und Weltkulturerbe. Das Unglück hat damals diplomatische Krisen ausgelöst und die Arbeitsmigration aus Italien, dem Land mit der größten Zahl an Opfern, erstmal beendet. Das Drama hat aber auch die römischen Verträge beeinflusst, die Grundlage der EWG und der EU. Im zukünftigen Europa sollte es nicht nur um Profit gehen. Das soziale Element wurde wichtig. Was damals geschah und welche Folgen bis heute spürbar sind, darüber berichtet unser EU-Korrespondent Andreas Meyer-Feist.
5: Im Tunnel des Todes überlebte dieser belgische Bergmann. Um 7 Uhr morgens fuhr er über den Hauptschacht in 1000 Meter Tiefe ein. Er war einer der ersten und letzten, die es rausschafften. Um 8 Uhr kamen immer noch Arbeiter mit dem Aufzug runter. Wir riefen, fahrt sofort wieder hoch, da ist was passiert. Ich fuhr mit. Alles war voller Rauch. Ich erstickte fast. Und später sagte man mir, du bist mit dem allerletzten Lift nach oben gekommen. Die Bilder aus Marcinelle. Krasse Gegensätze zum neuen Europa. In einer Zeit des Wirtschaftswunders voller Glanz und angeblicher Sicherheit. Ein Versprechen des EU-Vorläufers der Montanunion, die es gerade neu gab. 6 Staaten mit dem Ziel, Europa ganz modern zu machen. Die Realität sah oft ganz anders aus. Unter Tage herrschte fast noch das Mittelalter. Kniend oder liegend mussten die Kumpel mit Spitzhacken die Kohle direkt aus dem Gestein brechen. Und damit nicht alles sofort einstürzte, wurden die Hohlräume wie Jahrhunderte zuvor mit trockenem Holz abgestützt. Das fing schnell Feuer. Wie am Morgen des 8. August. Ein Bergmann hatte eine volle Kohlelore in den Lastenaufzug geschoben. Der verhakte sich und riss Strom- und ölgefüllte Hydraulikleitungen ab. Alles brannte. 136 Italiener, 95 Belgier und Arbeiter aus 10 weiteren Nationen starben. Vor allem an Kohlenmonoxidvergiftungen. Auch Deutsche waren unter den Opfern. Die 5 deutschen Opfer stehen für die deutsche Geschichte, sagt Alain Forti vom Bergbaumuseum in Marcinelle. Zum Beispiel Reinhold Heller. Erst vor kurzem konnten wir ihn identifizieren. Heller kam aus dem Sudetenland, andere aus Schlesien. Sie wollten keinen Neuanfang im kriegszerstörten Deutschland, sondern bei uns in Belgien. Sie stehen stellvertretend für die turbulente Geschichte Europas. Sie sind wirklich repräsentativ der
6: Geschichte Europas.
5: Über viele Umwege und mit Hilfe des deutschen Auswärtigen Amtes fand man noch Angehörige. Die beiden Halbschwestern waren leider verstorben, aber wir hatten die Namen ihrer Kinder. Wir kontaktierten die Familien in Deutschland und bekamen 5 DNA-Proben, Zahnbürsten. Nach einer Exhumierung und einem Abgleich gab es Gewissheit. Für die Angehörigen.
6: Et quand vous pouvez aboutir dans un dossier tel que celui-ci, comme je dis toujours, on sait pour qui et pourquoi on travaille.
5: Und wenn man in einem Fall wie diesem Erfolg hat, dann wissen wir, für wen wir arbeiten und warum wir arbeiten, sagt Alain Forti. Für ihn ist es nicht nur der Ort einer Katastrophe und alter Lebensträume, sondern auch der EU-Zukunft. Denn vor dem Unglück zählte nur der reine wirtschaftliche Erfolg der gemeinsamen europäischen Politik. Nach dem Unglück wurde auch die soziale Sicherheit und die Unfallverhütung als europäische Aufgaben anerkannt. Damals wurde das Instrument der europäischen Mindeststandards etabliert, das heute noch die Politik der EU-Kommission leitet. Die Erfahrungen nach dem Unglück flossen ein in die römischen Verträge zur Gründung der Europäischen Wirtschaftsgemeinschaft. Es war die Grundlage für das soziale Europa. Zu sehen ist das heute noch im ehemaligen Bergwerk von Marcinelle, ein UNESCO-Kulturerbe, das Industriegeschichte, Arbeitsbedingungen und das Schicksal vieler Europäer zeigt.
4: Und das war SWR Kultur aktuell mit Christian Röhnspieß. Ich wünsche noch einen angenehmen Abend. Die Zeit 18.20 Uhr.
3: 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Heute hören Sie in SWR Kultur den 2. und letzten Teil des Originalhörspiels Cheap Dreams von Tino Kühn. Der 1988 in Frankfurt an der Oder geborene Schauspieler und Hörspielmacher überhöht darin satirisch die möglichen Auswirkungen zeitlich uneingeschränkten Turbokonsums und untersucht humoristisch das Thema Warten. Hauptfigur ist die junge Journalistin und Podcasterin Sophie Bergmann. Nach langem Hin und Her hat sie es endlich geschafft. Die Geschäftsstelle des ebenso erfolgreichen wie mysteriösen Start-up-Unternehmens Cheap Dreams gewährt ihr als erster Journalistin überhaupt ein Interview. Sophie hat durch ihre Recherchen von Kunden erfahren, die ihre eigene Existenz gefährden, und geht Gerüchten um die betrügerischen Absichten von Cheap Dreams nach. Während Sie den Cheap Dreams Logistiker Quando für ein künstlich hergestelltes Mangelsystem hält, das seine Kundinnen betrügt, wächst die Zahl begeisterter Quando-Anhänger, die das Warten bzw. die Intermission, wie sie es nennen, als heilsame, resilienzfördernde Form der Therapie feiern. Doch manchen Dreamern ist das nicht genug. Sie radikalisieren sich in der Deliver Rebellion und wollen damit auch die letzten Quando-Zweifler überzeugen und ihnen Zeit schenken, indem sie sie zum Warten zwingen. Eigentlich wollte Sophie in ihrem Podcast nur den Erfolg des skurrilen Firmenkonzepts von Cheap Dreams ergründen und sich mit den Skandalen rund um dessen Gründer Carsten Hüther beschäftigen. Doch im Zuge der Recherche wird sie von ihrer Vergangenheit eingeholt und erkennt, dass ihre Verbindung zum Unternehmen und seinem geheimnisvollen Projekt Messiah tiefer geht, als sie dachte. Im zweiten Teil des Originalhörspiels Cheap Dreams von Tino Kühn hören Sie die Stimmen von Alice Dwyer, Felix Göser, Elisa Schlott, Marina Frenk, Felix Strobel, Wolfram Koch und vielen anderen.
5: Cheap Dreams, Hörspiel von Tino Kühn. Teil 2.
7: Hallo, mein Name ist Carsten Hüther. Wow, die ganze Familie ist da. Danke. Vielen herzlichen Dank. Es ist ein besonderer Abend. Dankeschön, Dankeschön. Ihr wartet schon länger, was? Okay, ich habe eine Frage an euch. Wer hat Laura Palmer ermordet? Ihr habt richtig gehört. Wer hat Laura Palmer ermordet? Also okay, für diejenigen von euch, die es nicht wissen, es geht um Twin Peaks, eine Fernsehserie Anfang der 90er Jahre. Worum geht's? Also in der Kleinstadt Twin Peaks im Nordwesten der USA wird die junge, aber nun leider tote Laura Palmer am Ufer des örtlichen Flusses angespült, woraufhin der schrullige FBI Special Agent Dale Cooper in die Stadt beordert wird, um der Frage nachzugehen, wer hat Laura Palmer ermordet? Soweit zur Sonntagabend 2015. Nur, dass dieser Agent Cooper des Öfteren seine seltsamen Träume oder gar tibetische Mystik zu Rate zieht, um den Fall zu lösen. Und dann rennt da auch noch eine ältere Dame mit einem Holzscheit durch die Stadt. Ein Holzscheit, das ihr kryptische Prophezeiungen einflüstert. Und es gibt noch einen mit rotem Samt ausgehängten Raum, wo Jazz läuft und alle rückwärts sprechen. Und den man durch eine Pfütze im Wald betritt. Vielleicht doch nicht ganz Soko Wismar, oder? Aber noch eine Frage. Warum erzähle ich euch von so einem alten Schinken? Come on, wen interessiert's, wer da vor gefühlten 100 Jahren diese Laura Palmer im Fernsehen ermordet hat? Nun, ich sag's euch, mich nicht. Und ich hab sie geliebt, diese Serie, als Kind. Doch dann, irgendwann in der Wartezeit auf Staffel 2, da kamen meine Eltern in diese schwierige Phase, in der sie meinten, einen Zusammenhang zwischen dem bösen, bösen Fernsehen und meinen mittelmäßigen Schulnoten gefunden zu haben. Richtig gehört, mittelmäßige Schulnoten. Habe ich erwähnt, dass mir der Laden hier gehört? Jedenfalls, ich durfte die zweite Staffel nicht sehen. Und was wurde in der zweiten Staffel enthüllt? Genau, wer Laura Palmer ermordet hat. Ich habe die zweite Staffel bis heute nicht gesehen. Und ich könnte, jederzeit. Aber ich will nicht. Denn in der Zeit dieses Fernsehverbots ist etwas mit mir passiert. Ich fing an, selbst zu ermitteln, wer die Mörderin oder der Mörder gewesen sein könnte. Ich bin alle durchgegangen, jede einzelne Figur. Die Methode, die Motive, die Möglichkeiten. Das ging so weit, dass ich Kurzgeschichten schrieb. Ich habe jedes erdenkliche Szenario durchgespielt. Und schließlich bin ich bei einer Variante hängen geblieben, die ich bis heute am besten finde. Ich liebe diese Geschichte. Ich liebe meine Mörderin. Es ist für mich die Geschichte von Twin Peaks und meine ganz persönliche Antwort auf die Frage, wer hat Laura Palmer ermordet? Und ach so, wer von euch jetzt googelt, ja, und mir dann lustige E-Mails schickt, wo der Name des wahren Mörders schon im Betreff steht, die Person kann sich als entlassen betrachten. Warum erzählt euch der Opa aber diese Geschichte aus den Kindertagen des Fernsehens? Weil, Das war meine erste Intermission. Mit dieser Erfahrung wurde der Grundstein gelegt für Cheap Dreams, für Quando und für unsere neue Vision, die ich euch heute vorstellen möchte.
8: Cheap Dreams. Ein Unternehmen erobert Deutschland im Sturm und ist gleichzeitig so mysteriös und verschwiegen wie kein zweites. Episode 4. Wer hat Laura Palmer ermordet?
9: Ich bin da gewesen.
8: Shit.
9: Ich erinnere mich. Beruhig dich erstmal. Frau Fröhlich.
10: Sie sehen ein wenig blass aus, Frau Bergmann.
8: Wir kriegen das wieder hin.
9: Die Toilette. Wo ist die Toilette?
10: Oh, die ist leider nur für Mitarbeiter.
8: Frau Fröhlich, bitte.
10: Wir haben keine Kundentoilette hier im Haus. Tut mir leid.
11: Wo ist die verdammte Toilette?
9: Okay, okay, okay. Was habe ich da gemacht? Warum war ich da? Fuck, fuck, fuck! Deshalb kam mir sein Gesicht so bekannt vor. Ja, whatever. Ich war bei einer Veranstaltung. Und? Ich bin Journalistin und war bei einer Veranstaltung. Ich war wahrscheinlich eingeladen, oder? Warum weiß ich das nicht mehr? Scheiße, der Akku. Data Corruption? Okay, ich weiß nicht, ob die Speicherkarte das jetzt durchhält, aber...
7: Ich möchte euch heute jemanden vorstellen. Der Junge auf dem Bild hier heißt Noah. Noah ist 14 Jahre alt und lebt mit seiner Mutter Julia in Essen. Vor ein paar Jahren trennte sich Julia von Noahs Vater und es sah kurz so aus, als könnte diese neue Konstellation einigermaßen funktionieren. Doch dann zog Noahs Vater nach Köln und sein Lebenswandel und seine Unzuverlässigkeit brachten dieses Gefüge immer wieder ins Wanken, bis der Kontakt endgültig abbrach.
9: Komm schon, komm schon! Lass mich jetzt nicht im Stich. Brauch dieser scheiß Akku. Also, ich hoffe, das nimmt noch auf jetzt. Es gibt eine unerwartete Wendung. Das Video von diesem Leland.
7: Julia ist seit Jahren Quando-Kundin. Und ich wurde auf sie aufmerksam, als sie einen Hilferuf in die Dream-App postete. Hier ist der Screenshot. Am Ende schreibt sie, es ist manchmal, als hätte ich Noahs Vater mit Quando bestellt. Dieser bittere Satz, in dem ihre ganze Verzweiflung zum Ausdruck kommt, blieb mir im Gedächtnis. Als hätte ich Noahs Vater...
12: Das Warten ist der Zustand des Übergangs. Ein Zwischenraum. Eine Brücke, wenn Sie so wollen. Und der winzige Spalt zwischen den Ereignissen der Sequenz, die wir später Vulgo das Leben nennen, ja, die Pause, in der das Schiff weiter sinkt, das Schweigen, der Platz, die Zeit, das Warten ist ein Verbindungsstück.
7: Ich kontaktierte Julia und fuhr nach Essen. Sie erzählte mir, dass Noah unter der Situation extrem leidet, dass sich seine Schulnoten verschlechtert haben, dass er sich aggressiv gegenüber Lehrern und Mitschülern verhält. Ich war sehr berührt von Julias Tapferkeit und ihrem Durchhaltevermögen. Noah ist ein cleverer Junge mit vielen Interessen. Er spielt Badminton, er liebt Mathematik. Er ist ein sehr begabter Zeichner. Ich erzählte ihm von meinem Vater, den ich ebenfalls in jungen Jahren verloren habe. Und dass das meine Gefühlswelt bis heute...
12: Der Flansch. Zwischen gestern und heute, aber auch die Stille zwischen den Gedanken. Das sichtbare Stück Schnur zwischen den Perlen der Biografie, ja? Ja, manchmal unsichtbar klein wie der Abstand von zwei Atomkernen. Manchmal lang und leer wie eine Bundesstraße zwischen zwei ostdeutschen Großstädten.
9: Es kommt langsam alles wieder.
8: Ich sehe mich dort in diesem vollverfließten Raum, wie ich versuche, in komplette Verwirrung die letzten mir bekannten Fakten in mein sterbendes Aufnahmegerät zu flüstern.
11: Besetzt!
7: Nach diesem Treffen hatte ich eine Idee. Was, wenn sich Julia wirklich einen neuen Vater für Noah bestellen könnte? Einen, der sich Noahs Geburtstag merken kann. Einen, der seinem Sohn viel Glück für die Klausur wünscht. Einen, der anruft, um zu erfahren, wie das Badminton-Turnier gelaufen ist. Einen, der auf seine Textnachrichten antwortet. Aber wie soll das gehen?
8: Also die Fragen beziehen sich größtenteils auf Quando und inwiefern du die Aktion der Deliver Rebellion bewertest, auch
13: in Bezug zu Fridays. Und ja, und natürlich erstmal nochmal vielen Dank und schön, dass es geklappt hat, Luisa.
14: Ja, vielen, vielen Dank. Ich war gerade kürzlich erst. Ich guck mal gerade, ob ich an der Kameraqualität verbessern kann. Nee, das ist jetzt einfach so. Genau.
15: Ich manifestiere jetzt. Kennst du das? Das ist, wenn man so versucht, mit der Kraft der Gedanken Wünsche wahr werden zu lassen. Also, sehr verkürzt jetzt, ne? Wie war das noch?
16: Da warten derzeit auf ihre Passage durch den Suezkanal. Doch das Nadelöhr ist weiter verstopft, weil ein riesiges Containerschiff querliegt. Die Ever Given liegt seit 3 Tagen auf Grund und daran wird sich wohl auch so schnell nichts ändern. Ein Milliardendebakel für den internationalen Fracht.
15: Wahrscheinlichkeit, dass etwas eintritt, dass ein Ereignis eintritt, steigt.
8: Wie war er so?
17: Wer jetzt?
8: Carsten.
17: Er war ein toller Mensch. Ehrlich gesagt, war er damals mein bester Freund. Ich hab ihn geliebt.
15: Dass ein Ereignis eintritt, steigt. Dass ein Ereignis eintritt, steigt.
7: Und ich möchte euch heute eine Vision vorstellen. Oder, wie wir in Deutschland sagen, ein Konzept. Ein Konzept, das das Prinzip Quando konsequent weiterdenkt. Das Konzept der Rented Reality.
15: Kennst du das? Kennst du das?
16: Yep, das steht da auch richtig. Dem Wochenmagazin Die Zeit wurde laut Insiderkreisen ein Bekennerschreiben von radikalen Anhängern des Lifestyle-Logistikers Quando angekündigt, in dem sich die Gruppe Deliver Rebellion verantwortlich erklären will für die Blockade des Suez.
15: Dass ein Ereignis eintritt.
16: Das mysteriöse Bekennerschreiben lässt aber auf sich warten und liegt dem Hamburger Verlagshaus zurzeit noch nicht vor. Derweil ist weitere internationale Hilfe aus den Niederlanden angekündigt worden.
18: Und Sie überlegen? Eine Zahl zwischen 1 und 10. Die 1 ist zu langweilig, zu absehbar. Was soll die 1?
15: Die Wahrscheinlichkeit, dass ein Ereignis eintritt, steigt durch die bloße Erwartung dessen. Also, ich weiß, dass ich mehr Kraft habe, als ich mir zutraue. Und die Energien, die ich aussende, sind die, die ich auch zurückbekomme. Ich bin wie ein Radio. Und ich muss einfach meine Frequenzen so einstellen, dass ich einen besseren Sender, also, ja, die Metapher ist jetzt nicht so super perfekt, ne?
19: Naja, dann kriegst du so eine SMS, die dann sagt, dass diese Fargo-Ding da jetzt wieder so eine Zahl ausgespuckt hat, dann mit Name und Adresse war und naja, dann kann es theoretisch auch schon losgehen. Also, dass ich mich dann in dieses dämliche T-Shirt quäle, zum Lager fahre, aber da lasse ich mir dann auch gerne nochmal so 2-3 Tage Zeit. Wa?
7: Sich durch ein von uns zur Verfügung gestelltes Rented Reality Framework eine andere Geschichte zu erzählen. Eine andere Version der Realität. Einen anderen Traum, einen neuen Traum, eine neue Hoffnung. Und dieses Framework möchte ich euch heute vorstellen. Das ist Messiah.
15: Oder hier schreibt er, wusstet ihr, dass man technisch gesehen nie aufhört zu klatschen? Nur die Abstände dazwischen werden immer größer. What? Mind blown.
18: Die 2, die ist Ihnen zu gerade. Gerade Zahlen sind langweilig, langweilig, langweilig, langweilig, langweilig.
13: Berlin. Tarifzone B. Tarifzone. Genau. Na, das geht ja gut los.
20: Und zack, warte ich wieder 18 Jahre auf mein Auto oder was? Das ist doch Wahnsinn. Ordnung, Sophie. Die Welt muss in Ordnung sein. Ordnung ist das halbe Leben.
8: Hallo?
15: Und er ist total unpünktlich, ne? Also was ich schon auf den gewartet habe, ey. Da kommen bestimmt schon 24 Stunden zusammen. Aber ich kann da inzwischen super ruhig bleiben. Das war früher nicht so. Aber sag mal, hast du eigentlich jemanden, Sophie?
8: Wir haben uns vor einem Jahr getrennt.
15: Oh, das tut mir leid.
7: Er schickt Textnachrichten und ab und zu ein Bild. Und manchmal einfach nur ein einfaches Gute Nacht, mein Sohn. Entschuldigt bitte. Danke. Julia sagt, sie habe dadurch ein Gefühl wiedergefunden, das sie schon längst verloren geglaubt hatte. Hoffnung.
1: Hey, Tom. Na? Ach, shit. Ich bin vielleicht etwas betrunken. Ich war... Ich glaube, du weißt, wo ich war. Aber hör mal. Ich habe die Platte wiedergefunden. Ich mag den Song.
21: Ey, diese T-Shirts mit dem Kuh drauf, Alter, die sind so verdammt hässlich. Apo gesagt, ich will die nicht mehr tragen. Nachdem ich da mal so ein Typ beim Auto verfolgt hat, ey, da hab ich keinen Bock mehr drauf. Die sind verrückt geworden, die Leute.
18: Oh mein Gott, die drei. Dein bester Freund und dein schlimmster Feind.
7: Stellen wir uns Josie vor. Josie ist 26 Jahre alt und studiert Anglistik in Leipzig. Sie wohnt in einer WG im Osten der Stadt, doch sie ist sehr unzufrieden mit der Wohnung und mit ihren Mitbewohnern. Sie träumt von einer eigenen Wohnung, doch die steigenden Mietpreise und die Gentrifizierung lassen es nicht zu. Josie ist frustriert. Aber Josie hat das Messiah-Basis-Abo abgeschlossen.
22: Die haben jetzt rausgefunden, wie Antidepressiva eigentlich funktionieren. Wussten Sie das? Es geht gar nicht um Serotonin oder Endorphine. Jedenfalls nicht nur. Es geht vor allem um die Lernfähigkeit des Gehirns, die nicht mehr richtig funktioniert. Deshalb stecken wir fest. Wir kommen nicht mehr raus, weil wir keine anderen Verhaltensweisen mehr lernen können, die uns aus diesem ewigen Gedankenkarussell befreien. Das ist faszinierend, oder? Ja. Lerne dich zu freuen.
17: Wir waren evangelisch, verstehen Sie? Naja, da stand dann halt immer dieser eine grüne Wartburg auf der Straße gegenüber. Den ganzen Tag lang. Mit zwei Männern drin. Da weißt du, was los ist.
7: Und selbst im Basis-Abo können wir Josie schon Unglaubliches bieten. Ein Wohnungsangebot, das tatsächlich bezahlbar ist. Eine Hausverwaltung, die sie trotz ihres Schufa-Eintrags akzeptiert. Fischgrätpaket. Stuck!
17: Mein Freund hat mich dann lange nach der Wende mal gefragt, ob ich meine Akte eingesehen habe. Ich habe gesagt, auf gar keinen Fall mache ich das. Er fragt, wieso, und ich nur, wisst ihr, ich will gar nicht wissen, wer mich ausspioniert hat. Freunde, Lehrer oder vielleicht sogar meine Verwandten. Ich hatte so eine schöne Jugend. Das will ich mir im Nachhinein nicht kaputt machen. Es ist gut so, wie es ist.
18: Wieder gerade. Und niemand mag die vier. Sie ist gelb und gelb ist keine schöne Farbe. Außerdem, wissen Sie, was Tetraphobie ist?
16: Polizeisprecher Thilo Müller warnt vor einem intensiven Wochenende, da die Lage in Berlin schon seit Wochen mehr als angespannt ist. Nach ersten belastbaren Informationen des Bundesnachrichtendienstes wissen die Behörden noch nicht genau, welche Aktionen die Delivery Rebellion geplant hat. Die Expertinnen gehen aber davon aus, dass das Stromnetz der Stadt zu teilen durch gezielte Hackerangriffe.
7: Wir schicken ja einen Mietvertrag, wasserdicht und unterschrieben. Und wenn sie auf Premium upgradet, eine echte Besichtigung.
22: Drogen. Ja, viel zu viel. Ich meine, trinken ist okay. Aber beim Trinken guck mal immer ein bisschen in den Himmel.
18: Die 5 ist die Mitte. Und auch die Mitte ist zu offensichtlich, zu durchschnittlich. Und die 6, wollen wir wirklich über die 6 sprechen?
22: Und naja, wenn das stimmt, dann guck mal beim Z in die Hölle.
7: Wir versüßen Träume mit einem Quäntchen Realität. Und Josie weiß, dass es Ranted Reality ist. Aber diese Erfahrung wird ihr das Selbstwertgefühl wiedergeben, das ihr der Wohnungsmarkt genommen hat. Und das alles im Messiah-Basis-Abo für nur 12,99 Euro im Monat. Ich wüsste nicht, wie es sich günstiger träumen ließe.
23: Hey, frag bitte nicht, woher ich deine Nummer habe. Ich wollte nur sagen, ich weiß, creepy und so, ne? Aber ich wollte nur sagen, dass ich das ziemlich hot fand am Freitag. Also, ich meine, wenn du das mal wiederholen willst, ne, dann melde dich doch gerne.
16: Warnt vor einem intensiven Wochenende.
23: Und ehrlich gesagt, ich war auch schon lange nicht mehr so wasted wie mit dir, ey. Das war schon ziemlich krass. Achso, und hey, ich glaube, du hast dein Ladekabel bei mir liegen lassen, kann das sein?
12: Ist die Pause des Sprechenden zwischen den Sätzen, ja, das Atmen, der kurze Tod zwischen den Herzschlägen, das Enjambement in einem Gedicht. Es ist das Schwarz zwischen den Sternen am Nachthimmel.
0: Jedenfalls hoffe ich, du bist gut nach Hause gekommen und das Kabel, also wenn du das jetzt dringend brauchst, dann kann ich dir das auch vorbeibringen. Heute Abend oder so und dann, also ich meine nur, wenn du Lust hast natürlich. Okay, ciao.
2: Wir sind einmal, da war ich noch sehr klein, da sind wir mal ganz plötzlich abends nochmal raus zum See gefahren. Mit dem Bus. Wir sind sonst nie abends zum See gefahren. Das war das einzige Mal. Der Strand war ganz leer und die Sonne war kurz davor unterzugehen. Und meine Mutter wirkte so glücklich auf einmal mit mir, da draußen am See. Wie wir zusammen Frösche im Gras am Ufer entdeckt haben. Wie wir auf unserem Handtuch saßen und aufs Wasser geschaut haben. Wie die gelacht hat, wenn ich ihr was Komisches erzählt habe. Also ich weiß bis heute nicht, warum wir an dem Abend da rausgefahren sind und warum sie auf einmal so glücklich war. Ich habe sie dann später mal gefragt, ne? Aber sie erinnert sich nicht. Das war der schönste Tag.
4: Le temps perdu.
6: Le temps perdu.
4: Le temps perdu.
6: Le temps...
4: Le temps perdu.
6: Warum muss das denn unbedingt französisch sein? Groß, Bergmann. Ganz groß. Okay, nochmal.
21: Na hier beim Marke ziehen und, ja, und dann hier hinsetzen. Warten. Und dann immer diese Angst, ob ich den Antrag richtig ausgefüllt habe, ne? Weil sonst gibt's halt kein Geld oder wenn ich mal zu spät zum Termin bin, auch sperre gleich. Ich bin so froh, dass Carsten Hüther mich da rausgeholt hat. Jetzt trage ich das Kuh auf der Brust. Mit Stolz. Mein Name ist aber alle nennen mich Q-Tip. Ich bin 23 Jahre alt und Zusteller bei Cheap Dreams. Und ich sage, bewirb dich noch heute.
24: Quando. Wir melden uns. 50% auf alles.
25: Sag mir Quando.
6: Ich sitze und warte.
18: Die 9 ist zu gewagt am Rand. So wagemutig sind sie dann doch nicht.
6: Mittlerweile jede kleinste Meldung löst bei mir. Ich weiß auch nicht. Ich meine, jetzt stehen hier irgendwo Atomsprengköpfe gar nicht weit von uns. Ach ja. Ich wollte dir nur sagen, dass es mir leid tut, dass ich es heute wieder nicht zu dir geschafft habe. Ich schaffe das aber bald. Versprochen.
12: Es ist das Verblassen der Gegenwart, während die Zukunft noch nicht ganz eingetreten ist. Ja, ein Nichts, ein Tunnel, ein Zustand des Ausgeliefertseins, des ultimativen Zurückgeworfenseins auf sich selbst. Unerträglich, einsam und dunkel.
26: Kaya ist eigentlich zufrieden mit seinem Job. Er macht ihn gerne, es macht ihm Spaß. Und trotzdem macht sich Kaya seit Jahr und Tag Vorwürfe, nie seinem großen Traum gefolgt zu sein.
6: Du fehlst mir.
26: Fresh Faces digitalisiert seit diesem Jahr ihre gesamte Datenbank. Das heißt, wir haben dadurch bald Zugriff auf die synthetischen Abbilder von über 1000 Schauspielerinnen und Schauspielern, die mit Hilfe des von Deep Impact entwickelten KI-Modells gesteuert werden können.
12: Also was ich sagen will, was ich wirklich, wirklich sagen will, ja, was ich meine, ja, was ich wirklich, wirklich meine, wir müssen wieder lernen, gar nichts.
6: Dr. Benedikt?
12: Gar nichts lernen. Gar nichts. Ja?
6: Was ist mit Ihnen?
12: Gar nichts. Es ist nur... Ich kann nicht mehr.
2: Leiden Sie bitte raus, ja? Ich hab mich da jetzt hinreisen lassen.
6: Komm schon, Tom. Geh einfach ans Telefon, nur dieses eine Mal. Bitte.
18: Nicht jetzt, ich brauch noch!
6: Komm schon, komm schon. Ich will nur wissen, ob du das bist. Komm schon. Nee, das hier vielleicht.
8: Oh Gott, bloß nicht. So, was ist das hier? Makroplastik. Okay.
26: Messiah ist für Kaya wie eine warme Umarmung. Mit dieser Setcard wird er nun tatsächlich vorsprechen gehen. Vorsprechen für einen Kinofilm. Er wird sogar besetzt werden für diesen Film. Einen Film, den es nie geben wird. Aber Kaya genießt es. Er genießt den Nervenkitzel im Messiah Premium Abo für 29,99 Euro. The stage is yours.
3: Geh ran, verdammt!
5: Übrig bleibt nur die 7. Es ist immer die 7. Menschen sind so berechenbar.
3: Hallo? Tom? Tom, bist du das? Hallo? Sag doch was, bitte. Hallo? Hallo? Hallo? Hallo? Hallo? Hallo?
26: Oder stellen wir uns Sophie vor? 34 Jahre alt, freie Journalistin. Sophie ist... Ach, wozu rede ich hier die ganze Zeit? Das soll sie uns selbst erzählen. Hier vorne sitzt sie. Komm doch mal zu mir auf die Bühne. Einen großen Applaus für Sophie Bergmann.
3: Hallo.
9: Wann hat das angefangen?
3: Hallo?
9: Wann ist alles so durcheinander gekommen?
3: Hallo?
9: Wann habe ich den Überblick verloren?
3: Du fehlst mir so sehr. Das war Episode 4 von Le Temps Perdu.
10: The Dream Store.

0: Hey. Hey, Sophie. Mach die Augen auf.
1: Warum ist es so dunkel?
0: Weil du die Augen zu hast.
1: Nein, es ist stockduster hier.
0: Steh auf.
1: Oh, fuck. Was ist passiert?
0: Keine Ahnung. Ein Nervenzusammenbruch oder sowas?
1: Das Video.
0: Exakt. Jetzt mach dein Handylicht an und öffne die Tür.
1: Mein Aufnahmegerät ist auch aus.
0: Ach, vergiss das blöde Ding.
1: Wer ist das?
0: Nun mach endlich die Tür auf.
1: Rocky, was ist denn hier los?
2: Error.
0: Der Strom ist weg und der Fahrstuhl funktioniert nicht mehr. Du musst eine Treppe finden und dann raus hier.
2: Error.
1: Ich glaube, er will mir was sagen.
0: Hey, ich rede mit dir.
1: Ja, gleich. Wo ist Frau Fröhlich, Rocky? Frau Fröhlich?
2: Error.
1: Was willst du mir sagen, Rocky?
0: Oh Gott, jetzt redet sie auch noch mit diesem dämlichen Staubsaugerroboter.
1: Psst, er hört dich.
0: Das hoffe ich.
2: Error.
1: Ich glaube, ich soll ihm folgen.
0: Verschwinde. Such dir eine Treppe nach unten und dann los.
1: Wie kannst du mich überhaupt... Die Batterie ist alle wie... Wie kann man mich jetzt überhaupt hören?
0: Suspension of disbelief.
2: Error.
1: Ich muss ihm hinterher.
2: Okay.
0: Das kann doch jetzt nicht wahr sein.
1: Hier?
0: Ich weiß es nicht. Episode 5. Le temps perdu.
1: Hallo? Ist hier jemand? Warum sind alle weg auf einmal? Ich hab dich was gefragt.
0: Mich jetzt?
1: Ja. Der Strom. War das die Rebellion?
0: Ich weiß es nicht, mein Imperator. Frag doch deinen beräderten Freund, die versteht euch doch so gut.
1: Sehr hilfreich, danke. Okay, also, es ist sehr dunkel. Und nur mit meinem Handylicht bewaffnet folge ich Rocky durch die Flure der Zentrale.
0: Bitte auf, ständig zu sagen, was du tust. Wer spricht denn so? Dein Podcast ist vorbei.
1: Was ist eigentlich dein Problem?
0: Ich will einfach nur hier raus und du folgst diesem Blecheimer. Was ist dein Scheißproblem?
1: Ich sag dir, was mein Scheißproblem ist.
0: Ja, ja. Du kannst dich nicht erinnern. Buhu. Wir wissen es. Das hast du in deiner letzten Episode schon erzählt.
1: Ich glaube langsam, du bist mein Problem.
0: Auf einmal, ja? Jetzt, wo du diesem bei Wish bestellten R2-D2 hinterherläufst,
1: okay.
0: Denkst du...
1: Du bist definitiv mein Problem.
0: Ey, pass auf, ja? Du hast mir so viel zu verdanken.
1: Ach ja? Was nochmal genau?
0: Ich hab dir über ein Jahr lang sowas von den Arsch gerettet, zum Beispiel.
1: Wir klären das jetzt. Okay. Gerne. Den Arsch gerettet. Mit was denn? Mit dem Mist, den du hier intellektuell halbstark absonderst?
0: Ich nenne das erfolgreiche Erste Hilfe.
1: Deinetwegen habe ich alles vergessen, oder?
0: Wir haben aufgeräumt. Ja.
1: Das Messiah-Basis-Abo.
0: Wärst du nach Washington gegangen, anstatt dir hier monatelang mit mir die Birne zuzudröhnen, hätten wir uns auch das Premium-Abo leisten können.
1: Und das Video? Willst du deswegen hier so schnell wie möglich raus? Damit ich nicht noch andere Sachen herausfinde?
0: Und es geht los. Oh boy. Das ist so typisch, Bergmann. Diese Erklärdialoge. Alles muss immer schön ordentlich sein, ne? Ganz ehrlich, das ist so langweilig. Und wahrscheinlich auch der Grund, warum ich hier bin. Damit alles immer schön übersichtlich bleibt.
1: Ich glaube, wir brauchen beide mal eine Pause.
0: Ist dir das alles ein bisschen zu viel geworden? Na, ich weiß ja, wer heute Nacht gut schläft.
1: Ich kann deinen zynischen Mist nicht mehr hören.
0: Du wolltest das doch. Du wolltest nichts mehr an dich ranlassen. Du wolltest über den Dingen stehen, Abstand und so. Und siehe da, ich hab geliefert. Zynisch. Ich nenne das vorbereitet sein. Also kack mich jetzt nicht an, weil du hast, was du wolltest.
1: Ich war verdammt nochmal am Boden nach dem Tom.
0: Ja, was? Ich höre.
1: Nachdem Tom und ich uns getrennt haben.
0: Oh mein Gott. Das ist so erbärmlich. Du nennst es immer noch Trennung? War eine gute Idee von mir, ne? Boah, ich glaube, ich brauche eine Weißweinschorle. Sofort.
1: Du hast einen Orden verdient.
0: Auf mich ist halt Verlass im Gegensatz zu dir. Oder ein Gin Tonic. Jetzt ein Gin Tonic wäre doch der Hammer, oder?
1: Weißt du was? Ich brauche deine Hilfe nicht mehr. Du bist gefeuert.
0: Du erträgst das doch alles gar nicht ohne mich. Du brauchst Ordnung.
1: Dieses wunderbare Gequatsche. Was soll das bitte schön mit Ordnung zu tun haben?
0: Eine ganze Menge, Sophie Bergmann. Ordnung ist das halbe Leben. Und ich habe dir eine Richtung gegeben. Sicherheit. Und was hatten wir für geile Abende. Wir haben ganze Tische unterhalten mit diesem unnahbaren Gequatsche. Erinnere dich lieber mal daran.
1: Hör auf.
0: Na gut, dann hören wir auf. Aber dann sprich es doch mal aus. Wo ist er? Wo ist Tom?
1: Hör auf, habe ich gesagt.
3: Bitte, hilf mir, Bo. Ich kann nicht ohne ihn, Bo.
0: Messiah, 12,99 im Monat und endlich Ruhe im Karton. Gesegnet sei Carsten Hüter.
2: Okay.
0: Hat dir Tom denn heute schon geschrieben? Vermisst er dich wieder?
3: Oh, wie süß.
0: Was glaubst du eigentlich, ob man so eine KI irgendwann auch mal vögeln kann?
2: Du
1: Du bist so widerlich.
2: Okay.
4: Du merkst gar nicht, wie beschissen es dir geht. Du nennst mich erbärmlich?
1: Sophie.
4: Du solltest dich mal sehen, wenn du wieder einsam und völlig besoffen auf deinem Küchenstuhl eingeschlafen bist. Du hast Schmerzen, verdammt nochmal.
1: Sophie.
4: Und glaub mir, irgendwann gehen dir deine Antworten aus. Du ekelst mich an, du stumpfes, miesgelauntes, verbittertes Stück.
1: Sophie.
4: Was?
1: Wir sind da.
2: Okay.
1: Eine Tür. Sie ist anders als die anderen Türen. Sie ist aus Metall und... Exit. Exit steht drauf. Dieser Radiospeaker ist dein Ding, ne?
2: Error, Error.
1: Könntest du bitte...
4: Ja, doch.
1: Es muss was Schwerwiegendes sein.
4: Was ist denn? Was hast du?
1: Du musst ihn resetten.
4: Ja, wie denn? Ich drück doch schon den Button.
1: Schau unten.
4: Wo unten?
1: Du sollst ihn umdrehen.
4: Hä?
1: Vorsicht.
4: Und jetzt?
1: Die Klappe öffnen. Und den Schalter umlegen. Ja, nur sag es schon.
4: Mach's gut, Rocky. Pass auf dich auf.
1: Himmel, Herrgott.
4: Ich muss dann.
1: Du hör mal, was du vorhin gesagt hast.
4: Tut mir leid, ich wollte...
1: Nicht entschuldigen. Hast du denn gar nichts gelernt bei mir? Ich will nur sagen, ich hab's gesehen.
4: Was?
1: Ich hab's gesehen, wie du mich in letzter Zeit angeschaut hast im Spiegel. Ich hab schon geahnt, dass unsere Zeit zu Ende geht. Zu Ende gehen muss. Ich merk sowas, glaub mir.
4: Ich kann einfach nicht mehr. Ich muss weiter.
1: Die Bergmann geht durch die Exit-Tür. Ist das dann ein Backsit?
4: Oh, wow.
1: Komm schon, für mich ist auch sechste Stunde hier. Wir hatten schon eine gute Zeit auch, oder?
4: Ja.
1: Es war mir eine innere 40-Jahr-Feier mit dir.
4: Oh mein Gott.
1: Ich werde dich vermissen.
4: Ich dich auch.
1: Wahnwitz, du gehst mir am Arsch vorbei.
4: Du hast Probleme. Du hast ernsthafte Probleme.
1: Nur los, geh schon. Sonst kommst du zu spät. Und du weißt, wie wir das hassen.
4: Mach's gut.
1: Mach's gut, Sophie Bergmann. Gott, wie pathetisch. Los jetzt, bevor noch die Geigen anfangen.

0: Ich stehe zwischen Bäumen, die mir unbekannt sind, am Rande einer Lichtung mitten im Wald.
1: Hallo?
0: Die Sonne scheint durch die Baumkronen und ich spüre die Wärme auf meiner Haut.

Der Himmel ist ganz blau. Nur eine winzige Wolke ist zu ahnen. Alles hier wuchert. Alles wuchert kreuz und quer, ohne besondere Logik. Alles auf der Erde war mal am Boden. Sogar die Wolke. Ordnung ist nur das halbe Leben. Der Rest ist Kraut und Rüben. 50% auf alles. Und du bist nicht einmal hier. Jedem Ort fehlen deine Worte. Mitten auf der Lichtung, in einiger Entfernung, steht ein großer alter Baum. Ich atme tief ein und laufe auf ihn zu. Ich komme näher und erkenne nun seine schweren Wurzeln, wie sie aus der Erde ragen. Noch näher. Zwischen zwei Wurzelsträngen, geschützt vor der Sonne, fast schon versteckt und so, dass man sie vielleicht gar nicht finden würde, wenn man sie nicht gerade sucht. Eine Pfütze. Sie ist dunkel, fast schwarz. Ich bleibe vor der Pfütze stehen. Ich kann mein Spiegelbild im Wasser erkennen. Ich hebe einen Fuß und setze ihn in die Pfütze. Vorsichtig setze ich den zweiten hinterher. Ich spüre das frische, kalte Wasser, wie es in meine Schuhe dringt. Ich stehe im Wald unter einem Baum, vermutlich einer Eiche, ich weiß es nicht. Mit beiden Füßen in einer Pfütze. Ich sehe, wie mein Spiegelbild in den Wellen des Wassers zerrinnt. Und es kommt näher. Mein Spiegelbild kommt immer näher und näher. Shit.

0: Hallo, Sophie. Schön, dass wir uns wieder treffen.
1: Herr Hüter?
0: Carsten, wir waren schon beim Du.
1: Ich verstehe Sie ganz schlecht.
0: Du.
1: Was?
0: Du. Okay, das ist denn doch zu anstrengend. Ich wollte sagen, dass wir per Du sind.
2: Willkommen im Warteraum.
3: Ein Zwischenraum. Du musst dir das vorstellen wie ein Zwinkern.
4: Das kurze Blinzeln, der Zwischenstopp, die Pause, bevor es weitergeht.
3: Wie Radiowellen, die zwischen Sender und Empfänger in der Luft schweben.
2: Oder Datenpakete, hängen geblieben im WLAN-Netz.
3: Ja, nicht schlecht, Doktor. Datenpakete.
1: Kate? Dr. Benedikt? Wer ist noch alles hier?
5: So ziemlich alle.
1: Etwa auch?
5: Nein, Sophie.
3: Sie hat wirklich alles vergessen, oder?
6: Sie ist schon die ganze Zeit so. Ich weiß auch nicht, was ich noch machen soll.
1: Dann sag mir doch endlich, was hier los ist.
6: Und es geht wieder los. Sie hat mich vorhin schon so angeschrien.
7: Wie meine Mutter früher.
8: Das ist doch nicht geschrien. Nicht mal ansatzweise.
1: Peter T.? Louis?
5: Tom ist nicht hier, Sophie. Und er wird doch nicht mehr kommen.
6: Könnten wir hier bitte eins nach dem anderen machen?
9: Hey, Sophie! Alien X hier.
1: Alia? Wie kommst du denn hierher?
9: Ich habe keine Ahnung, ehrlich gesagt.
3: Wir sind Datenpakete, die durch die Luft fliegen.
4: In einer kleinen Millisekunde gefangen. Das kurze Nichts des Augenzwinkerns.
3: Wir sind in einer riesigen Audiothek gefangen. Holt uns hier raus.
9: Okay, egal was es ist, nehmt weniger davon.
3: Warte mal, Alien X? Ich habe früher immer deine Let's Plays geguckt. Geil, wirklich ein geiler Kanal gewesen. Ich mochte auch deine Stimme und die ganze Narration und so.
9: Oh, danke schön. Nice. Streamst du auch, oder wie?
3: Ja, so ähnlich. Ich habe einen Channel, wo ich so Sachen mit einem Bandschleifgerät wegschleife, weißt du, bis sie ganz verschwunden sind. Die Leute lieben das. Neulich habe ich einen Nokia 5210 gemacht und nächste Woche mache ich einen... Ein Staubsaugerroboter.
9: Geilo.
3: Ja, Leland Palmer heißt der Channel. Also wie der Mörder von... Kennst du Twin Peaks?
7: Und du bist gefeuert.
9: Wirklich? Das kannst du doch jetzt nicht einfach so sagen, Sie meine Güte. Das geht doch nicht. Das
0: okay,
9: ist doch
0: okay, Leute, danke. Das reicht jetzt. Sophie, entschuldige. Ich glaube, alle sind noch sehr überrascht, dass du ausgerechnet über uns einen Podcast machen wolltest.
7: Wegen dem Abo.
3: Messiah.
7: Und Tom.
0: Eins nach dem anderen. Bist du bereit?
1: Ja, ich denke schon.
0: Wir haben uns in einem Club kennengelernt, letzten Sommer. Du warst ziemlich durch den Wind, um es mal so zu formulieren. Wir sind ins Reden gekommen und ich habe eigentlich nur beiläufig gefragt, wie es dir geht. Und du hast sofort von Tom angefangen. Und davon, was passiert ist. Noch im letzten Abend, am 3. März.
3: 5 Grad, Vollmondnacht, starker Wind aus Südwest, Luftfeuchtigkeit bei 35%.
0: Ich habe dir meine Karte gegeben. Ich habe nicht wirklich damit gerechnet, dass du mich hier anrufen würdest, aber... Nun ja.
1: Du hast gesagt, dass du mir helfen könntest.
7: Jedes Mal.
0: Was?
7: Jedes Mal fängst du die Leute mit einem dummen Gelaber ein. Ein Rattenfänger bist du. Das war schon früher so. Der war mal Schulsprecher, der Mann. Ich habe den nicht gewählt damals, das sage ich euch gleich.
0: Das ist jetzt wirklich nicht der Moment.
10: Also als ich so 5 war, oh, da hatten wir uns mal heftig gestritten und Mama saß danach rauchend auf dem Balkon.
1: Ach, Louis.
10: Ja, ich kam dann so raus und wollte mich entschuldigen. Aber
1: ja.
10: Ja, sie schaute nur in die Ferne und sagte, es gibt eine Sache im Leben, die sie aufrichtig bereut. Also manchmal glaube ich, sie meinte mich.
9: Ach, what? Wirklich?
10: Ja, was?
9: Wo kommt das denn jetzt
10: gewesen,
9: her? Wirklich?
10: Sag
9: mal, das gehört doch
10: ehrlich.
9: Überhaupt nicht hier.
0: Louis, wir können gerne darüber reden, aber es gibt eine Zeit und einen Ort dafür, okay?
10: Entschuldigung, Carsten.
9: Read the room.
10: Ey.
0: Stopp! Oh, okay. Jedenfalls hast du mich angerufen. Und du hast mir auch von Washington erzählt.
9: Du warst mal in Washington?
3: Ich habe da Verwandte in der Nähe.
1: Nein, ich war nie in Washington.
0: Der Sender hat dir ein Angebot gemacht.
1: Der Sender hat mir ein Angebot gemacht, ja. Auslandskorrespondentin. 3 Jahre. Eine einmalige Chance. Das ist wie ein 6 am Lotto.
3: Plus Superzahl sind 7. Es ist immer die 7.
0: Du hast gehadert.
1: Tom ist der wichtigste Mensch in meinem Leben. Wir hatten auch darüber gesprochen, dass wir zusammen... Aber ich verstehe es auch. Er hat ein Leben hier.
0: Du warst hin und her gerissen, ob du nach Washington gehst.
8: Was ist passiert?
10: Einmal im Kaufhaus hat mich meine Mutter vergessen. Hat mich einfach vergessen. Oh. Sie ist einfach weggegangen.
9: Das ist jetzt wirklich zu viel. Oh, das geht nicht.
10: Ich verschreie das nicht zusammen.
0: Louis, hörst du jetzt auf?
10: Ja, sorry. Ich will das auch mal loswerden.
0: Washington.
1: Wir haben uns getroffen. Im Restaurant. Am 3. März. Ich wollte ihm meine Entscheidung mitteilen.
3: Wie hat er reagiert?
1: Er schwieg. Er hörte auf zu reden und schaute mich einfach nur an. Ich habe ihm gesagt, dass es ja auch erstmal nur 3 Jahre sind. Dass ich ja auch Urlaub nehmen würde und dann auch mal wieder in Berlin bin. Und dass ich ihn auf keinen Fall verlieren möchte. Er ist mein bester...
0: War.
1: Er war mein bester Freund und vielleicht auch noch was anderes, Tieferes.
9: Mhm.
1: Es gab niemanden, den ich mehr vertraut habe, aber ich musste das Angebot annehmen.
4: Was möchte ich sein? Wo möchte ich sein?
1: Ich wusste einfach, dass es das Richtige für mich ist. Und dass wir das aushalten, dass wir uns sehen werden, dass wir trotzdem füreinander da sein können.
7: Und er schweigt und senkt den Blick.
9: Er starrt nun irgendwo neben dem Tisch ins Leere.
0: Eine entsetzlich lange Pause.
1: Auch die Kellnerin schaut herüber und ahnt, dass irgendetwas nicht stimmt.
10: Tränen laufen ihm übers Gesicht.
6: Aber er schweigt immer noch.
9: Doch plötzlich kommt er zurück von da, wo er war.
1: Er schaut mich an.
7: Er zieht die Augenbrauen zusammen und eine Falte teilt seine Stirn in zwei Hälften.
6: Er hat dich noch nie so angesehen.
0: Ich werde nicht auf dich warten, Sophie.
1: Ja, ich werde nicht auf dich warten, Sophie. Ich greife nach meiner Tasche und verlasse wutentbrannt das Restaurant. Vorbei an der Kellnerin, die betreten und gleichzeitig neugierig versucht, mich anzuschauen, ohne mich anzuschauen. Draußen ist es dunkel und der Wind weht kalt in mein Gesicht, aber ich spüre es kaum. Erst im grellen Licht des U-Bahn-Schachtes merke ich, dass auch mir die Tränen kommen und ich versuche mit aller Kraft nicht laut aufzuschluchzen. Etwa zur gleichen Zeit muss Tom wohl seine Apfelschorle geleert haben, nachdem er noch mehrere Minuten auf den Platz gestarrt hat, auf den ich eben noch gesessen hatte. Er sucht und findet die Aufmerksamkeit der Kellnerin. Er entschuldigt sich, verlangt die Rechnung und gibt ein mehr als angemessenes Trinkgeld. Er steht auf, zieht seine Jacke an. Dabei macht er vielleicht noch eine verschmitzte Geste der Ratlosigkeit zu den Gästen, die ihm versuchen, aufmunternd zuzulächeln. Er öffnet die dunkelbraune Doppeltür mit beiden Händen. Ein Vorgang, der ihm immer schon Schwierigkeiten machte. Und vielleicht klappt auch diesmal eine der beiden Türhälften gegen seine Schulter und ein halblautes Aua entfernt ihn. Ich musste immer sehr lachen, wenn ihm das passierte, weil es wirklich jedes Mal derselbe absurde Vorgang war, aus dem er nicht schlau zu werden schien. Aber vielleicht nimmt er es diesmal auch gar nicht wahr, weil er mit seinen Gedanken ganz weit weg ist. Vor dem Restaurant schaut er vielleicht nochmal auf sein Telefon, ob ich in der Zwischenzeit angerufen oder geschrieben habe. Vielleicht überlegt er, ob er mich anruft. Vielleicht fragt er sich, ob ich noch in der Nähe bin, ob ich irgendwo sitze und auf ihn warte. Und während er so dasteht und vielleicht einfach nur in die Nacht

0: schon klar war. Es war wirklich sehr kalt und der Wind unerträglich, fast schon stürmisch. Es wird grün. Tom fährt los. Er fährt und fährt und muss kräftig in die Pedale treten, während er auf der Frankfurter Allee mit dem Gegenwind kämpft. Er beeilt sich. Er will jetzt keine Zeit mehr verlieren. Er will vor mir an meiner Station sein. Er will mir etwas sagen, etwas Wichtiges. Deswegen will er nicht zu spät sein. Deswegen steht er auf dem Fahrrad, um besser treten zu können. Oder er versucht, sich klein zu machen, um einer aufkommenden Böe keine Fläche zu bieten. Ab und zu schaut er sich zur Seite um, ob er mich auf dem Bürgersteig entdecken kann. Ob ich vielleicht doch gelaufen bin. Aber er sieht mich nicht. Er schaltet noch einen Gang höher. Gleich wird er da sein. Er kann schon das Schild U-Bahn-Samariterstraße erkennen und setzt zum Endspurt an. Seine Oberschenkel brennen. Der Wind nimmt ihm den Atem. Doch er spürt nichts. Er will nur rechtzeitig ankommen und schaltet noch einmal höher und tritt noch härter. Tom reitet in der orange beleuchteten Nacht auf der grünen Welle über die leeren Kreuzungen und wird schneller und schneller. Plötzlich umgibt ihn ein Licht. Er schimmert. Es scheint, als würde er glühen. Und schließlich hebt er ab. Er fliegt. Er fliegt und tritt weiter und weiter. Er sieht von oben den U-Bahn-Ausgang, sieht das grelle Licht der Neonröhren und er sieht mich, wie ich gerade die Treppe hochsteige. Und dann die Sterne am Himmel, denen er nun immer näher kommt. Tom fliegt. Er fliegt über allen Dingen hoch in der Luft. Der Fahrer des Wagens war schwerer Alkoholiker, wie sich später herausstellte. Er hatte etwa 2,3 Promille im Blut, als er auf der Frankfurter Allee die Kontrolle über sein Auto verlor. Am 3. März, um genau 23.47 Uhr, raste er mit etwa 90 Sachen quer über die Kreuzung und erwischte Tom mit voller Wucht. Tom flog etwa 7 Meter hoch durch die Luft und landete mit dem Kopf auf dem Asphalt. Er war sofort tot.
1: Alles wurde grau.
0: Ich hätte ihn anrufen sollen. Gleich danach, ich hätte nicht gehen sollen. Wäre er nur eine Sekunde später über diese Kreuzung gefahren.
2: Es war nicht deine Schuld.
3: Es war Zufall.
0: Er fehlt mir so sehr.
4: Du warst verloren.
0: Ich wollte einfach, dass diese Schmerzen aufhören.
5: Du bist nicht nach Washington gegangen.
0: Ich konnte nicht. Ich war nicht mehr ich selbst.
6: Und dann kam die erste Nachricht.
0: Ja. Im Herbst, 2 Wochen nach der Keynote, ein halbes Jahr nach seinem Tod, eine Nachricht von Tom. Auf meinem Telefon. Und er fragte einfach nur, hey, wie geht's dir? Ich konnte es nicht glauben.
1: Das musstest du aber.
0: Ganz okay. Und dir?
1: Ganz okay heißt bei dir, dass du gerade noch atmest, Bergmann. Was ist los?
0: Er hat sogar die gleichen Fehler gemacht.
3: Er wusste zum Beispiel nie richtig, wann man mit Doppel-S schreibt.
1: Deep Impact.
6: Die machen einfach einen guten Job.
3: Die machen einfach einen guten Job. Wir hätten das auch in-house lösen können.
1: Du hast genug zu tun mit Quando und Fargo, Kate. Wir mussten das outsourcen.
0: Es war wie immer. Als wäre nichts gewesen. Auch die Bilder, die er geschickt hat.
1: Beeindruckend, nicht wahr?
5: Alles Schauspieler.
7: Fresh Faces.
3: Alles durch KI ersetzt. Es ist einfach günstiger, nicht wahr, Carsten?
1: Vielleicht einigen wir uns darauf, dass wir mittlerweile an hybriden Lösungen arbeiten.
6: Wir waren sehr nervös, als wir deine Anfrage gelesen haben.
1: Dass du einen Podcast über uns machen wolltest.
0: Es war alles so durcheinander.
3: Le Tom perdu.
8: Eigentlich eine gute Idee.
0: Wieso?
6: PR.
0: Was passiert jetzt?
5: Es geht einfach weiter.
1: Wie geht's dir jetzt?
0: Ich weiß nicht. Gut.
1: Dein Abo endet hier.
8: Es war ein voller Erfolg.
6: Du könntest auch verlängern.
3: Es gibt auch eine Flasche Wein dazu.
6: Und Promocodes.
2: Bitte, Leute.
1: Schon gut. Bist du soweit, Sophie?
0: Wofür?
5: Das Warten hat ein Ende.
3: Du kannst zurück?
7: Es hat uns gefreut.
0: Ich bin soweit.
1: Gut. Dann verlieren wir keine Zeit mehr. Frau Fröhlich?
8: Ja, ich bin startklar.
1: Auf mein Zeichen.
8: So machen wir's.
1: Mach's gut, Sophie. Frau Fröhlich?
8: Oh, war das das Zeichen?
1: Ja, das war das.
0: Eine Nachricht von Tom. Ich werde es nicht mehr schaffen. Tut mir leid.

Ich hoffe, du hast nicht zu lange gewartet. Beim nächsten Mal. Wir kriegen das hin. Ich stecke mein Telefon ein. Ich ziehe mein Portemonnaie aus der Tasche und lege der Kellnerin mehr als ausreichend Geld auf den Tisch. Ich stehe auf und ziehe mir die Jacke an. Ich lasse dabei den Blick schweifen und entdecke Spaßkanone ganz allein am Tresen, wie er sich gerade einen großen Schluck aus seinem Whiskyglas genehmigt und abwesend in die Flaschen der oberen Auslage über der Bar starrt. Ich schaue hinüber zu dem Tisch, an dem er mit seiner Peer Group gesessen hat. Der Tisch ist verlassen, bis auf die Kellnerin, die gerade dabei ist, die letzten Gläser abzuräumen. Ich beobachte sie, wie sie gekonnt mit dem Tablett balanciert und plötzlich innehält, ihren Kopf hebt und mich anschaut. Eine Weile geschieht nichts. Wir schauen uns nur an. Irgendwann hebe ich wie automatisch meine Hand und winke ihr zum Abschied. Ich lächle. Und sie lächelt zurück. Ich drehe mich um und gehe in Richtung der Doppeltür, die nach draußen führt. Drücke sie mit beiden Händen auf und lasse die rechte, leichtgängigere Türhälfte gekonnt an meiner Schulter vorbeischwingen und verschwinde.

0: Mein Name ist Sophie Bergmann. 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
3: Heute mit viel Raum für raumgreifende Musik. In der kommenden Dreiviertelstunde gibt uns das Barcelona Art Orchestra die Ehre. Ein Ensemble aus Streichern, Bläsern und einer Rhythmusgruppe, das sich gegründet hat, um die Musikszene Kataloniens zu stärken. Das kann mit Jazz sein, aber auch mit Kammermusik, zeitgenössisch und historisch. Und die Musikerinnen und Musiker arbeiten auch immer wieder mit Tänzerinnen und Lyrikern zusammen, um gemeinsame Programme zu erarbeiten. Die letzte Aufnahme, die das 18-köpfige Orchester gemacht hat, ist Ende Juni dieses Jahres erschienen. Expressions, Concerto for Alto Saxophone and Orchestra. Wie der Name schon sagt, ein Saxophonkonzert und zwar in 4 Sätzen. Dieses Konzert ist ganz explizit für den Saxophonsolisten Miguel Senón geschrieben worden. Dazu später noch mehr. Wir tauchen jetzt erstmal in den ersten Satz ein, der mit Silenci Xiscle überschrieben ist. Aus dem Katalanischen übersetzt Schweigen, Schrei.

Silenzi, Schiskle, der erste Satz aus dem Konzert für Altsaxophon und Orchester, das das Barcelona Art Orchestra mit dem Saxophonisten Miguel Senón aufgenommen hat. Das Album heißt Expressions, also Ausdrücke. Und auf dem Cover sind verschiedene kleine Gesichter skizziert, alle jeweils aus nur einem Strich gezeichnet und eben mit unterschiedlichen Ausdrücken. Schweigen, schreien, singen, sprechen, zischeln, schrecken, klagen, schreien. So sind die Sätze immer mit Ausdruckspaaren betitelt. Manche ergänzen sich, manche widersprechen sich und jeder der vier Sätze ist von einem der vier Gründer vom Barcelona Art Orchestra für Miguel Senón komponiert worden. Der puerto-ricanische Saxophonist hat die Aufnahme bei seinem eigenen Label Miel Music veröffentlicht. Auf Miguel Senón liegt in diesem Werk und in dieser Aufnahme schon immer ein besonderes Augenmerk, aber er findet sich immer wieder in neuen Konstellationen, die das Orchester um ihn herum einnimmt. Dabei ist sein Saxophonspiel manchmal der Kern von allem, manchmal ein Licht, das von oben scheint oder ein heller Glanz irgendwo in der Tiefe vom Gesamtklang. Hier ist ein Ausschnitt aus dem zweiten Satz, Canta, parla, singen, sprechen.

Das Barcelona Art Orchestra mit dem Saxophonisten Miguel Senón als Solisten hier in SWR Kultur Big Time Jazz. Das war ein Ausschnitt aus dem zweiten Satz Canta Parla des Konzerts für Altsaxophon und Orchester, das Miguel Senón und das katalanische Orchester Ende Juni veröffentlicht haben. Der Albumtitel ist Expressions und in den Stücken werden menschliche Emotionen musikalisch ausgeleuchtet und nachgezeichnet, wie sich solche Emotionen nach außen tragen, eben durch verschiedene Arten, sich mit dem eigenen Körper bewusst oder unbewusst auszudrücken. Ein schönes Album mit anarchischen Improvisationsanteilen, aber auch rigoros durchkomponierten Parts. Leider fehlt uns die Zeit, alle Sätze komplett zu hören, aber vielleicht möchten Sie ja mal auf eigene Faust in dieses Album reinhören. 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Also keine Angst vor einer Flut von Mails. Den letzten Satz aus dem Saxophonkonzert Expressions hören wir jetzt noch in voller Länge. Lamen Cri mit dem Barcelona Art Orchestra und dem Saxophonisten Miguel Senón. Danke fürs Zuhören und bis zum nächsten Mal.

0: Das war der letzte Satz des Saxophonkonzerts Expressions mit dem Barcelona Art Orchestra in der Sendung Big Time Jazz hier in SWR Kultur. Nach den 20 Uhr Nachrichten geht es weiter mit Jazz. 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Der Abend hier im Radio klingt aus ab 23 Uhr mit der Sendung Hörbar, einer musikalischen Reise durch alle möglichen Genres. Mein Name ist Sophia Flesch-Baldin. Ich wünsche Ihnen einen angenehmen Radioabend mit dem Programm des ARD Radio Festivals.
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0: Um 20 Uhr mit Sophia Flesch-Baldin. Der Chef der Partei Die Linke, Partisano, schließt nicht aus, dass seine Partei einen CDU-Ministerpräsidenten in Sachsen-Anhalt unterstützt. Partisano sagte im ZDF, seine Partei habe in den letzten Jahren gezeigt, dass sie Verantwortung für das Bundesland übernehme. Jetzt gelte es vor allem, eine AfD-Regierung zu verhindern. Sachsen-Anhalt wählt am 9. September einen neuen Landtag. Umfragen zufolge könnte CDU-Ministerpräsident Schulze nur mit den Stimmen der Linkspartei wiedergewählt werden. Der neue Bundesverkehrsminister Bilger bekommt Unterstützung für seinen Plan, Bahnmanagern die Boni zu streichen, wenn die Züge nicht pünktlicher werden. Die SPD-Verkehrspolitikerin Kadi Martori sagte dem Tagesspiegel, die Politik stelle Rekordinvestitionen für die Infrastruktur zur Verfügung und erwarte daher, dass sich das auch in der Pünktlichkeit zeige. Die Grünen befürworten die Pläne ebenfalls, fordern zugleich aber deutlich mehr Investitionen in die Schieneninfrastruktur. Auch vom Fahrgastverband Pro Bahn kommt grundsätzlich Zustimmung für Bilgers Boni-Plan. Bundesinnenminister Dobrindt will anscheinend die Anti-Drohnen-Einheit der Bundespolizei stärken. Wie die Bild am Sonntag berichtet, sollen im gemeinsamen Drohnenabwehrzentrum 300 statt 150 Einsatzkräfte zur Verfügung stehen. Das Blatt beruft sich dabei auf Regierungskreise. Gleichzeitig sollen auch die Stützpunkte zur Drohnenabwehr von bundesweit 4 auf 8 Standorte verdoppelt werden. Der CSU-Minister reagiere damit auf den Drohnenvorfall am Mittwoch am Flughafen in Leipzig, hieß es. Vor der Küste Siziliens haben italienische Taucher das Wrack eines mehr als 2000 Jahre alten Schiffs entdeckt. Es stamme aus der Römerzeit und habe hunderte gut erhaltene Amphoren geladen, so die Behörden in Palermo. Vermutlich dienten diese dem Transport von Wein. Das italienische Kulturministerium spricht von einer der bedeutendsten archäologischen Unterwasserentdeckungen der vergangenen Jahre. Die Niederländerin Demi Vollering hat die Tour de France der Frauen gewonnen. Sie entschied die 9. und letzte Etappe von und nach Nizza für sich und holte sich damit auch den Gesamtsieg. Zweite in der Gesamtwertung wurde die Polin Kasia Niewiadoma vor Elisa Longo-Borghini aus Italien. Antonia Niedermeyer aus Rosenheim wurde Vierte und holte das weiße Trikot als beste Nachwuchsfahrerin. SWR Nachrichten, Redaktion Klaus Regeneck. Das Wetter. In der Nacht klar, Tiefstwerte 20 bis 15 Grad. Morgen vor allem in Rheinland-Pfalz Sonne. Am Nachmittag sind in Baden-Württemberg Schauer und Gewitter möglich. 28 bis 36 Grad. 20:03 Uhr.
2: 30 bis

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1: Ihnen als sieben Stars im Superdein zu dem, was es ist, zu einem wundervollen Abend und gleich der schönen The Night of Jazz and Friends. Viel Spaß.
2: Und damit jetzt das ganz offizielle herzlich willkommen zu Stars im Luitpoldheim 2026. Herzlich willkommen, schön, dass Sie alle da sind, schön, dass ihr alle hier seid und dem Wetter getrotzt habt. Herzlich willkommen. Keinen einzigen Satz habe ich heute so oft gehört hinter den Kulissen, wie das geht vorbei, das zieht weiter. Es hat fast gestimmt. Ich finde es unglaublich, dass Sie alle durchgehalten haben. Ich habe die tollsten Ausrüstungen gesehen, mit denen Sie sich gewappnet haben für 3 Stunden Live-Konzerte hier bei uns bei Stars im Luitpoldhain. Sie werden so wunderschöne Musik hören. Ein paar von Ihnen waren schon um 3 Uhr Nachmittag hier und haben sich den Soundcheck angeguckt und angehört. Die wissen schon, was auf sie zukommt. Für alle anderen darf ich jetzt an dieser Stelle natürlich verraten, wen Wolfgang Haffner hier eingeladen hat, damit Sie einen wundervollen Sonntagabend hier in Nürnberg im Luitpoldhain verbringen können. Und zwar freuen wir uns auf die Solistinnen Mezzo Forte aus Island. Dann werden wir einen virtuosen Gitarristen bei uns zu Gast haben, und zwar ist es Thorsten Gutz. Die schwedische Sängerin wird Sie alle verzaubern, und zwar Viktoria Tolstoi. Und vielleicht haben Sie es schon wahrgenommen und irgendwo vernommen, und ich nehme an, Sie freuen sich genauso wie wir alle auf Leif Aldin. Und Sie sehen schon, was hinter mir passiert, und wenn Sie dazu klatschen, fühlt es sich für die Band, glaube ich, noch viel toller an. Hier ist die German All-Star Big Band.

Und die All-Star Big Band wird geleitet. Bitte ein großer und warmer und frenetischer Applaus für Joachim Keller.

Und der Name ist heute Abend, glaube ich, jetzt schon viermal gefallen und er wird noch häufiger fallen und ohne ihn würde das Ganze hier einfach nicht stattfinden können. Er ist ein Weltklasse-Schlagzeuger, ein ausgesprochen sympathischer Mensch. Das ist auch wichtig in diesem Geschäft. Und er ist der künstlerische Leiter von Stars im Luitpoldhain. Und auch wenn er nicht so aussieht, seit 50 Jahren, seit einem halben Jahrhundert steht dieser Mann auf der Bühne. Und jetzt ist es mir eine riesengroße Ehre, ihn zu begrüßen. Er freut sich so sehr, wieder hier auf der Bühne zu stehen. Das ist der Applaus, den er verdient hat. Hier ist Wolfgang Haft.

Wow, Nürnberg! Wunderschönen guten Abend! Es ist so schön, euch alle hier zu sehen. Vielen Dank, dass ihr trotz des Regens ausgeharrt habt. Ich kann euch versprechen, wir werden einen wunderschönen Abend zusammen hier verbringen. Sechste Ausgabe von Stars im Lötparteien. Bin hoch erfreut, wieder mit der German All-Star Big Band unter der Leitung von Jörg-Achim Keller hier auf der Bühne zu stehen. Christina Wolf hat es anfangs schon erwähnt, 50-jähriges Bühnenjubiläum. Da habe ich mir ein paar ganz besondere, für mich besondere Gäste eingeladen. Und ich möchte gleich zu Anfang jetzt einen wunderbaren Musiker, Gitarristen, Sänger, Mensch vorstellen. Und er spricht auch sehr gut Fränkisch. Er ist nämlich in Erlangen aufgewachsen. Und ich hoffe, wir begrüßen ihn jetzt so herzlich wie möglich. Flippt mal bitte komplett aus für Tom.

geht's euch da draußen? Habt ihr Lust, ein bisschen zu singen? Sind wir schon in Stimmung? Ich freue mich wahnsinnig, hier zu sein. Und ich möchte euch einfach mal mit ein bisschen Interaktion begrüßen. Hey, yeah, yeah. Nürnberg, das war schon ganz nett, aber unserer wunderbaren Band hier, dem Wolfgang Hafner und der riesen Big Band zu Ehren, könnt ihr das noch ein bisschen lauter, oder? Let's try it again. Wow!

Oh, Freunde, Freunde. Nürnberg, wie geht's euch da draußen? Oh. Also hier wird man schon wirklich, also was für eine große Ehre. Hier wird man so herzlich begrüßt, so viele Menschen in meiner Heimat Franken. Ich bin zwar ein Erlanger, aber ich habe auch in Nürnberg gelebt. 10 Jahre habe ich hier gelebt, oder waren es überhaupt so viele? Ja, ich bin euch sehr verbunden und ich freue mich wahnsinnig, eine große Ehre für mich hier eingeladen zu werden von unserem wunderbaren ja, Impresario-Host und vor allem einem der besten Musiker, den ich weltweit kenne, Wolfgang Haffner. Und es ging gleich fetzig los, Wolfgang sagt, du musst einfach volle Kanne loslegen, Thorsten. Ich so, okay, versuche ich. Haben wir angefangen mit meinem Song Love Comes to Town, vor 12 Jahren aufgenommen, weitergemacht mit On Broadway, dem Klassiker natürlich, Leiber Stoller, ein Broadway-Klassiker, aber natürlich bekannt geworden durch George Benson. Wolfgang sagt, den musst du machen. Okay, den werden sie lieben im Luitpoldheim bei eurem wunderbaren Event. Und ja, jetzt machen wir noch eine Nummer, bevor ich auch schon wieder für die vielen tollen Künstler die Bühne räumen darf. Eine Nummer von meinem neuen Album. Was ich übrigens, falls es euch interessiert, es gibt vorne eine Infobox, da werde ich ein paar signieren und verkaufen. Falls ihr in der Pause Lust habt, bin ich gern da, falls ihr das gefällt, was ich mache. Das ist eine Nummer, die habe ich geschrieben, geht um ein Thema. Manchmal verrennt man sich im Leben auch ein bisschen und kommt in so Sackgassen. Und es ist schwer, wieder rauszukommen, egal mit was für ein Problem man hat. Ob mit Liebe, ob mit irgendeiner Abhängigkeit. Und eine positive Message in diesem Song von mir. Get yourself together. Es kann noch weitergehen, ihr schafft das. Viel Spaß mit Get Yourself Together. Danke.

0: Vielen Dank, Nürnberg. Vielen Dank, Wolfgang Hafner und die German All-Star Big Band.
1: Thorsten Götz.
2: Wow. Es ist wunderschön, die Möglichkeit zu haben, in der ganzen Welt Konzerte für tolles Publikum zu spielen, aber in der Heimat vor euch allen dem schönsten, entspanntesten und besten Publikum, was wir heute Abend kriegen konnten. Und hier verstehe ich auch den Dialekt. Da fühle ich mich zu Hause. Wir kommen gleich zu unserer nächsten Solistin. Eine der größten Stimmen der Jazzwelt international aus Schweden. Hat schon oft in Nürnberg gespielt und freut sich wahnsinnig, dass er jetzt da ist. Es ist nun folgendermaßen. Sie spricht kein Deutsch. Spricht gut Englisch und Schwedisch, aber kein Deutsch. Das heißt, egal was ich jetzt sage, sie versteht es nicht. Machen wir Folgendes. Sobald ich ihren Namen sage, flippt ihr alle sowas von aus, dass dieser Frau gleich Hören und Sehen vergeht, okay? Sie wiegt sich jetzt in Sicherheit. Denke, ich sage jetzt ihren Namen, dann klatschen wir ein paar. Weit gefehlt. Hier kommt Victoria Tolstoy!
3: Ich spreche es Deutsch. Ja, ein bisschen. Thank you, thank you, thank you. It's wonderful to be here. We can start. Yeah, we need a drummer. Sit down, we have to go.

0: Dankeschön. Dankeschön. Tschüss.
1: Gloria Tolstoi. Sie kommt später natürlich nochmal zurück. Jetzt ist es mir eine ganz besondere Freude, diese wunderbare Big Band namentlich vorzustellen. An den Trompeten Tom Walsh, Frank Wellert, Toddy Maas und Ruud Breuels. An den Posaunen Uli Plettendorf, Günter Bollmann, Robert Hedemann und Jürgen Neudert aus Nürnberg. An den Saxophonen Heinz-Dieter Sauerborn, Olli Leicht, Paul Heller, Andi Meile und Edgar Herzog. Die Rhythm-Section mit Thomas Stieger und Klaus Fischer an den Bässen. Bruno Müller an der Gitarre, Simon Ausländer an den Keyboards und Alfonso Garrido Percussion. Die German All-Star Big Band unter der grandiosen Leitung von Jörg Achim Keller. Wir kommen zu einem Song von einem meiner letzten Studioalben. Das Stück heißt Tres Hermanos. Und damit wollen wir danach in eine kurze Pause gehen. Pause zu eurer und unserer Erholung. Und wir haben noch viel, viel, viel schöne Musik. Also erholt euch gleich gut, aber erstmal Tres Hermanos.

Heute machen wir Jerry Olmer, Big Band, Jerry Koller und Victoria Teusser und Thorsten Gürz. Bitte nochmal Applaus für alle Musiker und Musikerinnen.

0: Und auch, wenn Sie spielwütig wirken, eine ganz kleine Pause machen wir jetzt doch. In 20 Minuten wird hier auf der Bühne wieder Musik gespielt. Nutzen Sie die Zeit, holen Sie sich gerne was zu essen oder zu trinken. Wie gesagt, die Toiletten entweder hier oder hier und in 20 Minuten gleich wieder hier mit Live-Musik. Bis gleich.
1: Wolfgang Hafner im ARD Radio Festival, einer der erfolgreichsten deutschen Jazz-Schlagzeuger und der künstlerische Leiter der Stars im Luitpoldhain, die wir vom Bayerischen Rundfunk BR Franken live übertragen, im Radio auf BR Classic und im Video-Livestream unter br.de/franken, damit Sie zu Hause aus nächster Nähe mit dabei sind, wenn Wolfgang Hafner heute Abend mit seiner German All-Star Big Band den Groove vorgibt und sein 50-jähriges Bühnenjubiläum zelebriert. Mit hochkarätigen Gästen, die er sich eingeladen hat, darunter die vielseitige schwedische Jazzsängerin Victoria Tolstoy, die wir eben in der ersten Konzerthälfte bereits erlebt haben, ebenso wie den Soul-Sänger Thorsten Goods, der auch an der Gitarre zu hören war. Und wen Wolfgang Hafner gleich nach der Pause auf die Bühne holt, darüber gibt er gleich selbst Auskunft im Interview hier im ARD Radio Festival. Und vorher gibt's für Sie die Big Band der Bamberger Symphoniker. Zusammen mit Sabine Meyer an der Klarinette spielt sie unter der Leitung von Ingo Metzmacher eine Nummer, die der deutsche Jazzmusiker Chris Walden arrangiert hat, nach der berühmten Caprice Nummer 24 von Teufelsgeiger Niccolò Paganini.

0: Technisch gehören die 24 Capricen von Niccolò Paganini mit zum Schwierigsten, was je für die Geige komponiert wurde. Und besonders die Nummer 24 hat etliche Komponisten zu eigenen Stücken inspiriert. Auch den Jazzmusiker Chris Walden, der daraus eine Big Band-Nummer gezaubert hat, mit der wir gerade Sabine Meyer an der Klarinette und die Big Band der Bamberger Symphoniker unter der Leitung von Ingo Metzmacher im ARD Radio Festival gehört haben. BR Klassik Franken überträgt live für Sie vom Nürnberger Jazz Open Air. Stars im Luitpoldhain heißt es und ist neben den beiden Klassik Open Airs das dritte umsonst und im Freien Mega-Event im weitläufigen Nürnberger Luitpoldhain, wo es vorhin gegen 19 Uhr ziemlich ungemütlich wurde wegen eines plötzlichen Gewitters samt Regenschauer. Aber das hat zum Glück nicht lange gedauert und die Leute im Publikum hat es auch nicht weiter eingeschüchtert. Jetzt darf ich an Christina Wolf übergeben, die heute als Moderatorin auf der Bühne durch den Abend führt und die gerade auf dem roten Sofa von BR Klassik Platz genommen hat. Neben ihr der künstlerische Leiter der Stars im Luitpoldhain, Jazz-Schlagzeuger Wolfgang Hafner.
1: Es ist so ein unglaublich schöner Abend. Wolfgang Hafner ist überhaupt nicht verschwitzt, wie kann das sein? Wie lange hast du jetzt auf dieser Bühne gespielt und Vollgas gegeben und du wirkst entspannt? Wie kann es sein, Wolfgang?
2: Das Geheimnis ist, ich habe einen Ventilator.
1: Hast du da einen eingebaut da unten oder was?
2: Wir haben so ein richtig fettes Teil dahingestellt, weil ansonsten würde ich jetzt wahrscheinlich tropfen.
1: Und ganz kurz, wie aufgeregt warst du um ungefähr 19.04 Uhr, glaube ich, als es angefangen hat zu donnern und der Regen kam?
2: Gar nicht. Und zwar deswegen, weil man kann es eh nicht ändern.
1: Und du hättest durchgezogen?
2: Ja, und was soll man machen?
1: 50 Jahre stehst du jetzt auf der Bühne. Wie ist es möglich? Wie hält man das durch? Was waren die schönsten Jahre und kommt das Beste noch?
2: Das Beste kommt sowieso noch. Also heute Abend ist schon so ein Höhepunkt natürlich. Und es gibt viele schöne Sachen, die jetzt in Zukunft noch anstehen. Ja. Demnächst wieder eine Asien-Tour im Oktober. Und wie man das durchsteht, ist ganz einfach eigentlich. Ich liebe, was ich tue. Ich stehe jeden Tag auf und darf Schlagzeug spielen. Was ich als kleiner Bub geträumt habe, lebe ich jeden Tag. Und das ist ein Geschenk.
1: Lernst du noch was dazu oder bist du eigentlich seit 25 Jahren perfekt?
2: Nie perfekt, um Gottes Willen. Jeden Tag lerne ich neue Sachen und ich merke, was ich nicht kann und das übe ich dann. Und das ist ein lebenslanger Prozess, glaube ich. Und ich bin so dankbar, das machen zu dürfen.
1: Und wenn man jetzt so ein Jubiläum feiert, hier bei dir in der Heimat, überlegt man sich wahrscheinlich sehr genau, mit wem man das feiern möchte. Wen holt man zu sich auf die Bühne? Wir haben jetzt schon Thorsten gesehen, wir haben Viktoria schon gesehen. Ja. Warum diese beiden zum Beispiel?
2: Mit Viktoria bin ich schon seit Ende der 90er Jahre um die Welt gezogen mit verschiedensten Bands. Und Thorsten Kutz war mal in einer Workshop-Band beim Erlanger Jazzkurs, den ich geleitet habe. War er in meiner Band als 15-Jähriger. Und seitdem kenne ich den schon, also seit 30 Jahren. Und habe den so verfolgt und er macht eine ganz tolle Karriere. Und dann dachte ich, er Franke, könnte ich mal hier präsentieren. Und es geht wunderbar auf. Ich finde es total schön.
1: Wie ist denn die erste Hälfte jetzt für dich? Wie ist es gelaufen?
2: Ja, ich bin verschwitzt.
1: Jetzt doch.
2: Ne, ein bisschen schon, kann ich schon sagen. Es ist

0: Es ist unheimlich stimmungsvoll. Ich meine, schau dir diesen Himmel da an. Ja. Es ist traumhaft. Und die Menschen haben diesem Regen getrotzt und sind da und es kommen ständig neue.
1: Und ich wollte gerade sagen, wenn jetzt jemand jetzt erst kommt, hat er natürlich wirklich viel verpasst. Aber ja, gleichzeitig gibt es noch jede Menge zu erleben. Es kommt
0: noch jede Menge. Und zusammen friedlich auf so einem Feld zu sitzen, das ist sowieso zu jeder Zeit toll, aber gerade jetzt in diesen verrückten Zeiten umso schöner, friedlich eine Party zusammen feiern und wunderschön.
1: Was wünschst du dir, mit was die Menschen nach Hause gehen, die heute hier sind, aber natürlich auch alle, die zugucken? Sollen die juckende Beine haben, weil sie unbedingt noch die ganze Nacht tanzen wollen? Sollen die einen Ohrwurm haben oder sollen die morgen anfangen, Schlagzeug zu lernen?
0: Weder noch. Ich hoffe, dass jeder mit einem erfüllten Herzen nach Hause geht.
1: Jetzt müsst du dich ein bisschen ausruhen, oder?
0: Ich ziehe mich mal kurz um und dann geht's weiter. Dann haue ich mal so richtig rauf.
1: Dann sind wir gespannt, wenn Wolfgang Haffner mal so richtig einen draufhaut.
0: Du hast jetzt wahrscheinlich gespielt.
1: Genau, jetzt langsam, oder?
0: Ich schwitze quasi nicht, hast du gesagt.
1: Er riecht auch nicht, kann ich wirklich aus nächster Nähe bezeugen. Wolfgang, jetzt habt eine schöne, wahrscheinlich noch 9 Minuten Pause oder so. Und ich hoffe einfach, ich sehe Thorsten da schon stehen. Ich quatsch einfach ein bisschen mit denen über dich, hinter deinem Rücken.
0: Sehr gut.
1: Viel Spaß, bis gleich.
0: Bis gleich, tschüss. Tschüss.
1: Und Sie sehen es gerade noch nicht, aber ich kann ihn schon sehen. Und in dieser Sekunde kommt er ins Bild hinein. Thorsten Gutz, hallo. Wie geht's?
2: Viel Schweiß auf der Bühne. Heiß und fettig, aber sehr, sehr schön.
1: Was war dein schönster Moment?
2: Eigentlich alle 3 Songs. Also der schönste Moment, vielleicht der letzte Song, weil er von mir geschrieben ist. Ich habe ihn mit 21 Jahren damals geschrieben und wieder ausgekramt letztes Jahr und aufs neue Album gemacht. Ja.
1: Jetzt habe ich gerade von Wolfgang erfahren, dass er dich kennt, seit du 15 bist, als er dich in einem Workshop hatte. Was war er damals für ein Typ?
2: Ein Vorbild. Immer schon. Für mich der größte Musiker aus Franken, wenn nicht sogar aus Deutschland und Europa, am Schlagzeug. Und der hat uns damals als junge Musiker wunderbar gecoacht, muss man sagen. Ich war in der Band von ihm und wir haben, damals hatte er eine Band namens Zappelbude. Wir reden jetzt von 1997, 98, sensationelle Band. Er hat auch damals schon tolle Soloalben gemacht. Ja. Und ja, war definitiv ein Vorbild, ja.
1: Okay, wenn du dich entscheiden müsstest, George Benson, Les Paul, Wolfgang Haffner, mit wem würdest du für immer Musik machen wollen?
2: Das ist ganz einfach, mit Wolfgang.
1: Ach.
2: Weil die anderen beiden, also Les Paul ist verstorben und George Benson ist im Ruhestand, der kann nicht mehr spielen. So. Insofern sehr gerne mit Wolfgang, ja.
1: Wenn jetzt jemand zuguckt und bewundert hat, wie du singst und wie du Gitarre spielst und sich vornimmt, ich möchte eigentlich das auch lernen und kann vielleicht nicht in den Workshop bei Wolfgang Haffner gehen, wie fängt man an, wenn man heute Abend seine Liebe für den Jazz entdeckt?
2: Naja, ich meine, es ist heutzutage vielleicht anders als in meiner Jugend oder in Wolfgangs Jugend. Man hat natürlich durch YouTube einen unendlichen Zugang zu allem. Und es kann natürlich auch ein bisschen überwältigend sein, wo fange ich an. Mhm. Aber da kann man ja auch dann einfach mir oder Wolfgang auf Instagram schreiben. Und dann bin ich immer gerne für junge Leute da und gebe auch Tipps. Und dann fängt man da schon an. Einfach, man muss, also meine Erfahrung ist, man muss einfach viel hören. Mhm. Wenn man die Musik hört, ähnlich wie in der Sprache. Weißt du, wenn du Sprache lernst, klar, die Theorie in der Musik ist wichtig, die Grammatik in der Sprache ist wichtig. Aber wenn du in das Land ziehst, wo die Sprache gesprochen wird und die sprichst, lernst du es schneller. Und dann deswegen, wenn du viel Musik hörst, dann natürlich auch viel mit jungen und jungen Kollegen, jungen MusikerInnen spielst. Ja.
1: Jetzt hat Wolfgang auf der Bühne immer wieder betont, wie nah du natürlich der Region bist, Erlangen, Nürnberg und so weiter. Und hat auch behauptet, dass du Fränkisch kannst.
2: Freilich, warte ich einmal. Also ich bin mit 2 Jahren nach Erlangen gekommen und war, bis ich halt dann erwachsen war, also bis ich 20 war, war ich in Erlangen. Und ich mache jetzt selber immer noch ein bisschen Kultur in Erlangen. Ich mache selber ein kleines Festival, was wir veranstalten und wo ich künstlerischer Leiter bin. Und bin oft bei meinen Eltern und habe viele Freunde da. Also ich wohne zwar offiziell seit 20 Jahren in Berlin.
1: Ja.
2: Ich kann auch Berlinern, aber ich sehe mich schon als Franke. Also wenn man da nicht geboren ist, in Berlin ist man kein Berliner.
1: Stars im Luitpoldhain ist beglückt, dass du bei uns bist, dass du bei uns warst. Und jetzt hast du hoffentlich einfach einen schönen Abend erstmal. Ja. Kannst dich entspannen. Und da steht schon Viktoria Tolstoi. Ein halber Satz zu ihr, weil ihr kennt euch natürlich auch gut.
2: Ja. Achso, Viktoria kenne ich auch schon seit über 20 Jahren durch das Label. Wir waren alle auf einem gemeinsamen Label, Viktoria, Wolfgang und ich. Und wir haben schon viele Songs zusammen aufgenommen. Die könnt ihr euch auf Spotify anhören und natürlich auch ihre anderen. Viel Spaß
1: und
2: mit Viktoria.
1: Jetzt bitten wir sie zu uns auf die Bühne. Danke dir, Thorsten. Viktoria, please join me. Nice to meet you.
3: Hi, nice to meet you.
1: That was a wonderful concert. Did you enjoy
3: your concert? I loved it. And the weather and the people and the everything, the musicians.
1: Okay, we need to talk about your German skills, because Wolfgang said so many lovely things about you and just said that you wouldn't understand. I think you do understand German a bit.
3: No, I don't, but I know my lines. I understood the part when he said, "Das spricht German." I understood that, and then I said, okay, what do I know? What do I know? And then I just, I smashed the words that I know. So,
1: does it, I mean, for me as an outstander, it feels like you're a big family here, because you've known Wolfgang for such a long time and you recorded with Thorsten. So is that just like a family thing for you today?
3: Yes, it is. It's like coming home when I go to Germany. I mean, I've been doing this in Germany since 2004. So I have a big audience here and a lot of fellow musicians that I really, really love.
1: I need to ask you something, because I read and I heard you talk about that you basically taught yourself how to sing.
3: Yeah.
1: It's not possible. Just tell us now it's not
3: just
1: possible.
3: It is. If you sing every day and if you listen to a lot of music and copy the music and listen and copy and listen and copy, I've been singing since I was 3 years old. So for me, it's like breathe or eat or walk.
1: It's starting to rain again. So what are your plans for tonight? Are you going to dance? Are you going to...
3: Yeah, just hang around here and enjoying the rest of the concert. But then I'm going back to Sweden tomorrow. So, yeah. But
1: so it's been lovely to have you here with us, Victoria. And we just have a wonderful fan behind us. So enjoy the evening and just stay dry, I guess.
3: I will try.
1: Thank you so much, Victoria.
3: Thank you so much.
1: Thank you. Bye. Und Sie sind natürlich, nehme ich mal an, im Trockenen. Wir hier im Luitpoldhain gucken mal wieder ein bisschen mit bangen Augen in den Himmel. Es fängt wieder an zu regnen und ich werde jetzt wieder meinen anderen Job machen, und zwar auf der Bühne, und gebe zurück ins Studio zu dir, Susanne.
4: Christina Wolf im Gespräch mit Jazzsängerin Viktoria Tolstoi, die auch gleich in der zweiten Hälfte bei den Stars im Luitpoldhain mit dabei sein wird, die wir heute Abend hier im ARD Radio Festival übertragen. Der Bayerische Rundfunk BR Franken ist live für Sie mit dabei, im Hörfunk auf BR Klassik und in der ARD Mediathek. Bevor das Konzert losging, da stand der Abend ganz kurz auf der Kippe, weil sich über uns ein Gewitter entladen hat, aber inzwischen blitzt und donnert hier nichts mehr, bis auf den Groove auf der Bühne des Luitpoldhains, wo es gleich weitergeht mit Jazzdrummer Wolfgang Hafner. Gebürtig stammt er aus Franken und hatte hier im Nürnberger Luitpoldhain schon oft Jazzgrößen wie Bill Evans zu Gast oder auch Max Mutzke und Thomas Quasthoff, ebenso wie Nightmares on Wax, Klaus Doldinger und Nils Landgren, die hier mit ihm aufgetreten sind. Bevor der zweite Programmblock beginnt, leisten uns noch einmal die Big Band der Bamberger Symphoniker zusammen mit Sabine und Wolfgang Mayer an den Klarinettengesellschaft. Wieder mit einem Arrangement von Chris Walden, der keine Angst vor Raubtieren hat und sich an den wilden Tiger Rack der Original Dixieland Jazz Band herangetraut hat.

Die Ursprünge des Jazz reichen zwar bis ins 19. Jahrhundert zurück, aber der Ursprung des Jazz auf Schallplatte lässt sich genau auf die ersten Aufnahmen zurückführen, die 1917 von einer bemerkenswerten Gruppe weißer Musiker aus New Orleans gemacht wurden, die sich The Original Dixieland Jazz Band nannten. Unter der Leitung des Kornettisten Nick LaRocca haben sie mit ihrem Debüt Livery Stable Blues für Aufsehen gesorgt, und als sie dann noch mit dem Tiger Rag einen draufsetzten, war der Dixieland Jazz nicht mehr aufzuhalten. Das war der Tiger Rag, gespielt von der Big Band der Bamberger Symphoniker gemeinsam mit Sabine und Wolfgang Meyer an den Klarinetten. Die Leitung hatte Ingo Metzmacher, und diese Formation, die hören wir gleich nochmal hier im ARD Radio Festival auf BR Classic mit einem Stück des Jazzpianisten Mel Powell. Seine Clarinate, arrangiert von Chris Walden, mit Wolfgang Meyer allein an der Klarinette.

0: Wolfgang Mayer an der Klarinette und die Big Band der Bamberger Symphoniker unter Ingo Metzmacher mit einer Clarinate von Mel Powell, arrangiert von Chris Walden. Ob Swing, Soul, Pop oder Funk, alles was einheizt und groovt, das präsentiert uns heute Abend im ARD Radio Festival der Jazz-Drummer Wolfgang Hafner mit Musikerfreundinnen und Freunden bei den Stars im Luitpoldhain, mit denen er sein 50-jähriges Bühnenjubiläum feiert. Mit dabei die Jazz-Funk-Fusion-Band Mezzo Forte aus Island, mit der wir jetzt in die zweite Konzerthälfte im ARD-Radio-Festival starten. Und damit gebe ich ab an die Moderatorin des Abends. Hier ist Christina Wolf auf der Bühne des Nürnberger Luitpoldhains.
1: Stars im Luitpoldhain 2026. Wie geht's euch? Wie geht es Ihnen? Wolfgang, du bist auf so unfassbar vielen Bühnen gestanden. Ist das von der Stimmung her, das, wie du dir vorgestellt hast, 50. Bühnenjubiläum, so gut sollen die drauf sein?
2: Wir haben ja vor knapp einem Jahr in Hamburg angefangen, in der Elfi, war das erste große Jubiläumskonzert. Hat sich dann über verschiedene Städte in Deutschland, nahen Ausland gezogen.
1: Was? Lauter, Wolfgang.
3: Hallo?
1: Ah.
2: Also, wir haben vor knapp einem Jahr in der Elfi in Hamburg angefangen mit den Jubiläumskonzerten. Es war dann klar, dass Luitpoldhain stattfindet und der Abschluss findet tatsächlich in Asien statt, nämlich in Tokio und in Shanghai Ende Oktober. Aber die müssen sich anstrengen, um das hier zu toppen. Kommst du mit?
1: Ich komme sofort nach Tokio mit. Hättest du dir träumen lassen, dass du das ein halbes Jahrhundert lang und wahrscheinlich noch ein bisschen länger machst?
2: Ich habe es mir gewünscht.
1: Ja. Und
2: ja.
1: Klappt.
2: Ja.
1: Und wie hast du dir die Menschen, wir haben jetzt schon Thorsten Goods gehört, wir haben Victoria Tolstoy gehört, wir haben die wundervolle All-Star Big Bands und natürlich Jörg, der kritisch guckt, aber dabei ist und Freude hat. Wie hast du dir diese Menschen ausgesucht? Und gleich werden wir ja noch mehr Solisten kennenlernen. Wie kuratiert man seinen 50. Geburtstag?
2: Ich habe einfach überlegt, wen ich gerne zu meiner Feier einladen möchte und deswegen sind die alle hier. Ich habe zu jedem und jeder eine Verbindung. Mit Victoria habe ich viele, viele Konzerte im In- und Ausland gespielt. Thorsten Goods kenne ich seit Mitte der 90er Jahre. Mit Mezzo Forte bin ich eng verbunden. Ich bin denen hinterhergereist als Fan.
1: Wirklich?
2: Ja, ja. Und ich war also bei 10 Konzerte hintereinander, immer in der ersten Reihe. Und irgendwann sagten die mal, du komm mal her, wer bist du eigentlich? Du stehst jeden Abend hier. Deswegen ist es für mich ganz besonders, dass Sie heute Abend auch da sind. Und Leith Aldin stand schon sehr lange auf der Liste. Für Luitpoldhain, es hat nie geklappt, aber heute Abend.
1: Wenn man hört, dass eine Jazzband super funky ist und aus Island kommt, kann man sich kurz mal am Kopf kratzen und sagen, hätte ich mit all meinen Klischees über Island nicht gedacht. Was hast du beim ersten Mezzo Forte-Konzert gefühlt, dass du dir dann gedacht hast, ja, ich bin Fan, fahr hinterher und lad sie ein?
2: Ich habe sie zum ersten Mal tatsächlich im Bayerischen Rundfunk gehört. Grüße an dieser Stelle und vielen Dank an das gesamte Team von BR. Ich bin in meinem Auto gefahren. Ich hatte gerade den Führerschein gemacht und dann lief in einer Jazz-Sendung Garden Party. Und ja, ich bin ohne Scheiß fast in den Straßengraben, hat gesagt, so was unfassbar Schönes. Ja. Und dann waren sie kurzzeitig später in Nürnberg. Ich war in der ersten Reihe und der Rest ist History, wie man sagt.
1: Und weil auch Mezzo Forte, glaube ich, gar nicht so gut Fränkisch verstehen, sollten wir sie jetzt auf Englisch, glaube ich, auf die Bühne bitten.
2: Am besten.
1: Und ich finde, dass es deine Ehre ist. Du hast sie eingeladen. Du lädst sie jetzt im besten Isländisch bitte auf die Bühne.
2: Mit größter Freude. Eyþór Gunnarsson, Keyboards. Johan Asmundsson, Bass. Frissi Karlsson. Zusammen sind sie Mezzo Forte!

Geht's euch gut? Es macht einen unfassbaren Spaß, für euch spielen zu dürfen. Es geht gleich weiter. Oh, ich bin aus der Puste. Hui! Und ich möchte erstmal noch ganz kurz unsere Helfer vorstellen, unsere technische Crew und auch die Caterer, alle hinter der Bühne und natürlich auch dem Projektbüro Kultur der Stadt Nürnberg danken, die dieses ganze Festival hier auf die Beine stellen. Einen riesen Applaus für die ganzen Techniker und alle Bediensteten hier. Und falls ihr Lust habt, noch einen Pin zu kaufen, würde es uns ermöglichen, auch in Zukunft solche grandiosen Abende zu ermöglichen. Die wären nicht möglich ohne euch natürlich. Deswegen einen Riesenapplaus für euch! Und jetzt ist es mir eine ganz besondere Freude, für mich einen der ganz großen Sänger unseres Landes zu präsentieren, wie ich vorhin schon sagte. Er stand lange auf meiner Wunschliste. Grandioser Songschreiber, grandioser Sänger und ein Wahnsinnstyp. Nürnberg, seid ihr bereit? Hier kommt Leis Aldin!

Wir wollen einen raushauen für alle, die hungrig nach dem Leben sind. Ich würde sagen, auf uns heute Abend, ihr trifft das mal mindestens zu. Heißt, ich habe noch lange nicht genug.

Vielen, vielen Dank. Und wenn ich gerade beim Danke sagen bin, möchte ich mich einfach an dieser Stelle ganz kurz umdrehen, den Mann in dem quasi in dem XXXXL-Sakko. Ein großes Dankeschön für diese wunderbare Einladung zu diesem sehr, sehr besonderen Abend absenden. Das sind ganz besonders positive Schwingungen, die hier oben also aus meiner Sicht passieren. Und das betrifft eigentlich diesen kompletten Alarm hier oben und den ganzen Klangkörper. Ich finde, das könnt ihr auch noch mal

glaube, das Spezielle an Big Band Arrangements in Songs, die dafür eigentlich gar nicht gedacht waren. Wir sind eingestiegen mit dem Song Dein Lied. Zu Dein Lied wurde wahnsinnig viel geheiratet. Das ist quasi aus der Kategorie Schmusi-Dusi. Und ich weiß zum Glück, dass einige der begonnenen Ehegelübde immer noch halten. Jetzt zwischen über 20 Jahren, das finde ich nicht das Schlechteste. Und es lag trotzdem nicht am Big Band Arrangement. Und manchmal macht aber dieses Big Band Arrangement aus Songs, die einem sowieso was bedeuten, was ganz, ganz Spezielles. Die Nummer, die wir jetzt spielen, ist dieses Jahr 25, um genau zu sein, 26 Jahre alt. Und für jeden, der Lust hat, eine gute Chance und Gelegenheit, sich an spezielle Menschen oder spezielle schöne Momente im Leben zu erinnern. Und wenn ihr ein kleines bisschen Lust habt, würde ich mich total freuen, wenn ihr nachher eine kleine Runde mitsingt, weil der Text ist denkbar einfacher, heißt Bilder von dir.

Ihr Lieben, das wäre von meiner Seite aus ein Angebot. Ihr müsst es nicht annehmen, aber es wäre toll, wenn ihr es tut. Immerhin hat das Kulturbüro heute Abend auch dafür gesorgt, dass es nicht zu trocken wird, sondern dass wir mit einem leichten Outdoor-Misting und leicht angefeuchteter Haut durch den Abend gehen können. Und dabei benetzt man wunderbar die Stimmbänder. Das ist hervorragend zum Singen. Das schöne Singen kann man auch im Sitzen. Das ist toll für die Beckenbodenmuskulatur. Das ist für Frauen und Männer genau das Gleiche. Das ist einfach sehr, sehr gut. Ich würde gerne mit euch eine Runde singen. Und wenn ihr schon dabei seid und singt ein bisschen mit, hört einfach nicht auf und lasst euch ein bisschen von der Musik tragen. Das wäre toll. Okay. Are you ready? Whoa!

Hey, Heidi! Les Aldin! Vielen Dank für heute Abend, Nürnberg, ihr wart unfassbar! Vielen Dank!

0: von Simon Ausländer und Thomas Stieger. Und jetzt bitte ich nochmal alle auf die Bühne. Die German All-Star Big Band unter der Leitung von Jörg-Achim Keller, Victoria Tolstoy, Leith Aldin, Thorsten Gutz und Mezzo Forte. Ich danke euch von Herzen. Es war ein unfassbar schöner Abend. Bleibt gesund. Bis zum nächsten Mal. Macht's gut. Herzlichen Dank. Euer Wolfgang Hafner.
1: Stehen bleiben hier. Oder die noch nicht stehen, gerne aufstehen. Wir freuen uns sehr drüber.

0: Mit ganz viel Applaus geht unser Open-Air-Jazz-Abend zu Ende im Nürnberger Luitpoldheim, aus dem der Bayerische Rundfunk BR Franken heute live die längst über die Stadtgrenzen Nürnbergs hinaus bekannten Stars im Luitpoldheim im ARD-Radio-Festival übertragen hat. Im Hörfunk auf BR Classic und im Video-Livestream unter br.de/franken. Im Mittelpunkt des Abends stand Wolfgang Hafner, einer der erfolgreichsten deutschen Jazz-Schlagzeuger und der musikalische Leiter von Stars in Luitpoldheim. Gemeinsam mit der German All-Star Big Band unter der Leitung von Jörg-Achim Keller gab er den Groove vor und hat sein 50-jähriges Bühnenjubiläum gefeiert. An seiner Seite die Jazzsängerin Viktoria Tolstoi, der Jazzgitarrist, Sänger und Komponist Thorsten Gutz, die Funk-Fusion-Band Mezzo Forte und der Pop- und Soul-Sänger Laith Aldean. Der Tonmeister unserer Live-Übertragung war Gerhard Grell, Toningenieur Bastian Schick, Tontechnik Luca Grau, Christoph Merz und Tatjana Schewtschenko, Redaktion Christina Thiele. Ich bin Susanne Kruse und wünsche Ihnen noch einen beschwingten Sonntagabend, durch den Sie nun der Mitteldeutsche Rundfunk begleitet. Und da übernimmt jetzt Ulla Reichelt im Studio von MDR Klassik.
1: Ja, wir bedanken uns für den tollen, ganz kurzweiligen Abend mit so unterschiedlichen, großartigen Facetten. Dank den Künstlern und danke den Kollegen und dem Team des Bayerischen Rundfunks. Wir haben noch ein bisschen Zeit und haben Zeit für Musik von George Gershwin, gesungen von Jutta Tschurda und gespielt von der Thilo Wolf Big Band.

They Can't Take That Away From Me. Wunderbare Melodien von George Gershwin in Aufnahmen mit Jutta Tschurda und der Thilo Wolf Big Band zum Ausklang dieses Tages. Nach den 23 Uhr Nachrichten geht es hier im ARD Radio Festival da weiter mit einem Besuch in der Hörbar. Dort erwartet sie mein Kollege Martin Kersten. Schönen Abend noch.

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1: Um 23 Uhr mit Ronald Lessig. Linkenchef Pantisano schließt eine Unterstützung für einen CDU-Ministerpräsidenten in Sachsen-Anhalt nicht aus. Pantisano sagte im ZDF, die Linke habe in den vergangenen Jahren gezeigt, dass sie Verantwortung für dieses Land übernehme. Aus der Nachrichtenredaktion Simone Kienzle.
2: Das gelte vor allem, wenn es darum gehe, eine AfD-Regierung zu verhindern, so Pantisano. Sachsen-Anhalt wählt am 6. September den Landtag neu. Umfragen zufolge könnte der CDU-Spitzenkandidat und Ministerpräsident Schulze nur mit den Stimmen der Linkspartei wiedergewählt werden. Die CDU schließt eine Zusammenarbeit mit der Linken bisher genauso aus wie mit der AfD. In aktuellen Umfragen liegt die AfD in Sachsen-Anhalt mit deutlichem Vorsprung vor der CDU. Die Linke kommt auf Platz 3.
1: Bundesverkehrsminister Bilger will den Druck auf die Bahnspitze erhöhen. Erfüllt der Konzern Ziele wie die Pünktlichkeitsquoten nicht, müsse sich das auf die Gehälter von Bahnmanagern auswirken, sagte der CDU-Politiker der Bild am Sonntag. Die Idee hatte auch schon sein Vorgänger Schnieder. Der Bund bereitet derzeit eine neue Finanzierungsvereinbarung mit dem Staatsunternehmen vor, in der genau geregelt wird, wie viele Milliarden für die Schieneninfrastruktur fließen. In Köln haben sich heute mehrere tausend Menschen zu einer Solidaritätsdemonstration für die queere Gemeinschaft versammelt. Verschiedene Initiativen und Vereine hatten nach dem islamistischen Anschlag am Rande des Berliner Christopher Street Days dazu aufgerufen. Nach Angaben des Vereins Cologne Pride kamen etwa 10.000 Menschen und damit deutlich mehr als angemeldet. Der Polizei zufolge waren 6.000 Menschen angemeldet. Nach Einschätzung der Beamten wurde diese Zahl nicht erreicht. Israel hat den Fahrplan des Gaza-Friedensrates zurückgewiesen. Ministerpräsident Netanyahu sagte in einer Kabinettssitzung, die Armee werde nicht aus dem Gazastreifen abziehen, bis die Hamas komplett entwaffnet sei. Aus der Nachrichtenredaktion Laura Jahnke.
3: Netanyahu ist der Ansicht, dass die Hamas nach wie vor in der Lage ist, neue Angriffe zu starten. Deshalb werde die Armee weiter Bedrohungen abwehren, so der Ministerpräsident. Er bekräftigte auch nochmal seine Ablehnung eines unabhängigen palästinensischen Staates. Der Fahrplan des Friedensrats sieht vor, dass die Hamas ihre Waffen unter internationaler Aufsicht abgibt und Israel anschließend abrückt. Die Waffen sollen aber unter palästinensischer Kontrolle bleiben. Das kritisiert Israel. Die Hamas dagegen macht die Abgabe ihrer Waffen vom Rückzug Israels aus dem Gazastreifen abhängig und von der Gründung eines palästinensischen Staates.
1: Das waren die Nachrichten. Das Wetter in Deutschland. In der Nacht bewölkt, im Süden und Osten Schauer bei 22 bis 12 Grad. Morgen heiter und sonnig, von der Nordsee bis nach Vorpommern Regen bei 20 bis 36 Grad. Die Zeit 23.03 Uhr.
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4: Herzlich willkommen an der Hörbar im ARD Radiofestival in der letzten Stunde des Tages. Schön, dass Sie dabei sind. Hinterm Tresen grüßt Sie Martin Kersten aus dem Funkhaus in Frankfurt am Main. Unsere musikalische Reise, die beginnt diesmal im Nordosten von Brasilien, in Salvador de Bahia. Dort, wo die afrikanischen Wurzeln der brasilianischen Kultur eine ganze Stadt zum Pulsieren bringen.
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1: Ansteckende Rhythmen und unwiderstehliche Energie, das macht die Musik der Menschen aus in Bahia im Nordosten von Brasilien. Araish, so hieß diese Nummer von Mateus Fonseca. Araish, so singt er, die Wurzel der Kultur, die dich gemacht hat. Und da hat er dann gleich das halbe afro-brasilianische Kulturerbe mit aufgezählt, vor allem eben die afrikanischen Wurzeln, die die brasilianische Identität heute zu einem guten Teil ausmachen. Und dazu gehört ganz klar, nicht nur in Bahia, aber vor allem dort, die Agé-Musik. Ein Mix aus brasilianischem Pop, Samba, Reggae, Forró und karibischen Rhythmen. Hauptsache, es steckt viel positive Energie drin, denn das bedeutet Agé, sagt man übrigens auch als Gruß, also Agé. Willkommen nochmal zu Hörbar. Unter dem Motto Musik grenzenlos lassen wir hier traditionell den Sonntagabend im ARD-Radio-Festival ausklingen. Two whole summers, half alive. Zwei ganze Sommer, ein halbes Leben. So hat die Berliner Sängerin Lisa Bassange ihr aktuelles Album genannt und auch einen der beiden Titel, die sie selbst dafür geschrieben hat. Ich habe daraus für heute aber einen Coversong ausgesucht, denn das ist auch eine ganz besondere Stärke von Lisa Bassange und ihrem Klavierpartner Jakob Karlsson. Die beiden haben es irgendwie raus, bekannten Songs, gerne auch mal Popsongs, einen ganz eigenen Charakter, eine ganz persönliche Stimme zu geben, die das Original nochmal in einem anderen Licht leuchten lässt. Hier ist Frozen von Madonna in der Version von Lisa Bassange und ihrem Trio.

Jazzsängerin Judith Owen aus Wales haben wir da zum Schluss gehört mit dem Titel Have a Good Life. Eine Eigenkomposition, die sie hier auf ihrem neuen Album Suit Yourself mit ihrer Band The Gentleman Callers eingespielt hat. Davor gab's neue Musik von Massa Dembele, der zwischen Burkina Faso, Ghana und Deutschland eine eigene musikalische Identität entwickelt hat und Tradition und Gegenwart in den Songs auf seinem neuen Album Falato zusammenführt. Singer-Songwriter José González hat uns aus Göteborg erreicht mit einem Song aus seinem aktuellen Werk Against the Dying of the Light. Und auch von Ibrahim Maalouf gab es aktuelle Musik, in diesem Fall zwischen Jazz und arabischen Klängen. Gulham hieß dieses Stück, das er mit seinem Projektorchester Trumpets of Michel-Ange eingespielt hat. Und damit auf in den zweiten Teil der Hörbar mit Musik grenzenlos im ARD Radio Festival. Pippo Pollina steht da ganz am Anfang mit Hasta Siempre, einem Titel aus seinem Album über Krieg und Frieden, Fra Guerra e Pace.

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2: Should I Smile? Ein berührendes Duett zwischen Dominique Fils-Aimé und Joey Omisil. Die beiden eint, dass sie kanadische Staatsbürger sind und dabei haitianischer Abstammung, also gewissermaßen auf ein ganz ähnliches kulturelles Erbe in der Familie zurückgreifen können. Smiles heißt das aktuelle Album von Joey Omisil, auf dem dieses Duett zu finden ist. Jacob Collier hatte uns davor mit Schmetterlingen in den Himmel steigen lassen bei seinem zärtlichen Liebeslied Heaven Butterflies. Und von der Gruppe Acoustic Caravan gab's eine typisch französische Musette im wiegenden Dreiertakt. Musik von Veronika Varga und der Amsterdam Klasmer Band hat die zweite halbe Stunde Musik grenzenlos komplettiert, hier an der Hörbar von HR2 Kultur. Die öffnet im ARD Radio Festival heute in genau einer Woche wieder um die gleiche Zeit. Vielleicht sind Sie ja auch wieder dabei. Ich freue mich drauf. Mein Name ist Martin Kersten. Kommen Sie gut durch die Nacht.

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1: Um 24 Uhr mit Yerzhi Mai. Berlin. Als Konsequenz aus dem Drohnenanschlagsversuch am Flughafen Leipzig-Halle will Innenminister Dobrindt offenbar die Abwehrkapazitäten ausbauen. So soll die Zahl der Mitarbeiter im gemeinsamen Drohnenabwehrzentrum von Bund und Ländern verdoppelt werden auf 300. Das berichtet die Bild unter Berufung auf Regierungskreise. Außerdem soll das Netz der operativen Stützpunkte von 4 auf 8 Standorte erhöht werden. Das Bundesinnenministerium hat diese Informationen noch nicht bestätigt. Berlin. Arbeitgeber und Gewerkschaften bleiben beim Thema Arbeitszeitgesetz auf Konfrontationskurs. Arbeitgeberpräsident Dulger fordert, die Höchstarbeitszeit nicht mehr auf den Tag, sondern auf die Woche zu beziehen. Dulger verweist auf entsprechende Möglichkeiten der EU-Arbeitszeitrichtlinie, die bis zu 48 Stunden pro Woche zulässt. Der Deutsche Gewerkschaftsbund kritisiert das als Rückfall ins 19. Jahrhundert. Zum Thema Arbeitszeit soll die zuständige Ministerin Baas von der SPD im Herbst einen Gesetzesentwurf vorlegen. Köln. In mehreren Bundesländern sind trotz Sonntagsfahrverbot zahlreiche Lkw auf den Straßen unterwegs gewesen. In Nordrhein-Westfalen kam es laut Beobachtungen des Westdeutschen Rundfunks aber nicht zu mehr Staus als sonst. Dort und in Rheinland-Pfalz, dem Saarland und Niedersachsen war das Fahrverbot gelockert worden, weil die Frachtschifffahrt auf mehreren Flüssen wegen der niedrigen Pegelstände derzeit nur stark eingeschränkt funktioniert. Charkiw. In der ostukrainischen Großstadt soll nach einem russischen Angriff mindestens ein Mensch getötet worden sein. Weitere 37 Bewohner eines mehrstöckigen Gebäudes seien verletzt worden, teilte der Bürgermeister der Stadt mit. Außerdem kam nach Angaben des ukrainischen Innenministeriums in der Region Saporischschja ein Feuerwehrmann durch russischen Beschuss ums Leben. Er hatte in den Trümmern eines Gebäudes nach Opfern gesucht, als es einen weiteren Angriff gab. Zum Sport. Der erste FC Nürnberg ist mit einem deutlichen Sieg in die neue Saison in der zweiten Fußball-Bundesliga gestartet. Die Nürnberger gewannen zu Hause mit 3:0 gegen Dynamo Dresden. Die Spielvereinigung Greuther Fürth holte einen Punkt auf St. Pauli. Die Partie endete 1:1 und Energie Cottbus setzte sich mit 3:1 gegen Hannover 96 durch. Das Wetter in Deutschland. In der Nacht von der Mitte bis in den Nordosten einzelne Schauer und um die 10 Grad. Im Süden Gewitter, dort und im Westen tropisch warm. Am Tag im Norden und Osten örtlich Regen und bis 20 Grad, sonst mehr Sonne als Wolken. Später sind Gewitter möglich. In der Südhälfte bis 36 Grad. Es ist 0:03 Uhr.
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3: Durch diese Nacht auf Montag begleitet Sie Tobias Führenbach. Ganz herzlich willkommen, schön, dass Sie eingeschaltet haben. Wir starten mit einem großen Opener, der Auftakt zum Freischütz der romantischen Oper von Karl Maria von Weber, die Staatskapelle Dresden unter Carlos Kleiber mit der Ouvertüre.

Und Vorhang auf für die große romantische Oper Der Freischütz von Karl Maria von Weber. Das war die Ouvertüre mit der Staatskapelle Dresden, dort am Pult Carlos Kleiber. Stellen Sie sich vor, Sie kommen aus der Nähe von Gotha und machen sich auf eine Italienreise, kommen aber nur bis nach, Achtung, Weimar. Ja, so erging es Ernst Wilhelm Wolff im 18. Jahrhundert, der nach 55 Kilometern seine geplante Italienreise abbrach, da er in Weimar von Herzogin Anna Amalia als Klavierlehrer engagiert wurde. Der Komponist blieb dieser Stadt dann bis zu seinem Lebensende treu, die Stadt seinen Künstlern bekanntermaßen auch. Wir hören hier das Franz Liszt Kammerorchester Weimar unter der Leitung von Nicolas Pasquet. Das ist die Sinfonie F-Dur von Ernst Wilhelm Wolff.

Nicolas Pasquet und das Franz Liszt Kammerorchester Weimar mit der Sinfonie F-Dur von Ernst Wilhelm Wolff hier im heutigen ARD-Nachtkonzert. Das Ganze wird Ihnen präsentiert von BR Classic. Und da haben wir jetzt Kammermusik von Robert Schumann für Sie ausgewählt. Sein Streichquartett A-Moll wollen wir hören mit dem Gewandhausquartett. Das sind Frank-Michael Erben Violine, Konrad Suske Violine, Volker Metz Viola und Jürn Jakob Timm Violoncello.

Frank Michael Erben, Konrad Suske, Volker Metz und Jürgen Jakob Timm bilden das Gewandhausquartett und präsentierten hier eben das Streichquartett A-Moll von Robert Schumann. Die Lerchen zählen mit ihren braunen Federkleidern jetzt nicht unbedingt unter den Vögeln zu den absoluten Hinguckern. Außergewöhnlich aber sind ihre gefleckten Eier und die Tatsache, dass sie überwiegend am Boden leben. Der Aufstieg gen Himmel ist für sie also meistens etwas weiter als bei anderen Vögeln und vielleicht gerade deshalb ja so interessant für den Komponisten Ray Vaughan Williams. Die aufsteigende Lerche aus dem Jahr 1914 ist eine Romanze für Violine und Orchester und die hören wir uns jetzt an mit Ann Akiko Meyers und dem MDR Sinfonieorchester unter der Leitung von Christian Järvi.

The Lark Ascending, die Romanze für Violine und Orchester von Ray Vaughan Williams. Solistin hier Ann-Akiko Meyers. Sie konzertierte zusammen mit dem MDR-Sinfonieorchester unter der Leitung von Christian Järvi. Johann Sebastian Bach hat das Klavierkonzert als Gattung quasi ins Leben gerufen. Sein Sohn Karl Philipp Emanuel hat dieses Genre dann mit insgesamt 53 Kompositionen zur Meisterschaft gebracht. Das Leipziger Kammerorchester und der Pianist Michael Rische haben sich das Konzert E-Dur von Karl Philipp Emanuel Bach vorgenommen. Die Leitung hat hier Morten Schult-Jensen.

Michael Rische und das Leipziger Kammerorchester, dirigiert von Morten Schuld-Jensen, mit dem Konzert E-Dur von Carl Philipp Emanuel Bach, eigentlich geschrieben für Cembalo, Streicher und Basso Continuo. Wir hörten hier die Fassung für Klavier und Streicher. Das ist das ARD-Nachtkonzert. Schön, dass Sie mit dabei sind. Wir hören jetzt Musik von Franz Liszt und zwar seine sinfonische Dichtung Le Prélude, also die Vorspiele. Das Ganze für Orchester gesetzt. Das ist hier das MDR-Sinfonieorchester am Pult John Merkel.

Les Préludes, die sinfonische Dichtung für Orchester von Franz Liszt. John Merkel dirigierte das MDR-Sinfonieorchester. Soweit diese Stunde hier im ARD-Nachtkonzert. Mit Musik von Camille Saint-Saëns geht es auf die Nachrichten zu.

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1: Um 2 Uhr mit Katja Kindermann. Linken-Chef Pantisano schließt die Unterstützung seiner Partei für CDU-Ministerpräsident Schulze bei der Wahl in Sachsen-Anhalt nicht aus. Die Linke habe in den vergangenen Jahren wiederholt Verantwortung gezeigt, sagte er im ZDF. Die CDU lehnt eine Zusammenarbeit mit der Linken bisher ab. Pantisano sagte, es gehe darum zu verhindern, dass eine rechtsextreme Partei an die Macht kommt.
2: Es ist mein Land, es ist das Land meiner Eltern, es ist das Land von Millionen von Menschen, die es mit aufgebaut haben und die jeden Tag arbeiten gehen. Und ich wehre mich dagegen, dass ein irgendein dahergelaufener Politiker einer rechtsextremen Partei uns dieses Land wegnimmt und meint, uns rauswerfen zu müssen. Und da will ich an die Verantwortung der CDU appellieren, die sie hat, zu verhindern, dass solche Politiker an die Macht in diesem Land kommen.
1: Der linken Vorsitzende Pantisano im ZDF. Der Präsident des Kieler Instituts